0: Norden einige Quellwolken, 21 Grad auf Föhr bis 33 Grad am Oberrhein. Und ein Blick zur Uhr, die Zeit, es ist gleich 2.03 Uhr.
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2: Am Mikrofon begrüßt Sie dazu sehr herzlich Benjamin Day. Das Kammerorchester Basel darf die Stunde unter Sergio Tomei eröffnen mit Leopold Hoffmanns Cellokonzert in D-Dur, Bethlen-Verzeichnis 3. Die Solistin ist Sol Gabetta.

Sol Gabetta und das Kammerorchester Basel unter Sergio Chomei mit Leopold Hoffmanns Cellokonzert in D-Dur. Hoffmann war zu seinen Lebzeiten als Wiener Hofkapellmeister durchaus prominent, vergleichbar mit Dittersdorf oder Fannhall. Sein Name verblasste allerdings mehr und mehr über die Jahre. Ein Schicksal, das so ähnlich auch Johann Christoph Friedrich Bach teilte. Sein Name bleibt zwar unvergessen, aber im Vergleich zu Vater Johann Sebastian oder Bruder Karl Philipp Emanuel fristet der Bückeburger Bach eher ein Schattendasein. Umso wichtiger, hier einmal das Licht einzuschalten für seine Sinfonia A8 in G-Dur, Wohlfahrtverzeichnis 1.15, das Freiburger Barockorchester unter Gottfried von der Goltz.

Das Freiburger Barockorchester unter Gottfried von der Goltz mit Johann Christoph Friedrich Bachs Sinfonia A8. Von deutscher Hofsinfonie nach Spanien, vom Instrumentalen zur Vokalmusik kommen wir jetzt mit dem ländlichen Hirten. Eine Kantate für das Dreikönigsfest mit Violinen und Oboe von einem der wichtigsten Komponisten des spanischen Barocks, Antonio de Literes.

Antonio de Literes, Kantate der Könige, präsentiert von einem der führenden Ensembles für spanische Barockmusik, Al Aire Español unter Eduardo López Banzo. Nach den spanischen Barockfestlichkeiten kehren wir zurück ins mitteleuropäische 18. Jahrhundert, diesmal mit einer Solovioline im Mittelpunkt. Franz Bender musizierte neben Größen wie Johann Joachim Quanz oder Karl Philipp Emanuel Bach am Hofe Friedrichs des Großen, der wiederum Benders rührende Spielweise sehr geschätzt haben soll. Am preußischen Hof entstand auch Benders Violinkonzert in D-Dur, das uns jetzt Gabriela Demeterowa und das Prager Kammerorchester unter Milan Leitschik bieten.

Franz Benders Konzert für Violine und Orchester in D-Dur, die Geigerin Gabriela Demeterova und das Prager Kammerorchester unter Milan Lajcik. Kurz vor 3:30, Sie hören das ARD-Nachtkonzert, wo wir jetzt noch einmal einen Sprung machen vom höfischen Violinkonzert des 18. Jahrhunderts zur großen romantischen Programmsinfonie. Die Klangsprache wird voller, die Formen größer, der Ton dramatischer. Das HR-Sinfonieorchester unter Eliahu Inbal mit Mendelssohn Bartholdys Reformationssinfonie.

Das HR-Sinfonieorchester unter Eliahu Inbal mit Mendelssohn Bartholdys Sinfonie Nummer 5, Opus 107, der Reformationssinfonie. Gleich ist es 4 Uhr und da wir eben noch so festlich prunkvoll unterwegs waren, lässt Ragnar Schirmer es jetzt noch einmal etwas zurückgenommener, aber immer noch heiter angehen mit einem Allegretto von Joseph Haydn.

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1: Um 4 Uhr mit Olaf Knapp. 4 Bundesländer haben zumindest vorübergehend das Sonntagsfahrverbot für Lastwagen ausgesetzt. Grund ist der niedrige Wasserstand vieler Flüsse. Aus der Nachrichtenredaktion Johanna Schultheiß.
2: Zuletzt kamen NRW und Niedersachsen dazu. Bestimmte Lkw dürfen ab sofort auch an Sonn- und Feiertagen fahren, hieß es aus den Verkehrsministerien in Düsseldorf und Hannover. Denn wegen der anhaltend niedrigen Pegelstände in den Flüssen können viele Frachtschiffe derzeit nur mit einem Bruchteil der üblichen Ladung fahren. Nun stelle man sicher, dass Lieferketten aufrechterhalten und Versorgungsengpässe vermieden würden, sagte NRW-Verkehrsminister Krischer von den Grünen. Zuvor hatten bereits Rheinland-Pfalz und das Saarland mitgeteilt, Lkw-Transporte vorübergehend auch an Sonn- und Feiertagen zu erlauben.
1: Der Migrationsstreit zwischen Spanien und Italien hat sich weiter verschärft. Seit Mitternacht gelten in Spanien Grenzkontrollen für Reisende aus Italien. Kontrolliert werden sollen Pässe, Staatsangehörigkeit und Visa von Personen, die per Flugzeug oder Schiff in Spanien ankommen. Madrid reagiert damit auf entsprechende Maßnahmen für Reisende aus Spanien, die Italien vergangene Woche als Reaktion auf die Ceuta-Krise ergriffen hatte. Kurz vor den Landtagswahlen in Ostdeutschland hat Unionsfraktionschef Frei Spekulationen zurückgewiesen, es könne eine Zusammenarbeit der CDU mit der AfD geben. Die Entscheidung liege nicht bei den Christdemokraten vor Ort, stellte er in den Funke-Zeitungen klar. Aus der Nachrichtenredaktion Ronald Lessig.
3: Normalerweise halte sich die Bundes-CDU bei der Regierungsbeteiligung in den Ländern raus, sagte Frei. Bei dieser grundsätzlichen Frage sei aber die gesamte Partei betroffen. Es gelte das Verbot einer Kooperation mit der AfD. Diese gilt in Sachsen-Anhalt, Umfragen zufolge, mit Abstand als stärkste Kraft, während die regierende CDU mit massiven Verlusten rechnen muss. Die Wahlergebnisse hätten Auswirkungen auch auf den Bund, räumte Frei ein. Kanzler Merz werde aber die gesamte Legislaturperiode im Amt bleiben, seine Autorität sei intakt. Daran waren zuletzt im Zuge der als verpatzt kritisierten Regierungsumbildung Zweifel laut geworden.
1: Am Abend hat für die zweite Bundesfußball-Bundesliga die neue Saison begonnen. Das Auftaktspiel bestritten der VfL Bochum und Hertha BSC. Die Berliner konnten die Begegnung mit 1:0 für sich entscheiden. Es war für den Hauptstadtclub das erste Mal seit 6 Jahren, dass er am ersten Spieltag gewonnen hat. Das Wetter in Deutschland. Am Tage ist es oft sonnig, im Bergland und im Norden gibt es einige Quellwolken, Höchstwerte 21 Grad auf Föhr bis 33 am Oberrhein. Am Sonntag dann viel Sonne, teils wolkig, später im Südwesten sind Schauer möglich, bei 25 bis maximal 36 Grad. Ein Blick zur Uhr, die Zeit, es ist gleich 4:03 Uhr.
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4: Am Mikrofon Benjamin Day, schön, dass Sie dabei sind. Die Sommersonnenwende ist nun zwar schon wieder ein paar Wochen her, doch Hugo Alvéns schwedische Rhapsodie Nummer 1 ist so etwas wie eine klingende Liebeserklärung an das schwedische Midsommerfest und in Schweden schon fast so vertraut wie ein Volkslied. Das Sinfonieorchester des schwedischen Rundfunks Stockholm unter Esa-Pekka Salonen.

Das Sinfonieorchester des schwedischen Rundfunks Stockholm unter Esa-Pekka Salonen mit Hugo Alfvéns Midsommarvacka. Nach der nordischen Midsommernacht ziehen wir uns aus der weiten schwedischen Landschaft in den kammermusikalischen Raum zurück zu einem Pariser Flötenvirtuosen der Jahrhundertwende, der sich auch als Komponist ein Denkmal gesetzt hat. Paul Tafanels Quintett für Flöte, Oboe, Klarinette, Fagott und Horn in G-Moll hat für uns das Orsolino-Quintett.

Das Orsolino-Quintett mit einem der wichtigsten Originalwerke für Holzbläserquintett, Paul Tavanels Quintett pour Instrument à vent. Die Aufnahme stammt vom Juni 1998 aus dem Südwestfunkstudio Kaiserslautern. Von den Holzbläsern geht es jetzt zum Orchester mit gleich zwei Soloklavieren. Wir bleiben in Frankreich, wechseln aber von der Spätromantik ins 20. Jahrhundert zu Francis Poulenc. Das Philharmonia Orchestra unter Charles Dutoit mit seinem Klavierkonzert in D-Moll, Werkeverzeichnis 61. Die Solisten sind Sylviane Defern und Pascal Roger.

Sylviane de Ferne und Pascal Roger gemeinsam mit dem Philharmonia Orchestra unter Charles Dutoit mit Francis Poulencs Konzert für zwei Klaviere und Orchester in D-Moll. Noch ein wenig kindliche Freude in der Nacht. Marina Baranova entlässt uns jetzt mit Rosi Wertheims Jeu d'enfant in die 5 Uhr Nachrichten.

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1: Um 5 Uhr mit Olaf Knapp. 4 Bundesländer lockern befristet das Lkw-Fahrverbot an Sonn- und Feiertagen. Die Regelung soll bis mindestens Ende des Monats gelten. Aus der NDR-Nachrichtenredaktion Christiane Rüther.
2: Niedersachsen, Nordrhein-Westfalen, Rheinland-Pfalz und das Saarland erlauben bestimmten Lkw künftig auch an Sonn- und Feiertagen zu fahren. Der Grund: Durch die Trockenheit sind die Pegelstände der Flüsse zu niedrig. Viele Frachtschiffe können deswegen gar nicht oder nur mit einem Bruchteil der üblichen Ladung fahren. Nun sollen mehr Gütertransporte vom Wasser auf die Straßen verlegt werden. Niedersachsens Wirtschafts- und Verkehrsminister Tonne sagte, Ziel sei es, Lieferketten und Warenströme zu stabilisieren und Produktionsstopps zu verhindern.
1: Der Migrationsstreit zwischen Spanien und Italien hat sich weiter verschärft. Seit Mitternacht gelten in Spanien Grenzkontrollen für Reisende aus Italien. Kontrolliert werden sollen Pässe, Staatsangehörigkeit und Visa von Personen, die per Flugzeug oder Schiff in Spanien ankommen. Madrid reagiert damit auf entsprechende Maßnahmen für Reisende aus Spanien, die Italien vergangene Woche als Reaktion auf die Ceuta-Krise ergriffen hatte. Der US-Senat hat mit großer Mehrheit dafür gestimmt, die Sanktionen gegen Russland zu verschärfen. Das Paket enthält Strafmaßnahmen gegen Präsident Putin sowie eine Reihe russischer Beamter, Oligarchen und Banken. Außerdem nimmt Washington erstmals die sogenannte Schattenflotte ins Visier. Mit diesen Öl- und Gastankern umgeht Russland bereits bestehende internationale Sanktionen. Das Paket geht nun an das Repräsentantenhaus. Es wird allerdings wegen der Sommerpause voraussichtlich erst im kommenden Monat darüber entschieden. Stimmt es zu, könnte US-Präsident Trump künftig auch die Zölle für Länder erhöhen, die Öl und Gas aus Russland kaufen, etwa China und Indien. OpenAI will bei der Entwicklung seines neuen KI-Modells Astra nach eigenen Angaben die Sicherheitsmaßnahmen verschärfen. Der Grund sind Bedenken bezüglich der Fähigkeiten des Modells. Aus Los Angeles Antje Sieb.
3: Nach internen Auswertungen könne man kritische Fähigkeiten im Bereich Cybersicherheit nicht ausschließen, teilte die Firma mit. Dabei geht es etwa darum, dass Modelle eigenständig in der Lage sind, komplexe Cyberangriffe auszuführen. Astra wird trotzdem weiterentwickelt. Man wolle aber die Sicherheitsstandards verschärfen. Bereiche, in denen das bisher nicht möglich sei, würden pausiert, so OpenAI in einer Pressemitteilung. In den letzten Wochen war bekannt geworden, dass andere KI-Modelle von OpenAI, aber auch von Anthropic und Meta bei Tests ungeplant und eigenständig in fremde Systeme eingedrungen waren.
1: Das waren die Nachrichten. Das Wetter in Deutschland. Am Tage wird es oft sonnig. Im Bergland und im Norden gibt es einige Quellwolken. Höchstwerte 21 Grad auf Föhr bis 33 Grad am Oberrhein. Es ist 5.03 Uhr.
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4: Mit Benjamin Day, schönen guten Morgen. Los geht es mit einer leichten Polonaise von Franz Danzig.

Der dritte Satz, die Polonaise aus Franz Danzis Sinfonia Concertante für Flöte, Klarinette und Orchester in B-Dur, Pop 226. Les Vents Français und das Münchner Kammerorchester unter Daniel Gegelberger. Nach der eleganten Polonaise von Franz Danzi bleiben wir zeitlich im Übergang von Klassik zur Frühromantik, wechseln aber die Klangwelt. Bei Muzio Clementi steht das Klavier im Zentrum und interessanterweise gibt es das Stück sowohl als Klavierkonzert als auch als Solosonate. Wir hören die Orchesterfassung, ein fast privates Gespräch des Pianisten Howard Shelley mit dem Sinfonieorchester St. Gallen.

Howard Shelley als Solist und Leiter des Sinfonieorchesters St. Gallen mit dem zweiten Satz aus der Sonata Quasi Concerto für Klavier in C-Dur von Muzio Clementi. 16:45 ist es. Sie hören das ARD-Nachtkonzert, präsentiert von BR Klassik, dem Klassikportal des Bayerischen Rundfunks, wo wir jetzt auf die Opernbühne springen zu Gioacchino Rossini. Der Klarinettist Charles Neidig und das Orpheus Chamber Orchestra mit der Introduktion, Thema und Variationen für Klarinette und Orchester in S-Dur.

Der Klarinettist Charles Neidig und das Orpheus Chamber Orchestra mit der Introduktion Thema und Variationen auf Rossini-Melodien. Sie zeigen, wie beliebt Opernfantasien im 19. Jahrhundert waren. Man nimmt bekannte Arien, überträgt sie auf ein Soloinstrument, hier die Klarinette, und lässt den Solisten glänzen. Nach dieser funkelnden Opernfantasie wenden wir uns einer früheren Epoche zu. François-Joseph Gossec steht ganz am Anfang der französischen Sinfonik. Ein Zeitgenosse von Haydn und Mozart, aber in Paris verortet. Seine Sinfonie in D-Dur Opus 5 Nummer 3 trägt den Beinamen Pastorella und führt uns in eine idealisierte ländliche Welt. Die London Mozart Players unter Matthias Bamert.

Die London Mozart Players unter Matthias Bammert mit François-Joseph Gossecs Pastorella. Aus dieser musikalischen Landschaft gehen wir jetzt weiter in die Romantik zu Julius Benedict. Der Weber-Schüler zeigt in seinem S-Dur-Klavierkonzert Opus 89 die lyrische Seite des romantischen Klaviers. Howard Shelley und das Tasmanian Symphony Orchestra präsentieren daraus den zweiten Satz, das Andante.

Howard Shelley am Klavier leitete das Tasmanian Symphony Orchestra mit dem zweiten Satz aus Julius Benedict Klavierkonzert Opus 89. Wir bleiben in der Romantik, wechseln aber die Perspektive. Jetzt übernimmt die Violine. Pierre-Joseph Roth war einer der prägenden französischen Geiger des frühen 19. Jahrhunderts. Seinen dritten Satz aus dem Violinkonzert Nummer 10 in H-Moll Opus 19 präsentieren uns Friedemann Eichhorn und das SWR-Rundfunkorchester Kaiserslautern unter der Leitung von Nicolas Pasquet.

Das waren Friedemann Eichhorn und das SWR-Rundfunkorchester Kaiserslautern unter der Leitung von Nicolas Pasquet mit der Tempo di Polacca, der Polonaise aus Pierre Rhodes Violinkonzert. Damit ging das ARD-Nachtkonzert zu Ende. Am Mikrofon verabschiedet sich Benjamin Day. Und da diesmal so oft von ihm die Rede war, er aber selber noch nicht zu Wort gekommen ist, sorgt er jetzt für einen munteren Start in den Tag. Karl Philipp Emanuel Bachs Sonate in G-Dur, Werkverzeichnis 184, Nummer 3.

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1: Um 6 Uhr mit Younes Nam. Guten Morgen. OpenAI will bei der Entwicklung seines neuen KI-Modells Astra die Sicherheitsmaßnahmen verschärfen. Der Grund sind Bedenken bezüglich der Fähigkeiten des Modells. Die Firma hat mitgeteilt, dass diese mittlerweile kritisch sein könnten. Antje Sieb aus Los Angeles erklärt, was das bedeutet.
2: Dabei geht es etwa darum, dass Modelle eigenständig in der Lage sind, komplexe Cyberangriffe auszuführen. Astra wird trotzdem weiterentwickelt, man wolle aber die Sicherheitsstandards verschärfen. Bereiche, in denen das bisher nicht möglich sei, würden pausiert, so OpenAI in einer Pressemitteilung. In den letzten Wochen war bekannt geworden, dass andere KI-Modelle von OpenAI, aber auch von Anthropic und Meta bei Tests ungeplant und eigenständig in fremde Systeme eingedrungen waren. Die Vorfälle haben zu einer verstärkten Diskussion um die Sicherheit und Regulierung von KI-Modellen geführt.
1: Kinder- und Jugendärztinnen und Ärzte fordern, dass junge Menschen besser vor Social Media geschützt werden. Der Bundessprecher des Pädiaterverbandes, Maske, hat der Neuen Osnabrücker Zeitung gesagt, es sei längst erwiesen, dass Social Media vor allem junge Menschen krank und dumm mache. Sie könnten sich der Beeinflussung kaum noch entziehen. Außerdem spricht Maske von einem gravierenden Elternversagen. Der Verband der Kinder- und Jugendärzte fordert deshalb von der Bundesregierung, dass sie ein Social-Media-Verbot bis etwa 14 Jahre durchsetzt. Die meisten Menschen in Deutschland halten die großen US-Tech-Konzerne wie Google oder Meta für zu einflussreich. Das hat eine YouGov-Umfrage für die Welt am Sonntag ergeben. Die häufigste Befürchtung ist dabei, dass Deutschlands Abhängigkeit von den USA wachsen könnte. Viele sehen aber auch monopolartige Strukturen oder machen sich Sorgen um den Datenschutz und die Privatsphäre. Im Streit mit Italien hat die spanische Regierung jetzt auch Grenzkontrollen eingeführt, als Reaktion auf die italienischen Kontrollen. Reisende aus Italien werden jetzt an Häfen und Flughäfen kontrolliert. Christian Sachsinger berichtet aus Madrid.
3: Seit Mitternacht werden die Identität und Staatsangehörigkeit mittels Reisepass und Personalausweis überprüft. Bei Drittstaatsangehörigen, also nicht EU-Bürgern, geht es auch um Visum und Aufenthaltserlaubnis. Die Kontrollen sollen stichprobenartig durchgeführt werden, wie es heißt. Die Maßnahme ist vorerst auf einen Monat befristet, also bis zum 7. September. Sollte sich die Ausgangslage ändern, werde man über den Zeitraum noch einmal nachdenken, heißt es sinngemäß in Madrid. Damit hält die spanische Regierung Italien die Türe weiter offen.
1: Der Industrieverband BDI findet es gut, wenn das Sonntagsfahrverbot für Lastwagen vorübergehend ausgesetzt wird. Vizehauptgeschäftsführer Lösch hat der Rheinischen Post gesagt, dass es die Auswirkungen des Niedrigwassers abmildern könne, wenn Güter auf die Schiene und die Straße verlagert werden. Die Umweltschutzorganisation BUND kritisiert dagegen, die Regierung habe nicht verstanden, dass die niedrigen Pegelstände der Flüsse ein Symptom der Klimakrise seien. Das Problem lasse sich nicht durch mehr Lkw auf den Autobahnen lösen, so der BUND-Vorsitzende Band. Wegen des Niedrigwassers an vielen Flüssen setzen Rheinland-Pfalz, Nordrhein-Westfalen, Niedersachsen und das Saarland die Fahrverbote für Lkw an Sonn- und Feiertagen erstmal aus. SWR Nachrichten, Redaktion Lydia Wagner. Und das Wetter in Baden-Württemberg und Rheinland-Pfalz. Tagsüber sonnig und heiß, die Höchstwerte 26 bis 33 Grad. Die Vorhersage, in der Nacht locker bewölkt oder sternenklar. Die Tiefstwerte 15 bis 8 Grad. Tagsüber sonnig und heiß, Höchstwerte 26 Grad im Westerwald und bis zu 33 Grad im Markgräfler Land. Die weiteren Aussichten, am Sonntag erst Sonne, dann wolkiger, aber nur vereinzelt Schauer und bis zu 36 Grad. Die Zeit, es ist jetzt gleich 6.04 Uhr.
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4: Mit Markus Westhoff. Guten Morgen. Ich weiß ja nicht, wie es Ihnen so früh am Morgen geht, ob Sie direkt aufspringen, voller Energie, oder ob Sie es lieber etwas langsamer angehen. Ich gehöre ja eher zur zweiten Sorte. Bis ich in die Gänge komme, dauert es ein bisschen. Und deswegen stehe ich vor so einer Musik-am-Morgen-Moderation auch lieber extra früh auf, dann habe ich genug Zeit, wach zu werden. Egal zu welcher Sorte Morgenmensch Sie gehören, die folgende Musik hält für alle etwas bereit. Die Schnellen und die Langsamen. Ein Capriccio von Johann Vierdank. Ich höre da einen Dialog am Frühstückstisch zwischen einer anfangs noch schläfrigen Person, dem klassischen Morgenmuffel, und einer, die schon voller Tatkraft ist. Was meinen Sie?

Johann Vierdanks Capriccio für zwei Violinen, Kontrabass, Laute, Orgel und Cembalo C-Dur. Gespielt hat das Ensemble Parnassi Musici. Mozarts Musik lächelt, aber hinter diesem Lächeln liegt immer eine gewisse Traurigkeit. So hat die Klavierlehrerin der georgischen Pianistin Katia Buniatischvili ihr Mozart im Unterricht damals nahegebracht. Und das prägt bis heute ihren Zugang zu Mozart. Für Buniatischvili liegt darin die unerträgliche Schwere eines Schmerzes, verwandelt in einen Seufzer der Erleichterung, der auf seltsame Weise dem Glück ähnelt. Der erste Satz aus dem Klavierkonzert A-Dur.

Mozarts Klavierkonzert A-Dur. Den ersten Satz hat Katja Buniatischvili gespielt. Als nächstes kommt die Sicilienne S-Dur von Maria Theresia von Paradis. Aber, was ich hier interessant finde, das Stück ist gar nicht von Maria Theresia von Paradis, sondern wurde ihr nur zugeschrieben. Der Geiger Samuel Duschkin hat es eigentlich komponiert, aber ihren Namen hingeschrieben und sich nur als Bearbeiter des Stücks genannt, weil er sich davon mehr Erfolg versprach. Er hat damit quasi behauptet, dass er das Stück von ihr wiederentdeckt habe. Das wurde im frühen 20. Jahrhundert wohl öfter so gemacht, weil es sich dann besser verkauft hat.

Die Sicilienne Es-Dur von Maria Theresia von Paradis. Sie war eine berühmte Wiener Musikerin ihrer Zeit. Deshalb hat der Geiger Samuel Duschkin wohl auch ihren Namen über die Partitur geschrieben. Höchstwahrscheinlich hat das nämlich selbst komponiert und darauf gehofft, mit dem großen Namen von Paradis verkauft sich das Stück besser. Gehört haben sie Nicola Benedetti an der Violine, Plinio Fernandes an der Gitarre, Samuele Tellari am Akkordeon und Thomas Carroll am Cello. Das nächste Stück heißt Introduktion und Allegro. Und ich finde, der Titel passt gut, besonders die Introduktion. Ich höre darin die Einleitung des Tages. Sonnenaufgang, vielleicht eine Blumenwiese und die Blüten öffnen sich jetzt zu den ersten Sonnenstrahlen, damit Schmetterlinge und Bienen sich am Nektar laben können. Das Stück ist von Maurice Ravel und romantische Schwärmerei passt auch gut in seine Zeit. 1905 hat die Pariser Instrumentenfirma Erard, die auch Harfen hergestellt hat, dieses Stück bei ihm bestellt. Quasi ein Stück, das ihr Produkt in Szene setzt. Heute würde man sagen Marketingaktion. Ravel war der Auftrag aber eher lästig. In einem Brief erklärt er einem Freund, dass eine Woche Arbeit und drei schlaflose Nächte genügen müssten, um das Stück zu beenden, sei es zum Guten oder zum Schlechten. Zitat Ende. Raus kam dabei das hier.

Maurice Ravels Introduktion und Allegro für Harfe, Flöte, Klarinette und Streichquartett war das. Das war The Nash Ensemble. Weiter geht's mit einem Komponisten, dessen Lebenslauf ziemlich beeindruckend klingt, wie ich finde. Joseph Bologne, auch bekannt als Chevalier de Saint-Georges, im 18. Jahrhundert berühmt als virtuoser Geiger, Komponist und Dirigent. Aber nicht nur das, er war auch noch einer der größten Fechter seiner Zeit und hat als hochrangiger Offizier mehrere Militärkampagnen angeführt. Dabei ist er als Sohn einer Sklavin geboren worden, und zwar im französischen Überseegebiet Guadeloupe. Sein Vater war ein reicher Plantagenbesitzer. Hätte der seinen Sohn nicht anerkannt und dafür gesorgt, dass er eine gute Bildung kriegt, hätte Saint-Georges auch selbst als Sklave enden können. Mich macht diese Geschichte nachdenklich. Ich frage mich, wie viele solcher Multitalente da draußen schlummern oder geschlummert haben, die sich nie ausprobieren und entfalten durften, weil sie in die falsche Familie, die falsche Klasse oder die falsche Gegend geboren wurden. Die ersten drei Sätze aus dem Ballett L'Amant Anonyme von Chevalier de Saint-Georges spielt das Orchestre de l'Opéra Royal.

0: Musik aus dem Ballett L'Amant Anonyme von Joseph Bologne Chevalier de Saint-Georges. Die ersten drei Sätze kamen vom Orchestre de l'Opéra Royal mit Dirigent Théotime Langlois de Swart. Der Traum vom Fliegen ist so alt wie die Menschheit selbst. Und mit der Erfindung der Zeppeline schien dieser Traum seiner Verwirklichung ein gutes Stück näher zu kommen. Am 8. August 1929, heute vor 97 Jahren, startete das Luftschiff Graf Zeppelin seine Weltumrundung. Hören Sie dazu ein Zeitwort von Reinhold Hermanns.
1: Der Blick zum Himmel gehört zu unserem Dasein. Was uns Nutzen oder Schaden bringt, kommt meist von da oben. Das war auch eingangs des 20. Jahrhunderts so, als sich erstmals ein Zeppelin in die Lüfte erhob, und es galt auch Jahrzehnte später noch. Da hatten die Zeppeline schon einige Katastrophen hinter sich und, im Einsatz für den Ersten Weltkrieg, hinter sich gelassen, durch Bombenabwürfe auf Lüttich, Calais, Paris und London. Der Weltkrieg ging für Deutschland verloren. Die Folge, gemäß Versailler Verträgen, Reparationen und Demontage. Das betraf auch den Luftschiffbau. Die Produktion neuer Luftschiffe hatten die Alliierten unterbunden. Schlechte Aussichten also für den Zeppelin. Hugo Eckener aber, Nachfolger des Grafen Zeppelin, gelang es, durch ein für die Amerikaner gebautes Reparationsluftschiff das Unternehmen Zeppelin zu retten. Dies Reparationsluftschiff LZ-126 kam in den USA bestens an. Ja, es wurde mitsamt Eckener zur umjubelten Sensation. Das gab Eckener Auftrieb für ein Folgeprojekt, die Weltfahrt eines neuen Zeppelins, des LZ-127 Graf Zeppelin. Ein ehrgeiziges Unterfangen, wie Hugo Eckener später erzählte.
2: Es war die Aufgabe des Luftschiffs Graf Zeppelin, die Leistungsfähigkeit des Luftschiffs als Verkehrsmittel zu erweisen und gleichzeitig auf ausgedehnten Fahrten Erfahrungen und navigatorische Studien auf langen überseeischen Reisen zu machen.
1: Mit der Weltfahrt sollte sich das Luftschiff auch gegenüber dem konkurrierenden Flugzeug neu positionieren, das in puncto Langstreckentauglichkeit dem Zeppelin unterlegen war. Gesponsert wurde die Zeppelin-Weltfahrt vom amerikanischen Medienmogul William Randolph Hearst. Der erhielt dafür die Rechte an der Berichterstattung über das Unternehmen. Die Weltumrundung war ein brillanter Medien- und Marketing-Coup und machte Eckener zu einem der populärsten Europäer seiner Zeit. Start- und Zielpunkt, so die Bedingung des Sponsors, war Lakehurst, südlich von New York, später Schauplatz der fatalen Brandkatastrophe des Luftschiffs Hindenburg. Eckeners Weltfahrt aber verlief reibungs- und problemlos. Und leinenlos hieß es am Abend des 7. August, also dem bereits 8. August mitteleuropäischer Zeit 1929. Die Route ging von Lakehurst über den Atlantik, Friedrichshafen, Sibirien, Japan über die

0: Westküste der USA nach Lakehurst zurück.
1: Ich darf wohl sagen, dass es die großartigste Fahrt war, die wir je mit dem Graf Zeppelin machten. Großartig war sie, möchte ich sagen, so sonderbar es vielleicht klingt, durch die ungeheure Eintönigkeit der überflogenen gewaltigen Länderstrecke. Hier harrt noch ein Gebiet von ungeheurer Ausdehnung der menschlichen Kulturerschließung.
0: Aus der Perspektive des Luftschiffs, im Krieg noch Bombenträger, rückte die Welt näher zusammen. Der Zeppelin wurde nachgerade zum kosmopolitischen Symbol. Vielen erschien er als Himmelsbote einer neuen Völkerverständigung. Navigatorisch hatte Hugo Eckener da auch keine Bedenken.
1: Ich bin überzeugt, dass man im Sommerhalbjahr diese Strecke regelmäßig sicher befahren. Das heißt, in etwa 5 Tagen von Mitteldeutschland auf dem Ostweg bis San Francisco gelangen könnte.
0: In der ersten Zeit nach der Weltfahrt konnte sich Eckener in seiner Euphorie bestätigt fühlen. Es wurden die erfolgreichsten Jahre der Zeppeline. Bis zum jähen Ende, dem Brand und Absturz der Hindenburg, wieder bei Lakehurst, kurz vor Ausbruch des Zweiten Weltkriegs.
2: Ein Zeitwort von Reinhold Hermanns. Und jetzt kommt die Ouvertüre aus der Musik zum Schauspiel Turandot von Karl Maria von Weber. Es spielt das City of Birmingham Symphony Orchestra.

Karl Maria von Webers Ouvertüre zu Turandot. Das war das City of Birmingham Symphony Orchestra. Bis zu den Nachrichten spielt David Boldrini noch eine Romanze für Klavier von Francesco Cilea. Mein Name ist Markus Westhoff. Wenn Sie möchten, hören wir uns nach den Nachrichten gleich wieder.

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1: Inklusion ist in Baden-Württemberg zwar gesetzlich vorgesehen, scheitert im Schulalltag aber häufig an fehlendem Personal, Geld und barrierefreien Räumen.
2: Es ist einfach ganz klar, wir kommen hier alle mit verschiedenen Bedingungen. Die Kinder fragen manchmal nach, aber es ist irgendwie normal, dass jeder was anderes braucht.
1: 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Karl Böhmer ist in Mainz zu Hause. Als Musikwissenschaftler, Autor und Vermittler. Wenn er über Händel, Mozart und Scarlatti spricht, werden vergangene Klangwelten lebendig. Zugleich bringt er Musikgeschichte auf die Bühne und fördert bei der Villa Musica Rheinland-Pfalz junge Talente. Darunter einst auch den Pianisten Martin Stadtfeld.
3: Also wir sagen immer, Martin Stadtfeld stammt ja aus dem Westerwald, ist also ein Landeskind und kam zur Villa Musica als eine Hochbegabung, erstmal ein solistisch agierender Pianist. Der hat auf unvergessliche Weise Liszt und Chopin damals gespielt.
1: Karl Böhmer, Musikwissenschaftler und Geschäftsführer Landesstiftung Villa Musica Rheinland-Pfalz. 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
4: Um 7 Uhr mit Younes Nam. Die Niedrigwassersituation wird sich wohl weiter verschärfen. Davon geht das Niedrigwasser-Infozentrum in Karlsruhe aus. Und das, obwohl für den Wochenbeginn Regen vorhergesagt wird. Das werde, wenn überhaupt, meist kurz und intensiv sein und oberirdisch abfließen, statt Böden und Grundwasser nachhaltig aufzufüllen. Im Lagebericht schreibt das Zentrum, 64% aller Pegel meldeten extrem niedrige Wasserstände, fast der gesamte Rest sehr niedrige. Der Grund sei, dass seit November vergangenen Jahres bis auf den Februar alle Monate zu trocken gewesen seien. Selbst der Bodensee liege am Pegel Konstanz mit 2,85 Meter weit unter dem historischen Mittelwasserstand von 4,12 Meter. Der Industrieverband BDI findet es gut, wenn das Sonntagsfahrverbot für Lastwagen vorübergehend ausgesetzt wird. Vizehauptgeschäftsführer Lösch hat der Rheinischen Post gesagt, dass es die Auswirkungen des Niedrigwassers abmildern könne, wenn Güter auf die Schiene und die Straße verlagert werden. Die Umweltschutzorganisation BUND kritisiert dagegen, die Regierung habe nicht verstanden, dass die niedrigen Pegelstände der Flüsse ein Symptom der Klimakrise seien. Das Problem lasse sich nicht durch mehr Lkw auf den Autobahnen lösen, so der BUND-Vorsitzende Band. Wegen des Niedrigwassers an vielen Flüssen setzen Rheinland-Pfalz, Nordrhein-Westfalen, Niedersachsen und das Saarland die Fahrverbote für Lkw an Sonn- und Feiertagen erstmal aus. Nachdem Italien seine Grenzen für Einreisende unverändert kontrollieren will, zieht Spanien jetzt nach und führt ebenfalls Kontrollen ein. Die neue Maßnahme gilt seit Mitternacht. Christian Sachsinger berichtet aus Madrid.
5: Die spanische Regierung hat beschlossen, an den Häfen und Flughäfen sofort Grenzkontrollen für Reisende aus Italien einzuführen. Die Kontrollen sollen stichprobenartig durchgeführt werden, wie es heißt. Die Maßnahme ist vorerst auf einen Monat befristet. Sollte sich die Ausgangslage ändern, werde man über den Zeitraum noch einmal nachdenken, heißt es sinngemäß in Madrid. Damit hält die spanische Regierung Italien die Türe weiter offen. Rom soll seine Kontrollen für Spanienreisende an Häfen und Flughäfen einstellen, so die Forderung. Die größten Verlierer in diesem Konflikt sind die vielen Reisenden.
4: 8 Monate vor der Präsidentschaftswahl in Frankreich gehen die Behörden dem Verdacht nach, dass sich Russland in die Wahl einmischt. Sicherheitskreise stellten die Verbreitung von Gerüchten gegen mehrere Kandidaten fest. Die Versuche zur Destabilisierung werden pro-russischen Netzwerken zugeschrieben. Die Justiz ermittelt. Von den Attacken betroffen waren demnach die beiden Mitte-Rechtspolitiker Philippe und Attal und der linksgerichtete Europaabgeordnete Glücksmann, der ebenfalls kandidieren dürfte. OpenAI will bei der Entwicklung seines neuen KI-Modells Astra mehr Sicherungen einbauen. Zur Begründung heißt es, das Modell könne möglicherweise eigenständig komplexe Cyberangriffe ausführen. Astra wird trotzdem weiterentwickelt, in einer isolierten Testumgebung mit eingeschränktem Netzwerkzugang. Bereiche, in denen das nicht möglich sei, würden pausiert. Zuletzt war bekannt geworden, dass andere KI-Modelle von OpenAI, aber auch von Anthropic und Meta bei Tests ungeplant und eigenständig fremde Firmen gehackt haben. SWR Nachrichten, Redaktion Christiane Sütterle. Und das Wetter in Baden-Württemberg und Rheinland-Pfalz. Tagsüber sonnig und heiß, die Höchstwerte 26 bis 33 Grad. Die Vorhersage, in der Nacht locker bewölkt oder sternenklar. Die Tiefstwerte 15 bis 8 Grad. Tagsüber sonnig und heiß, Höchstwerte 26 Grad im Westerwald, bis zu 33 Grad im Markgräfler Land. Und die weiteren Aussichten, am Sonntag erst Sonne, dann wolkiger, aber nur vereinzelt Schauer und bis zu 36 Grad. Es ist 7:04 Uhr.
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1: Mit Markus Westhoff am Mikrofon. Unsere zweite Runde heute beginnt mit einem Walzer. Den spielt Guillaume Coppola auf dem Klavier. Poudre d'Or von Erik Satie.

Poudre d'Or, ein Walzer von Erik Satie. Am Klavier war Guillaume Coppola. Was hilft Ihnen in der aktuellen Hitze? Über Nacht durchlüften und tagsüber alle Fenster und Rollläden zu? Kalte Getränke mit Eiswürfeln? Ventilatoren in allen Größen? Man versucht sich ja mehr oder weniger erfolgreich abzukühlen. Was auch ein Versuch wert ist, ein Ausflug nach Skandinavien. Den machen wir jetzt. Es geht nach Norwegen und Schweden. Los geht's passend erfrischend mit Winter und Frühling. Dem ersten Satz aus der so betitelten Sinfonie Nummer 4 S-Dur vom Norweger Christian Sinding. Es spielt das Norrköping Symphony Orchestra.

Winter und Frühling. Die Sinfonie hat der norwegische Komponist Christian Sinding geschrieben. Den Großteil seines Berufslebens als Komponist hat er in Deutschland verbracht. Seine Vorbilder waren Richard Wagner und Richard Strauss. Von Norwegen machen wir kurz einen Abstecher nach Schweden und überspringen die Mittagshitze. Kvällen heißt Abend auf Schwedisch und Kvällen heißt auch das Lied der Komponistin Laura Valborg Aulin. Das Erik Westberg Vokalensemble besingt hier den schwedischen Sonnenuntergang. Betrachte, betrachte, er sinkt so sacht der fliehende Tag.

Laura Wahlborg-Aulins Lied Quellen, also Abend, aus den drei Liedern für Chor a Cappella Opus 5, hat das Erik Westberg Vokalensemble gesungen. Der dritte in der skandinavischen Reihe, der hier nicht fehlen darf, ist Edvard Grieg. Seine Suite Aus Holbergs Zeit hat er anlässlich des 200. Geburtstags des norwegischen Dichters Ludvig Holberg geschrieben. Dass er das Stück ursprünglich für Klavier komponiert hat, kann man sich kaum noch vorstellen. Es klingt, als wäre es perfekt für die luftig getragenen Streicherklänge gemacht, die wir gleich im vierten Satz Air hören. Grieg hat ihn auch das religiöse Andante genannt, quasi ein Gebet. Es spielt das Christian Sand Chamber Orchestra unter Jan Stigmar.

luftig getragene Streicherklänge vom Christian Sands Chamber Orchestra. Dabei ist das Stück ja im Original eine Klaviersuite gewesen. Das war der vierte Satz, Andante Religioso, aus der Suite Aus Holbergs Zeit von Edvard Grieg. Nach dem Andante in G-Moll heben wir gleich wieder die Stimmung mit dem festlichen Doppelkonzert C-Dur von Antonio Vivaldi. Geschrieben hat er es für eine Messe in Venedig, höchstwahrscheinlich für ein hohes Kirchenfest, vielleicht Maria Himmelfahrt oder den Ostersonntag. Dafür sprechen auch die beiden Trompeten. Solche Messen hat man in Italien von damals gern mit einem Concerto eingeleitet. Die Freude an Glaube und Leben steckt in dieser Musik. Mit Spielfreude füllt sie für uns das Ensemble La Serenissima unter Adrian Chandler.

Das war Antonio Vivaldis Konzert für zwei Oboen, Streicher und Basso Continuo in C-Dur. La Serenissima hat unter Leitung von Adrian Chandler gespielt. Springen wir doch kurz mal in ein ganz anderes Genre. Klezmer ist jüdische Folkmusik und ich persönlich kenne wenige Musikrichtungen, die so mitreißend sind wie Klezmer. Das Stück Freilach Ron ist eine Improvisation für Mandora und Ensemble von der israelischen Komponistin Ora Bat Chaim. Mandolinist Avi Avital hat auf dem Album Between Worlds von 2014 eine moderne Interpretation davon geliefert.

Klezmer-Klänge von Avi Avital und Ensemble mit dem Stück Freilach Run von Orabat Reim. Diese moderne Interpretation gibt's auf dem Album Between Worlds von 2014. Jetzt aber wieder zurück in der Zeit, zu Johann Sebastian Bach. Der hat einmal ein bestehendes Oboenkonzert umgeschrieben, weil er gerade eine Stelle als Hoforganist hatte und das Ganze für Tasteninstrument gebraucht hat. Daraus wird jetzt ein Klavierkonzert in D-Moll. Der Isländer Víkingur Ólafsson spielt die Nummer 974 im Bach-Werke-Verzeichnis.

Johann Sebastian Bachs Klavierkonzert D-Moll im Werkverzeichnis die 974, wenn Sie es nachhören wollen. 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Das war Víkingur Ólafsson am Klavier. Bis zu unserer nächsten Unterbrechung kommt jetzt noch das Intermezzo Nummer 1 von Benny Andersson und Björn Ulvaeus in einer Bearbeitung für Violine und Orchester. Die Violine spielt Christian Swarfar und Anders Berglund dirigiert das London Philharmonic Orchestra. Ich bin Markus Westhoff. Wenn Sie mögen, hören wir uns nach den Nachrichten nochmal für die letzte Runde Musik am Morgen für heute. Die Redaktion für diese Sendung hatte Bettina Müller-Hesse.

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1: Beim Schreiben vertippe ich mich oft. Denn wie viele andere benutze ich nur zwei Finger, mit denen ich zwar fix, aber nicht besonders treffsicher unterwegs bin. Diesmal hat es das Wort Hoffnung erwischt. Knapp daneben habe ich zweimal D statt zweimal F angeschlagen. Nun steht da Hoffnung. Plus ein Verbesserungsvorschlag meines Rechtschreibprogramms. Der möchte die Hoffnung allerdings nicht in Hoffnung, sondern in Ordnung verwandeln. Das gibt mir zu denken. Denn Hoffnung und Ordnung, das sind schließlich zwei völlig gegensätzliche Prinzipien. Wie gerade wieder deutlich geworden ist, als es um die Konsequenzen ging, die man aus dem Anschlag in Berlin ziehen sollte. Am 26. Juli war dort ein Mann mit seinem Kleinwagen in die Menschenmenge gefahren, die sich zum Christopher Street Day versammelt hatte. Eine Tote und viele Schwerverletzte hat es gegeben und sehr viel Angst und Verunsicherung. Und wieder einmal wurde die Frage diskutiert, wie sich derartige Anschläge in Zukunft verhindern lassen. Die einen haben mehr Präventionsmaßnahmen gefordert. Das Prinzip Hoffnung. Der Mensch ist lernfähig, einsichtig und grundsätzlich fähig zum Guten. Die anderen wollten mehr Sicherheitsmaßnahmen und eine strengere Auslegung juristischer Spielräume. Das Prinzip Ordnung. Der Mensch muss vor dem Menschen auch beschützt werden. Die traurige Wahrheit ist wohl, dass nicht einmal alle Maßnahmen zusammen künftige Terroranschläge zu 100% verhindern können. Deshalb muss nun trotzdem alles Menschenmögliche getan werden, um vorzubeugen, die Prävention gestärkt werden und die Sicherheitsvorkehrungen. Das eine tun und das andere nicht lassen. Nur eins ist mir klar geworden. Ich möchte nicht, dass Hoffnung grundsätzlich in Ordnung verwandelt wird, wie in meinem Rechtschreibprogramm. Ich möchte nicht, dass die Hoffnung stirbt und am Ende nur noch Ordnung übrig bleibt. Das ist nämlich auch eine tödliche Gefahr, die von solchen Anschlägen ausgeht. Sie wollen das Prinzip Hoffnung killen und haben damit leider durchaus Erfolg. In der Bibel wird der Hoffnung allerdings das Überleben garantiert. Paulus schreibt: Nun aber bleiben Glaube, Liebe, Hoffnung, diese drei. Und nur für heute ändere ich seinen Satz einmal ab. Aber die Hoffnung ist die größte unter ihnen. Martina Steinbrecher aus Baden von der Evangelischen Kirche.
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3: Um 8 Uhr mit Younes Nam. Guten Morgen. Die angespannte Lage an Flüssen, Bächen und Seen wird sich wohl weiter verschärfen. Davon geht das Niedrigwasser-Infozentrum in Karlsruhe aus. Günther Laubis.
4: Für den Wochenbeginn wird eigentlich Regen vorhergesagt, aber der werde, wenn überhaupt, meist kurz und intensiv sein und oberirdisch abfließen, statt Böden und Grundwasser nachhaltig aufzufüllen. Was es brauche, sei ein andauernder Landregen, der sei aber nicht in Sicht. Im Lagebericht schreibt das Zentrum, 64% aller Pegel, sowohl an Flüssen als auch an Seen, meldeten extrem niedrige Wasserstände, fast der gesamte Rest sehr niedrige. Der Grund sei, dass seit November vergangenen Jahres bis auf den Februar alle Monate zu trocken gewesen seien. Selbst der Bodensee liege am Pegel Konstanz mit 2,85 Meter weit unter dem historischen Mittelwasserstand von 4,12 Meter.
3: In Deutschland ist jede zweite Frau trotz langjähriger Versicherung von einer niedrigen Rente betroffen. Nach Angaben des Statistischen Bundesamtes kommen 52% der Frauen allein mit der gesetzlichen Rente nicht über die Armutsgefährdungsgrenze hinaus. Diese lag 2025 bei 1.446 Euro. Die Linke im Bundestag hatte nach der Zahl der Rentnerinnen und Rentner mit mindestens 45 Versicherungsjahren gefragt. Die Länder der EU kaufen wieder mehr Flüssiggas, kurz LNG, aus Russland. Die Welt am Sonntag berichtet, im Juni seien es 14% mehr LNG gewesen als ein Jahr zuvor. Für Russland bedeutet das Einnahmen in Höhe von 60 Millionen Euro pro Tag. Das meiste russische LNG habe Frankreich gekauft. Westliche Staaten hatten sich nach dem russischen Angriff auf die Ukraine zum Ziel gesetzt, ab 2027 kein Flüssiggas mehr aus Russland zu beziehen. Durch den Iran-Krieg hat sich die Lage am internationalen Gasmarkt aber verschärft, weil kaum noch Flüssiggas durch die Straße von Hormus kommt. Nachdem Italien seine Grenzen für Einreisende unverändert kontrollieren will, zieht Spanien jetzt nach und führt ebenfalls Kontrollen ein. Die neue Maßnahme gilt seit Mitternacht. Christian Sachsinger berichtet aus Madrid.
5: Die spanische Regierung hat beschlossen, an den Häfen und Flughäfen sofort Grenzkontrollen für Reisende aus Italien einzuführen. Die Kontrollen sollen stichprobenartig durchgeführt werden, wie es heißt. Die Maßnahme ist vorerst auf einen Monat befristet. Sollte sich die Ausgangslage ändern, werde man über den Zeitraum noch einmal nachdenken, heißt es sinngemäß in Madrid. Damit hält die spanische Regierung Italien die Türe weiter offen. Rom soll seine Kontrollen für Spanienreisende an Häfen und Flughäfen einstellen, so die Forderung. Die größten Verlierer in diesem Konflikt sind die vielen Reisenden.
3: 8 Monate vor der Präsidentschaftswahl in Frankreich gehen die Behörden dem Verdacht nach, dass sich Russland in die Wahl einmischt. Sicherheitskreise stellten die Verbreitung von Gerüchten gegen mehrere Kandidaten fest. Die Versuche zur Destabilisierung werden pro-russischen Netzwerken zugeschrieben. Die Justiz ermittelt. Von den Attacken betroffen waren demnach die beiden Mitte-Rechts-Politiker Philippe und Attal und der linksgerichtete Europaabgeordnete Glücksmann, der ebenfalls kandidieren dürfte. SWR Nachrichten, Redaktion Christiane Sütterle. Und das Wetter in Baden-Württemberg und Rheinland-Pfalz. Tagsüber sonnig und heiß, Höchstwerte 26 bis 33 Grad. Die Vorhersage, heute scheint den ganzen Tag über die Sonne, Wolken gibt es kaum, es weht schwacher bis mäßiger östlicher Wind und die Temperaturen steigen auf 26 Grad im Siegerland und bis zu 33 Grad am Kaiserstuhl. Die weiteren Aussichten, morgen erst Sonne, dann wolkiger, aber nur vereinzelt Schauer, bis 36 Grad und am Montag ähnlich und bis zu 34 Grad. 8:04 Uhr.
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6: Am Mikrofon meldet sich Markus Westhoff zurück. Ich freue mich über alle, die immer noch zuhören oder gerade eingeschaltet haben. Und jetzt darf ich Ihnen Musik präsentieren, deren Schöpfer als einer der besten Violinisten aller Zeiten gegolten hat. Eugène Ysaÿe. Er stammt aus Lüttich, hat sich den Beinamen König der Violine erspielt und war so renommiert, dass Komponisten wie Debussy, Franck, Saint-Saëns oder Chausson ihm Werke gewidmet haben. Aber der Virtuose hat auch selbst komponiert. Einige Stücke sind heute noch bekannt und gehören zum Standardrepertoire für viele Violinisten, zum Beispiel seine 6 Sonaten für Violine Solo. Andere werden heute eher selten gespielt. Aber dafür sind wir ja auch hier. Jetzt kommt also die Saltarelle Carnavalesque von Eugène Ysaÿe. Giorgio Tudorache spielt die Geige und Pablo González dirigiert das Orchestre Philharmonique Royal de Liège.

Die Saltarelle Carnavalesque hat das Orchestre Philharmonique de Liège gespielt. Und aus Liège, also aus Lüttich, stammte der König der Violine Eugène Ysaÿe. Er war der Komponist dieses Stückes. In seine virtuosen Fußstapfen ist George Tudorake als Violinsolist getreten. Bevor wir gleich nochmal virtuose Violinenklänge hören, kommt jetzt erstmal Klaviermusik von Franz Schubert. Schubert hat in Wien ein rastloses Leben geführt. Häufige Umzüge waren ein Thema. Raus aus dem Elternhaus, zu Freunden, dann wieder zurück zum Vater und dann wieder zu Freunden. 1827, ein Jahr vor seinem frühen Tod, hat er bei seinem Freund Franz von Schober gewohnt, im Haus zum Blauen Igel. Die Rastlosigkeit könnte sich auch in seinen 4 Impromptus für Klavier widerspiegeln, die er in dieser Zeit komponiert hat. Die Bezeichnung Impromptu soll Schubert selbst auf das Manuskriptheft geschrieben haben. Was soll das bedeuten? Aus dem Affekt heraus komponiert, ohne zu viel nachzudenken, ohne viel Planung. Einfach einem innerlichen Impuls freien Lauf gelassen. Den Impuls greift jetzt Pianist Rudolf Buchbinder auf. Er spielt das Impromptu Nummer 3, Gestur Andante.

Aus den vier Impromptus für Klavier von Franz Schubert hat Rudolf Buchbinder die Nummer 3 gespielt. Jetzt ist wieder Zeit für virtuose Violinen und ein sehr bekanntes Motiv, La Follia von Vivaldi. Eigentlich die Sonate für zwei Violinen und Basso Continuo D-Moll, Opus 1, Nummer 12. Das Ensemble Hesperion 21 unter Leitung von Jordi Savall.

Hesperion 21 unter Leitung von Jordi Savall hat die La Follia-Sonate von Antonio Vivaldi gespielt. Zum Abschluss dieser Sendung hören wir noch einen Tanz vom Schwarzen Meer, Horon. Den spielt das Barockensemble Fiori Musicali Austria mit Orvar Saleh an der Oud, ein uraltes nahöstliches Saiteninstrument aus der Lautenfamilie. Die Musik für diese Sendung hat Bettina Müller-Hesse ausgesucht. Mein Name ist Markus Westhoff. Ich verabschiede mich von Ihnen. Machen Sie's gut.

0: Es ist einfach ganz klar, wir kommen hier alle mit verschiedenen Bedingungen. Die Kinder fragen manchmal nach, aber es ist irgendwie normal, dass jeder was anderes braucht.
1: Eine Lehrerin, an deren Schule Inklusion gelebt wird.
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1: Seit mehr als 15 Jahren wird in der Schulpolitik heftig diskutiert. Brauchen wir die Förderschulen noch? Oder können Kinder mit Förderbedarf auch in regulären Klassen unterrichtet werden? Welche Hindernisse gibt es und welche Fortschritte? Darum wird es in dieser Folge von Das Wissen gehen. Mittwochmorgen, erste Stunde in der Anne-Frank-Grundschule in Freiburg. Im Raum 104 beschäftigen sich die Kinder der 2a mit dem Thema Einzahl und Mehrzahl. Eisbär, Eisbären. Biene, Bienen. Klassenlehrerin Anke Haug hat ein Gruppenspiel vorbereitet.
5: Eisbär, viele Bäre.
6: Eisbären. Okay. Dann darf der Kian weitermachen.
1: Dass die 2a eine inklusive Klasse ist, in der auch mehrere Kinder mit Förderbedarf unterrichtet werden, sieht man den Schülerinnen und Schülern nicht an. Was dagegen auffällt, dass neben Anke Haug noch weitere Erwachsene mit im Raum sind. Eine Sonderpädagogin und mehrere Schulbegleitungen. Häufig Studierende, die ein Kind mit Förderbedarf unterstützen.
0: Ich mache jetzt schon so lange Inklusion, ich kann mir schon fast gar nicht mehr vorstellen, allein im Klassenzimmer zu sein. Es ist natürlich auch eine große Herausforderung, wenn immer so viele Erwachsene im Raum sind, weil jeder bringt so eine Dynamik mit. Irgendwie die einen sind ein bisschen lauter, die anderen ein bisschen leiser. Also so, das bringt schon auch Herausforderungen mit sich. Aber ja, man kann einfach schnell, spontan, also wenn man ein gutes Team ist, gute Entscheidungen treffen. Und das finde ich auch, also auch als Lehrperson sehr entlastend.
1: Im Anschluss an das Gruppenspiel arbeiten die Kinder im Nomenheft weiter. Das sind kopierte Zettel mit kleinen Schreibaufgaben zum Thema Singular und Plural. Und fast jedes Kind hat dabei eine andere Aufgabenzusammenstellung.
0: Ich habe auch sehr stark die Erfahrung gemacht, dass das so eine Gesamtsituation in der Klasse sehr entspannt, weil dieser Leistungsdruck nicht so im Vordergrund steht. Und ich glaube, das entspannt auch die anderen Kinder. Also so ist es einfach normal, dass jeder an verschiedenen Dingen arbeitet, um daran weiterzukommen. Und das finde ich irgendwie so einen tollen Gedanken, der so mit der Inklusion so automatisch mit dazukommt.
1: Individualisiertes Lernen. An der Freiburger Anne-Frank-Grundschule ist das möglich, weil hier seit mehr als 20 Jahren Inklusion gelebt wird. Das bedeutet also, dass Kinder mit und Kinder ohne Behinderung gemeinsam im Klassenzimmer sind. Das funktioniere deshalb so gut, weil die Schule außergewöhnlich gut ausgestattet sei, sagt Caroline Schiaffone. Sie ist die Schulleiterin.
7: Also Inklusion braucht einfach mehr Personal. Was jetzt bei uns toll ist, räumlich sind wir dadurch, dass wir komplett saniert wurden und auch ausgebaut wurden, sehr gut aufgestellt.
1: Die Klassen haben neben dem eigentlichen Unterrichtsraum noch eigene Inklusionsräume, in denen sich einzelne Kinder oder kleine Gruppen mal zurückziehen können. Es gibt einen Bewegungsraum zum Toben, einen Ruheraum, eine Bibliothek, eine Werkstatt, einen Bauraum, eine Schulküche, einen Musikraum. Außerdem in den Fluren der Schule weitere Lese- und Arbeitsecken. Doch es fehlt auch etwas.
7: Personell wünschen wir uns noch mehr, denn Inklusion braucht einfach, damit es funktioniert, Unterstützung. Und ein Thema fällt mir jetzt gerade auch noch ein, was ganz wichtig ist. Wie groß soll ein inklusives Setting sein in einer Klasse? Also wir haben gestartet, da hatten wir 3 Inklusionskinder in der Klasse. Inzwischen geht gar nichts mehr unter 6 eigentlich, weil einfach natürlich die Plätze auch fehlen.
1: Gleichzeitig wisse sie, dass die Schulämter unter Druck stehen, um Plätze für Inklusionskinder zu finden, was dazu führt, dass inklusive Schulen noch mehr Zuweisungen erhalten. Die Folge? Bis zu 6 Kinder mit Förderbedarf in einer Grundschulklasse. Das sei eigentlich zu viel, sagt Caroline Schiaffone.
7: Denn wir haben ja daneben noch viele Kinder, die auch besondere Bedarfe mitbringen. ADHS, Asperger, was wir hier alles haben oder Kinder ohne Deutschkenntnisse. Und deswegen finde ich oder finden wir als Schule eigentlich 6 Kinder ein zu großer Umfang.
1: Dass überhaupt behinderte und nicht behinderte Kinder an Regelschulen gemeinsam unterrichtet werden, hat auch mit der UN-Behindertenrechtskonvention von 2008 zu tun. Die garantiert in Artikel 24 Menschen mit Behinderung ein Recht auf Bildung und sagt, dass, Zitat,
4: Kinder mit Behinderungen nicht aufgrund von Behinderung vom unentgeltlichen und obligatorischen Grundschulunterricht oder vom Besuch weiterführender Schulen ausgeschlossen werden.
1: In Deutschland ist die Behindertenrechtskonvention im Jahr 2009 in Kraft getreten. Seither ist der Staat verpflichtet, allen Kindern mit Förderbedarf den Besuch einer Regelschule zu ermöglichen. Doch alleine bis zur rechtlichen Umsetzung dauerte es noch mehrere Jahre. Von der praktischen Umsetzung ganz zu schweigen. Erst 2015, 6 Jahre nach Inkrafttreten der Konvention, wurde beispielsweise in Baden-Württemberg das Elternwahlrecht eingeführt. Dass also wirklich die Eltern darüber entscheiden können, welche Schulform ihr behindertes Kind besucht. Aber funktioniert die Inklusion seitdem?
8: Ich glaube, die Diskussion haben wir seit 10 Jahren.
1: Daniel Hagermann ist Amtschef im baden-württembergischen Kultusministerium und damit mitverantwortlich für die gesetzlichen Rahmenbedingungen der Inklusion an Schulen.
8: Und ich stehe immer noch zu dem Elternwahlrecht. Eltern entscheiden für sich. Geben Sie Ihr Kind mit einem Anspruch auf ein sonderpädagogisches Bildungsangebot an die Regelschule, an die allgemeine Schule oder in ein sonderpädagogisches Bildungs- und Beratungszentrum. Und unsere Aufgabe ist es dann, diesen Elternwunsch zu respektieren und bestmögliche Rahmenbedingungen dafür zu schaffen, an dem Ort oder an jenem Ort.
1: Was nicht ganz einfach sei.
8: Also gerade im sonderpädagogischen Bereich haben wir Fachkräftemangel. Wir können uns mit befristeten Verträgen behelfen. Das ist für die Schulen auch ganz elementar und wichtig. Aber das wird ein Thema der Zukunft sein. Wir haben vor ein paar Jahren einen neuen Studiengang in Freiburg eingerichtet. Bis die ausgebildet sind, dauert es noch ein paar Jahre. Das ist klar. Aber das ist ein limitierender Faktor, der uns auch Sorge bereitet.
1: Im Schuljahr 2022/23 wurde bundesweit bei gut 580.000 Kindern und Jugendlichen im schulpflichtigen Alter ein sonderpädagogischer Förderbedarf festgestellt. Mehr als die Hälfte der Betroffenen besuchte dabei eine Förderschule, wurde also nicht inklusiv unterrichtet. Inklusiven Unterricht gab es nur für gut 44% der Schülerinnen und Schüler mit Förderbedarf. Die Bertelsmann-Stiftung stellt dazu in einer Studie fest, Zitat,
4: der Vergleich zum Schuljahr 2008/09 macht deutlich, dass Deutschland sich den Zielen der UN-Behindertenrechtskonvention nur langsam angenähert hat. Nach wie vor koexistieren bundesweit häufig 2 voneinander getrennte Schulsysteme, allgemeine Schulen und Förderschulen. Während beim Ausbau des inklusiven Schulsystems Fortschritte erzielt wurden, kommt der Abbau des Förderschulsystems nur langsam voran.
8: Ich will das nicht bewerten. Ich akzeptiere den Wunsch von Eltern, die sagen, sie wollen aus welchen Gründen auch immer ihr Kind im sonderpädagogischen Bildungs- und Beratungszentrum. Ich will aber auch den Eltern, die sagen, sie gehen in die Inklusion, dabei unterstützen, dass die Rahmenbedingungen so sind, dass sie sagen, mein Kind wird dort gut unterrichtet, gut versorgt. Was ich überhaupt nicht will und was wir uns als Staat auch nicht leisten können, ist, dass Eltern ihre Entscheidung davon abhängig machen, wo ist die bessere Ausstattung.
1: Der Staat, sagt Daniel Hagermann vom baden-württembergischen Kultusministerium, habe die Pflicht, beide Systeme aufrechtzuerhalten und gut auszustatten, sodass Eltern eine freie Entscheidung treffen können. Und die kann dann auch eine Entscheidung gegen Inklusion sein.
9: Ja, das ist einer der Förderräume. Bei uns heißt das der weiße Raum, also relativ reizarm. Weiße Matten, alles weich und dann hier und da so ein paar, das kann man ein- und ausschalten, ne? So Lichteffekte, so ein bisschen psychedelisch.
1: So wie an der Comenius-Schule in Essen, einer Förderschule für geistige Entwicklung. Lehrer Marcel Holthaus zeigt, wie Kinder hier lernen. Zum Beispiel in diesem Raum, der gar nicht aussieht wie ein Klassenzimmer. In einer Ecke dreht sich eine Diskokugel, die ein Lichterspiel an die Wand projiziert. In der anderen Ecke stehen drei mit Wasser gefüllte Säulen, in denen bunte Lichter leuchten, wie in einer überdimensionierten Lavalampe. Der Raum erinnert ein bisschen an einen angesagten Club, soll aber Kindern dabei helfen, sich im Schulalltag zu entspannen.
9: Also das ist sicher auch ein Vorteil im Vergleich zu einer allgemeinen Schule, den wir haben, dass wenn Schüler Verhaltensweisen zeigen, und das kommt durchaus häufig vor, wo sie absolut so nicht mehr im Klassenraum bleiben können, dann ist das eine der Möglichkeiten, die wir haben, um denen hier eine Auszeit zu geben.
1: Rund 160 Kinder zwischen 6 und 25 Jahren besuchen die Comenius-Schule in Essen. Marcel Holthaus, seit über 20 Jahren Lehrer an der Schule, erzählt, welche Kinder hier unterrichtet werden.
9: Das sind Kinder, bei denen diagnostiziert wurde, dass bei denen eine, man nennt das halt so, geistige Behinderung vorliegt. Es wird ein Gutachten erstellt, also es wird gemeinsam mit Grundschullehrerinnen oder Lehrern erstellt. Und sobald klar ist, welcher Förderort für das Kind der geeignetste ist, da käme auch ein inklusiver Förderort in Frage. Aber das entscheiden am Ende die Eltern nach Beratung mit dem Gutachterteam. Es ist bei den Kindern, wo die Eltern wünschen, dass sie in eine Förderschule kommen, der Förderort, den sie dann besuchen. Also die Eltern entscheiden am Ende, welche Schule das Kind dann besucht.
1: Die Comenius-Schule ist eine gebundene Ganztagsschule. Das bedeutet, alle Kinder bleiben bis nachmittags um 16:30. Bis auf freitags. Da endet die Schule um 12:30. Die Schüler verbringen den Tag zusammen in Kleingruppen. Und oft geht es nicht darum, Schreiben oder Rechnen zu üben. Sondern die Kinder und Jugendlichen sollen lernen, ein möglichst selbstbestimmtes Leben zu führen. Deshalb gibt es in den Klassenzimmern auch Küchen und Regale mit Spielen.
9: Bei uns dient das ja eher im Grunde der lebenspraktischen Bildung, ne? Also dass wirklich möglichst ein hoher Grad an Selbstständigkeit erreicht wird und die Schüler eben auch lernen, wie man sich selber Mittagessen zubereitet. Bei den Kleinen ist das dann, keine Ahnung, man macht einen Obstquark. Wie schmiert man sich ein Brot? Wie halte ich ein Messer fest? Wie gehe ich damit um?
1: Natürlich finde auch klassischer Unterricht statt, erzählt Marcel Holthaus. Aber die Schule sei eben Erfahrungs-, Bewegungs- und Lernort in einem. Dadurch gäbe es die Möglichkeit, ganz individuell auf die Stärken und Schwächen der Einzelnen einzugehen. Das sei ein großer Vorteil an dieser Schulform, von der sich die Regelschulen durchaus etwas abgucken könnten. Denn sie können diese intensive Betreuung oft nicht leisten.
9: Es wird für jede Schülerin, jeden Schüler ein Förderplan erstellt, in dem man im Grunde nochmal so einen Fokus festlegt, was man jetzt für ein Halbjahr besonders machen möchte. Und dann ist das ganze System sehr durchlässig. Also man wechselt nicht automatisch die Klasse, nur weil man ein Jahr älter wird. Also die Klassen sind sehr jahrgangsheterogen. Das Spektrum ist so, ja, es können so 3, teilweise sogar 4 Jahre Altersunterschied sein.
1: Physiotherapie, Bewegungsangebote, eine motorische Förderung bei einer Schreibschwäche – all das bietet die Förderschule an. Dass Eltern von behinderten Kindern nicht möchten, dass ihr Kind eine Förderschule besucht, kann Marcel Holthaus nicht nachvollziehen. Denn hier gibt es vieles, was für Regelschulen gefordert wird. Multiprofessionelle Teams, ein individueller Blick aufs Kind und eine Ausstattung, die den Bedürfnissen von Kindern mit Behinderungen gerecht wird. Auch wenn es bei der finanziellen Ausstattung natürlich Luft nach oben gibt.
9: Wir sagen oft auch scherzhaft, eigentlich müsste die Inklusion sich in unsere Richtung bewegen. Natürlich wäre das schön, wenn die Ressourcen so umfangreich wären, dass man die Möglichkeit hat, sich so wie wir es lange konnten, immer noch können, viel besser als eine Allgemeinschule, keine Frage, aber es war natürlich schon mal durchaus besser, so individuell um die Schülerinnen und Schüler zu kümmern und eben zu gucken, okay, es muss jetzt nicht nur ein bestimmter Lernstand erreicht werden, sondern was sind denn die Stärken, was sind die Schwächen, wo brauchst du noch Hilfe, was können wir als Schule oder als Lehrer machen, damit du das oder jenes besser lernst oder dich einfach da weiterentwickelst.
1: Doch es gibt auch Entwicklungen, die Holthaus Sorgen machen. Denn zuletzt sind die Zahlen der Kinder, die an Förderschulen angemeldet werden, deutlich gestiegen.
9: Also das beobachten alle Essener Förderschulen mit dem Förderschwerpunkt geistige Entwicklung. Ich weiß aus dem Umfeld, andere Kommunen in Dortmund, Bochum, überall ist das so. Ja, woher kommt das? Die Frage stellen wir uns auch. Es gibt eine Studie dazu von der Uni Köln, wo tatsächlich eben festgestellt wird, dass die Schülerzahlen deutlich ansteigen. Aber auch da im Grunde nur erstmal man nur Hypothesen bilden kann, woher das kommt. Ja, was kann ein Grund sein, dass mehr Kinder auf eine Förderschule gehen? Wissen tun wir es nicht. Wir beobachten nur, dass es Fakt ist.
10: Also wir können über die letzten 25 Jahre deutschlandweit eigentlich eine Verdopplung der Zahlen feststellen, was Menschen mit geistiger Behinderung angeht insgesamt. Und was auch insbesondere die Zahlen angeht, was jetzt den Förderschwerpunkt geistiger Entwicklung betrifft.
1: Tobias Bernasconi ist Professor für Pädagogik und Rehabilitation bei Menschen mit geistiger und komplexer Behinderung an der Kölner Universität. Alleine in Nordrhein-Westfalen konnten er und sein Team beobachten, dass die Zahl der Förderschüler mit dem Schwerpunkt geistige Entwicklung in den vergangenen Jahren deutlich angestiegen ist. Teilweise 25-50%. Manchmal sogar noch mehr.
10: Muss man sich so ganz konkret vorstellen, dass das Schulen sind, die dann zum Beispiel vor 10 Jahren 100 SchülerInnen hatten und jetzt heute 200. Der Spitzenreiter liegt jetzt bei über 470 Schülerinnen und Schülern. Und die hatten vor 10 Jahren auch noch die Hälfte. Das heißt, wir haben hier wirklich innerhalb der letzten 10 Jahre nochmal eine Verdopplung der Schülerinnen und Schüler mit dem Förderschwerpunkt geistiger Entwicklung.
1: Und diese Steigerung zeige sich auch in anderen Bundesländern. Woran das liegt, lässt sich nicht eindeutig benennen, sagt Tobias Bernasconi. Doch er beobachtet, dass die Zahl von Kindern, die dem Autismus-Spektrum

0: Förderschulen könnten für diese Kinder zunächst ein guter Ort sein, um im deutschen Schulsystem anzukommen, weil die sonderpädagogischen Fachkräfte eben die Möglichkeiten haben, auf ihre besonderen Bedürfnisse einzugehen.
1: Und wenn die nach 1-2 Jahren Deutsch gelernt haben, dann stellt man eigentlich das fest, dass sie eigentlich nicht so klassisch in diese Kategorie fallen, sondern eigentlich vom IQ oder vom kognitiven Leistungsniveau her dann auch höher sind. Das muss aber nicht heißen, dass nicht der Förderort trotzdem geeignet ist für diese ersten Schuljahre oder dass es vielleicht auch langfristig ein guter Förderort ist.
0: Man kann also sagen, Förderschulen entlasten das allgemeine Schulsystem, indem sie sich um die Kinder kümmern, die besondere Herausforderungen haben. Sie werden sogar gebraucht, denn oft fehlen die finanziellen Mittel, um Inklusion an Regelschulen mit mehr Räumen und Personal zu ermöglichen. Doch die Förderschule kann auch eine Sackgasse sein.
2: Hallo, mein Name ist Nenad Mihailovic.
0: Eine Parkbank im Spätsommer. Nenad, mittlerweile 28 Jahre alt, erzählt die Geschichte seiner Kindheit als Förderschüler.
2: Und gab es gar keine Aussicht für eine normale Schule oder gar keine Chance auf die normale Arbeitswelt einzusteigen.
0: Nenads Geschichte zeigt, was an Förderschulen schieflaufen kann. Sein Vorwurf, das deutsche Schulsystem habe ihm nicht die gleichen Chancen wie anderen Kindern und Jugendlichen gegeben. Es begann kurz nach der Einwanderung mit seinen Eltern.
2: Damals, wo ich noch sehr klein war, lebte ich mit meiner Familie in Bayern, Neustadt bei Coburg. Und da gab es halt so einen Test, so ein AOSF-Verfahren.
3: AOSF-Verfahren. Das Verfahren zur Feststellung des Bedarfs an sonderpädagogischer Unterstützung nach der Ausbildungsordnung Sonderpädagogische Förderung.
2: Und ich konnte damals die Sprache nicht. Ich war der Sprache überhaupt nicht mächtig genug. Und dieser Test wurde ohne Sprache durchlaufen. Und es ergab sich ein IQ von 59. Für den war das eine Aussage, eine Feststellung von einer leichten Behinderung. Aber die Wahrheit ist, ich war der Sprache überhaupt nicht mächtig und einen Dolmetscher gab es nicht. Und wurde halt eingestuft für die lernbehinderte Schule. Denn all die Zeugnisse sind abgestempelt für geistige Entwicklungsschule. Und somit war ich auf dieser Schule gefangen.
0: Und abgestempelt als geistig behinderter Junge, noch dazu mit Migrationshintergrund. Für die Behörden schien klar, Nenad ein Fall für die Sonderschule. Zuerst in Bayern, später auch in Nordrhein-Westfalen, wo die Familie eine neue Heimat fand. Eigentlich muss die Einstufung als geistig behinderter Förderschüler, so steht es im Gesetz, immer wieder kontrolliert und überprüft werden. Doch bei einem festgestellten IQ von 59 dachten sich die Verantwortlichen vielleicht, was soll man da überprüfen oder gar revidieren.
2: Aber hier in Köln, das weiß ich, dass es nicht überprüft worden war. Somit haben die Pädagogen, die Lehrer ihre Arbeit nicht richtig gemacht.
0: Eine Feststellung, die Nenad Mihailovic ab 2017 auch von einem Gericht treffen lassen wollte. Weil er wusste, die Förderschule ist falsch für mich. Deshalb klagte er auf Schadensersatz und erhielt Recht. Was sein Fall zeigt, das Förderschulsystem kann auch versagen. Nochmal zurück nach Freiburg zur Anne-Frank-Grundschule. Nathalie Hamann hatte schon ihren älteren Sohn auf dieser Schule. Seit 4 Jahren besuchen auch ihre Zwillinge Moritz und Frederik hier den Unterricht. Einer der beiden, Moritz, ist Rollstuhlfahrer.
4: Also an der Anne-Frank-Schule merkt man, einfach von der ersten Sekunde an war das eine Schule, die will. Diese Schule will. Also es gibt diesen Satz, Inklusion ist eine Haltung. Und die Haltung ist hier allgegenwärtig. Bei allen, die mit uns bisher zu tun hatten. Insbesondere natürlich von der Schulleitung her. Man spürt es einfach. Vielleicht hatten wir auch mit den einzelnen Menschen immer Glück. Aber dass sie alle wollen. Und dann geht viel.
0: Ihr Sohn Moritz wundert sich ein bisschen über die Frage nach den Besonderheiten der Anne-Frank-Schule.
5: Es ist eigentlich nichts Besonderes. Ich komme hier super klar. Ich kann unter die Tische in der Mensa mit meinem Rolli runterfahren. Das passt super. Und es gibt auch keine Stellen, wo man Treppe gehen müsste. Sonst käme man nicht hoch. Außer vielleicht das Dachzimmer. Das ist halt so. Und es gibt auch überall Aufzüge, wo man manchmal wichtig hin muss. Ich komme hier relativ gut zurecht.
0: Das habe auch mit der guten Betreuung zu tun und den Angeboten neben den eigentlichen Unterrichtsstunden.

0: sogenannten AUB, sagt Moritz.
1: AUB ist die Abkürzung für außerunterrichtliche Betreuung. Und danach haben wir dann immer noch 45 Minuten eine große Pause oder auch Spielezeit. Und dann geht es zum Mittagessen und danach ist entweder noch ein Nachmittagsblock, Zeit für AGs oder eben Spielezeit. Ich bin in der Band AG, die macht relativ Spaß, weil man probiert ein paar Instrumente aus und da sind wir auch zusammen drin. Da hinten übrigens auch noch ein Schlagzeug und die Trommeln. Ja, und ich habe mal den E-Bass ausprobiert, die E-Gitarre in der Hand gehabt, am Schlagzeug probiert und eine Trommel ausprobiert, auch noch Gesang ausprobiert, Keyboard auch noch.
0: Mutter Nathalie betont, wie wichtig es sei, dass die Schule, vor allem aber auch die Schul- und Bildungsbehörden, mit den Eltern der betroffenen Kinder zusammenarbeiten.
2: Es gibt Eltern, die sagen, mein Kind hat bestimmte Bedürfnisse, die sind einer Durchschnittsschule nicht gegeben und dementsprechend braucht es eine spezielle Schule. Und dann ist mir ganz wichtig, ich kann das sowas von verstehen, dass das Eltern entscheiden dürfen, denn sie begleiten dieses Kind vom Moment der Behinderung an, von Geburt an, und sind die Experten dafür, was das Kind braucht. Also sowohl die, die entscheiden, das Kind braucht ein spezielles Umfeld, sollen das bitte entscheiden dürfen, genauso wie die, die sagen, warum soll es nicht mit seinen Geschwistern zur Schule gehen?
0: Das Problem? Vielerorts haben Eltern in der Praxis keine echte Wahl. Die Voraussetzungen dafür seien oft nicht gegeben, kritisiert zum Beispiel Eva-Maria Thoms. Sie ist ebenfalls Mutter eines Inklusionskindes und Mitbegründerin der inklusiven Elterninitiative Mittendrin e.V. in Köln. Denn die Regelschulen, die in den vergangenen Jahren neu mit dem gemeinsamen Lernen angefangen haben, seien darauf nicht wirklich vorbereitet gewesen. Aus vielerlei Gründen.
3: Ich glaube, das sind ganz viele kleine Schrauben. Teamarbeit hätte zum Standard gehören müssen. Teamarbeitszeiten hätten in den Stundenplan gemusst. Also wir haben ja zum Beispiel an Grundschulen haben wir die Problemlage, dass da ganz viele Menschen in Teilzeit arbeiten. Und dann eben auch nicht so viele Stunden in der Schule sind, in denen sie nicht direkt im Unterricht stehen. Und dann ist es in der Praxis ganz, ganz schwierig, gemeinsame Zeiten zu finden von Lehrkräften, die in dieser einen Klasse arbeiten, um Unterricht vorzubereiten und Dinge zu besprechen. Weil die Menschen eben dann einfach schon nach Hause gegangen sind.
0: Stattdessen, kritisiert die Elternvertreterin, sei auf viele Schulen das Label Inklusion geklebt worden, obwohl die Schulrealität das eigentlich gar nicht hergebe. Und obwohl die Lehrkräfte dafür eigentlich auch nicht qualifiziert seien.
3: Also das Schulsystem ist schon noch sehr oldschool organisiert und da wäre auch noch aus ganz anderen Gründen vieles, was man anders machen müsste. Ne? Konzept. Jede Schule des gemeinsamen Lernens soll ein Konzept erarbeiten. Das sollen sie im Vorhinein machen. Dann sitzen also 10 Leute zusammen und investieren richtig viele Stunden Arbeit und keiner ist dabei, der eigentlich weiß, wie es geht. Das ergibt aus meiner Sicht keinen Sinn.
0: Woran scheitert Inklusion also, wenn sie nicht gelingt? Und welche Faktoren tragen andererseits dazu bei, wenn sie, wie an der Freiburger Anne-Frank-Grundschule, eben doch erfolgreich verwirklicht wird? Nathalie Hamann, die Mutter, hat eine Antwort.
2: Also es ist Übung. Man muss das üben. Man muss Inklusion wollen und üben. Ich muss ja auch selbst lernen, mit der Behinderung aufzuwachsen und da reinzuwachsen. Und dann war ein toller Heilpädagoge, der mich immer wieder darauf hingewiesen hat, weil ich dann gefragt habe, wer sind denn hier die Inklusionskinder? Und da hat er gesagt, hier sind einfach nur Kinder. Hier sind keine Inklusionskinder. Und wir sind eine Gemeinschaft.
0: Bildungsforscher Tobias Bernasconi glaubt fest daran, dass sich ein wirklich inklusives Schulsystem umsetzen lässt, wenn die Politik Inklusion wirklich ernst nehmen würde.
4: Allerdings müssten wir dann, glaube ich, grundlegend auch an unseren Vorstellungen von Schule nochmal etwas verändern und ein bisschen mehr noch raus aus diesem sehr streng hierarchischen System, was ja doch im Moment noch sehr auf Leistung ausgerichtet ist, was sehr individuelle Leistungsfähigkeit belohnt und auf der anderen Seite all diejenigen, die eben dort Schwierigkeiten haben, eigentlich den Schülerinnen und Schülern auch eher wenige Chancen gibt. Und das würde bedeuten eben, ja, natürlich ist diese Haltung, glaube ich, eine gewisse Grundlage, aber es braucht dann eben natürlich auch entsprechende strukturelle Bedingungen wie ausreichend Personal, multiprofessionelle Teams, gute Zusammenarbeit, viel Zeit auch für diese Teams, sich auszutauschen, eine gute Einbindung von Unterstützungskräften und so weiter.
0: Schulleiterin Caroline Schiaffone betont, dass sich die gesellschaftliche Perspektive beim Blick auf das Thema Inklusion ändern müsse.
5: Inklusion ist ja auch nicht nur die Menschen, die einen Bildungsanspruch in irgendeinem Bereich haben, sondern wir integrieren ja auch ganz andere Themen hier, indem wir Kinder haben, Flüchtlingskinder, die ganz ohne Deutschkenntnisse hierher kommen und so weiter. Und es ist selbstverständlich, jeder ist unterschiedlich und jeder kommt mit unterschiedlichen Unterstützungsbedarfen hier an. Und dem versuchen wir gerecht zu werden.
0: Doch die Fachleute sind sich einig. Bis das in allen Schulen der Republik umgesetzt sein wird, ist es noch ein langer Weg. Die flächendeckende Umsetzung der UN-Behindertenrechtskonvention ist eher Wunschvorstellung als Alltag im Bildungswesen. Förderschulen wird es wohl weiterhin geben und geben müssen.
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1: Um 9 Uhr mit Younes Nam. Nach der Landtagswahl in Sachsen-Anhalt würde die CDU-Führung in Berlin ihren Landesverband nicht frei über eine Koalition mit der AfD entscheiden lassen. Das hat Unionsfraktionschef Frei im Interview mit der Funke Mediengruppe gesagt. Normalerweise halte sich die Bundespartei bei der Regierungsbildung in den Ländern raus. Bei dieser grundsätzlichen Frage sei aber die ganze Partei betroffen. Es gäbe ein Kooperationsverbot mit der AfD und das könne nicht je nach Bundesland anders beantwortet werden, so Frei. Die angespannte Lage an Flüssen, Bächen und Seen in Baden-Württemberg und Rheinland-Pfalz wird sich wohl weiter verschärfen. Davon geht das Niedrigwasser-Infozentrum in Karlsruhe aus. Günter Laubes.
2: Für den Wochenbeginn wird eigentlich Regen vorhergesagt, aber der werde, wenn überhaupt, meist kurz und intensiv sein und oberirdisch abfließen, statt Böden und Grundwasser nachhaltig aufzufüllen. Was es brauche, sei ein andauernder Landregen, der sei aber nicht in Sicht. Im Lagebericht schreibt das Zentrum, 64% aller Pegel, sowohl an Flüssen als auch an Seen, meldeten extrem niedrige Wasserstände, fast der gesamte Rest sehr niedrige. Der Grund sei, dass seit November vergangenen Jahres bis auf den Februar alle Monate zu trocken gewesen seien. Selbst der Bodensee liege am Pegel Konstanz mit 2,85 Meter weit unter dem historischen Mittelwasserstand von 4,12 Meter.
1: In Deutschland ist jede zweite Frau trotz langjähriger Versicherung von einer niedrigen Rente betroffen. Nach Angaben des Statistischen Bundesamtes kommen 52% der Frauen allein mit der gesetzlichen Rente nicht über die Armutsgefährdungsgrenze hinaus. Diese lag 2025 bei 1.446 Euro. Die Linke im Bundestag hatte nach der Zahl der Rentnerinnen und Rentner mit mindestens 45 Versicherungsjahren gefragt. Die Länder der EU kaufen wieder mehr Flüssiggas, kurz LNG, aus Russland. Die Welt am Sonntag berichtet, im Juni seien es 14% mehr LNG gewesen als ein Jahr zuvor. Für Russland bedeutet das Einnahmen in Höhe von 60 Millionen Euro pro Tag. Das meiste russische LNG habe Frankreich gekauft. Westliche Staaten hatten sich nach dem russischen Angriff auf die Ukraine zum Ziel gesetzt, ab 2027 kein Flüssiggas mehr aus Russland zu beziehen. Durch den Iran-Krieg hat sich die Lage am internationalen Gasmarkt aber verschärft, weil kaum noch Flüssiggas durch die Straße von Hormus kommt. 8 Monate vor der Präsidentschaftswahl in Frankreich gehen die Behörden dem Verdacht nach, dass sich Russland in die Wahl einmischt. Sicherheitskreise stellten die Verbreitung von Gerüchten gegen mehrere Kandidaten fest. Die Versuche zur Destabilisierung werden pro-russischen Netzwerken zugeschrieben. Die Justiz ermittelt. Von den Attacken betroffen waren demnach die beiden Mitte-Rechtspolitiker Philippe und Attal und der linksgerichtete Europaabgeordnete Glücksmann, der ebenfalls kandidieren dürfte. Der Kölner Dombauverein meldet einen starken Anstieg seiner Mitgliederzahlen. Seit Anfang Juli muss man 12 Euro bezahlen, wenn man den Kölner Dom besichtigen will. Mitglieder des Dombauvereins kommen aber nach wie vor kostenlos rein. Sie zahlen 20 Euro Mitgliedsbeitrag im Jahr. Nach Angaben des Domkapitels sollen mit dem Eintrittspreis die gestiegenen Kosten etwa für den Schutz des Denkmals gedeckt werden. SWR Nachrichten, Redaktion Christiane Sütterle. Und der Wetterbericht für Baden-Württemberg und Rheinland-Pfalz. Sonnig, kaum Wolken und heiß. Die Vorhersage, heute scheint den ganzen Tag über die Sonne. Die Temperaturen steigen auf 26 Grad im Siegerland und bis 33 Grad am Kaiserstuhl. Die weiteren Aussichten, morgen erst Sonne, dann wolkiger, aber nur vereinzelt Schauer oder Gewitter. Am Montag ähnlich und bis 34 Grad. 9.04 Uhr.
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3: 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Herzlich willkommen zum Musikstundenrätsel im August.

Ihr Beruf gehört inzwischen mit Brief und Siegel zum immateriellen Kulturerbe der Menschheit. Imker sind seit Jahrtausenden die Verbindungsleute zwischen Mensch und Natur, in dem Fall zwischen Mensch und Biene. Und gerade heute in diesen bienenlosen Zeiten extrem wichtig. Imker, das war auch das Lösungswort fürs Musikstundenrätsel des Monats Juli. Und das kam folgendermaßen zustande. Die umfassend beeindruckende Gottesfrau und Benediktinerin, von der da am Tag des heiligen Benedikt Musik zu hören war, das war natürlich Hildegard von Bingen. Der Salzburger Kollege Mozarts, der im Gegensatz zu dem sein Salzburg innig geliebt und viel schöne Salzburg-Musik komponiert hat, das wäre Michael Haydn, Josefs kleiner Bruder. Und der weltberühmte Tempelbezirk, dem die Osmanen und der britische Kunsträuber Lord Elgin den Garaus gemacht haben, das ist die Akropolis in Athen. Danach ging's um die Villa Berg in Stuttgart. Im dort eingebauten Sendesaal des Süddeutschen Rundfunks saß in den 50er Jahren Olivier Messiaen höchstpersönlich an der Orgel und hat sein Orgelbüchlein, das Livre d'Orgue, mit vielen Vogelstimmen eingespielt. Und die Revoluzzerfreundschaft, um die es zuletzt ging, beinhaltete den Berufsrevolutionär und Anarchisten Michail Bakunin und, nach dem war gefragt, den Komponisten und Königsdarling Richard Wagner. Imker kam also raus bei der Juli-Rätselei. Und damit hätten wir dann mit dem Juli-Rätsel abgeschlossen und es heißt Bühne frei für das besondere Wesen, dem heute das ganze Musikstundenrätsel-Special gewidmet ist. Kinder und Tiere gehen immer, ist eine alte Journalistenweisheit und vermutlich werden Sie deshalb heute hier und da so einiges über Katzen hören oder lesen oder auf Instagram mit Katzenvideos überschwemmt werden, weil nämlich heute Weltkatzentag ist. Der Feiertag für alle, die sich ohne Katzenhaare nicht richtig angezogen fühlen. Und zur Einstimmung habe ich hier jetzt gleich mal den wohl originellsten Verwendungszweck für eine Katze, den man sich überhaupt vorstellen kann. Hören Sie mal.

0: Die Katze auf der Glatze. Der genügsame Liebhaber heißt das hübsche Liedchen aus Arnold Schönbergs Brettelliedern. Und damit ist das Thema für die Sendung gesetzt. Im Musikstundenrätsel in SWR Kultur begehen wir heute mal ganz ausführlich den Weltkatzentag. Die Katze, sagt Kurt Tucholsky, ist das einzige vierbeinige Tier, das dem Menschen eingeredet hat, er müsse es erhalten, es brauche aber nichts dafür zu tun. Jeder Katzenkenner wird diese Beobachtung bestätigen und damit wäre auch die Behauptung des Vernunftphilosophen Descartes vom Tisch. Descartes mit seinem Ich denke, also bin ich, der fand, Tiere könnten nicht denken, schon gar nicht strategisch, sondern seien einfach bloß willenlose Produkte ihrer Reflexe, also zu vernachlässigende Lebewesen. Gegen diese Ansicht hat schon der weise Michel de Montaigne in einem seiner längsten Essays angeschrieben, in dem belegt er nämlich mit unzähligen Beispielen, wie nah sich Menschen und Tiere in ihrem Wesen in Wirklichkeit sind. Ja, dass Tiere oft die Klügeren, manchmal auch die besseren Menschen sind. Die Unfähigkeit zur Kommunikation zwischen Mensch und Tier, sagt Montaigne, wird ja immer nur den Tieren angelastet. Wieso eigentlich? Die Unfähigkeit liegt ja mindestens genauso sehr beim Menschen. Bei seinen philosophischen Tierbeobachtungen hat Montaigne den Tieren grundsätzlich auch einen eigenen, gleichberechtigten Blickwinkel auf die Situation zugestanden und hat immer wieder die Perspektive der Tiere eingenommen. Wir können uns, schreibt er, in die Empfindungen der Tiere ungefähr im gleichen Maße hineindenken, wie sie sich in die unseren. Sie fordern uns etwas ab, sie schmeicheln uns, sie drohen uns und wir ihnen. Als Beispiel dafür nimmt Montaigne seine Katze. Wenn ich mit meiner Katze spiele, so Montaigne, wer weiß, ob ich nicht mehr ihr zum Zeitvertreib diene, als sie mir. Montaignes Katze taucht seitdem sogar als Stichwort in diversen Philosophie-Handbüchern auf. Für Katzenfreunde dürfte das nur mal wieder ein Beweis sein, dass ihre Lieblinge einfach die Krone der Schöpfung im Tierreich sind. Und in diesem Sinne folgt hier ein charmantes Lied über die Katze der Nachbarin, die in diesem Fall allerdings auch ein Gleichnis abgibt für gesellschaftliche Missstände. Derweil im Rest der Welt die Menschen sich die Finger wund arbeiten, Männer in Kriege ziehen müssen, Frauen jung sterben, thront das Katzenvieh der Nachbarin auf seinem Daunenkissen und wird mit Foie gras verwöhnt, als ob es kein Morgen gäbe. Ein ganz bestimmter Sänger hatte dieses Chanson sozusagen für sich gepachtet und es mit unerreichter Verschmitztheit interpretiert. Auch die sozialkritische Botschaft hat man ihm abgenommen, politisch engagiert, wie er zeitlebens gewesen ist. Und die Stimme, naja, die ist eigentlich sowieso unverwechselbar, oder? Vom Nachnamen des Sängers bitte gleich den ersten Buchstaben behalten.
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1: Bitterböse Sozialkritik in Form eines lustigen Chansons. Welcher politisch immer sehr engagierte Sänger mokiert sich da über die foie gras fespernde Luxuskatze der Nachbarin? Bitte von seinem Nachnamen den ersten Buchstaben mitnehmen. Heute ist Weltkatzentag und dass das hier im Musikstundenrätsel seinen Niederschlag findet, ist sehr angemessen. Es ist nämlich inzwischen wissenschaftlich erwiesen, dass Katzen Musikliebhaber sind. In Wien hat man vor Jahren eine verhaltensbiologische Studie aufgelegt, bei der man Lautsprecher in ein Katzengehege gestellt und das dann mit einer Videokamera überwacht hat. Und siehe da, wenn Musik aus den Lautsprechern kam, haben sich die Katzen insgesamt 655 Mal ganz nah an oder auch auf den Lautsprecher gesetzt, wenn die Boxen stumm waren, nur 247 Mal. Wenn das nicht klare Präferenzen verrät. Und auch die soziale Interaktion hat sich verändert. Tatsächlich war das Katzenverhalten weniger aggressiv, wenn die Musik lief. Es hat nur weniger als halb so viel aggressive Zwischenfälle gegeben wie ohne Musik. Stellt sich natürlich dann die Frage, was das für Musik war, die da aus den Lautsprechern kam. Wagner? Lady Gaga? Mozart? Metallica oder Bruckner? Tatsächlich hat alles, Klassik oder Pop, die Katzentiere relativ ungerührt gelassen. Worauf sie reagiert haben, war Musik, die extra für sie komponiert worden ist. Katzen kommunizieren anders als Menschen, in anderem Tempo und insgesamt mindestens eine Oktave höher. Und das Schnurren einer Katze in entspanntem Zustand hat mehr als 1200 Beats per Minute. Also hat man nach all diesen Vorgaben eine Spezialmusik anfertigen lassen und die scheint ein Volltreffer gewesen zu sein. Die Miezen wollten gar nicht mehr von den Lautsprechern weg. Das könnte dann zum Beispiel so geklungen haben.

Naja, Geborgen am Morgen nennt sich diese Musik, die angeblich spezielle Katzenwohlfühlfrequenzen beinhaltet. Ich selbst bin ja Hundemensch, deshalb konnte ich es nicht testen, aber meine Musikstunden-Rätselredakteurin Bettina Winkler sagt, ihre Katzen reagieren null auf solche spezielle Katzenmusik. Allerdings auch nicht auf Klassik, besonders Klavier scheinen sie zu verabscheuen. Sollte es tatsächlich so sein, dass Katzen die echte klassische Musik verschmähen, dann liegt das vielleicht daran, dass sie dort thematisch vergleichsweise unterbelichtet geblieben sind, wenn man bedenkt, wie viele Menschen Katzen lieben und mit ihnen leben. Von Rossinis nun doch schon ziemlich abgenudeltem Katzenduett und der Schleichekatze in Peter und der Wolf mal abgesehen, taucht tatsächlich eher selten ein Kater am Horizont der klassischen Musikgeschichte auf. Was womöglich auch daran liegt, dass die Literatur da offenbar auch nicht allzu viel Inspiration geliefert hat. Immerhin, in einer der schönsten Opern des früheren 20. Jahrhunderts gibt es ein ganz großartiges Katzenduett. Als Setting der Erzählung dient ein Kinderzimmer inklusive Kind. Und zwar handelt es sich um ein ziemlich jähzorniges Kind, das natürlich keine Lust auf Schularbeiten hat und darob einen Problemkind-Wutanfall kriegt. Es zerschlägt das Geschirr, quält das zahme Eichhörnchen, zieht die Katze am Schwanz, reißt an der Tapete, zerbricht das Pendel der alten Standuhr und macht auch sonst so ziemlich alles platt, was in Reichweite ist. Zu seinem Entsetzen werden aber alle diese Dinge und Wesen auf einmal lebendig. Gegenstände und Tiere können plötzlich sprechen bzw. singen und beklagen sich bitter über die Misshandlungen des schrecklichen Kindes. Und doch wird am Ende alles gut, weil das Kind sein Mitgefühl für die Tiere und für seine Umwelt entdeckt. Dass da in der ganzen beseelten Flora und Fauna auch zwei wohlig maunzende Katzen auftauchen, war sozusagen unumgänglich. Der Komponist war nämlich ein ganz großer Katzenfan, stolzer Besitzer einer ganzen Familie von Siamkatzen, mit denen er stundenlang sehr ernsthafte Gespräche geführt hat. Bitte mal von seinem Vornamen den drittletzten Buchstaben merken.

Der Komponist dieses Katzenduetts hier war ein riesiger Katzenfan. Er soll, erzählen Freunde, ganz groß im Nachahmen von Katzensprech gewesen sein. Also wusste er in seiner kleinen Oper von 1925 ziemlich genau, wie er das Rencontre der zwei Katzen auf dem Dach angehen musste. Von seinem Vornamen ist der drittletzte Buchstabe gefragt. Und für alle, die jetzt noch auf dem Schlauch stehen, um welchen Komponisten es sich bei unserem Katzenfreund handeln könnte, kommt hier noch eine kleine Rätselhilfe. Der Mann, der das hübsche Miezenduett komponiert hat, hat zum Beispiel auch das hier geschrieben.

Tja, der Mann, von dem diese Musik hier stammt, war der wahrscheinlich größte Katzenliebhaber unter den bekannteren Komponisten. Seine Siamkatzen hat er ganz im Sinne Montaignes als völlig vollwertige Gesprächspartner betrachtet und in seinem wunderschönen Garten bei Paris hat er lange und ernsthafte Gespräche mit ihnen geführt. Von seinem Vornamen wird der drittletzte Buchstabe gebraucht. Im Musikstundenrätsel am Weltkatzentag geht's hier jetzt um eine der berühmtesten Katzen der Literatur und eine der weisesten. Als sie nach dem Weg gefragt wird, antwortet sie: Das hängt in weiten Teilen davon ab, wo du hin willst. Wenn das nicht Weisheit ist, weiß ich auch nicht. Ein Ruderboot auf der Themse, im Umland von Oxford, irgendwann im 19. Jahrhundert, drin sitzen ein junger Mann, ein ältlicher Pfarrer, der muss rudern, und drei Mädchen. Der schüchterne junge Herr lehrt in Oxford, hält Vorlesungen in Mathematik. Die drei Mädchen sind die Töchter seines Vorgesetzten an der Uni. 13, 10 und 8 Jahre sind sie alt. Die Mädchen lieben den jungen Mathematiker sehr. Der Onkel erfindet nämlich immer so wunderbare Geschichten. Und an diesem Tag im Boot hat er sich eine ganz besonders verrückte Story ausgedacht. Ihre Heldin heißt, wie die mittlere der drei Schwestern, sie wird von einem sprechenden Tier in eine völlig verrückte Welt gelockt und erlebt dort fantastische Sachen und daraus wird dann eine der berühmtesten Erzählungen überhaupt. Die ist inzwischen gleich mehrmals verfilmt worden, 1951 zum Beispiel als Disney-Zeichentrickfilm. Der war damals ein kommerzieller Misserfolg, heute gilt er als eine der schönsten Disney-Produktionen aus dieser Zeit. Knapp 60 Jahre später hat dann ein genialer Fantasy-Regisseur Disney eine spektakuläre Neuverfilmung des Stoffs beschert mit Johnny Depp, Helena Bonham Carter und mit dem großen Stephen Fry, der passenderweise der weisesten, verwirrendsten und philosophischsten Gestalt in der Geschichte seine Stimme leiht. Diese Katze hat die Fähigkeit zu verschwinden und nur ihr enigmatisches Grinsen in der Luft schwebend zurückzulassen. Danny Elfman, der die Musik zum Film komponiert hat, hat dieser seltsamen Figur eine geheimnisvoll unheimliche Musik mitgegeben. Die hören wir hier jetzt mal eben und die Frage wäre, wie denn das berühmte Buch heißt, in dem Katzen verschwinden und nur ihr Grinsen zurücklassen können? Von seinem Titel bitte den vorletzten Buchstaben merken.

Diese Filmmusik hier gehört zu einer längst legendär gewordenen, sehr klugen und sehr geheimnisvollen Katze, die sich bei Bedarf in Luft auflösen kann, sodass nur noch ihr enigmatisches Katzengrinsen im Nichts schwebt. Vom Titel des Buchs, in dem dieses ganz besondere Katzentier erscheint und dann eben auch gerne mal verschwindet, ist hier der vorletzte Buchstabe gefragt. Eine der hinreißendsten Filmszenen mit Katzen habe ich hier jetzt für Sie. Der Komponist von eben wäre hin und weg gewesen, hätte er diesen Film noch erlebt. Drin spielen nämlich tatsächlich Katzen und nicht Menschen die Hauptrollen. Der Film hat einen abenteuerlichen Plot um Geld, Betrug, aber auch Freundschaft und wahre Liebe. Mittendrin eine charmante Katze und ihre drei knuffigen Kinder. Als die alleinerziehende Katzenmutter in Kalamitäten gerät, kommt sie bei einer Zufallsbekanntschaft unter, einem liebenswürdigen Lebenskünstler Kater. Und als es Abend wird, wird dessen Dachwohnung von einem Rudel befreundeter Straßenkatzen geflutet, die sich als fabelhafte Jazzband entpuppen und die den kleinen Miezchen in einer herrlichen Jam-Session die Vorteile des Katzeseins auseinandersetzen. Da sind wir jetzt live dabei unterm Dach und Sie wissen vielleicht schon, um welchen Film von 1970 es sich da handelt. Bitte mal vom deutschen Titel den dritten Buchstaben notieren.

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Diese fabelhafte Nummer hier gehört zu einem der schönsten Katzenfilme überhaupt. Eine alleinerziehende Katzenmama aus gutem Stall lernt mit ihren drei Kleinen die Poesie der Straßenkatzen kennen, die sich in dieser hinreißenden Jam-Session als veritable Jazzband entpuppen. Vom deutschen Titel des Films behalten Sie bitte mal den dritten Buchstaben. Beim folgenden Song über Katzenmenschen sind wir auch wieder auf der Suche nach dem dafür beschäftigten Sänger. Deshalb erstmal ein paar Fingerzeige zu ihm. Millionen von ganz verschiedenen Musikhörern haben jeweils ihre ganz persönliche Geschichte mit ihm gehabt. Die einen haben ihn noch als spielerisches Glitzerwesen erlebt. Für viele ist einer seiner großen Hits von damals der beste Astronautenfilm, der je nicht gedreht wurde. In den späten 70ern hat er den ultimativen Song zur Berliner Mauer geliefert, von dem John Lennon sich immer gewünscht hat, er hätte ihn geschrieben. In den 80ern ist er zum massenkompatiblen Popstar geworden und einer wie Philip Glass hat inspiriert von seinen Alben ganze Sinfonien komponiert. Er war ein großes Chamäleon. Kaum hatte man sich an ein künstlerisches Erscheinungsbild gewöhnt, da kam er auch schon wieder in der nächsten Rolle um die Ecke. Und dabei ist er auch immer wieder auf erstaunlichen Nebenwegen gewandelt. Zum Beispiel als Schauspieler neben Marlene Dietrich, Kurt Jürgens und Maria Schell oder später auf der Theaterbühne als Brecht-Darsteller. Aber egal, ob er sich in der Musik oder der Kunstszene bewegt hat, ob er in Filmen mitgespielt hat oder im Theater zu sehen war, er hat irgendwie alles zum Ereignis werden lassen. Auch den Song, den wir hier gleich hören, obwohl er ihn in diesem Fall gar nicht selbst komponiert hat. Aufgenommen hat er ihn für einen Kultregisseur, dessen Filme oft zwischen Erotik und Horrorgenre changieren. In diesem Fall geht's wieder mal um die erotischen Konnotationen der Katzen, nämlich um eine Katzenfrau, eine schöne Frau, die sich, immer wenn sie Sex hat, in einen Panther verwandelt, was dann eigentlich grundsätzlich tödlich für ihre Liebhaber abgeht. Naja, die Story klingt in heutigen Ohren ein bisschen krude, nach Xenophobie und Schopenhauer und Weininger und so, aber der Titelsong hatte definitiv was. Und hat es damals ziemlich weit nach oben in die Charts geschafft. Die Frage also wäre, welcher ganz große Popstar des späteren 20. Jahrhunderts hier über Katzenmenschen singt? Bitte von seinem Nachnamen den ersten Buchstaben mitnehmen.

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Der verewigte Sänger, der hier zu hören war, einer der größten Popstars des späteren 20. Jahrhunderts, hat hier den Titelsong zu einem Film eingesungen, in dem Menschen sich in Wildkatzen verwandeln. Wer ist der, der hier über Katzenmenschen singt? Der erste Buchstabe seines Nachnamens schreibt am Lösungswort weiter. Unser hier jetzt gesuchter Autor war überzeugt, dass auch Tiere Bewusstsein haben. Er selbst hatte einen Kater, also ein Katzentier, keinen alkoholbedingten Hangover. Den hatte er vermutlich eher selten, dafür hat er nämlich zu viel gesoffen. Als er das Folgende schrieb, war er allerdings mindestens so traurig wie betrunken. In der Nacht vom 29. zum 30. November dieses Jahres entschlief, um zu einem besseren Dasein zu erwachen, mein teurer, geliebter Zögling, der Kater, im vierten Jahr seines hoffnungsvollen Lebens. Wer den verewigten Jüngling kannte, wer ihn wandeln sah auf der Bahn der Tugend und des Rechts, misst meinen Schmerz und ehrt ihn durch Schweigen. Berlin, den 1. Dezember 1821. Der geniale Mann, der diesen Text hier zur Anzeige gebracht hat, war also ein echter Katzenmensch. Und der Nachruf ist tatsächlich zum Tod seiner eigenen Katze erschienen damals. Diese Katze ist in die Literatur und dann sogar in die Musikgeschichte eingegangen, weil der Autor nämlich nach ihr dann eines seiner bedeutendsten Werke genannt hat. Und das ist eines der tollsten Bücher überhaupt. Klug, lustig, fantastisch, funkelnd vor Geist. Ein Buch über eine sehr schlaue, sehr von sich überzeugte Katze, die ein durchaus menschliches Leben lebt und von der wir so einiges lernen können. Was für eine wunderbare und kostbare Sache doch das Bewusstsein ist, zum Beispiel. Und dass wir uns bloß nicht einbilden sollen, wir Menschen hätten es erfunden oder auch nur exklusiv gepachtet. Die Figuren dieser romantischen Revue würde ich wirklich gerne mal treffen. Den Kater selbst natürlich, leicht größenwahnsinnig, aber immer brillant. Die verrückte Rätin und diesen seltsamen, die Musik heißliebenden und die Spießbürger verachtenden Kapellmeister, in dem sich der Autor selber porträtiert hat. Dieser Kapellmeister hat dann alsbald auch außerhalb des Romans ein sehr umfangreiches Eigenleben entwickelt, weil diverse Komponisten Fans des Autors waren und sich in der Figur dieses hingegebenen Musikers wiedererkannt haben. Einer unter ihnen hat sich sogar so sehr mit dem Musiker aus der Erzählung identifiziert, dass er ihm einen ganzen, sehr bedeutenden Klavierzyklus gewidmet hat. Daraus hören wir hier jetzt was, und Sie wissen ja vielleicht schon, wie der wunderbare Autor heißt, der diesen Roman über Kater und Kapellmeister verfasst hat. Von seinem Nachnamen behalten Sie bitte nochmal den drittletzten Buchstaben.

Diese Klaviermusik hier ist inspiriert von einem der tollsten Romane der Romantik, dessen Hauptfigur sozusagen ein gestiefelter Kater ist. Ein intellektuell ausgesprochen beeindruckendes und reichlich klugscheißerisches Katzentier, den man, hat man das Buch einmal gelesen, nie wieder vergisst. Wer war der dazugehörige Autor, der nicht nur den Komponisten dieser Klaviermusik hier, sondern noch viele, viele andere nach ihm mit diesem Roman inspiriert hat und der ein großer Katzenliebhaber war? Von seinem Nachnamen wird der drittletzte Buchstabe gebraucht. Heute ist Weltkatzentag und wir befassen uns jetzt hier im SWR Kultur Musikstundenrätsel zuletzt noch mit einem Dichter und Dandy, der sich in seinem Werk immer mal wieder fast schon obsessiv mit Katzentieren befasst hat. Der Mann, eingefleischter Pariser Stadtmensch, hat sich nach einer kurzen revolutionär-politischen Phase auf die Literatur zurückgezogen, hat höchst verdienstvoll Edgar Allan Poe übersetzt, für dessen abgrundtiefe Düsternis er eine große Schwäche hatte, und ansonsten hat er ein bahnbrechendes lyrisches Gesamtwerk verfasst, das bei aller hymnischen Schönheitstrunkenheit für seine Zeit ziemlich blasphemisch war, was ihm einen Prozess wegen Beleidigung der öffentlichen Moral eingebracht hat und immer wieder Zensur für seine angeblichen Obszönitäten. Seine intensive Beschäftigung mit den Katzen hat bei genauem Durchlesen auch einen ziemlich erotischen Hintersinn. Ja, wenn man diese Liebeserklärungen an die Katze und ihre Geheimnisse so liest, dann wird bald klar, dass er da in Wahrheit wohl eher von den Frauen oder besser von der Erotik an sich spricht. Leo Ferré hat aus einer dieser Katzenmeditationen einen Chanson gemacht und derweil er das singt, notieren Sie bitte vom Nachnamen des Dichters den vorletzten Buchstaben.

zum heutigen Weltkatzentag noch ein Lied über Katzen. Allerdings beileibe kein harmloses Liedchen. Für den Dichter, den Leo Ferré da vertont hat, waren Katzen die personifizierte Erotik. Wer war der Poet und übrigens große Wagner-Verehrer, der in seinen Gedichten immer wieder über die Aura der Katze philosophiert hat? Von seinem Nachnamen war noch der vorletzte Buchstabe gefragt. Das Lösungswort, das Sie jetzt vielleicht beisammen haben, schicken Sie dann, wenn Sie Lust haben, ein CD-Päckchen zu gewinnen, zum Beispiel per Post, an den SWR Musikstunde Das Rätsel in 76522 Baden-Baden. Oder Sie schicken uns eine Mail an die Adresse musikstunde@swrkultur.de. Oder aber Sie gehen auf unsere Website swrkultur.de. Dort gibt es das Rätselformular zum Ausfüllen und außerdem gibt es da alle Fragen nochmal zum Nachlesen und auch die ganze Sendung zum Nachhören. Bitte immer Adresse und vielleicht sogar Ihre Telefonnummer dazu schreiben, damit wir Sie auch finden, falls Sie gewinnen. Einsendeschluss ist der kommende Samstag und das nächste Musikstundenrätsel folgt dann am 12. September. Jetzt aber erstmal einen schönen Samstag und ein angenehmes Wochenende. Das wünscht Ihnen Katharina Eickhoff. Und nicht vergessen,

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1: Um 10 Uhr mit Younes Nam. Nach der Landtagswahl in Sachsen-Anhalt würde die CDU-Führung in Berlin ihren Landesverband nicht frei über eine Koalition mit der AfD entscheiden lassen. Das hat Unionsfraktionschef Frei im Interview mit der Funke Mediengruppe gesagt. Normalerweise halte sich die Bundespartei bei der Regierungsbildung in den Ländern raus. Bei dieser grundsätzlichen Frage sei aber die ganze Partei betroffen. Es gäbe ein Kooperationsverbot mit der AfD und das könne nicht je nach Bundesland anders beantwortet werden, so Frei. Die Umweltorganisation BUND hat die Lockerung des Fahrverbots für Lastwagen an Sonn- und Feiertagen scharf kritisiert. Es sei keine Lösung wegen des Niedrigwassers in Flüssen, den Schiffstransport durch Hunderte oder Tausende Lkw-Fahrten zu ersetzen. Dies werde Menschen und Klima belasten, sagte BUND-Chef Band der Rheinischen Post. Wichtig seien intakte Flusslandschaften für den Wasserrückhalt. Wegen des Niedrigwassers nutzen einige Bundesländer wie Rheinland-Pfalz die Möglichkeit, das Sonntagsfahrverbot auszusetzen. Der Bundesverband der deutschen Industrie lobt das Vorgehen. Die Verlagerung von Gütern auf Straße und Schiene könne Auswirkungen abmildern und Wertschöpfungsketten stabilisieren, so der BDI. In Deutschland ist jede zweite Frau trotz langjähriger Versicherung von einer niedrigen Rente betroffen. Nach Angaben des Statistischen Bundesamts kommen 52% der Frauen allein mit der gesetzlichen Rente nicht über die Armutsgefährdungsgrenze hinaus. Diese lag 2025 bei 1.446 Euro. Die Linke im Bundestag hatte nach der Zahl der Rentnerinnen und Rentner mit mindestens 45 Versicherungsjahren gefragt. Bei Luftangriffen auf die Region der ukrainischen Hauptstadt Kiew sind mindestens 3 Menschen getötet und mehrere verletzt worden. Das meldet Kiews Militärgouverneur Tkachenko. Bei den Angriffen heute Nacht seien neben ballistischen Raketen auch Drohnen und Gleitbomben zum Einsatz gekommen. Beschädigt wurden demnach mehrere Gebäude und Autos. Weil es den ukrainischen Streitkräften nach 4,5 Jahren Krieg an Munition zur Raketenabwehr mangelt, hat Russland die Angriffe mit ballistischen Raketen auf Kiew und andere Städte verstärkt. Die Länder der EU kaufen wieder mehr Flüssiggas, kurz LNG, aus Russland. Die Welt am Sonntag berichtet, im Juni seien es 14% mehr LNG gewesen als ein Jahr zuvor. Für Russland bedeutet das Einnahmen in Höhe von 60 Millionen Euro pro Tag. Das meiste russische LNG habe Frankreich gekauft. Westliche Staaten hatten sich nach dem russischen Angriff auf die Ukraine zum Ziel gesetzt, ab 2027 kein Flüssiggas mehr aus Russland zu beziehen. Durch den Iran-Krieg hat sich die Lage am internationalen Gasmarkt aber verschärft, weil kaum noch Flüssiggas durch die Straße von Hormus kommt. Der Kölner Dombauverein meldet einen starken Anstieg seiner Mitgliederzahlen. Seit Anfang Juli muss man 12 Euro bezahlen, wenn man den Kölner Dom besichtigen will. Mitglieder des Dombauvereins kommen aber nach wie vor kostenlos rein. Sie zahlen 20 Euro Mitgliedsbeitrag im Jahr. Nach Angaben des Domkapitels sollen mit dem Eintrittspreis die gestiegenen Kosten etwa für den Schutz des Denkmals gedeckt werden. SWR Nachrichten, Redaktion Christiane Sütterle. Und der Wetterbericht für Baden-Württemberg und Rheinland-Pfalz. Sonnig, kaum Wolken und heiß. Die Vorhersage: Heute scheint den ganzen Tag über die Sonne, die Temperaturen steigen auf 26 Grad im Siegerland und bis 33 Grad am Kaiserstuhl. Die weiteren Aussichten: Morgen erst Sonne, dann wolkiger, aber nur vereinzelt Schauer oder Gewitter, bis 36 Grad. Am Montag ähnlich und bis zu 34 Grad. Es ist gleich 10.04 Uhr.
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2: Und dazu willkommen. Mein Name ist Christiane Peterlein. Karl Böhmer war schon mit Händel in Rom unterwegs und auch mit Mozart in Mainz. So heißen zwei Bücher, die der Musikwissenschaftler geschrieben hat. Und auch im Hier und Jetzt ist Karl Böhmer auf vielen Wegen unterwegs in Sachen Musik. Zum Beispiel gestaltet er Konzertprogramme für das Festival Rheinvokal in Burgen und Schlössern am Rhein. Und er organisiert Kammermusikprojekte mit jungen, hochtalentierten Ensembles für die Stiftung Villa Musica. Und welches Ziel er auf all diesen musikalischen Pfaden verfolgt, erzählt er uns heute in Treffpunkt Musik.
3: Dass man das Publikum vor allen Dingen, aber manchmal eben auch die Musikerinnen und Musiker mitnimmt in andere Welten. also in die Welt, aus der ein bestimmtes Musikstück herkommt, in die Welt des Komponisten oder der Komponistin, in die Welt einer Epoche. Und das ist sozusagen immer mein Hauptanliegen gewesen, Räume zu öffnen in vergangene Zeiten. Ich bin ja nicht so sehr der Mensch der Gegenwart und der Gegenwartsmusik. Aber wie hat ein Juristenonkel von mir mal so schön gesagt, du hast es ja geschafft, aus deinem Hobby einen Beruf zu machen. Und unter diesem Vorzeichen ist man natürlich immer begeistert von den Themen, die man vermitteln darf. Und das prägt natürlich schon sehr.
2: Heute nimmt er uns mit zu einigen spannenden Orten in der Musikgeschichte und im musikalischen Hier und Jetzt. Der Mainzer Musikwissenschaftler Karl Böhmer ist mein Gast hier in Treffpunkt Musik in gut 10 Minuten. Gleich geht es bei uns aber erst einmal um den Klang der Stradivari. So heißt ein neuer Film aus Frankreich, der gerade in den Kinos anläuft. Wir stellen ihn vor, nach Musik der französischen Komponistin Cécile Chaminade.

0: Dieses frische Presto stammt aus dem G-Moll-Klaviertrio, dem Opus 11 der Komponistin Cécile Chaminade. Geschrieben hat sie es 1881 in Paris. 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Für 23 Millionen Dollar wurde im letzten Jahr eine Geige versteigert. Und zwar die Stradivari Baron Noob. 23 Millionen, das war damals Rekord, der höchste Preis, der jemals für ein Instrument von Antonio Stradivari gezahlt wurde. Und diese astronomische Summe kann einem wirklich den Atem verschlagen. Ganz klar, dass selbst extrem erfolgreiche Musiker und Musikerinnen sich diese Instrumente nicht leisten können, sondern in der Regel darauf angewiesen sind, dass Mäzenen sie ihnen zur Verfügung stellen. Und das ist auch der Ausgangspunkt des Films »Der Klang der Stradivari«. Eine vermögende Auftraggeberin finanziert ein Streichquartettkonzert mit 4 Stradivari-Instrumenten. Und die 2 Musiker und Musikerinnen, die sie spielen sollen, geraten ziemlich schnell aneinander. Kirsten Liese stellt den Musikfilm vor.
1: Eine Arbeiter. Mädels, einen Moment bitte. Sekunde. Okay, dann mal los.
2: Auf einem herrschaftlichen Landsitz in Frankreich beginnen die Proben. Von Anfang an stehen sie unter Spannung.
1: Apolline, diese Stelle nimmst du einfach total übermütig, so als würde eine Herde Ziegen auf der Wiese rumtollen. Nein.
3: Aber wenn ich's doch so spielen will?
1: Aber darum geht es nicht. Schau mal in die Partitur. Steht da irgendwas von übermütig? Nein. Der Komponist macht klare Anweisungen.
2: Der erste Geiger spielt sich seinen Mitstreitern gegenüber gerne als der überlegenere Anführer auf, aber seine Eitelkeit ist nur ein Grund für die Spannungen unter den Figuren im Film. Dass sich Privat- und Berufsleben nicht immer leicht voneinander trennen lassen, zeigt sich an der Cellistin Lise und dem Geiger Peter. Sie haben vor langer Zeit zusammen in einem festen Ensemble gespielt und waren miteinander liiert, bis Peter sie sitzen ließ, um ein völlig neues Leben als Konzertmeister bei den Wiener Philharmonikern zu beginnen. Und dann ist da noch die Bratscherin Apolline, das Nesthäkchen unter den Vieren. Sie hat als einzige nicht an einem Konservatorium studiert, aber riesigen Erfolg mit unkonventionellen Videos in Social-Media-Kanälen. Dem Primarius George behagt das gar nicht. Er zieht ihre berufliche Ernsthaftigkeit in Frage. Damit berührt Regisseur Gregory Magne gleich mehrere neuralgische Punkte in der Welt der klassischen Musik und gibt lebensnahe Einblicke in den speziellen Bereich der Kammermusik. Das legendäre Alban-Berg-Quartett soll sich zeitweise sogar nur noch mit Zetteln verständigt haben. Magne kennt sich in dieser Szene bestens aus. Seine musikalische Expertise bildet das Fundament seines authentischen Kammerspiels. Nur formieren seine Protagonisten kein festes Ensemble, sondern finden sich für ein einmaliges historisch bedeutsames Projekt zusammen. Erstmals sollen 4 Streichinstrumente gemeinsam erklingen, die der berühmte Antonio Stradivari vor 300 Jahren gebaut hat. Die Bedeutung Antonio Stradivaris und seiner millionenschwer teuren Instrumente reduziert sich letztlich auf den Aufhänger einer Geschichte, die facettenreich ein großes Abenteuer mit Höhen und Tiefen nachzeichnet und mit dem Vorurteil aufräumt, dass neue Musik unweigerlich verkopft und nichtssagend ist.

0: Das ausgewählte Stück, das den vier Musikern im Film vorgegeben ist, schrieb Charlie Beaumont, ein fiktiver Komponist. Für den Film schrieb Grégoire Hetzel diese ungemein stimmungsvolle Musik. Sie besticht mit markanten Rhythmen, düster schwermütigen Passagen und Motiven, die die Tonalität nicht verleugnen. Und hätte es verdient, einmal im Ganzen gehört zu werden. Charlie Beaumont kommt schließlich auch noch ins Spiel. Er soll zwischen den Fronten vermitteln. Seine eigenen künstlerischen Zweifel an seinem Werk wirken sich auf die musikalische Einstudierung besonders konstruktiv aus. Seine Gedanken, Ideen, Inspirationen und Anregungen, vielfach verbunden mit plastischen Bildern und Metaphern, eröffnen einen Zugang zu seiner Musik.
1: Das war gar nicht so übel. Also die kleinen Motive da ab Takt 7, ich glaube, daraus könnte man etwas machen. Und wenn dann der Rhythmus beginnt, als Verstärkung, das gefällt mir. Und dann kommen Sie dazwischen wie ein Flattern. Wie ein winziger Schmetterling, der unschuldig vorbeizieht und gar nicht stören will. Aber er steht überhaupt nicht im Fokus. Und dann der Rhythmus dazu. Wie ein Uhrwerk, wie Regentropfen. Immer auf die 2 und die 4. Das ist wirklich hervorragend, ja. Das hat Kraft, das hat... Oh.
0: Neben dem Drehbuch und der Musik begründet eine perfekte Besetzung den hohen künstlerischen Anspruch des Films. Eine außergewöhnliche Doppelbegabung als Schauspieler und Musiker ist allen voran Mathieu Spinosi als tonangebender Forscher Primarius. Sein professionelles Auftreten könnte zu der Annahme verleiten, er sei als Quartettspieler erfahren. Der profilierteste Musiker im Team aber ist der russische Geiger Daniel Galitzki, der im wirklichen Leben mit Weltklasse-Stars wie Gidon Kremer konzertiert.

0: Im Konzertleben hat die Kammermusik einen schweren Stand. Immer weniger Veranstalter riskieren sie, weil die Säle vielfach halb leer bleiben. In der Weise, wie sich der Film einem Streichquartett nicht nur über den Konzertsaal und die Musik allein nähert, schafft er einen anderen Zugang dazu. Man begegnet denen, die diese Musik spielen, von ganz intimer Seite, taucht in ihren Mikrokosmos ein wie in eine Familie, in der es nicht allein um Musik, sondern auch um Liebe und menschliche Schwächen geht. Und um Konventionen in einem Klassikbetrieb, der sich im Umbruch von Generationen gewaltig ändert. Der Film »Der Klang der Stradivari« hat das Potenzial, dem abgeebbten Interesse an Kammermusikkonzerten einen neuen Aufschwung zu verleihen.
1: Ein Film weckt Musikbegeisterung. Unsere Rezensentin Kirsten Liese sieht viel Potenzial im Film »Der Klang der Stradivari«. Der läuft diese Woche in den Kinos an. Und wir hören jetzt den Klang einer ganz bestimmten Stradivari, den der Geige Lady Inchiquin. Frank-Peter Zimmermann spielt sie und formt mit ihr diesen wirklich einzigartigen, strahlenden Ton hier in Wolfgang Amadeus Mozarts Rondo, Köchelverzeichnis 373.

0: so unendlich fein und filigran lässt Frank-Peter Zimmermann dieses Mozart-Rondo ausklingen. Köchelverzeichnis 373. Gemeinsam mit dem Kammerorchester des Bayerischen Rundfunks unter Radoslav Schulz. Sie hören SWR Kultur, Treffpunkt Musik, gleich mit unserem Musikgespräch. Und zusammengestellt hat die Musikauswahl dafür heute der Mainzer Musikwissenschaftler Karl Böhmer.
1: Mainz bleibt Mainz, auch für Karl Böhmer. Dort geboren, lebt dort und lehrt als Musikwissenschaftler an der Musikhochschule Mainz. Sein Blick gilt der Musikwelt des 18. Jahrhunderts. Seine zahlreichen Publikationen und Forschungen sind gefragt, seine Vorträge spannende Zeitreisen. Denn wenn der Experte über Händel, Mozart, Scarlatti spricht, werden vergangene Welten lebendig. Welten, die er auch als Dramaturg beim Styriate Musikfestival in der Steiermark seit Jahrzehnten mit auf die Bühne bringt. Doch Karl Böhmer schaut nicht nur in der Geschichte zurück. Bei der Landesstiftung Villa Musica Rheinland-Pfalz fördert er junge Talente für die Musikwelt im Hier und Jetzt.
0: So klingt ein Leben für die Musik. Herzlich willkommen, Herr Professor Böhmer.
2: Ja, schön hier zu sein.
0: Wir haben es gerade gehört. Sie arbeiten für die Musik quasi mit einem 360-Grad-Ansatz. Sie erforschen Musik, sie bieten ihr eine Bühne, sie sorgen dafür, dass es auch in Zukunft Menschen gibt, die sie gut spielen können. Wie würden Sie denn Ihre eigene Rolle beschreiben? Verstehen Sie sich als Anwalt der Musik oder vielleicht auch als Bewahrer? Oder gibt es einen anderen Begriff, der Ihr Selbstverständnis noch besser trifft?
2: Naja, heutzutage ist ja viel von Vermittlung die Rede. Vermittlung würde bedeuten, dass man das Publikum vor allen Dingen, aber manchmal eben auch die Musikerinnen und Musiker mitnimmt in andere Welten. Also in die Welt, aus der ein bestimmtes Musikstück herkommt, in die Welt des Komponisten oder der Komponistin, in die Welt einer Epoche. Und das ist sozusagen immer mein Hauptanliegen gewesen, Räume zu öffnen in vergangene Zeiten. Ich bin ja nicht so sehr der Mensch der Gegenwart und der Gegenwartsmusik. Aber wie hat ein Juristenonkel von mir mal so schön gesagt, du hast es ja geschafft, aus deinem Hobby einen Beruf zu machen. Und unter diesem Vorzeichen ist man natürlich immer begeistert von den Themen, die man vermitteln darf. Und das prägt natürlich schon sehr meine Arbeit.
0: Ja, und wir hören heute Vormittag Musik, die uns mitnimmt an Musikorte der Gegenwart, die sie mitprägen, mitbespielen und die uns aber eben auch mitnimmt zu solch spannenden Orten und Menschen in der Musikgeschichte, die sie für uns ausgewählt haben. Ja, die erste Musik, die wir jetzt hören, die führt uns auch nach Mainz, glaube ich, zu einem Konzerterlebnis, das Sie in Mainz hatten.
2: Genau, also ich muss sagen, ich war schon sehr früh sehr begeistert vom Originalklang, vom sogenannten, von der historischen Aufführungspraxis. Mit 6, 7 habe ich schon die Matthäus-Passion in der Hanukkah-Aufnahme gehört, in der allerersten, mit Begeisterung. Und als dann Hanukkah sozusagen von Reinhard Göbel abgelöst wurde und dem völlig neuen Standard an Perfektion, an Virtuosität, den Göbel mit Musik Antiqua eingeführt hat, war es natürlich immer der Wunsch, Musik Antiqua mal live zu hören. Und dann sollten die 1983 ins Mainzer Rathaus kommen und sollten dort das musikalische Opfer aufführen, eines ihrer Leib- und Magenstücke. Aber leider war Herrn Göbel damals sowohl sein Cembalist als auch sein Cellist abhanden gekommen und er musste mit einer neuen Truppe auftreten, die dann sehr schnell legendär wurde, nämlich Andreas Steyer am Cembalo und Phoebe Caray am Cello. Und deshalb wurde das Programm zu 100% geändert. Ich als großer Bachianer war natürlich total enttäuscht erstmal, habe mich da reingesetzt und dann hat Göbel mit seinen Musikerinnen und Musikern ein so furioses Konzert gespielt mit Telemann, Delov, Traversflötenkonzert, mit Buffardin, mit Corette. Also das hat mich dermaßen umgehauen. Sowas hatte ich noch nie in meinem Leben gehört. Und wenn wir jetzt den Finalsatz aus dem D-Dur-Traversflötenkonzert von Telemann hören, kann man vielleicht auch verstehen, warum.

0: Wilbert Hasel, der Trasolist im Vivace aus Georg Philipp Telemanns Flötenkonzert in D-Dur. An seiner Seite spielte das legendäre alte Musikensemble Musica Antiqua Köln unter Reinhard Göbel. Eine Erinnerung an ein prägendes Konzerterlebnis meines Gastes heute in SWR Kultur Treffpunkt Musik, Kai Böhmer, Geschäftsführer der Stiftung Villa Musica in Mainz. Herr Böhmer, auf der Bastei 3 heißt die Adresse Ihres Arbeitsplatzes, der Villa Musica. Das klingt sehr malerisch.
1: Das ist es auch. Also es ist ein unglaubliches Privileg, in so einem schönen Haus zu arbeiten. Das ist eine der wenigen Jugendstilvillen in Mainz, die vom Krieg verschont blieben. Eine der schönsten, 1914, gerade fertig geworden vor dem Ersten Weltkrieg. Und das Haus hat eine Aura, die man nicht beschreiben kann. Wir hatten früher rund um die Villa Musica einmal im Sommer, nämlich am letzten Juli-Sonntag, den Tag der offenen Tür, ein von vielen Mainzern heute noch vermisstes, großes, wunderbares Fest. Und da war mal ein Schamane. Und der Schamane ging in die Villa Musica und sagte, dieses Haus hat eine wunderbare Aura. Dieses Haus kann Menschen beglücken und glücklich machen. Und das kann ich, glaube ich, von mir sagen. Selbst wenn in mein jetziges Büro im Sommer dann die Sonne manchmal gnadenlos reinscheint auf der Südseite, dieses Haus ist zum Lieben und für die Musik wie gemacht.
0: Und die Musiker und Musikerinnen fühlen sich auch wohl. Ich stelle mir auch vor, dass das auch wichtig ist, gerade für junge Menschen, oder? Wenn die an so einen Ort kommen und sich dann ja auch so exponieren.
1: Ja, man muss sagen, heutzutage ist die Villa Musica ja anders aufgestellt. 1995 bekamen wir dann nach den neuen ersten Jahren, in denen die Stiftung quasi noch ohne eigene Akademie arbeiten musste, bekam sie eine Akademie für Kammermusik. Und diese Akademie befindet sich im schönen Barockschloss Engers in Neuwied am Rhein, direkt am Rheinufer gelegen. Und dort spielen sich natürlich seitdem unsere Kurse ab. Das heißt, die jungen Musikerinnen und Musiker kommen erstmal nach Engers. Dort wird mit den Dozentinnen und Dozenten aus der ganzen Welt geprobt, bevor sie dann Freitag, Samstag, Sonntag auf Tournee durch Rheinland-Pfalz gehen. So ist die Arbeitsweise der Villa Musica. Und diese jungen Musikerinnen, Sie haben ja schon zweimal gesagt, dass ich die fördere, so ist es ja gar nicht. Ich bin ja nicht der, der dafür verantwortlich ist im Haus, dass diese jungen Musiker genau die musikalische Förderung bekommen, die sie bei uns suchen. Das ist im Moment unsere künstlerische Leiterin, Professor Erwis Gega. Das waren ihre Vorgänger in den vergangenen Jahrzehnten. Und sie haben alle dafür gesorgt, dass die Villa Musica durch die Jahrzehnte hinweg, aber je länger, desto mehr attraktiv wurde. Attraktiv für perfekt ausgebildete junge Musiker, die trotzdem noch ein Plus suchen, das Plus in der Kammermusik.
0: 40 Jahre, dieses Jubiläum feiert die Villa Musica in der kommenden Saison, die jetzt im Sommer beginnt. Ja, wenn man sich so die Themen anguckt in diesen Jahrzehnten, ist so ein roter Faden, der immer wieder begegnet, die Pflege der deutsch-israelischen Freundschaft und auch der musikalischen Erinnerungskultur. Gab es da einen bestimmten Impuls, warum die Villa Musica sich diesem Thema widmet?
1: Das hängt mit Ulf Rodenhäuser zusammen. Wir hatten lange Zeit bei der Villa Musica, nämlich ich glaube für insgesamt 19 Jahre, einen in dem Fall stellvertretenden künstlerischen Leiter, Ulf Rodenhäuser, Klarinettist bei den Berliner Philharmonikern unter Karajan, später beim Bayerischen Rundfunk, Professor in München, der selbst eine Ader für Programmgestaltung hat, wie ich sie selten erlebt habe. Ulf Rodenhäuser und das Ensemble Villa Musica, also bis 2011 waren die Dozentinnen und Dozenten, die bei uns die Kurse betreut und gestaltet haben, in einem eigenen Ensemble zusammengeschlossen. Und dieses Ensemble Villa Musica war sehr berühmt für seine CD-Produktionen bei Dabringhaus und Grimm. Und in diesen Produktionen sollte es immer um rares Repertoire gehen, um Repertoire jenseits vom Kernrepertoire, weil MDG dafür andere Ensembles hatte. Und Ulf hat dann sehr schnell auch festgestellt, dass es unter den sogenannten Theresienstadt-Komponisten einiges zu entdecken gibt an Stücken. Das ist heute gängiges Repertoire, aber damals, 1994, als wir eine ganze Saison gestaltet haben unter der Überschrift Opfer der Gewalt, war vieles davon noch überhaupt nicht verlegt. Das waren dann so abgeschriebene Partituren, die man in Kopien aus Tschechien bekam. Und einer der ganz großen Namen dabei ist Gideon Klein, ein Komponist, der erst 1919 geboren wurde, der gerade sein Studium in Prag abgeschlossen hatte, als die Nazis über Tschechien hergefallen sind, über die Tschechoslowakei. Der musste dann erstmal im Untergrund arbeiten, weil er Berufsverbot erhielt. Er war nämlich ein jüdischer Komponist. Und dann kam er 1941 nach Theresienstadt und wurde 1945, wenige Tage vor der Befreiung von Auschwitz, noch in Auschwitz ermordet. Und das ist eines der ganz großen Genies gewesen, der tschechischen Musik, Schüler von Janáček, der fantastische Musik geschrieben hat. Und wir haben diese Musik unter Ulf 94 aufgeführt und waren total erstaunt, was wir da zu hören bekamen. Wir haben diese Musik von Gideon Klein aber auch in ganz anderen Zusammenhängen aufgeführt. Wir haben eine sehr schöne Reihe, die heißt Musik in der Synagoge. Und zwar, weil es in Mainz die große neue Synagoge gibt mit der jüdischen Gemeinde und weil es in vielen Landgemeinden von Rheinland-Pfalz ehemalige Synagogen gibt, die von Bürgervereinen sehr liebevoll wieder instand gesetzt wurden als Kulturräume.
0: Wir hören jetzt auch Musik von Gideon Klein, einen Satz aus seinem Bläserdivertimento. Ja, können Sie ein bisschen seine Musiksprache für uns beschreiben, einordnen?
1: Nein, das hat viel mit Janáček zu tun, mit auch Janáčeks Studium mährischer Volksmelodien. Das ist aber auch in der Rhythmik von Strawinsky beeinflusst. Jetzt in diesem Satz nicht, weil es ein sehr lyrisches und sehr tiefgründiges Adagio ist. Und er verstand sich erstaunlich auf die verschiedenen Medien. Dieses Divertimento wohlgemerkt komponiert schon nach dem Berufsverbot, also im Untergrund in Prag für Bläseroktett, ist ein ganz erstaunliches Werk, was, obwohl es vom Leid der jüdischen Musiker in den besetzten Gebieten kündet, trotzdem noch Hoffnung vermittelt und trotzdem noch Musikantisches in sich enthält.

0: Das war ein Satz aus dem Divertimento des tschechisch-jüdischen Komponisten Gideon Klein. 1941 wird er ins KZ Theresienstadt deportiert und schreibt dort auch noch einige Werke. Im Januar 1945 wird er in Auschwitz ermordet. Wenn Sie mehr über das Schicksal und die Musik von Gideon Klein erfahren möchten, finden Sie zum Beispiel mehrere Artikel über ihn online im Kammermusikführer der Stiftung Villa Musica Mainz. Geschrieben hat sie mein Gast heute in SWR Kultur Treffpunkt Musik, der Mainzer Musikwissenschaftler Karl Böhmer. Karl Böhmer, die Villa Musica fördert oder sucht herausragende junge Musiktalente, die dann eingeladen werden zu Kammermusikkursen mit ja, ganz tollen Dozenten, mit berühmten Musikern und Musikerinnen. Wie schaffe ich das denn, aufgenommen zu werden in dieses Programm der Villa Musica, wenn ich mich bewerben möchte?
1: Oh, das ist sehr, sehr schwierig. Also, es gibt ein Probespiel, bei dem sich, sagen wir mal, schätzungsweise 500 junge Musikerinnen und Musiker bewerben. Eingeladen werden dann immer nur so, nur in Anführungszeichen, 200. Beim letzten Probespiel hat unsere künstlerische Leiterin mit den Kollegen von der Jury wirklich 5 Tage lang pro Tag 40 junge Musikerinnen und Musiker angehört, immer mit kurzen Probespielstücken und mit einem kleinen Gespräch. Und also Sie merken an den Zahlen schon, dass die Villa Musica nicht auf die Suche gehen muss. Also wir müssen nicht, Diogenes mit der Laterne, wir müssen uns nicht auf den Weg machen. Sobald wir ausschreiben, kriegen wir haufenweise Bewerbungen, weil die Stiftung mittlerweile einen Ruf hat weltweit als eine der führenden Kammermusikorganisationen. Und das ist natürlich über die Jahrzehnte gewachsen. Aber unter der neuen künstlerischen Leiterin Erwis Giga ist nochmal so ein zusätzlicher Zug und Push entstanden. Also jetzt ist es wirklich, jetzt wollen alle zur Villa Musica und wir haben ein ganz anderes Problem. Die Stipendiatinnen und Stipendiaten, die nach 3 Jahren eigentlich bei uns fertig wären, wollen gar nicht weg. Die wollen einfach immer weiter machen.
0: Ja, es ist natürlich so, dass man unter ihren ehemaligen Stipendiaten und Stipendiaten sehr bekannte Namen findet. Also Bratschist Nils Mönkemeyer wurde von der Villa Musica gefördert, die Geigerin Viviane Hagner und auch der Pianist Martin Stadtfeld. Und dessen Karrierestart war ja wirklich bemerkenswert.
1: Ja, und natürlich eng mit dem SWR verbunden, das muss man sagen. Also wir sagen immer, Martin Stadtfeld stammt ja aus dem Westerwald, ist also ein Landeskind und kam zur Villa Musica als eine Hochbegabung, erstmal ein solistisch agierender Pianist. Der hat auf unvergessliche Weise Liszt und Chopin damals gespielt. Die Freunde der Villa Musica, unser sehr aktiver Freundeskreis, hat damals die allererste CD von Herrn Stadtfeld produziert. Das ist so eine Art Geheim-CD, die wird bei uns in wenigen Exemplaren noch hochgehandelt. Da spielte er dann tatsächlich Chopin und Liszt. Aber dann wurde er durch eine Aufnahme natürlich legendär berühmt, nämlich durch seine Einspielung der Goldberg-Variationen. Toningenieur war damals Ralf Kolbinger, es wurde beim SWR aufgenommen. Die Aufnahme wurde durch Sony vermarktet, natürlich zusammenhängend mit seinem Sieg beim Bach-Wettbewerb in Leipzig. Und so schoss der nach oben, wie man das nie hätte erwarten können, als sozusagen der neue Glenn Gould der Bach-Interpretation. Was er ja dann auch lange Zeit geblieben ist, heutzutage ist er natürlich viel breiter aufgestellt. Und Martin Stadtfeld war damals schon und ist es dann vielleicht über die Jahre auch immer noch mehr geworden, ein Kammermusikpianist. Also er kommt dann oder kam auch gelegentlich zu uns, jetzt natürlich als Dozent und hat Kammermusikprojekte gespielt. Wenn ich noch eine Anekdote erzählen darf.
0: Unbedingt.
1: Der SWR hat ja früher gelegentlich auch Villa Musica-Konzerte live mitgeschnitten. Und da gab es mal ein Konzert im Diana-Saal von Schloss Engers und einem wunderbaren Rokoko-Saal in unserem fantastisch schönen Schloss. Kleine Werbung für Schloss Engers. Wo das Trio Echnaton mit dem Martin Stadtfeld das berühmte erste Klavierquartett von Brahms spielte. Und das endet ja mit dem berühmten Rondo alla Zingarese, also so einem ganz schnellen, wirklich sehr schnellen Satz. Die Musiker mussten aber leider noch ein bisschen schneller spielen an diesem Termin, weil sie im Adagio etwas zu langsam angesetzt hatten. Und dahinter waren die Nachrichten programmiert.
0: Die Übertragungszeit.
1: Ja, genau. Und der Peter Stiewald vom SWR 2 damals noch, der hat dann schon telefoniert mit der Nachrichtenredaktion, könnt ihr hinten raus noch so eine Minute zugeben, weil die schaffen das nicht ganz mit diesem Rondo. Also das war Martin Stadtfeld mit dem Trio Echnaton an einem unvergesslichen Abend in Schloss Engers.
0: Der hat dann bestimmt ordentlich in die Tasten gehauen.
1: Ja, und er kann ja sehr schnell spielen, ja, wie wir jetzt, glaube ich, auch gleich hören werden in dem Musikausschnitt.

0: ist er 45 Jahre alt und hat schon leicht ergraute Schläfen. Karl Böhmer, Sie kennen Pianist Martin Stadtfeld schon seit seinen Teenagerjahren, denke ich, als Stipendiat der Villa Musica. Und jetzt haben wir eben schon gehört, das bewerben sich 500 junge Menschen und es werden vielleicht 60 genommen. Also das sind wirklich ganz große Talente. Was zieht diese jungen Menschen, die so viele Möglichkeiten haben, dann gerade zur Kammermusik?
1: Naja, einerseits ist natürlich das Repertoire in der Kammermusik sehr viel offener. Sie wissen ja natürlich, dass sich das Repertoire der großen Violin, Cello, Flöten und anderen Konzerte in den Konzertsälen immer weiter verengt. Also man spielt dann halt seinen als Geiger seinen Brahms, Tschaikowski, Mendelssohn und Bruch und natürlich Sibelius-Konzert und die Mozart-Konzerte, Beethoven, das war's, so mehr oder weniger. Und bei uns gibt's halt ganz andere Musik und das Kommunizieren in der Kammermusik ist ein ganz anderes. Man kommuniziert eben, es ist ein Team, man unterhält sich, es ist ein Gespräch unter vier vernünftigen Leuten, so hat ja Goethe bekanntermaßen das Streichquartett definiert. Und dieses Gespräch, dieses Zusammenfinden, Zusammenfügen, bringt dann ganz große Musik auch hervor. Man muss sagen, viele große Komponisten, das beste Beispiel ist natürlich Johannes Brahms, haben in ihre Kammermusik das Größte von allem hineingelegt. Also ich persönlich würde sagen, ich ziehe immer die Kammermusik von Brahms, den vier Symphonien, die er geschrieben hat, vor. Ich persönlich finde, da steckt viel mehr von ihm drin, viel mehr Persönliches, auch mindestens so große Musik wie in den vier Symphonien. Und deshalb ist es ja gar kein Verlust, zu uns zu kommen und solche Werke zu spielen. Im Gegenteil. Es ist eine Erfüllung in einem Bereich, den das Konzertleben ja oft nicht bedienen kann.
0: Das war ja jetzt schon ein flammendes Plädoyer für die Kammermusik von Johannes Brahms. Das passt ja wunderbar, dass wir als nächstes auch einen Brahms-Satz hören aus einem seiner Streichquartette, dem ersten Streichquartett in C-Moll, hier in einer Live-Aufnahme mit dem Ares-Quartett, auch ein Ensemble, das Stipendiat bei der Villa Musica war.
1: Ja, man muss dazu sagen, und normalerweise setzt die Villa Musica ja Woche für Woche in Schloss Engers Ensembles neu zusammen. Wir fördern aber auch stehende Ensembles. Und das Ares-Quartett war eines dieser Quartette und die hatten wirklich das Glück, dass sie sozusagen aus einem Villa Musica-Projekt heraus zum ARD-Wettbewerb nach München fahren konnten. Dort wurden sie zwar nicht erste Preisträger, sehr zum Unwillen des Publikums, denn sie bekamen den Publikumspreis und wurden als heimliche Sieger gehandelt. Und das ist ein Quartett, das ist ja in Frankfurt und an einer Position im Grunde auch in Mainz zu Hause, also kommt aus der Rhein-Main-Region und ist uns deshalb schon sehr lieb. Das sind fantastische Menschen, zwei Musikerinnen, zwei Musiker, die einfach perfekt zusammenpassen. Und die haben für uns in der letzten Saison ein tolles Projekt gestaltet. Die sind in Schulen gegangen, im Umkreis meistens von Neuwied und haben dort ihre Musik, ihr Streichquartett machen, in vielerlei Hinsicht demonstriert und erklärt.
0: Und wir hören jetzt das Ergebnis mit dem dritten Satz aus dem C-Moll-Streichquartett Opus 51 Nummer 1 von Johannes Brahms hier in einer Live-Aufnahme mit dem Ares-Quartett.

0: Ganz zart klingt es aus, das Allegretto, der dritte Satz aus Johannes Brahms Streichquartett Nummer 1 in C-Moll, hier in einer Live-Aufnahme des Ares-Quartetts. Ein Musikwunsch von Karl Böhmer heute in SWR Kultur Treffpunkt Musik. Herr Böhmer, wir haben schon vorher über das Ares-Quartett gesprochen. Haben Sie denn jetzt in der Aufnahme etwas von dem künstlerischen Profil des Ares-Quartetts gehört, was das Quartett für Sie ausmacht?
1: Ja, ich habe, glaube ich, vor allen Dingen gehört, was Live-Aufnahme bedeutet, also Live-Mitschnitt. Die Musiker trauen sich ja im Grunde viel mehr, als wenn sie für die CD produzieren, wo sie immer denken, ja, das muss alles 100% zusammen sein, es muss 100% sauber sein. Aber die waren hier artikulatorisch so lebendig, also gerade am Anfang dieses Seufzermotiv, diese Zweierbindungen und auch der Schluss, was die sich alles trauen live. Und wie gut es funktioniert, obwohl es so unglaublich riskant ist. Diese zwei Brahms-Quartette Opus 51 sind ja gefürchtet. Schon von Beginn an waren sie gefürchtet als gefährliche, eigentlich vier Musiker überfordernde, quasi orchestrale Stücke. Aber wie die das jetzt gelöst haben, fand ich absolut genial. Und es zeigt die Persönlichkeit, diese Vierfachpersönlichkeit für diesem Quartett. Die verstehen sich blendend, die wissen genau, was sie machen, die reagieren auf jede Nuance und haben sehr viel Persönlichkeit, fand ich jetzt in diesem Satz. Also das war schon extrem bewegend. Gerade der Schluss, ich wusste gar nicht mehr, wie schön dieser Schluss ist.
0: Karl Böhmer, Sie sind Musikwissenschaftler und einer der prägenden Köpfe in der Landesstiftung Villa Musica in Mainz. Das heißt, Sie sind beruflich ja kreuz und quer durch die europäische Musikgeschichte unterwegs mit Ihren Forschungsvorhaben, mit Konzertprogrammen. Wenn Sie jetzt eine Zeitreise machen könnten, wohin würde die Sie führen in der Musikgeschichte? Wo würden Sie landen?
1: Früher hätte ich gesagt, ich hätte gerne die zweite Aufführung der Matthäus-Passion von Bach oder die Aufführung von 1736 miterlebt, wo er dann die Endfassung zum ersten Mal dirigiert hat. Heute würde ich vielleicht sagen, ich wäre gerne bei der letzten Aufführung von Mozarts La Clemenza di Tito in Prag dabei, weil ich diesen fantastischen Kastraten Domenico Bedini und diese wunderbare Primadonna Maria Marchetti Fantozzi, die Mozart für diese Oper nach Prag geholt hat, weil ich die gerne mal live gehört hätte.
0: Aber das heißt, ich höre da bei Ihnen eine Begeisterung für die Musik dieser Zeit, aber auch für das Musikleben der Mozartzeit heraus.
1: Ja, ich finde immer, man kann das eine vom anderen nicht trennen. Also natürlich können wir sagen, eine Oper wie Così fan tutte oder Figaros Hochzeit oder auch ja, Zauberflöte natürlich, hat sich längst gelöst von den Musikerinnen und Musikern, für die sie ursprünglich geschrieben waren. Aber schon bei La Clemenza di Tito, wenn man für die ersten beiden Rollen für Sesto und Vitellia nicht Sänger hat mit diesem Extremkaliber der Sänger der Mozartzeit in Italien, dann wird die Oper immer eine Enttäuschung sein. Und da geht es so sehr um aufführungspraktische Fragen, um Fragen, wie man Notentext in etwas Großes umsetzen kann. Viel mehr als bei einer Verdi-Oper. Bei Verdi steht alles drin. Nabucco wird immer funktionieren. Mal überwältigend, mal auch nur mitreißend und nicht gerade perfekt, aber es wird immer funktionieren. Auch ein Bach wird letztlich immer funktionieren. Aber diese Musik funktioniert nicht immer. Sie funktioniert nur, wenn die Musiker mit Herzblut und mit sehr viel Sensibilität daran gehen und wenn ein toller Sänger oder eine tolle Sängerin kommt und sie zum Leben erweckt.
0: Ja, ich weiß total, was Sie meinen. Es ist eine Musik, die wirklich sehr anspruchsvoll ist für die Menschen, die sie spielen, bei der man auch tief fallen kann.
1: Bei der man tief fallen kann, wenn man an der Oberfläche bleibt. Mhm. Und man kann sehr schnell an der Oberfläche haften bleiben. Das ist ja das, was immer alle sagen von den Zeitgenossen Mozart, Salieri angefangen, aber auch Sarti, Paisiello, Cimarosa, ist alles so oberflächlich. Ist es überhaupt nicht. Es war nur eine Musik, in der die Herrschaft über die Partitur beim Sänger lag und bei der Sängerin. Und was die Sänger damals gemacht haben, das muss absolut überwältigend gewesen sein.
0: Wir kommen jetzt auch zu einer Sängerin der Gegenwart, aber gleichzeitig auch zu einer Mozart-Sängerin, die zu Mozarts Lebzeiten seine Werke gesungen hat. Und es wird total verwirrend, beide heißen Adriana.
1: Ja, also das ist eine wunderbare CD, die das Ensemble Diderot von Johannes Pramsola aufgenommen hat mit der wunderbaren Adriana González, also eine Primadonna der heutigen Zeit, die zum Beispiel als Gräfin für Furore gesorgt hat auf vielen internationalen Bühnen, als Gräfin in Hochzeit des Figaro. Dort singt sie aber Arien, die für eine andere Mozart-Sängerin geschrieben wurden, nämlich für die erste Fiordiligi in Così fan tutte, Adriana Ferrarese del Bene, also auch eine Adriana. Deshalb heißt diese CD auch Rondos for Adriana, gesungen von Adriana, zwei Adrianas. Und diese frühere Adriana Ferrarese del Bene hat auch einen schlechten Ruf, so wie manche Komponisten ihrer Zeit. Da was da für abenteuerliche Geschichten über die im Internet kursieren, das ist einfach nicht wahr. Es stammte aus Udine im Friaul, wurde in Venedig in einem der Ospedali ausgebildet, aus dem sie dann mit einem Lover in der Nacht geflohen ist. Dann kam die wieder zurück, gibt auch heiße Geschichten zu Ferrarese. Als sie nach Wien kam, war sie schon mehrere Jahre lang eine gefeierte Primadonna der Opera Seria in Italien, auch in London gewesen und wurde dann in Wien die Prima Buffa, die erste Sängerin der Opera Buffa. Es gab ja keine Seria unter Joseph II., aber hat dann dafür gesorgt, dass die Opera Buffa in Wien eben auch sehr seriös wurde. Und Johannes Bramsohler und sein Dirigent und das Ensemble Ditro und vor allen Dingen Adriana González haben sich dieses Experiment erlaubt, sie haben sich dieser Aufgabe gestellt, mal einige der schönsten Rondos für Adriana Ferrarese auf einer CD einzuspielen. Und das ist fantastisch gelungen, wie ich finde.
0: Wie singt jetzt Adriana González diese Musik, wo die Interpretin doch so wichtig ist?
1: Naja, also zunächst mal, als Kaiser Joseph II. Zum ersten Mal die Ferrarese gehört hat, hat er dann anschließend geschrieben, naja, die Ferrarese ist eine Altistin, die Musik sehr gut versteht, aber leider sehr hässlich ist. Also die kaiserliche Rezension. Der sagte Altistin, weil er die Bruststimme, die sehr starke Bruststimme dieser Sopranistin als dominant empfunden hat. Und das war auch so. Ferrarese war eine Sopranistin mit sehr starker Bruststimme, wo dann die hohen Töne, die sie durchaus drauf hatte und vor allen Dingen die Lagenwechsel, das sogenannte Cantate di Sbalzo, hinzukam, on top sozusagen. Also keine hohe Koloratursopranistin, sondern eine Sopranistin mit sehr starker Mittellage, die dann in die Höhe sozusagen ausgeschwärmt ist. Und das prägt ihre Arien immer in besonderer Weise und dazu braucht man eine Stimme wie Adriana González. Eine kräftige, eine große Stimme, die trotzdem die Flexibilität hat und trotzdem die Feinheit auch in der Höhe hat, um solche Arien überzeugend zu singen.

0: Adriana González ist eine Mozart-Sängerin unserer Zeit und sie singt auf ihrem Album Rondos für Adriana. Gemeint ist damit eine Mozart-Interpretin zu Lebzeiten des Komponisten Adriana Ferrarese del Bene. Komponiert hat dieses Rondo Pasquale Fossi. Sie hören Treffpunkt Musik in SWR Kultur. Der Mainzer Musikwissenschaftler Karl Böhmer von der Villa Musica ist mein Gast. Herr Böhmer, ist es für Sie auch ein Reiz, so einen Mantel der Stille von Musik zu heben, Kapitel der Musikgeschichte auszuleuchten, die so ja, ein bisschen im Schatten der Vergessenheit liegen?
1: Ja, natürlich. Also es geht dabei auch immer darum, prägende Figuren der Vergangenheit mehr ins Licht zu rücken, die lange Zeit unterschätzt wurden. Wir haben ja mit einer solchen Figur heute begonnen, mit Georg Philipp Telemann, für die dann Interpreten wie Reinhard Göbel, aber auch Dorothee Oberlinger und andere unendlich viel getan haben, damit er in seiner vollen Bedeutung wieder erkannt wird. Und mir geht es dabei oft um ein Metier, was natürlich sehr flüchtig ist und was bei uns in der Vorstellung eher von Gestalten wie Anna Netrebko oder Pavarotti besetzt ist, nämlich um Sänger. Wir haben ja ein Gesangs-, ein Vokalmusikfestival zusammen mit dem SWR und mit den Kommunen vor Ort. Das ist nämlich rein Vokal. Das findet jedes Jahr ungefähr zwischen Ende Juni und Mitte August statt. Und da haben wir das Privileg, wunderbare Konzerte in fantastische Räume zu geben. Wunderschöne Kirchen am Mittelrhein, in Schlösser, aber auch zum Beispiel ins Kurhaus Bad Ems. Und im Marmorsaal Bad Ems werden wir ein Konzert veranstalten am 16. August, was sich mit einer der ganz großen Gestalten des 18. Jahrhunderts beschäftigt, mit der Primadonna Regina Mingotti oder auch Regina Mingotti. Die war nämlich eigentlich eine Österreicherin, in Graz aufgewachsen, obwohl sie in Neapel geboren wurde. Und diese Mingotti war angebetet, geliebt, gefürchtet. Sie war nicht nur Sängerin, sie war auch Intendantin der Londoner Oper. Sie war eine typische Gestalt der Rokoko-Epoche, die weit über das Metier des Gesangs hinausging, mehrfach porträtiert, in höfischen Zusammenhängen, sehr erfolgreich unterwegs. Und wir beschäftigen uns aber mit Mingotti deshalb, weil sie ihre Opernkarriere in Koblenz beendet hat. Und das ist etwas, was man in dieser Form lange Zeit gar nicht wusste. Das hat sich erst herausgestellt dank einiger Briefe, die der letzte sächsische Kurfürst und seine Schwester an einen Bruder in Frankreich geschrieben haben. Und aus diesen Briefen geht klar hervor, Mingotti kam Ende 1770 nach Koblenz, hat dort in einem kleinen Theater im damaligen Koblenzer Schloss, das war noch unterhalb der Festung Ehrenbreitstein, gesungen, Oper gesungen. Und hat mit diesen Opernvorstellungen ihre Karriere beendet. Und das fand ich so sensationell als Information, dass ich gesagt habe, wir machen mal eine kleine Biografie von Mingotti, was wirklich eine tolle Biografie ist, die gelesen wird von Claudia Eder aus Originalquellen oder nach Originalquellen zusammengestellt. Und dazu singen junge Sänger Arien, die die große Mingotti im Lauf ihrer Karriere gesungen hat, von den Anfängen bis dann zu ihren letzten Vorstellungen in Koblenz.
0: Sie haben jetzt gerade diese Briefe angesprochen. Haben Sie die selber gesehen oder wie sind Sie darauf gestoßen?
1: Naja, in der Pandemie haben viele Archive natürlich die Gelegenheit genutzt, Bestände zu digitalisieren. Und ein Archiv davon liegt in Aube in der Champagne. Und dort hatte Franz Xaver von Sachsen, das war der älteste noch lebende Bruder von Clemens Wenceslaus von Trier, dem letzten trierischen Kurfürsten, ein Schloss, weil die beiden waren Onkel von König Ludwig XVI. Und entsprechend hoch angesiedelt im französischen Hochadel. Also Franz Xaver lebt in Frankreich, musste aber vor der Revolution fliehen und zwar sehr schnell und hat seinen gesamten Nachlass, seine Tausenden von Briefe dort in der Champagne zurückgelassen. Die haben das verstaatlicht in der Revolution und all diese Briefe wurden jetzt digitalisiert. Und man kann sie einfach online lesen. Und das ist mir irgendwann vor 2 Jahren, ist mir das mal aufgefallen durch einen Zufall. Und da habe ich gedacht, so, schauen wir mal, was die Herrschaften über Musik geschrieben haben. Der trierische Kurfürst und seine Schwester. Und da steht allerhand, was man noch überhaupt nicht wusste. Unter anderem dieses Gastspiel von Regina Mingotti. Und in solchen Briefen aus dem 18. Jahrhundert zu lesen, ist natürlich wunderbar. Da können Sie ganze Abende verbringen. Besonders, weil es viel leichter ist, es am Computer zu lesen als im Original. Ich habe natürlich auch viele originale Briefe in Dresden mir dann angeschaut, die nicht in Frankreich liegen. Sehr kleinformatig. Und die zu lesen ist schon eine Herausforderung. Da sind Sie dankbar für Ihr Handy, dass Sie es abfotografieren dürfen und nachher vergrößern. Und auf dem Rechner können Sie es natürlich noch viel mehr vergrößern. Sehr viel Respekt vor früheren Forschern, die sich wirklich durch die Originale Wochen und Monate lang durchgelesen und durchgeforscht haben.
0: Die mussten das dann mit der Lupe machen im zugigen Archiv und wir können es alle heute zu Hause vor dem PC oder dem Tablet machen. Mit
1: genau.
0: einer Tasse Tee oder
1: genau.
0: einem Glas Rotwein.
1: Genau, abends. Sehr gut.
0: Ja. Ja, wunderbar. Regina Mingotti ist also der Kern, um den sich dann das Konzert am 16. August bei Rheinvokal gruppiert. Und wir hören jetzt eine Arie, die aus ihrem Repertoire stammt, wenn ich es richtig verstanden habe.
1: Ja, ganz genau. Also das hat sie gesungen in einer Münchner Oper, Il Sire von Tommaso Traetta, 1767. Und da ist natürlich die Heldin Emira ganz aufgebracht, wie man sofort hören wird. Der Text heißt Che furia che mostro. Also sie klagt den König an, dass er ein Monster sei.

0: Che furia, che mostro, eine Arie des Komponisten Tommaso Traetta. Und sie vermittelt einen Eindruck der stimmlichen Fähigkeiten und der sängerischen Strahlkraft von Regina Mingotti, eine der großen Primadonnen des 18. Jahrhunderts. Das Festival Rheinvokal widmet ihr ein Konzert am 16. August. Und Musikwissenschaftler Karl Böhmer von der Villa Musica hat das Konzert mitkuratiert. Herr Böhmer, was hört man denn dann genau am 16. August für Musik?
1: Naja, Arien wie diese Traetta-Arie, nur nicht genau dieses Stück, weil sie nicht so gut in den Erzählfluss hineingepasst hat. Also ich habe natürlich aus den verschiedenen Quellen eine Lebensgeschichte, sozusagen ein Monolog von Mingotti, dargestellt von Claudia Eder, verfasst, wo sie über ihr Leben berichtet. Zu dieser Lebensgeschichte gibt es noch eine ganz besonders exklusive Quelle. Und zwar lebt die Familie von Regina Mingotti noch in sehr zahlreicher Form. Und ein Mitglied dieser Familie, die Gertrud Grimminger, hat mir Familienbriefe zur Verfügung gestellt. Also Kopien von Briefen, die sich noch immer im Archiv der Familie befinden. Briefe meistens an Mingotti, aber auch etliche Briefe von ihr, wo es um einen großen Rechtsstreit über ihr Vermögen geht. Und das ist natürlich eine fantastische Quelle, die wir da auch einfließen lassen wollen in dieses Konzert. Frau Grimminger wird auch kommen und über ihre Vorfahren berichten. Also eine ganz besondere Konstellation. Wo haben Sie schon mal ein Konzert, wo die Nachfahrin der Primadonna aus dem 18. Jahrhundert auch wirklich anwesend ist? Und das werden Arien sein, die reichen von Vivaldi über Komponisten des Rokoko wie Bernasconi bis zu Mozart, den die Mingotti auch in London und in München mehrfach getroffen hat. Also ein schöner, bunter, breiter Bogen, der vom Barock bis in die Wiener Klassik führt.
0: Also das klingt sehr virtuos und ja, wirklich nach einem Konzert, in dem man dann auf Tuchfühlung geht mit der Musikgeschichte des 18. Jahrhunderts. Am 16. August im Rahmen von Rheinvokal, das war nochmal gesagt, das gemeinsame Musikfestival der Stiftung Villa Musica und des Südwestrundfunks. Musikwissenschaftler Karl Böhmer von der Stiftung Villa Musica. Heute waren Sie mein Gast hier in Treffpunkt Musik in SWR Kultur. Vielen Dank für Ihre Musikbegeisterung und dass Sie uns mitgenommen haben auf diesem Streifzug durch das Musikland Rheinland-Pfalz und auch durch die Musikgeschichte. Schön, dass Sie da waren.
1: Ja, vielen Dank für die Einladung. Es war eine wunderbare Gelegenheit, darüber zu sprechen.

0: Melodielinien weit wie der Horizont malt Pianist Laurent Aimard gemeinsam mit dem Chamber Orchestra of Europe. Im zweiten Satz aus Wolfgang Amadeus Mozarts Klavierkonzert in B-Dur, Köchelverzeichnis 238. Ausgesucht hat diese Aufnahme der Mainzer Musikwissenschaftler Karl Böhmer. Seine Musikauswahl mit allen Infos zu den gespielten Werken und Interpreten finden Sie auf unserer Sendungsseite. Und dort können Sie natürlich auch unser Gespräch mit ihm nachhören und auch die musikalischen Unterhaltungen, die wir in den vergangenen Wochen und Monaten geführt haben. Unter anderem waren da die Schriftstellerin Judith Herrmann und Geigerin Anne-Sophie Mutter unsere Gäste hier in SWR Kultur Treffpunkt Musik.
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0: Il Vento d'Oro heißt dieser Titel des japanischen Komponisten Yugo Kano, hier in einer Orchesterfassung gespielt von der NDR Radiophilharmonie. 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Komponist Jacques Offenbach galt schon zu Lebzeiten als Operettenkönig. Seine Werke werden Welterfolge. Bevor er sie aber auf die großen Bühnen der Musikmetropolen schickt, führt er einige erstmal in einem kleineren Rahmen auf, und zwar in Bad Ems. Hier in der Kurstadt an der Lahn testet er seine Stücke, aber genau diese frühen Urfassungen seiner Werke sind verloren gegangen. Jetzt will ein außergewöhnliches Projekt den ursprünglichen Offenbach zurückholen, an den Ort, an dem alles begann. Clemens Saarholz hat die Musikdetektive in Bad Ems besucht.
1: Wer an der Lahn in Bad Ems entlang geht, der spaziert nicht einfach über die Promenade. Er lustwandelt. Hier flanierten einst Kaiser und Könige, russische Zaren, Schriftsteller wie Dostojewski und Victor Hugo. Richard Wagner war ebenso hier und auch immer wieder ein Mann, ohne den die Operette, wie wir sie heute kennen, undenkbar wäre. Jacques Offenbach.
2: Der wirkte hier 11 Jahre lang als Komponist und als Kapellmeister.
3: Er hat die 8 Stücke, die er hier komponiert hat, ja, erst hier getestet, ob sie funktionieren, und danach erst nach Paris gebracht.
2: Das war ein Labor.
1: Von 1858 bis 1870 war Offenbach jeden Sommer hier. Nicht nur, um sich zu erholen, sondern auch, um zu komponieren. 8 sogenannte komische Opern wurden genau hier zum ersten Mal aufgeführt. Im Marmorsaal des Kurhauses. Wie Michael Hofstetter sagt, wurden sie sogar für den Marmorsaal komponiert.
2: Man muss vielleicht dazu sagen, dass der Bad Emser Marmorsaal eine der besten Akustiken hat der Welt. Das ist eine Sensation. Das hat Offenbach natürlich auch sofort gemerkt. Und umgekehrt ist es dann natürlich auch eine Sensation für eine Stadt mit wenigen tausend Einwohnern nur, dass einer der bedeutendsten Komponisten und überhaupt Musiker der Welt so lange hier ist und dieser Stadt so viel Musik widmet. Das ist ja ein bisschen wie Mozart in Salzburg oder wie Beethoven in Wien, eben Offenbach in Bad Ems.
1: Michael Hofstetter ist Dirigent und er hat an den großen Opernhäusern Europas gearbeitet. In London, Hamburg und Kopenhagen. Außerdem war er Chefdirigent der Ludwigsburger Schlossfestspiele. Heute hat er gemeinsam mit einem Team aus Musikwissenschaftlern und Musikwissenschaftlerinnen, einer Regisseurin, Studierenden und Musikern und Musikerinnen das 8-Stücke-Projekt vor sich.
2: Was wir jetzt machen, ist es, diese Werke wieder zusammenzuführen und sie so zu rekonstruieren, wie sie wirklich im Original hier gespielt und aufgeführt waren, als Offenbach eben hier als Komponist und Kapellmeister vor Ort tätig war.
1: Der originale Klang dieser Stücke, wie Offenbach ihn damals hier im Marmorsaal hatte, ist verloren gegangen. Denn was hier uraufgeführt wurde, waren noch nicht die Werke, die später in Paris oder Wien zu Hits wurden. Orpheus in der Unterwelt oder Die Schwätzerin von Saragossa zum Beispiel. Die Stücke wurden in ihrer Ursprungsversion zwar für den Bad Emser Marmorsaal geschrieben, aber es wurden immer wieder Teile rausgestrichen, neue Passagen hinzukomponiert und die Dialoge angepasst. Das hat damit zu tun, dass Offenbach in Bad Ems seine Stücke erprobte und weiterentwickelte, sagt Projektinitiator Peter Havig.
4: Man macht das in der Musical-Szene heute auch. Bevor ein Stück auf dem Broadway läuft, wird das erstmal in der Provinz ausprobiert, wie wirkt das, welche Nummern kommen an, welche nicht. Und dann wird das endgültige Stück für New York gemacht. So ähnlich muss man sich das hier vorstellen.
1: Die frühen Emser Fassungen verschwanden mit der Zeit hinter den späteren Welterfolgen. Um diese Originale wieder ans Licht zu holen, braucht es Musikdetektive. Im 8-Stücke-Projekt werden alte Notenblätter und verschollene Partituren und Libretti, die man irgendwo auf der Welt gefunden hat, beispielsweise in Archiven in Köln oder im Theaterfundus der tschechischen Stadt Brünn, unter die Lupe genommen. Wissenschaftler der Musikhochschule Frankfurt untersuchen Papier, Tinte und Handschrift wie Kriminaltechniker einen Tatort. Und sie fragen sich, ist das wirklich aus Offenbachs Feder? Wurde später etwas ergänzt? Welche Musik erklang damals wirklich hier im Marmorsaal?
2: Das ist ja immer das, was man eigentlich mit so einer Wiederentdeckung möchte und was häufig genug auch klappt, dass man Werken wieder ihre eigentliche Bedeutung zurückgibt, indem man wirklich entdeckt, Mensch, wie pfiffig ist denn das eigentlich? Wie witzig ist das? Wie brillant ist diese Musik?
1: Auf den Stühlen im Marmorsaal stehen heute die Plakate der Uraufführungen, die Offenbach einst für diesen Ort schrieb. Eins davon trägt den Titel Les Bavards, die Schwätzer. Aus diesem Stück wurde später die Schwätzerin von Saragossa.
4: Es geht um die Untugend, andere Leute zuzutexten.
2: Also Offenbach, das ist Satire, aber auf einem unfassbar hohen Niveau.
1: Offenbach machte sich nicht nur über Schwätzer lustig, er spielte auch mit den großen Symbolen seiner Zeit. So heißt es, dass Offenbach, als der Adel französisch sprechend die Lahnpromenade entlang flanierte und die kaiserliche Polizei über die Ordnung wachte, bei geöffnetem Fenster die Marseillaise auf seinem Cello rauf und runter spielte, obwohl sie eigentlich verboten war. Offenbach wollte provozieren. Was sich auch hier in Orpheus in der Unterwelt zeigt. Während die Götter dort gegen Jupiter revoltieren, wird die verbotene Marseillaise zitiert. Auf Fotografien von Jacques Offenbach meint man seine Chuzpe zu erkennen. Hinter einer hohen Stirn, einem schmalen Gesicht, einem Monokel und einem akkurat gezwirbelten Bart scheint sich ständig die nächste Pointe anzubahnen. Genau dieser Witz, der in den Tönen steckt, die Bad Ems gerade wieder hörbar machen möchte.
2: Für mich ist es, als fände man plötzlich eben einen riesigen Diamanten mitten im Sand vor sich liegen und Generationen sind daran vorbeigelaufen. Nicht? Und nur haben wir die Chance, den zu heben.
0: Acht Werke von Jacques Offenbach kehren zurück an ihren Entstehungsort Bad Ems. Dieses Wochenende feiert die Kurstadt an der Lahn ihren Jacques Offenbach mit dem Festival Offenbachiade. Das war ein Beitrag dazu von Clemens Saarholz hier in SWR Kultur Treffpunkt Musik. Und dass Offenbach nicht nur Musiktheater konnte, sondern auch sehr virtuose Kammermusik geschrieben hat, zeigen jetzt Cellistin Rafaela Gromes und Pianist Julian Riem.

Cellistin Rafaela Gromes und Julian Riem am Klavier sausten hier durch La Cour en Traîneau von Jacques Offenbach. Sie sind bei Treffpunkt Musik in SWR Kultur und bei uns geht es gleich um ein Konzert der Barock-Vokalmusik Mainz. Ein Exzellenzprogramm für alte Musik an der Musikhochschule Mainz. Und dort steht dieses Jahr Musik des Barockkomponisten Giovanni Ligrenzi im Mittelpunkt. Das ist seine Motette Converte Nos Deus.

0: Vokalmusik des Komponisten Giovanni Ligrenzi. Er bekleidete eines der wichtigsten Musikämter seiner Zeit. Er ist Kapellmeister am San Marco-Dom in Venedig. Trotzdem sind sein Name und seine Musik heute nur wenigen bekannt. Aber in diesem Jahr kann sich das ändern, denn Giovanni Ligrenzis Geburtstag jährt sich 2026 zum 400. Mal. Und da stehen Ligrenzi und seine Werke an vielen Orten im Rampenlicht. Und warum es sich lohnt, Giovanni Ligrenzi zu entdecken, erzählt Gesangsprofessorin Elisabeth Scholl von der Musikhochschule Mainz.
1: Giovanni Ligrenzi ist ein sehr interessanter Komponist. Der hat als Lehrer von Antonio Vivaldi, von Caldara, auch von Francesco Gasparini unmittelbar Spuren in der Nachwelt hinterlassen. Außerdem ist er interessant, denn man muss sich vorstellen, die Musikgeschichte verläuft ja in Wellen. Also es gibt irgendwelche neuen Trends und dann kommt es zu einem Hype und irgendwann ist das wieder out und es beginnt eine neue Entwicklung. Und da an so einer Schnittstelle steht Giovanni Ligrenzi.
0: Musik von Giovanni Ligrenzi steht dieses Jahr auch im Mittelpunkt bei der Barock-Vokalakademie in Mainz. 3 Wochen lang bekommen junge Sängerinnen und Sänger hier Einzelstunden und Auftrittstraining und können gerade an der Musik von Giovanni Ligrenzi viel Neues für sich entdecken.
1: Für uns Sänger ist er besonders interessant, weil er ein großes Œuvre hinterlassen hat an Opern. Er war ein sehr, sehr beliebter und erfolgreicher Komponist zu seiner Zeit und ein großes Werk an Kammerkantaten. Kammerkantaten sind für uns als Barock-Vokalakademie wichtig, weil in der Oper, da hat man immer, also zumindest in der normalen Oper, hat man immer irgendwelche Vorbilder, da kann man sich irgendwas angucken oder anhören. Aber die Kantaten von Ligrenzi sind sehr spannend, sehr witzig, haben viele Farben und man muss aber sehr viel selbst verstehen und dann eben selbst kreativ werden. Und das ist ja das Spannende, wenn Sie keine Beispiele haben, die Sie irgendwie auf YouTube anhören können. Und dann müssen Sie halt selbst ran. Und das Material dazu, das Handwerkszeug, das wollen wir den jungen Sängerinnen und Sängern mitgeben.
0: Und wie die jungen Sängerinnen und Sänger die Musik von Giovanni Ligrenzi gestalten, können Sie morgen Abend hören. Im Konzert im Roten Saal der Musikhochschule Mainz unter dem Titel In Arcadia.
1: Für uns als Programmkonzept steht über allem der Titel Arkadien, das Phantasialand des Barock. Das war eine Idealvorstellung, die man hatte, dass es ein Land geben könne, wo die Menschen sich der Liebe, der Kunst und dem Vergnügen hingeben und alles gut ist. Für uns, für die Kantaten, ist spannend, dass meistens in diesem schönen Setting der Amor irgendwas wieder angestellt hat. Hat entweder die Falschen mit Pfeilen beschossen oder wie auch immer. Und dann kommt es natürlich zu Konflikten. Das wiederum gibt den Komponisten und den Librettisten eine tolle Möglichkeit, alle möglichen Affekte darzustellen. Also vom Schmerz über das Lachen, über das Seufzen und so weiter. Und da kommen dann ganz tolle, spannende, lustige, unterhaltsame Kantaten raus.
0: In Arcadia heißt das Konzert der Barock-Vokalakademie. Morgen Abend um 19 Uhr in der Musikhochschule Mainz mit Musik des Barockkomponisten Giovanni Ligrenzi. Das ist unser Wochenendtipp hier in SWR Kultur Treffpunkt Musik. Unsere Sendung neigt sich dem Ende zu. Klarinettist Martin Fröst darf uns noch ein paar Takte begleiten. Am Mittwochabend spielt er im ARD Radio Festival. Das feiern wir aktuell 10 Wochen lang mit Konzerthighlights und Live-Musik aus Europa. Und das gesamte Programm finden Sie auf swrkultur.de. Mein Name ist Christiane Peterlein. Ich wünsche Ihnen viel Spaß beim Stöbern, wenn Sie mögen, und ein schönes Wochenende. Machen Sie es gut.

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3: Um 12 Uhr mit Christiane Mascher-Jechy. Der Wirtschaftsweise Werding widerspricht der Argumentation mehrerer Bundesländer, die die sogenannte Rente mit 63 beibehalten wollen. Werding, er ist Mitglied der Rentenkommission der Bundesregierung, hat der Rheinischen Post Zahlen genannt. Aus der Nachrichtenredaktion Christiane Renier.
4: Danach betrage der Unterschied im Alterseinkommen zwischen Ost und West durchschnittlich rund 600 Euro. Gemessen an der unterschiedlichen Kaufkraft sei das keine so große Differenz, sagt Werding. In den ostdeutschen Ländern haben laut Werding 21% der Rentner kein weiteres Einkommen neben der Rente. Im Westen seien es 18%. Aus Werdings Sicht auch kein so großer Unterschied. Die Ministerpräsidenten von 5 Bundesländern wollen mit Hinweis auf die spezielle Situation ostdeutscher Rentner die Abschaffung der abschlagsfreien Rente mit 63 verhindern. Die von der Bundesregierung geplante Rentenreform sieht genau diese Abschaffung vor.
3: Kulturstaatsminister Weimar fordert als erstes Mitglied der Bundesregierung den Rücktritt von FIFA-Präsident Infantino. Der parteilose Weimar sagte im dpa-Interview, Infantino habe dem Weltfußball mit dem geplanten Ausverkauf der WM schwer geschadet. Infantino sollte sich im kommenden Jahr nicht mehr zur Wiederwahl stellen. Vom Deutschen Fußballbund erwarte er dazu aktiven Widerstand, so Weimar weiter. Die deutsche Stimme habe Gewicht. Infantino hatte versucht, Anteile an Turnieren des Weltverbands FIFA an private Investoren zu verkaufen. Nachdem es Druck von mehreren Verbänden wie der Europäischen Fußballunion UEFA gab, zog er den Plan zurück. Die Umweltorganisation BUND hat die Lockerung des Fahrverbots für Lastwagen an Sonn- und Feiertagen kritisiert. Es sei keine Lösung, wegen des Niedrigwassers in Flüssen den Schiffstransport durch hunderte oder tausende Lkw-Fahrten zu ersetzen. Dies werde Menschen und Klima belasten, sagte Bundchef Band der Rheinischen Post. Wichtig seien intakte Flusslandschaften für den Wasserrückhalt. Wegen des Niedrigwassers nutzen einige Bundesländer wie Rheinland-Pfalz die Möglichkeit, das Sonntagsfahrverbot auszusetzen. Der Bundesverband der deutschen Industrie lobte das Vorgehen. Die Verlagerung von Gütern auf Straße und Schiene könne Auswirkungen abmildern und Wertschöpfungsketten stabilisieren, so der BDI. Auf Sizilien ist der Vulkan Ätna innerhalb weniger Tage wieder ausgebrochen. Eine große Wolke aus Rauch und Asche hängt über der Region. Der Betrieb am Flughafen von Catania läuft momentan eingeschränkt. Den ganzen Morgen sind zwar Flugzeuge abgeflogen, aber keine gelandet. Der neue Ausbruch hat schon Mitte der Woche begonnen. Der Ätna in Italien ist der größte aktive Vulkan Europas. Seit hunderttausenden Jahren bricht er immer wieder aus. Zum Abschluss der Freiwasserwettbewerbe bei der Schwimm-Europameisterschaft in Paris hat Florian Wellbrock seine dritte Goldmedaille gewonnen. Gemeinsam mit Julia Ackermann, Isabel Gose und Oliver Klemert bezwang er in der Mixed-Staffel über 4x1,5 Kilometer Italien und Ungarn. Es war die vierte deutsche Goldmedaille bei der EM, dazu gab es einmal Bronze. SWR Nachrichten, Redaktion Petra Muhr. Das Wetter in Baden-Württemberg und Rheinland-Pfalz. Unter Hochdruckeinfluss kommt die südeuropäische Hitze wieder zurück. Die Vorhersage. Bis zum Abend meist sonnig, maximal 26 bis 33 Grad. In der Nacht oft klar, Abkühlung auf 19 bis 12 Grad. Morgen lange sonnig und noch heißer, 30 bis 36 Grad. Am Nachmittag und Abend örtlich Schauer und Gewitter. Die weiteren Aussichten. Am Montag im südlichen Baden-Württemberg noch örtlich Schauer und Gewitter. Sonst häufig Sonne bei 29 bis 36 Grad. Am Dienstag überall sonnig und trocken und vorübergehend etwas weniger heiß. Es ist 12.04 Uhr.
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5: Mit Leon Vucemilovic und mit diesen Themen. Auf das Grausamste gequält, wie russische Ärzte ukrainische Gefangene misshandeln. Auf der letzten Rille, wie die Binnenschifffahrt sich gerade über die halbleeren Flüsse quält. Und auf Hilfe angewiesen, wie Obdachlose besonders unter dem Hitzesommer leiden. Für diese Themen nehmen wir uns jetzt 10 Minuten Zeit. Ich wünsche Ihnen einen schönen guten Tag. Russlands Krieg gegen die Ukraine ist in den vergangenen Wochen besonders brutal gewesen. Immer wieder gab es Meldungen über getötete Zivilisten. Videos sind aufgetaucht, in denen zu sehen war, wie russische Drohnen gezielt Zivilisten verfolgen und auf die wehrlosen Menschen schießen. Der ukrainische Präsident Zelensky bittet auch wieder intensiver um Hilfe von europäischen Staaten, aber auch von den USA. Und ausgerechnet der in dieser Hinsicht so wankelmütige Verbündete hat sich am Abend zu neuen Sanktionen gegen Russland durchgerungen. Republikaner und Demokraten haben die Strafmaßnahmen im US-Senat gemeinsam auf den Weg gebracht, damit Russland weniger Geld für den Krieg zur Verfügung hat. USA-Korrespondent Carsten Kühntop.
6: Mit 86 zu 11 Stimmen verabschiedete der Senat den Gesetzentwurf. Unter anderem ermächtigt er den Präsidenten, Zölle in Höhe von bis zu 100% zu verhängen gegen Staaten, die weiterhin viel Energie von Russland beziehen. Das wären China, Indien, Japan und einige EU-Länder. Das Gesetz gilt als kraftvolles Zeichen der Unterstützung für die Ukraine. Die Senatoren folgten damit der öffentlichen Meinung. Umfragen zeigen, die meisten Amerikaner wollen, dass die USA mehr tun für das kriegsgebeutelte Land. Damit der Entwurf gesetzt wird, muss als nächstes das Repräsentantenhaus zustimmen. Das ist wahrscheinlich, denn das Weiße Haus signalisierte bereits, dass Trump einverstanden ist und ihm folgen die meisten republikanischen Abgeordneten noch immer willig. Ob der Präsident die vorgesehenen Sanktionen dann auch verhängt, steht auf einem anderen Blatt. Bislang hatte er sich gescheut, Russland allzu hart anzugehen. Kürzlich zog er seine Zusage zurück, dass die Ukraine Patriot-Raketen in Lizenz herstellen darf. Gleichzeitig scheint es Trump aber immer mehr zu frustrieren, dass er den Ukraine-Krieg bisher nicht beilegen konnte.
5: Informationen und Einschätzungen von Carsten Kühntop. Dass der Senat ausgerechnet jetzt für die Sanktionen gestimmt hat, mag Zufall sein. Angesichts der russischen Grausamkeiten, die jetzt bekannt wurden, wirkt es aber nur überfällig. Denn eine Studie hat ergeben, russische Ärzte helfen ukrainischen Kriegsgefangenen, die leiden, oft nicht. Und sie misshandeln sie sogar brutal. Ärzte. Thilko Gläschen berichtet.
6: Mit 86 zu 11 Stimmen verabschiedete der Senat den Gesetzentwurf. Unter anderem ermächtigt er den Präsidenten, Zölle in Höhe von bis zu 100% zu verhängen.
7: 1030 Tage. So lange war Serhii Doroschenko in russischer Kriegsgefangenschaft. Der ukrainische Kinderarzt stammt aus Mariupol. Als die Stadt fällt, nehmen die russischen Besatzer auch Doroschenko in Kriegsgefangenschaft. Medizinisches Personal foltert ihn, sagt er. Wir haben ihn Dr. Böse genannt. Er hat mich mit zwei Elektroschockern malträtiert, bis die Batterien leer waren, bis man sich in die Hosen gemacht hat. Doroschenko hat erlebt, was auch die ukrainische Menschenrechtsorganisation Center for Civil Liberties feststellt. 2022 wurde sie mit dem Friedensnobelpreis ausgezeichnet. In ihrem Bericht heißt es, dass medizinisches Personal in Russland hunderten ukrainischen Inhaftierten nicht nur Behandlungen verweigert, sondern sie auch foltert, wie Mikhailo Sava sagt. Diese Fakten zeugen von einem System und sie zeigen, dass Ärzte und Sanitäter Teil der verbrecherischen Staatspolitik waren. Von einem weiteren Fall berichtet Doroschenko.
8: Er hat in Polen In Gefangenschaft erbrach er das erste Mal Blut. Als Arzt weiß ich, dass dies ein sehr bedrohliches Symptom ist. Aber seit Beginn dieser Symptome wurde er über ein Jahr lang unter denselben schrecklichen Bedingungen in einer allgemeinen Zelle festgehalten. Und sie haben nie medizinische Hilfe geleistet. Erst vor anderthalb Monaten ist Doroschenkos Freund freigekommen. Ein Arzt stellte dann die Diagnose: Magenkrebs. Die unterlassene Hilfe macht den ehemaligen inhaftierten Kinderarzt Doroschenko fassungslos. Sie sind keine Ärzte mehr, weil das erste Gebot lautet, füge keinen Schaden zu. Und wenn jemand dies absichtlich tut, dann verstehe ich das so, dass sie kein medizinisches Fachpersonal mehr sind. Das ist ein Mensch, der jegliche Menschlichkeit verloren hat. Auch die Vereinten Nationen stützen die ukrainischen Menschenrechtler in ihrem Bericht. Demnach ist Folter in Russland gegenüber ukrainischen Inhaftierten weit verbreitet. Von 96% ist die Rede. Auch Vergewaltigungen der männlichen Gefangenen sind Thema.
5: Der zweite Bericht war dann der von Tilko Gläschen. Und wir kommen nach Deutschland. Wenn Sie an einem Fluss wohnen, dann werden Sie vermutlich, auch wie ich, jeden Tag aufs Neue bemerken, wie wenig Wasser da doch gerade fließt. Hier in Baden-Baden zum Beispiel ist die Oos wirklich fast nur noch ein Rinnsal. Gut, so wirklich reißend ist sie sonst auch selten. Aber vorgestern hat mir eine Kollegin aus Ludwigshafen ein Foto geschickt. Mitten auf dem Rhein, genau in der Fahrrinne für die Schiffe, ist eine kleine Sandbank aufgetaucht. Wie eine Insel liegt sie da. Auf ihr sitzen zig Vögel. Gerade der Rhein führt im Moment historisch wenig Wasser. SWR-Reporterin Stefanie Geisler berichtet, wie die Binnenschiffer damit klarkommen, und zwar von Bord eines Schiffs. Damit ist sie ein gutes Stück über den Rhein, und zwar genau an dieser Sandbank vorbei, mitgefahren.
9: Peter Gottwald sitzt sehr konzentriert auf seinem Kapitänssitz, noch konzentrierter als sonst. Wir haben gerade die letzte Neckarschleuse hinter uns gelassen und schippern auf dem Rhein in Richtung Mannheim. Dort soll bei einem Sandwerk Sand geladen werden. Durch die Frontscheibe hat Schiffsführer Gottwald die Route vor sich fest im Blick. Gleichzeitig prüft er mit einem Auge immer wieder die kleinen roten Zahlen auf dem Echolot, die Wassertiefe. Denn die ist derzeit dürftig. Das weiß auch Schiffsinspektor Danny Kalfier, der heute im Steuerhaus mit dabei ist.
10: Ja, die Situation, die wir jetzt haben, hatte ich in meiner Karriere noch nicht. Wir hatten schon niedrige Wasserstände, aber so extrem wie jetzt kenne ich es noch nicht.
9: Danny Kalfier hat als Schiffsinspektor der Unternehmensgruppe Krieger einen guten Überblick über die Lage. Vor allem weiß er, was das derzeitige Niedrigwasser wirtschaftlich bedeutet.
10: Also normalerweise können wir 1900 bis 1950 Tonnen laden. Aktuell beladen wir nur ein Drittel davon.
9: Wenn die Schiffe weniger laden können, bedeutet das automatisch, die Transportkosten verteuern sich und es gibt Engpässe bei den Lieferungen. Auch die Unternehmensgruppe Krieger kämpft mit dem Niedrigwasser, kann aber momentan noch kreativ mit ihr umgehen, erklärt Danny Kalfier, dank dem Neckar.
10: Wenn man jetzt den Neckar betrachtet, der ist staugeregelt, da sind Schleusen, der hat einen relativ konstanten Wasserstand.
9: Bedeutet, Kriegers Schiffe fahren mit weniger Ladung vom Rhein auf den Neckar, dort wird umgeladen und dann kann es mit höherem Frachtgewicht weitergehen. Inzwischen haben wir es einige Kilometer Rhein abwärts geschafft. Wir gleiten vorbei an einer Sandbank, die bei normalem Pegel nicht zu sehen wäre. Auf ihr sitzen Enten und sonnen sich. Jetzt, kurz vor dem Ziel, heißt es nochmal Konzentration. Denn vor uns liegt die brenzligste Stelle. Wir sind auf Höhe des Mannheimer Museums.
10: Das ist aktuell der kritischste Punkt.
9: Die Geschwindigkeit wird gedrosselt. Unter dem tiefsten Punkt des Bootes liegen gerade mal noch knapp 30 Zentimeter.
10: Wenn wir natürlich zu schnell über die schlechten Stellen drüber fahren, dann kann es natürlich passieren, dass wir uns die Ruder beschädigen.
9: Doch die Durchfahrt glückt. Die Hanna Krieger kommt unbeschädigt durch die heikle Stelle. Für heute ist alles gut gegangen.
5: Und heute ist da auch genau das richtige Stichwort, denn die Fahrt hat unsere Reporterin vor ein paar Tagen begleitet und die Unternehmen müssen gerade jeden Tag neu entscheiden, ob sie fahren können oder nicht. Zumindest ein bisschen kühler war es ja jetzt die vergangenen zwei Tage, aber von dauerhafter Entspannung oder auch nur mal ein bisschen mehr Regen weiter keine Spur. In Freiburg zum Beispiel sind für die nächsten 7 Tage nur Sonne und Temperaturen von mehr als 30 Grad vorhergesagt. Viele Menschen ächzen unter der Hitze. Besonders hart ist sie aber für Obdachlose, denn die haben oft keine Gelegenheit, sich zwischendurch mal drinnen abzukühlen. SWR-Reporterin Ruth Schirra war genau da in Freiburg unterwegs und hat mit obdachlosen Menschen über die Hitze gesprochen.
11: Im Schatten einer großen Eiche in der Freiburger Innenstadt, auf dem rotbraunen Pflasterstein, da sitzt ein Mann mit kurzgeschorenem Haar und schwarzem Achselshirt. Er nennt sich Eimer. Um ihn herum wuselt sein goldbrauner Hund. Die beiden leben zusammen auf der Straße. Es ist 7 Uhr morgens und bereits jetzt sind es im Schatten über 20 Grad.
12: Für mich ist halt generell Hitze immer ein bisschen anstrengender als die Kälte im Winter, weil gegen die Kälte kannst du halt wesentlich mehr tun, kannst dich anziehen, sich bewegen. Im Sommer, ja, was soll man da machen? Soll man sich nackig machen und dann ist es einem immer noch ziemlich heiß.
11: Die Innenstädte heizen sich bei diesem Wetter im Moment besonders stark auf. Und das kann gefährlich für die Gesundheit werden, insbesondere für Menschen, die auf der Straße leben. Denn sie können nicht in einen kühlen Raum nach drinnen fliehen, um dem Körper eine Pause zu gönnen. Was das mit den Menschen macht, merkt Willibert Bongartz im Moment jeden Tag. Er leitet die Pflasterstube der Caritas in der Freiburger Innenstadt. Hierhin können wohnungslose Menschen kommen und zum Beispiel frühstücken.
13: Unsere Gäste teilen uns natürlich auch mit und wir sehen es ja auch, dass sie leiden. Und wir merken, dass es einfach für uns auch schwieriger ist, da zu helfen. Im Winter können wir warme Kleidung anbieten, Schlafsack, dicke Jacken. Im Sommer können wir eigentlich sehr wenig anbieten. Da können wir nur kaltes Wasser und leichte Kleidung anbieten und vielleicht mal eine Sonnencreme, wenn wir sie haben.
11: Besonders anstrengend seien auch die warmen Nächte. Denn normalerweise erholt sich der Körper nachts von den Anstrengungen des Tages. Aber in einer heißen Nacht ist das nicht möglich. Viel zu warm ist es im Zelt und im Schlafsack.
13: Wir machen um 7 Uhr auf und hatten in den letzten Wochen, wo es so heiß war, oft über 20 Leute vor der Türe stehen. Das ist nicht jeden Tag so.
11: Zum Abkühlen hilft Wasser in jeglichen Formen. Der Obdachlose namens Eimer schüttet sich gerne Wasser ins Gesicht und auf den Kopf seines Hundes, erzählt er. Das sei immerhin eine kurze Abkühlung. Und ein anderer Gast in der Pflasterstube spricht wohl allen aus der Seele.
14: Aber ich hoffe, dass es heute noch mal irgendwann mal regnet oder die nächsten Tage mal so die ganze Nacht durchregnet, so ein schöner, feiner Landweg. Wissen Sie, als Kinder sind wir immer barfuß durch die Pfützen gelaufen. Herrlich.
5: Ja, danach sieht es aber leider weiter nicht aus. Und solange raten verschiedene Hilfseinrichtungen, wenn wir obdachlose Menschen sehen, die unter der Hitze leiden, unbedingt ansprechen und Hilfe anbieten und zur Not lieber einmal mehr einen Arzt hinzurufen. Das war SWR Kultur aktuell. Es ist 12.15 Uhr.
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16: Kreta, Griechenlands größte Insel. Mehr als 5 Millionen Gäste im Jahr kommen hierher. Auf der Suche nach Erholung und nach Abenteuer.
17: Kreta ist toll, weil es gibt gutes Essen, viel Sonne.
16: Aber Kreta ist auch das. Waffen, Gewalt und Blutfäden, die ganze Generationen zerstört haben.
18: Tiekane mit dem Zoi, Sas.
19: Was das mit unserem Leben gemacht hat. 8 Monate alt und du wächst ohne deine Mutter auf.
16: Und jetzt wollen viele Kreta selbst mit der Gewalt brechen.
20: Sie stehen über dir und sagen, komm, schieß, es ist zu deinem Besten.
21: Ich bin wütend, weil ich weiß, wir sind so viel mehr als das.
16: Wie kämpfen sie gegen die Gewalt, damit Kreta seine brutale Schattenseite überwinden kann?
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16: Zentral Kreta. Ich denke an Urlaubsreisen mit meinen Eltern. An Gastfreundschaft, Tanz und Musik. Lebendige Traditionen von Bewohnern, die ihre Wurzeln nicht verloren haben. Gerade in den Bergdörfern, in die ich jetzt fahre. Doch heute geht es in ein Dorf mit einer tödlichen Tradition. Vorisia. Bei einem Schusswechsel im November 2025 gab es hier 2 Tote und mehr als 10 Verletzte. Mitglieder 2 Familien haben sich auf offener Straße beschossen. Mit Maschinengewehren. In einem Ort, in dem schon früher eine Vendetta herrschte. Eine Blutfehde zwischen 2 Familien. Eine davon auch bei dem neuesten Vorfall involviert.
23: Wir sind jetzt verabredet mit einem Mitglied aus einer dieser beiden Familien. Das war ganz schön schwierig, im Vorfeld an den Rand zu kommen. Und ich hoffe tatsächlich, dass er jetzt kommt, weil er hat uns kurz vor dem Dreh nochmal angerufen, dass wieder irgendwas passiert sei.
16: Bei dem Streit ging es um ein Haus, gebaut an einer Stelle, die die andere Familie für sich beanspruchte. Eine Bombe explodierte darin. Dann folgte die Bluttat. Selbstjustiz statt Rechtsstaat. Nach der Tat wurden 400 Spezialeinsatzkräfte geschickt, um eine weitere Eskalation zu verhindern. In Wodisia leben rund 500 Menschen. Und heute sind einige Beamte immer noch präsent. Die Polizei ist auch der Grund, warum das Mitglied der Familie mich außerhalb der Ortschaft treffen will. Janis, dunkelgetönte Sonnenbrille, Kurzhaarfrisur. Er wartet an seinem Pickup auf mich. Sein Cousin ist bei dem Schusswechsel im November 2025 gestorben. Guten Morgen, Janis. Was ist denn schon wieder passiert im Dorf?
1: Ach,
2: lass sein. Es wird schon werden. Wir können nicht rein ins Dorf, die Polizei ist drin. Und ich will nicht auffallen.
16: Ein Streit, der fast erneut eskaliert wäre. Janis erzählt von dem Tag im November, den Hunderten von Schüssen, seinem Cousin, der 5 Kinder zurücklässt, das jüngste noch nicht mal 1 Jahr alt. Seit der Tat verläuft eine unsichtbare Grenze mitten durch den Ort. Für Janis unpassierbar.
2: Mir geht es um das Dorf. Keiner traut sich mehr auf die Straße. Die Menschen hier sind gastfreundlich. So kennen wir unser Dorf nicht. Es wird sehr lange dauern, bis es heilt. Ich hoffe, dass alles gut geht.
16: In der Stadt Rethymno befasst sich eine Spezialeinheit der Polizei mit Gewaltverbrechen auf Kreta. Zum Kern des Teams gehört einer, der selbst schon Kollegen hat sterben sehen. Konstantinos Kandlis, Mitte 50, ziemlich durchtrainiert. Bei seiner Arbeit geht es längst nicht mehr nur um Blutrache auf der Insel. Zuletzt wurde die Polizei angehalten, verstärkt Kontrollen und Razzien durchzuführen. Waffen, Bargeld, Drogen wurden sichergestellt. Wir hören von 1 Million Schusswaffen auf Kreta, stimmt das?
3: 1 Million, 10 Millionen. 50.000, keiner weiß es. Die Waffen sind nirgendwo registriert. Wir kennen nicht einmal ihre Herkunft.
16: Mehrere Kollegen sind bei Einsätzen erschossen worden. An der Wand im Polizeirevier hängen Fotos der Verstorbenen. Konstantinos Kandlis spricht von mafiaartigen Strukturen. Der Staat müsse mehr tun, sagt er. Etwa was die Strafen für illegalen Waffenbesitz angeht. Sie waren lange viel zu lax, sagt Kandlis. Erst zuletzt sind sie etwas härter geworden. Nach der Bluttat von Wodisia schickte die griechische Regierung Polizeisonderermittler nach Kreta. Illegaler Waffenbesitz und Einsatz sollen strenger bestraft werden. Der griechische Minister für Bevölkerungsschutz, Michalis Chrysochoidis, sagte:
4: Mafia und Raudis werden nicht das Sagen haben.
16: Doch wie hart will die Regierung durchgreifen? Verbote durchzusetzen und Waffen zu konfiszieren, könnte viele Wählerstimmen kosten. Und so hegte mancher Minister nach Wodisia auch Sympathien für das kretische Rebellentum. Gesundheitsminister Adonis Yeriadis:
24: Mir gefällt die Selbstverteidigung, daran glaube ich von Kindheit an.
16: Ein Minister, der nach einer Bluttat die Selbstverteidigung preist. Umso schwieriger gestaltet sich der Kampf einiger Kreterinnen und Kreter gegen die Waffentradition. An einer Schule in Heraklion hat sich nach der Bluttat von Wodisia Widerstand formiert. Lehrerin Evi Christaki und ihre Schülerinnen und Schüler waren schockiert nach all den Nachrichten über ihre Insel und enttäuscht über manche politischen Reaktionen.
25: Ich fühlte Wut und Trauer. Ich komme von hier, ich liebe meine Insel und ich weiß, dass wir so viel mehr sind als das.
16: Um zu zeigen, dass ein anderes Kreta möglich sein kann, entschieden Evi und ihre Schüler, ein Video zu produzieren. Und dieses Video ist in Griechenland viral gegangen. Der Titel: Eine Frage der Ehre. Zwischen zwei Schülern eskaliert darin ein Streit. Sie drohen sich. Doch dann schlichtet eine Schülerin. Dass das Video viral gegangen ist, hat Lehrerin Evi angespornt, weiterzumachen. Ihr Plan: Sie will an eine andere Schule fahren in einem Bergdorf und dort ihr Video gegen die Waffengewalt vorstellen. Evi wird überrascht sein, wie viele Kinder dort bereits Kontakt mit Waffen hatten. Dass sich die Kreter bewaffnet haben, liegt auch an Deutschland. 1941 befahl Hitler die Eroberung Kretas. Das Unternehmen Merkur startete damals am 20. Mai. Mehr als 10.000 deutsche Fallschirmjäger sprangen über Kreta ab. Das Ziel? Alliierte und griechische Truppen auszuschalten und die Kontrolle des östlichen Mittelmeers zu sichern. Die Nazis brannten zahlreiche Dörfer nieder. Teils erging der Befehl, die männliche Bevölkerung ganzer Gebiete auszulöschen. Widerstand und Bewaffnung waren die Folge. Im Lauf der Zeit wuchs der Stolz, sich selbst verteidigt zu haben. Eines der niedergebrannten Dörfer? Wodisia. Viele alte deutsche Waffen sollen auf Kreta heute noch in Umlauf sein. Polizist Konstantinos Kanlis nimmt mich mit, dorthin, wo einer seiner Kollegen tödlich verletzt worden ist. Wie fühlen Sie sich denn, wenn wir jetzt dahin fahren?
3: Diese Erfahrungen sind dir in die Seele geschrieben. Das, was du da erlebt hast, wird nie verschwinden.
16: Der Einsatz 2007 wegen Rauschgiftdelikten. Die Polizisten wurden vor dem Ort Sonjana mit Maschinengewehren beschossen. Und heute werde ich selbst Zeuge davon, wie ungern sich die Polizei dort zeigt. Wir halten bereits 10 Kilometer vor dem damaligen Tatort. Haben Sie jetzt Angst, wenn wir weiter da hochfahren würden?
3: Wir hatten nie Angst.
16: Aber seltsam ist es?
3: Seltsam auf jeden Fall. Es schwirrt einem der Kopf. Du denkst an das, was du durchgemacht hast.
16: Außerhalb der Dörfer kann die Polizei leichter agieren. Mit Verkehrskontrollen, bei denen regelmäßig illegale Waffen konfisziert werden. In den Olivenhainen entdeckt sie immer wieder große Cannabisplantagen. In den Dörfern spielt der Staat eine untergeordnete Rolle.
3: Früher war der Staat nicht so organisiert. Die Menschen mussten also Lösungen untereinander finden. Daraus hat sich das Gesetz des Dschungels, der Mächtigsten, entwickelt. Wer hat die größere Familie und kann sich gegen die kleinere durchsetzen?
16: Statt der Polizei versuchen Respektspersonen wie Pfarrer zwischen verfeindeten Parteien zu vermitteln, um Gewalt und Blutfäden zu verhindern. Ein Handyvideo von 2020 zeigt das Osterfest in Sonjana. Kurz vor dem Ort war die Polizei beschossen worden. Auf dem Video zu sehen, der Pfarrer, der die Auferstehung Christi feiert. Dann fallen Schüsse, Balothiers, Freudenschüsse. Verängstigte Kinder blicken sich um. An Ostern 6 Jahre später will ich sehen, ob sich dieses Ereignis wiederholt. In manchen Orten hatte es Petitionen gegen die Balothiers gegeben. Gesetzlich sind sie inzwischen verboten. Doch die Waffentradition hat sich gehalten. Ob auch heute Nacht scharf geschossen wird?
1: Also so langsam, so ein paar Leute kommen schon zusammen, Familien mit Kindern auch da vorne. Und das sind noch normale Böller, die man hört.
16: Um Mitternacht geht das Fest so richtig los, am Hauptplatz von Sonjana. Heute bleibt es bei den Böllern. Aber immer wieder hören wir an diesen Ostertagen das Geratter von Maschinengewehren. Lehrerin Evi Christaki ist unterwegs in den Bergort Ayia Varvara in der Nähe von Wodisia, wo die Blutfehde stattfand. An der Schule will sie ihr Video gegen die Waffengewalt vorstellen.
25: Das ist das erste Mal, dass ich das an einer Schule zeige und dabei bin. Ich werde unmittelbar die Reaktionen der Schüler erleben können.
16: Vor der Schule steht, wie an vielen Orten auf Kreta, eine Statue. Ein Widerstandskämpfer mit Schusswaffe in der Hand. Bewaffnetes Heldentum ist für die Schülerinnen und Schüler in Ayia Varvara ständig präsent. Das, was Evis Schüler aus der Inselhauptstadt Heraklion im Video fordern, nämlich auf Waffen zu verzichten, das trifft hier auf eine ganz andere Lebensrealität. Auf Evis Frage, wer hier schon mal selbst eine Waffe verwendet hat, schnellen die Finger der 12-Jährigen nach oben. Luftgewehre, Pistolen auf einer Hochzeit.
25: Durch euch kann sich etwas verändern,
16: sagt Lehrerin Evi.
25: Nicht jetzt, während wir hier sprechen, aber morgen. Wenn ihr anders seid, kann sich alles ändern.
16: Viele der Kinder würden am liebsten selbst mit der Tradition der Waffen brechen. Evi gibt ihnen eine Perspektive, wie das gelingen kann. Sie überlegt auch, an andere Schulen zu gehen, zusammen mit Psychologen und Sozialarbeitern. Ich fahre ein letztes Mal nach Volizia, wo im November 2025 scharf geschossen wurde. Ich besuche Michalis, den ich am Friedhof getroffen hatte. Bei ihm zu Hause erinnern viele Schwarz-Weiß-Fotos an die Blutfehde vor 71 Jahren. Seine Mutter und sein Bruder wurden getötet, der Vater schwer verletzt, unschuldig mit hineingezogen. Der Vater stoppte die Gewalt, indem er dafür sorgte, dass die Kinder der beteiligten Familien weiter miteinander Kontakt hatten. Michalis konnte dadurch frei von Hass und Rache aufwachsen. Was würden Sie den jungen Leuten hier im Dorf raten?
6: Ich würde Ihnen gerne sagen, schaut in eure Zukunft. Eure Zukunft sind nicht die Waffen. Lasst dieses falsche Macho-Gehabe, das leider in den Köpfen so verbreitet ist, dann werdet ihr es besser haben.
16: Eine riesige Herausforderung für alle. Ich habe das Gefühl, das wird ein langer Weg, aber er wird sich lohnen.
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7: Mit Bettina Müller-Hesse. Ich wünsche allerseits einen schönen Samstagmittag. Heute können wir alle getrost hoch erhobenen Hauptes durch dieses Mittagskonzert gehen, denn es gibt königliche Klänge. So nennt meine Musikredakteurin Friederike Kienle unser heutiges Mittagskonzert. Es gibt Musik von Königen, Prinzessinnen und Adligen. Denn viele von ihnen haben nicht nur den Müßiggang gefrönt, sondern waren richtig engagierte und talentierte Musiker und Musikerinnen, die eben auch komponiert haben. Allen voran Prinz Louis Ferdinand von Preußen, Enkel des Soldatenkönigs Friedrich Wilhelm I., ein schillernder Mann, der Champagner geliebt hat und ein Frauenheld war. Das eine mag das andere mitbedingen. Elegante Erscheinung auf dem Parkett der Salons. Und ein Kunstfreund und großartiger Pianist, dem Ludwig van Beethoven sein drittes Klavierkonzert gewidmet hat. Er spielt nicht wie ein Prinz, sondern wie ein Meister, hat Beethoven über ihn gesagt. Sein Klavierkonzert, also das von Prinz Louis Ferdinand von Preußen in F-Moll Opus 6, ist eine Entdeckung, romantisch im Ton, Jahrzehnte bevor man solche Musik etwa von Mendelssohn oder Schumann gehört hat. Horst Göbel und das Joachim Quartett Hannover.

Musik eines Prinzen von Louis Ferdinand, Prinz von Preußen. Sein Klavierquartett Opus 6 F-Moll mit Horst Göbel und dem Joachim-Quartett Hannover. Schon etwas älter diese Aufnahme, Horst Göbel, langjähriger Pianist der Berliner Philharmoniker zu Zeiten von Herbert von Karajan und Gründer des Göbel-Trios Berlin. Das Mittagskonzert in SWR Kultur ist heute blaublütig. Es gibt Musik von Prinzen und Prinzessinnen und anderen Adligen. Jenseits der gewöhnlichen etablierten Komponistenbiografien zeigen ihre Werke, wie viel künstlerisches Potenzial bei ihnen verborgen liegt und leider auch, wie viel talentierte Menschen in sinnlosen Kriegen ihr Leben verloren haben. Louis Ferdinand von Preußen etwa stirbt mit nur 34 Jahren 1806 in der Schlacht von Saalfeld. Der Onkel von Louis Ferdinand war Friedrich II. Von Preußen, alias Friedrich der Große. Von ihm weiß man vielleicht, dass er ein begeisterter Flötenspieler war und komponiert hat. Aber die Musik lag überhaupt in der Familie. Auch Friedrichs Schwestern Anna Amalia und Wilhelmine lieben die Musik. Wilhelmine ist Friedrichs absolute Lieblingsschwester. Sie sind Seelenverwandte, auch über die Musik. Natürlich, Wilhelmine ist eine hervorragende Cembalistin. Als Wilhelmine in die fränkische Provinz nach Bayreuth verheiratet wird, kühlt sich der Kontakt etwas ab, auch weil Friedrich sie in sein dynastisches Machtkalkül einbindet. Das belastet ihre Beziehung. In Bayreuth errichtet Wilhelmine ein kleines Versailles und komponiert für das neu gebaute Opernhaus Opern oder für ihr Paradeinstrument, das Cembalo, Konzerte.

zweiten Mittagskonzert in SWR Kultur mit dem Cembalo-Konzert G-Moll von Wilhelmine von Bayreuth mit der Kamerata Öresund und der Peter Spisky. Neu erschienen diese Aufnahme. Wilhelmine, die Lieblingsschwester von Friedrich dem Großen, sie sind sich sehr nah, haben auch viel gemeinsam gelitten unter ihrem herrischen Vater, dem Soldatenkönig Friedrich Wilhelm I. In einem Briefwechsel haben sie ihre traumatischen Erlebnisse mit diesem Vater verarbeitet. Kann man nachlesen und ist ganz interessant. So wundert es einen auch nicht, dass Friedrichs Vater ihm die Musik völlig verbietet. Reine Zeitverschwendung, findet er. So nimmt Friedrich II. Heimlich Unterricht in Flöte und Komposition. Es wird seine ganze Leidenschaft. Später spielt er fast jeden Abend in Schloss Sanssouci ein Konzert. Und für die Flöte komponiert er mehr als 100 Werke. Sophie Aretz und Alexander von Heißen mit dieser Sonate in H-Moll.

Flötensonate H-Moll von Friedrich II., König von Preußen, mit Sophia Aretz und Alexander von Heißen. Königliche Klänge im Mittagskonzert von SWR Kultur heute an diesem Samstagmittag. Gerade sind wir am Preußischen Hof in Berlin, wo auch die beiden Schwestern von Friedrich II. Leidenschaftlich Musik machen und komponieren. Friedrichs jüngere Schwester Anna Amalia steht ihm nicht so nah wie die ältere Wilhelmine. Musikalisch lernt sie dennoch einiges von ihm. In seiner Rolle als König aber ist er knallhart und bestimmt über ihr Leben, lehnt mehrere Heiratskandidaten für sie ab und macht sie schließlich standesgemäß zur Äbtissin von Quedlinburg. Ein Ehemann wäre ihr vermutlich lieber gewesen. Anna Amalia hat unendlich viel für die Musikforschung getan. Wer schon mal in der wunderschönen Amalienbibliothek in Weimar war, hat sich davon vielleicht ein Bild machen können. Sie sammelt damals bedeutende Musikwerke im Original, vor allem von Johann Sebastian Bach, darunter auch die Partitur der Matthäus-Passion. Das hat die Bach-Forschung im 19. Jahrhundert geradezu beflügelt. Und so klingt ihre eigene Musik, Dietrich Fischer-Dieske und Jörg Demus mit zwei Liedern auf Gedichte von Goethe von Anna Amalia, Prinzessin von Preußen.

Sie scheinen zu spielen und auf dem Lande und in der Stadt. Zwei Lieder von Anna Amalia, Prinzessin von Preußen, auf zwei Gedichte von Johann Wolfgang von Goethe. Es sang Dietrich Fischer-Dieskau, am Klavier Jörg Demus. Sie sind beim Mittagskonzert von SWR Kultur, heute mit Musik von Komponisten und Komponistinnen im Adelsstand. Eine Gräfin ist auch dabei, Dora Pejacevic, kroatische Komponistin, 1923 im Alter von nur 38 Jahren gestorben, von der man zum Glück immer öfter Musik hört. Ihr Vater war Vizekönig von Kroatien. Kroatien war bis 1918 Monarchie, ihre Mutter eine ungarische Gräfin. Dora Pejacevic ist nicht wie ihre Vorgänger, heute Mittagskonzert, eine Dilettantin aus höfischer Tradition, die repräsentative Hofmusik schreibt. Nein, sie ist ganz professionell Berufsmusikerin, ernsthaft und ausgesprochen modern in ihrer Sprache. Hier ihre Ouvertüre D-Moll Opus 49 und danach hören wir noch ein Lied von ihr, Verwandlung. Die Staatskapelle Weimar unter Ivan Repušić.

Das waren Annika Schlicht und die Staatskapelle Weimar unter Ivan Repušić mit dem Lied Verwandlung von Dora Pejacevic. Eine Gräfin und Tochter des letzten kroatischen Vizekönigs. Das Familienschloss in Kroatien kann man besichtigen, absolut eine Reise wert. Unsere Musikredakteurin heute, Friederike Kienle, war gerade im Urlaub dort und hat tolle Fotos gepostet. Auch unsere letzte Komponistin im Mittagskonzert von SWR Kultur ist wahrhaft königlich, Königin Lili Uokalani, die einzige regierende Königin des Königreiches Hawaii. Und auch die letzte Regentin. Ihre Regierungszeit endet 1893 durch einen Staatsstreich, der von US-amerikanischen Wirtschaftsinteressen gesteuert war. Wenig später wurde Hawaii von den Vereinigten Staaten annektiert. Königin Lili Uokalani hat sich bis zuletzt dafür eingesetzt, der hawaiianischen Urbevölkerung durch eine neue Verfassung politische Rechte zurückzugeben. Bis heute verehrt man sie dort in Hawaii als eine Frau, die sich für Bildung und Frauenrechte eingesetzt hat und friedlich Widerstand geleistet. Als Komponistin war sie hochbegabt und aus ihrer Feder stammt ein weltberühmtes hawaiianisches Lied.

0: Königliche Klänge, heute Mittagskonzert von SWR Kultur an diesem Samstag. Zuletzt Musik von der letzten regierenden hawaiianischen Königin namens Liliuokalani. Aloha he, kennen wir ja alle. Das war's für heute. Musikprogramm des Mittagskonzerts. Friederike Kienle am Mikrofon, Bettina Müller-Hesse. Hier kommt der Samstagnachmittag. Kultur und Lebensart mit Markus Brock. Ich wünsche allerseits einen schönen Samstag.
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4: Um 14 Uhr mit Christiane Mascherjechi. Bundesfinanzminister Klingbeil von der SPD will die Steuerfreibeträge für Vereine deutlich senken. Das steht in einem Gesetzentwurf im Rahmen der Einkommenssteuerreform 2027. Dieser liegt im ARD-Hauptstadtstudio vor. Aus Berlin berichtet Bianca Schwarz.
5: Klingbeil will den bisherigen Steuerfreibetrag für Vereine von 5.000 Euro auf eine Freigrenze von 1.000 Euro senken. Das heißt, erzielt ein Verein dann Gewinne über 1.000 Euro, wird das gesamte Einkommen steuerpflichtig, darunter bleibt es steuerfrei. Ehrenamtliche und gemeinnützige Vereinsarbeit soll davon nicht betroffen sein. Das Finanzministerium verspricht sich davon rund 45 Millionen Euro Steuermehreinnahmen. Kritik kommt vom bayerischen Finanzminister Albert Füracker. Er wünscht sich einen Schritt in die entgegengesetzte Richtung und kündigt an, dass Bayern sich für eine Verdopplung des Freibetrags auf 10.000 Euro einsetzen will.
4: Unionsfraktionschef Frei hat sich dagegen ausgesprochen, ein Verbot von Diskriminierung wegen der sexuellen Identität ins Grundgesetz aufzunehmen. Er halte das für nicht notwendig und es würde die Verfassung überfrachten, sagte der CDU-Politiker den Funke-Zeitungen, auch wenn er den Wunsch der queeren Community verstehen könne. Nach dem islamistisch motivierten Anschlag auf den Berliner Christopher Street Day waren diese Forderungen wieder hochgekommen. Kinder- und Jugendärzte sprechen sich für ein Social-Media-Verbot für unter 14-Jährige aus. Verbandssprecher Maske sagte der Neuen Osnabrücker Zeitung, Eltern versagten dabei, ihre Kinder vor sozialen Medien zu schützen. Aus der Nachrichtenredaktion Annika Hennig.
6: Social Media macht junge Menschen krank und dumm, das sei längst erwiesen, sagt der Bundessprecher des Verbands Maske in der Neuen Osnabrücker Zeitung. Wenn es um soziale Medien und die Zeit vor dem Bildschirm geht, müssten Eltern Grenzen setzen und die Regeln auch durchsetzen. Maske sagt auch, viele Eltern sind allerdings kein Vorbild und kleben selbstständig am Smartphone. Der Kinderärzteverband sei offen für ein Social Media Verbot für Kinder bis 14 Jahre. Familienministerin Prien hat angekündigt, so ein Verbot einführen zu wollen.
4: Der US-Senat hat den früheren persönlichen Anwalt von Präsident Trump Blanche als neuen Justizminister bestätigt. Die Senatoren stimmten mit 50 zu 49 Stimmen für die umstrittene Personalie. Auch zwei republikanische Senatorinnen stimmten dagegen. Der 52-jährige Blanche leitet das Justizministerium seit April kommissarisch, nachdem seine Vorgängerin Bondi entlassen worden war. Blanche gilt als loyaler Unterstützer des Präsidenten. Kritiker sagen, dass Trump das formell unabhängige Justizministerium nun für Ermittlungen gegen politische Feinde nutzen könnte. Mitten in der Urlaubszeit sind am Gardasee in Oberitalien wegen eines Waldbrands 200 Menschen in Sicherheit gebracht worden. Besonders betroffen ist die Gemeinde Tignale am Westufer des Sees. Dort mussten auch eine Ferienanlage und mehrere Ferienhäuser geräumt werden. Durch das Niedrigwasser im Rhein ist in Koblenz eine Bazooka-Rakete aus dem Zweiten Weltkrieg entdeckt worden. Die Stadt teilte mit, es bestehe keine Gefahr für die Bevölkerung. Für Montag sei eine Lagebesprechung geplant. Die Panzerabwehr-Handwaffe war gestern Nachmittag am Rheinufer im Stadtteil Wallersheim entdeckt worden. SWR-Nachrichtenredaktion Petra Muhr. Das Wetter in Baden-Württemberg und Rheinland-Pfalz. Unter Hochdruckeinfluss kommt die südeuropäische Hitze wieder zurück, die Vorhersage. Bis zum Abend meist sonnig bei 26 bis 33 Grad, in der Nacht oft klar bei 19 bis 12 Grad. Morgen lange sonnig bei 30 bis 36 Grad und am Nachmittag und Abend örtlich Schauer und Gewitter. Die weiteren Aussichten am Montag örtlich Schauer und Gewitter und Sonne bei bis 36 Grad. Die Zeit, es ist 14.04 Uhr.
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7: Mit Markus Brock. Hallo. Was meinen Sie, bei welchem neuen Kleidungsstück sind Frauen in Ohnmacht gefallen, fingen Kinder an zu weinen und Hunde an zu jaulen? Die Lösung gibt's in dieser Stunde. Außerdem hören wir unter anderem in den Roman Donnersonntag über eine verbotene Liebe Ende der 1960er Jahre.
8: Er ist neugierig, will alles von ihr wissen. Sie hütet das Feuer, fächelt ihm Luft zu, hält es am Glimmen, wärmt sich an der Glut und verhindert jedes Aufflackern, so gut es geht. Raimund ist jung und ungestüm, er würde brennen wie Zunder. Das kann sie nicht riskieren.
7: Und gleich besuchen wir den Ateliersalon in Landau. Viel Spaß! Auch mit der Kölner Band Bukahara, die hier fröhlich vom Kampf gegen reaktionäre Strömungen singt. We are still here.

0: 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Ein denkmalgeschütztes Künstlerhaus, ein Salon für Kunst und Gespräche und ein Treffpunkt mitten in der Stadt. Der Ateliersalon in Landau ist vieles zugleich. Hier begegnen sich Geschichte und Gegenwart, Ausstellungen und Kaffeetassen, Künstlerinnen, Nachbarn und Neugierige. Helen Roth hat diesen besonderen Ort und seine Gründerin für uns besucht.
1: Mitten in der Landauer Innenstadt, vorbei an Cafés und kleinen Läden, führt eine Hofeinfahrt neben einem imposanten Gebäudekomplex aus der Gründerzeit in einen Hinterhof. Wenn man es nicht besser wüsste, liefe man glatt daran vorbei. Tritt man aber ein, offenbart sich dem Auge eine wahre Oase. Efeu umrankt die mit Sandstein verzierte Fassade. Ein paar zierliche Stühle laden zum Innehalten ein. Doch hinter den historischen Mauern verbirgt sich das eigentliche Kleinod, der Ateliersalon Landau. Ein Ort, an dem Kunst und Geschichte miteinander ins Gespräch kommen. Ursula Müller und Vera Wollny, die beiden Gründerinnen, haben diesen Ort mit viel Liebe zum Detail aus seinem Dornröschenschlaf wachgeküsst. Ursula Müller erinnert sich noch gut an den Moment, als sie das Gebäude zum ersten Mal betrat.
2: Als ich hierher gelaufen bin, ist mir schwach geworden, weil das einfach mich total angezogen hat und umgehauen hat. Ich habe dann Vera davon erzählt, sie kam dann auch mit hierher und wir waren beide eigentlich sofort von diesem Haus hier total begeistert und angefixt, haben dann angefangen mit Baumaßnahmen, 2 Jahre lang hier alles saniert, denkmalgerecht.
1: Das Gebäude war damals stark heruntergekommen. Keine Heizung, rissige Wände. Doch kein Problem für Ursula Müller. Dank ihres Kunststudiums und als ehemalige Immobilienmaklerin mit einem großen Sachverstand für denkmalgeschützte Gebäude sah sie das Potenzial. Auch Vera Wollny, Malerin aus Budapest, war schnell überzeugt. Hier wollten sie kreativ arbeiten. Doch das Projekt nahm eine Wendung, als sie etwas über die Vergangenheit des Hauses erfuhren.
3: Wir haben erst recht viel später, ich weiß nicht mehr wann genau, erfahren, dass es tatsächlich ein Atelier war von Croisson, Familie Croisson. Und dann haben wir das erfahren, dass die Vorgebäude, das die Wohnhaus von der Familie war und das hinten, was jetzt uns gehört, das war tatsächlich als Werkstatt und Atelier für die Künstler August Croisson gebaut worden.
1: August Croisson, Teil einer Künstlerdynastie, war ein Landauer Maler und Zeichner der Gründerzeit. Seine Werke, meist Landschaften und Pfälzer Dorfszenen, waren fast in Vergessenheit geraten. Doch für Ursula Müller und Vera Wollny war es eine Herzensangelegenheit, sein Erbe sichtbar zu machen. Und so gründeten sie das Archiv Croisson. Dank eines beherzten Aufrufs haben schon viele Werke von August Croisson ihren Weg zurück ins Atelier gefunden. Bei Ausstellungen treten sie immer wieder in den Dialog mit Werken von aktuell wirkenden Künstlerinnen und Künstlern. Der Ateliersalon ist also ein Ort, der sowohl die Geschichte als auch die Menschen miteinander verbindet. Jeden Samstag öffnet der Salon zudem für Kunstliebhaberinnen, neugierige Spaziergänger und Nachbarn. In wohlig wie stilvoller Salonatmosphäre wird gelacht, diskutiert und geblättert.
2: Wir bereiten dann hier alles vor, machen die Blumen in die Vase und ab 10 geht's dann los. Dann kommen schon die ersten Gäste, die stehen schon vor der Tür und warten, bis sie aufmachen, dass sie ihren Lieblingsplatz bekommen. Dann gibt's Kaffee und selbstgebackene Kuchen, Croissant, Brezeln und schöne Musik, tolle Stimmung und im Winter machen wir den Ofen an, dass es gemütlich ist.
1: Die Einrichtung des Salons ist ein Erlebnis für sich. Über den Kunstwerken an den Wänden strahlen wertvolle Kronleuchter. Antike Möbel laden zum Sitzen ein und große Vitrinen bieten Platz für Kristall und Porzellan. Jedes Stück hat seine eigene Geschichte, erklärt Vera Wollny.
3: Für diese Einrichtung, das ist teilweise von Erbe von meinem Malermeister. Sein persönliche, sehr alte, sehr schöne antike Sache, so Truhe im Salon oder ja, oben Augen Vitrine und also die Kronleute habe ich aus Budapest von der älteste und größte Trödelmarkt. Dort findet man wirklich Juwelstücke.
1: Ursula Müller und Vera Wollny sind Gastgeberinnen, Kuratorin, Kulturförderin. Hinter dem großen Engagement muss ihr eigenes künstlerisches Schaffen meist zurückstehen. Denn neben den Ausstellungen gibt es auch Konzerte, Lesungen, Filmabende und das philosophische Café, bei dem Professorinnen und Professoren mit dem Publikum ins Gespräch kommen. Hier wirkt nichts museal oder abgehoben. Alles hat den Charme einer lebendigen, offenen Kulturoase. Und der Ateliersalon wächst weiter. Nach dem Archiv Croisson starten die beiden ihr nächstes großes Vorhaben. die Künstlerresidenz in Südpfalz. Angelehnt an das weltweite Prinzip Artist in Residency wollen die beiden Kreative aus aller Welt an besondere Orte in der Region holen, um dort einen Monat zu leben und zu arbeiten.
2: Wir hoffen dann, dass uns wirklich interessante Locations angeboten werden, sei es ein Bauwagen oder eine Einliegerwohnung oder auch ein Dachboden. Das können ruhig auch ein bisschen verrückte oder außergewöhnliche Dinge sein.
1: Wer den Ateliersalon betritt, merkt schnell. Aus alten Mauern, vergessenen Bildern und vielen kleinen Gesten ist hier ein Ort entstanden, der Menschen zusammenbringt. Man verlässt den Salon selten so, wie man ihn betreten hat. Irgendetwas bleibt hängen. Ein Gedanke, ein Bild, ein Gespräch, der Duft von Kaffee. Zwischen Efeu, Rosen und alten Holzdielen wächst hier ein Kulturort, der die Stadt sanft, aber beständig verwandelt und bereichert.
0: Mehr über Ausstellungen, Veranstaltungen und Projekte im Ateliersalon in Landau finden Sie auf atelier-salon.de. Und falls Sie dort gleich heute Abend ein Live-Konzert erleben wollen, ab 19 Uhr spielen dort André und Katrin Music. Mehr Hausbesuche finden Sie auf swrkultur.de. Und hier kommt Max Rabe, der mal wieder einfach recht hat mit seinem Text. Guten Tag, liebes Glück.
4: Heute ist ein guter Tag, um glücklich zu sein. Steht das Glück vor der Tür, dann lass ich es rein. Guten

0: Gerechtigkeit.
1: 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Neue Klassik.
2: Pure Spielfreude, wild, entfesselt und hochvirtuos. Stride Piano heißt dieser Stil aus der Frühzeit des Jazz. Carolina Shout, das Stück vom Urvater des Stride Pianos, James P. Johnson. Kraft und lustvoll eingespielt von den französischen Schwestern Katia und Marielle Labeck. 55 oder 55 heißt das neue Album der beiden schlicht, für 55 gemeinsame Bühnenjahre und für 55 höchst unterschiedliche Stücke, verteilt auf 3 CDs. Zum Phänomen Labeck-Schwestern gehört nicht nur die Musikalität, das Einssein, die Virtuosität, sondern auch die Konstanz. Beide sagen, dass das Zusammenwachsen eigentlich nie aufhört.
3: Ich glaube, dass uns jedes neue Projekt, jeder einzelne Entwicklungsschritt hin zu einer neuen Art von Musik uns immer näher zusammengebracht hat. Wir sind uns jetzt näher als damals, als wir im Teenageralter angefangen haben. So etwas hält eine Beziehung aufrecht. Und die Tatsache, dass wir immer offen sind für neue Arten von Musik und für neue Projekte. Das hat unsere Verbindung zueinander sehr gestärkt.
4: And I think that has built between us some bonds very strong.
2: So schätzt es Katia Labeck ein, und ihre Schwester Marielle ergänzt:
5: It's also a miracle.
3: Es hat auch etwas Geheimnisvolles. Manchmal ist man erstaunt, wie lange manche Paare zusammenbleiben, während andere sich nach vielen Jahren scheiden lassen. Wir haben einfach nicht alles in der Hand. Wir haben beide schon immer diesen Wunsch gehabt, Neues zu entdecken, dazu zu lernen, immer etwas Neues anzufangen. Die Zeit verrinnt so schnell. Unglaublich. Ich glaube nicht, dass es dafür ein bestimmtes Rezept gibt. Wir wissen selber nicht genau, wie es funktioniert.
2: Das neue Album 55 jedenfalls belegt, dass es funktioniert. Da wird eine unglaubliche Karriere nachgezeichnet, von den Jugendjahren bis heute, die geprägt ist von einer ungewöhnlichen Offenheit. Da mischen sich Genres wie der Stride Jazz mit Romantik, Impressionismus, Minimalismus und der Avantgarde des 20. Jahrhunderts. Diese Offenheit spiegelt sich auch in der Liste der Namen, mit denen die Labecks zusammengearbeitet haben. Am Anfang war es der Komponist Olivier Messiaen, der die noch jugendlichen Schwestern ein Stück begleitet hat. Dann kamen weitere Größen wie Leonard Bernstein, Giorgi Ligeti, Luciano Berio, Avo Pärt und Philip Glass. Und zuletzt auch Musiker mit Pop-Hintergrund, zum Beispiel Bryce Dessner, Kopf der Band The National. Die Schwestern versuchen erst gar nicht, 55 Bühnen- und Studiojahre klanglich unter einen Hut zu bringen und Soundunterschiede anzugleichen. Gerade deshalb ist die Entwicklung der beiden Ausnahmepianistinnen von den Teenagerjahren bis heute so gut nachzuvollziehen. Und auch jenseits der großen Namen haben die Labecks Stücke eingespielt, die mühelos mithalten können mit den ganz Großen der Musikgeschichte. Die amerikanische Komponistin und Pianistin Margaret Bonds gehört in Europa sicher auch zu den weniger bekannten Namen. Von ihr spielen die Labecks ein Arrangement des Stücks Troubled Water, das auf einem Spiritual basiert.

0: Nochmal der Titel des Triple-Albums, 55, 55 von Katja und Marielle Labeck, erschienen bei der Deutschen Grammophon in SWR Kultur am Samstagnachmittag. Als sein Erfinder ihn spazieren getragen hat, soll er eine Klage wegen Erregung öffentlichen Ärgernisses bekommen haben. Das kann heute nicht mehr passieren. Sie werden höchstens verwundert angestarrt, wenn sie einen tragen. Der Zylinder ist eher was für den Hochadel, fürs edle Pferderennen oder für Zauberer. Ein Kopfschmuck mit großer, nicht nur magischer Geschichte. Die zaubert jetzt Gabi Biesinger für uns aus dem Hut.
1: Zylinder trägt man, wenn man sich fein macht. Ein Zylinder strahlt Haltung aus und der gerade Hut wirkt auch immer etwas steif. Er ist gewiss nicht so gemütlich wie eine Kappe oder Mütze. Im feinen britischen Elite-Internat Harrow gehört der hohe Hut zur Sonntagsuniform. Die Herren der britischen Königsfamilie greifen zuweilen noch zum Zylinder und eine besonders hohe Zylinderdichte findet man im Sommer beim Pferderennen in Ascot, schildert Dresscode-Master Nick Smith.
2: The dress code is pretty much the same as it's always been for the last 100 years or so. Men have to wear morning dress with a top hat, black or grey.
1: In der königlichen Loge gilt seit über 100 Jahren dieselbe Kleiderordnung für Herren, Kött mit schwarzem oder grauem Zylinder. Es heißt, dass der Herrenausstatter John Hetherington an einem kalten Januarmorgen im Jahr 1797 zum ersten Mal mit seinem neuen, selbstgestalteten Hut auf die Straße trat. Der Londoner Hutmacher führte seinen neuen Seidenzylinder aus. Doch seine modische Erfindung war nicht auf Anhieb ein Erfolg. Historische Schilderungen besagen, dass Frauen in Ohnmacht fielen, als sie Hetherington mit dem Zylinder sahen. Kinder fingen an zu weinen, Hunde jaulten entsetzt auf. Der Aufruhr soll Hetherington eine Klage wegen öffentlichen Ärgernisses eingebracht haben. Er habe Rangeleien provoziert durch das Tragen einer hohen Konstruktion aus schimmerndem Stoff auf seinem Kopf und in Kauf genommen, ängstliche Menschen zu erschrecken, urteilte der Bürgermeister. Um die Wiederherstellung des öffentlichen Friedens zu garantieren, musste Hetherington 500 Pfund hinterlegen. Ob sich wirklich alles so zugetragen hat, ist nicht eindeutig überliefert.
3: Schön ist ein Zylinderhut, juppei di, juppei da, wenn man ihn besitzen tut, juppei di, hei da.
1: Bis der Zylinder sich durchsetzte, dauerte es dann jedenfalls noch 20 Jahre. Ab etwa 1820 wurde er schließlich in Europa als Symbol des Bürgertums so beliebt, dass viele Herren ihn gar nicht mehr absetzen wollten. Aber auch die Arbeiterklasse trug ihn mit Stolz. Für Schornsteinfeger und Kutscher gehörte er bald zur Berufskleidung. In den USA brachte Präsident Abraham Lincoln den Ofenrohrhut in Mode, die Stovepipe noch höher als der Zylinder mit geraden Seiten. Die Figur Onkel Sam trägt Zylinder oder Top Hat, wie der Hut im Englischen heißt, auf den Rekrutierungsplakaten, mit denen er amerikanische Soldaten für den Ersten Weltkrieg begeistern wollte. Und in den 1930er Jahren setzte der Komponist Irving Berlin dem Top Hat ein filmisch-musikalisches Denkmal. Fred Astaire steppt sich mit Zylinder, weißer Krawatte und Frack in das Herz von Ginger Rogers mit Top Hat, White Tie and Tail.
4: Or I'll be there, putting down my top hat, mussing up my white tie, dancing in my tail.
1: Auch Frauen entdeckten den Zylinder. Marlene Dietrich trug ihn als Tingle-Tangle-Lola im Blauen Engel, angeblich auch deshalb, weil der hohe Hut sie größer wirken ließ und ihr dünnes blondes Haar verbarg. Der Zylinder macht den Träger oder die Trägerin größer, vermittelt Autorität, kann einschüchtern. Liza Minnelli in der Rolle als Sally Bowles verlieh in Cabaret die nötige Strenge.
5: Life is a cabaret, oh Jean, come to the cabaret.
1: Natürlich kann ein Zylinder auch geheimnisvoll sein. Kaum ein Magier kommt ohne ihn aus, um dann plötzlich etwas aus dem Hut zu zaubern, gerne weiße Kaninchen. Und manchmal ist ein Zylinder auch ein gelungener Kontrapunkt. Der Musiker Slash von der Hardrock-Band Guns N' Roses hatte in den 1990er Jahren den Zylinder zu seinem Markenzeichen erhoben. Er kombinierte ihn auf der Bühne stilsicher mit schwarzer Lockenmähne, nacktem Oberkörper und Lederhose, dunkler Sonnenbrille, Fluppe im Mund und Gitarre. Auch zwei Jahrhunderte, nachdem John Hetherington zum ersten Mal einen Zylinder ausführte, kann es also Anlässe geben, bei denen der Anblick des hohen Hutes Frauen in die Ohnmacht treiben, Kinder zum Weinen und Hunde zum Jaulen bringen kann.
0: Darauf gleich noch ein Klassiker. Die schwarze US-Komponistin Florence Price hat dieses wunderbar beschwingte Stück über einen Spaziergang mit Zylinder und Gehstock geschrieben. Silk Hat and Walking Cane.

Diese Nachricht hat viele sehr traurig gemacht. Der irische Singer-Songwriter Glenn Hansard ist bei einem Motorradunfall ums Leben gekommen. 56 Jahre alt ist er nur geworden. Letztes Wochenende war die Trauerfeier in Dublin mit großer Anteilnahme. Im Song Short Life hat er auf seinem letzten Album sein viel zu kurzes Leben fast hellsichtig resümiert, so scheint es. Es ist eine gefährliche Lüge, dass wir unendlich viel Zeit haben, singt er. In diesem kurzen Leben haben wir nur begrenzt Zeit am Steuer, also fahren wir diese Meile, ziehen die Vernunft in uns, verbringen den ersten Teil mit Laufen und den nächsten mit Abschied nehmen. Glenn Hansard mit Short Life.

0: 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Studentenrevolte, Antibabypille, Emanzipation. Ende der 1960er Jahre ist einiges los in der Bundesrepublik. Genau zu dieser Zeit spielt die Geschichte eines ungleichen Paares, das gesellschaftliche Normen im kleinen Westerwalddorf Brunnenbach auf die Probe stellt. Die Autorin Marie Molsberg lässt ihre Figuren zwischen Tradition und Ausbruch, zwischen Gefühl und Vernunft, zwischen Stadt und Land agieren. Susanne Böhme hat Donnersonntage gelesen und stellt uns den Roman vor.
1: Donnersonntag ist eine Worterfindung von Renates Sohn Stefan und beschreibt die Kunst, aus einem ganz gewöhnlichen Werktag etwas Besonderes zu machen. Das kann Renate gut, die weibliche Hauptfigur, Apothekenhelferin, unglücklich verheiratet, Jungmutter geworden, festgetackert in einem Haushalt mit einer medikamentensüchtigen, verbitterten Mutter. Renate ist anders als die übrigen Frauen in Brunnenbach. Mutig, modisch, weltoffen. Das gefällt Bauernsohn Raimund. Auch er hängt bei seinen Eltern fest, weil der Vater ihn bei der Arbeit auf dem Hof braucht und wie selbstverständlich davon ausgeht, dass Raimund das gleiche Leben führen wird wie er selbst. Der Sohn träumt davon, dem Dorf zu entfliehen, zur Bundeswehr zu gehen, wie alle anderen jungen Männer im Dorf. Aber der Vater hat ihn vom Wehrdienst zurückstellen lassen. Auf dem Feuerwehrfest funkt es zwischen Raimund und Renate und es beginnt ein nervenaufreibendes Versteckspiel. Die 10 Jahre Altersunterschied und die Tatsache, dass Renate verheiratet ist und Mutter, machen diese Liebe zum Skandal. Marie Molsberg nimmt ihre Leser sofort mit in das Dorfleben. Küchen und Kirche, Stall oder See tauchen vor dem inneren Auge auf. Die Personen in diesem Setting wirken absolut authentisch. Marie Molsberg ist im Westerwald aufgewachsen und beschreibt, was sie kennt. Auch die Zeit Ende der 1960er, Anfang der 70er Jahre hat sie in eigener Erinnerung und deshalb erschien es ihr sinnvoll, hier eine gesellschaftliche Recherche über Emanzipation anzusiedeln, die immer mal wieder in ihrem Freundinnenkreis diskutiert wird.
2: Es gibt die eine Gruppe, die sagt, ja, also es hat sich total viel verbessert in Sachen Gender Pay Gap, in Sachen Frauenrechte, Aufteilung von Care-Arbeit und so weiter. Und es gibt die andere Gruppe, die sagt, eigentlich ist gar nichts passiert, eigentlich ist alles beim Alten, der Mental Load liegt immer noch bei den Frauen, die Frauen werden immer noch schlechter bezahlt, haben immer noch schlechtere Karrieremöglichkeiten und so weiter.
1: Um ihre eigene Haltung zu diesem Thema zu finden, hat Marie Molsberg schreibend einen konkreten Fall konstruiert und dabei beachtlich viele Aspekte der damaligen Gesellschaft einbezogen. Berufliche Strukturen zum Beispiel in Renates Apotheke, das Vereinsleben oder auch die Kirche. Hier taucht ein bemerkenswert liberaler Pater auf, dem sich Renate mit ihren Nöten anvertraut. Für diese Figur gibt es ein Vorbild aus Marie Molsbergs Schulzeit in einem konfessionellen Gymnasium.
2: Da gab es auch einen jungen Religionslehrer, der sich Lebensfragen gegenüber sehr offen gezeigt hat oder zumindest auch Verständnis dafür gezeigt hat, dass man als Mensch immer wieder in Dilemmata hineingeraten kann, wo man natürlich auf der einen Seite das Gebot des Glaubens kennt, aber auf der anderen Seite eben ein starkes Gefühl hat, das einem in eine ganz andere Richtung zieht.
1: Die beiden Liebenden treffen sich lange heimlich und finden immer neue, abgeschiedene Orte. Als ein Nachbar sie dennoch nachts zusammen sieht, geht der Dorftratsch los und erreicht auch Renates Mutter. Raimund wird zur Bundeswehr eingezogen und plant, sich als Zeitsoldat zu verpflichten, um mehr Geld zu verdienen und dem Hof daheim zu entkommen. In München zu leben ist sein großer Traum. Am liebsten mit Renate, aber dafür müsste die ihren Sohn zurücklassen. Die Seelenpein der Figuren ist offenbar und durch Marie Molsbergs Sprache deutlich spürbar. Jede Entscheidung bringt automatisch auch einen Bruch mit sich. Diesen Prozess mitzuerleben macht die Lektüre spannend. Und die Autorin streut immer wieder Zeitbezüge ein. Lieder, Automarken, Promis oder Werbesprüche knipsen eigene Erinnerungen an. Und auch die großen politischen Themen dieses Jahrzehnts kommen vor. Die RAF und ihr terroristisches Netzwerk, die Anfänge der Antibabypille, die Studentenrevolte. Immer fein verhäkelt mit dem Alltag der Protagonisten. Marie Molsberg hat Kindheit und Jugend im Westerwald verbracht, ist dann nach Berlin gezogen, hat aber auch immer wieder Sehnsucht nach dem Land. Dieser Gegensatz taucht auch im Buch auf.
2: Der spiegelt sich ja vor allem in der Figur von Raimund, der auf der einen Seite diese Bindung zu Renate hat und mit ihr in die große Welt aufbrechen möchte und der gleichzeitig aber auch sehr an der Scholle und diesem erdverbundenen dörflichen Teil seines Lebens hängt. Und er kennt ja auch nichts anderes als diese Welt.
1: Das soll sich ändern. Von langer Hand vorbereitet und in mehreren Schritten setzen sie ihren Plan um, zusammen in München zu leben. Wie befürchtet, führt das zum Kontaktabbruch mit den Familien im Westerwald. Und obwohl das Leben in München ein wenig fortschrittlicher scheint als auf dem Land, gibt es auch hier Fallstricke. Furcht von Vermietern vor Kuppelei, Vorurteile gegen Zugezogene, das Schuldprinzip bei Scheidungen. All das belastet das junge Glück und führt zu einer massiven Beziehungskrise, aus der das Paar aber am Ende gestärkt hervorgeht. Die Zeit heilt viele, aber nicht alle Wunden. Im Epilog erfahren wir, wie es weitergegangen ist mit Raimund, Renate und all den anderen. Marie Molsberg fühlte sich moralisch zu diesem Schluss verpflichtet.
2: Man entwickelt ja in den Jahren des Schreibens einen engen Bezug zu seinen Protagonisten und am Ende dachte ich bin denen noch etwas schuldig. Also dafür, dass sie mich so tief mitgenommen haben in ihre Geschichte, brauchen die noch einen Ausblick.
1: Donnersonntage ist der zweite Roman der Autorin und zeichnet ein vielschichtiges Bild vom Leben während der 70er Jahre. Ihre Charaktere zeigen, dass Mut sich auszahlt und dass jede Gesellschaft Veränderungen braucht, auch wenn sie schwerfallen.
0: Donnersonntage von Marie Molsbach ist bei HarperCollins erschienen. Gleich hören wir noch ein Stück daraus, doch zuerst Musik aus den späten 60ern mit Jimi Hendrix, der auch richtig jazzig sein konnte. Up from the Skies.

0: Die Geschichte eines ungleichen Paares im Westerwalddorf Brunnenbach steht im Zentrum des Romans Donnersonntage von Marie Molsberg. Bauernsohn Raimund ist fasziniert von der älteren, attraktiven Renate. Beide hängen in ihren Familien fest, aber die Anziehung ist stärker. Sie arrangieren Begegnungen und rücken näher. Allerdings bleibt das nicht unbeobachtet im Dorf. Hier ein Ausschnitt. Es liest die Schauspielerin Astrid Kors.
1: Als Raimund vorbeikommt, um Werner einen geliehenen Maulschlüssel zurückzubringen, fragt sie ihn einfach, ob er schon mal im Heisterwald war und ob er Lust hat, sie zu begleiten. Er nickt, sprachlos und überrascht. Und sie laufen durch die Fluren, an Bächen entlang und am Waldrand, werfen Steine ins Wasser, schauen flüchtenden Rehen hinterher und achten sorgfältig darauf, dass der gebotene Abstand gewahrt bleibt. Er ist neugierig, will alles von ihr wissen. Sie hütet das Feuer, fächelt ihm Luft zu, hält es am Glimmen, wärmt sich an der Glut und verhindert jedes Aufflackern, so gut es geht. Raimund ist jung und ungestüm, er würde brennen wie Zunder. Das kann sie nicht riskieren. »Wo kommst du jetzt her?«, fragt Minchen, erwischt sie auf dem falschen Fuß noch an der Haustür. »Aus der Apotheke, woher sonst? Ich musste noch Ware auszeichnen.« Mutter schaut sie mit stechenden Augen an, zieht die Brauen hoch und macht einen Schritt auf Renate zu. »Das ist gelogen. Der Schultheiß hat um 5 Uhr angerufen, ob du morgen eine Stunde früher kommen kannst. Wo warst du?« »Scheiße.« »Ich habe noch einen Spaziergang gemacht.« Mutter kommt noch einen Schritt näher. Ihre Nasenspitze ist keine 10 Zentimeter mehr entfernt. »Einen Spaziergang. Willst du mich auf den Arm nehmen? Es hat -5 Grad und ist stockfinstere Nacht da draußen. Wo warst du?« Renate macht einen Schritt rückwärts, spürt die kalte Haut der Schlange und den erstickenden Druck, der von ihrem Körper ausgeht. »Ich hab noch mit Traudel geredet. Sie will Luft holen, doch der Druck wird stärker. 3 Stunden, obwohl ihr den ganzen Tag zusammen rumsteht? Ich erspare uns beiden die Peinlichkeit, jetzt Traudels Mutter anzurufen.« Renate weicht noch einen Schritt zurück, steht jetzt mit dem Rücken zur Wand. Minchen rückt nach, lässt ihr keinen Millimeter Raum. »Lass mich, ich bin müde.« Renate versucht, an ihrer Mutter vorbei die Treppe nach oben zu erreichen. Doch Minchen macht einen energischen Schritt zur Seite. Kein Durchkommen. »Halt mich nicht für blöd, das sage ich dir. Wer mit dem Feuer spielt, kommt darin um. Und glaub ja nicht, dass ich dir beim Löschen helfen werde.« Der Feuerwehrball. Ihr erster Tanz. Ihr Körper in seinem Arm. Die Art, wie sie ihre Zigarette anzündet.

Wow, der Applaus ist gerechtfertigt. Lawrence, Something in the Water in SWR Kultur am Samstagnachmittag war das. Dieser Titel hier ist sehr nüchtern. Tests heißt dieses Stück. Vom spanischen Jazzpianisten Daniel Garcia. Aber es ist hinreißend schön, rhythmisch pointiert und irgendwie herrlich entrückt. Immer wieder lässt er sein Wissen aus dem Flamenco und dessen Emotionen in seine Musik einfließen. Und auch elektronische Klänge. Was für ein Test!

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2: Um 15 Uhr mit Christiane Mascherjechi. Bundesfinanzminister Klingbeil von der SPD will die Steuerfreibeträge für Vereine deutlich senken. Das steht in einem Gesetzentwurf im Rahmen der Einkommenssteuerreform 2027. Dieser liegt im ARD-Hauptstadtstudio vor. Aus Berlin berichtet Bianca Schwarz.
3: Klingbeil will den bisherigen Steuerfreibetrag für Vereine von 5.000 Euro auf eine Freigrenze von 1.000 Euro senken. Das heißt, erzielt ein Verein dann Gewinne über 1.000 Euro, wird das gesamte Einkommen steuerpflichtig, darunter bleibt es steuerfrei. Ehrenamtliche und gemeinnützige Vereinsarbeit soll davon nicht betroffen sein. Das Finanzministerium verspricht sich davon rund 45 Millionen Euro Steuermehreinnahmen. Kritik kommt vom bayerischen Finanzminister Albert Füracker. Er wünscht sich einen Schritt in die entgegengesetzte Richtung und kündigt an, dass Bayern sich für eine Verdopplung des Freibetrags auf 10.000 Euro einsetzen will.
2: Unionsfraktionschef Frei hat sich dagegen ausgesprochen, ein Verbot von Diskriminierung wegen der sexuellen Identität ins Grundgesetz aufzunehmen. Er halte das für nicht notwendig und es würde die Verfassung überfrachten, sagte der CDU-Politiker den Funke-Zeitungen. Nach dem islamistisch motivierten Anschlag auf den Berliner Christopher Street Day waren diese Forderungen wieder hochgekommen. Der US-Senat hat den früheren persönlichen Anwalt von Präsident Trump, Blanche, als neuen Justizminister bestätigt. Die Senatoren stimmten mit 50 zu 49 Stimmen für die umstrittene Personalie. Zwei republikanische Senatorinnen stimmten dagegen. Der 52-jährige Blanche leitet das Justizministerium seit April kommissarisch, nachdem seine Vorgängerin Bondi entlassen worden war. Blanche gilt als loyaler Unterstützer des Präsidenten. Kritiker sagen, dass Trump das formell unabhängige Justizministerium nun für Ermittlungen gegen politische Feinde nutzen könnte. Mitten in der Urlaubszeit ist am Gardasee in Oberitalien ein Waldbrand ausgebrochen. 200 Menschen wurden zwischenzeitlich in Sicherheit gebracht. Mittlerweile dürfen sie nach einem Bericht der Bild aber wieder zurück in ihre Häuser. Besonders betroffen von dem Feuer ist die Gemeinde Tignale am Westufer des Sees. Die Feuerwehr ist weiterhin mit Löschflugzeugen und Hubschraubern im Einsatz. In Norwegen ist ein Reisebus aus Deutschland verunglückt. An Bord waren etwa 30 deutsche Touristen. Unsere Korrespondentin Jana Sinram mit mehr Informationen.
4: Der Unfall ereignete sich in der Region Trøndelag nördlich von Trondheim. Der Reisebus kam auf der Europastraße 6 offenbar von der Fahrbahn ab und kippte auf die Seite. Laut Polizei wurden mehrere Menschen verletzt. Es handele sich aber eher um leichte Verletzungen, sagte eine Sprecherin der ARD. Niemand schwebe in Lebensgefahr. Ihren Angaben zufolge kommt der Bus aus Bremen. Die örtlichen Behörden richteten ein Krisenzentrum ein, um die Deutschen zu versorgen. Die Unfallursache ist noch nicht bekannt.
2: Zum Auftakt der zweiten Fußball-Bundesliga hat Heidenheim zu Hause 4:3 gegen Osnabrück gewonnen. Karlsruhe besiegte im Heimspiel Bielefeld mit 2:1. Darmstadt und Kiel trennten sich 2:2. Die Partei Magdeburg-Braunschweig läuft noch und heute Abend spielt Kaiserslautern in Wolfsburg. SWR-Nachrichten, Redaktion Petra Muhr. Das Wetter in Baden-Württemberg und Rheinland-Pfalz. Unter Hochdruckeinfluss kommt die südeuropäische Hitze wieder zurück. Die Vorhersage. Bis zum Abend meist sonnig, bei maximal 26 bis 33 Grad. In der Nacht oft klar, dazu 19 bis 12 Grad. Morgen ist es lange sonnig, bei 30 bis 36 Grad. Am Nachmittag und Abend örtlich Schauer und Gewitter. Die weiteren Aussichten. Am Montag örtlich Schauer und Gewitter, sonst Sonne bei bis 36 Grad. Es ist 15.04 Uhr.
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5: Mit Markus Brock. Briefe, über die wir uns freuen, sind selten geworden. Meist sind ja nur noch Rechnungen im Briefkasten. Wie wäre es denn da mit Lyrikpost? Mehr dazu in dieser Stunde. Außerdem machen wir mit unserem Genussforscher Schattenmorellen-Kirschplotzer. Und gleich sprechen wir mit dem Kabarettisten und Musiker Martin Zingsheim.
6: Das Lied hat einen Titel und der lautet: Auch der Kunstmarkt ist ein Markt wie jeder andere, beziehungsweise Kritik an zeitgenössischer Artifizialität in 4 Sekunden. Was heißt hier postmodern? Das Bild sieht scheiße aus.
5: Doch erst hören wir noch ein ganzes Lied von Martin Zingsheim. Normal ist das nicht.

0: Klaus Schulte am Schlagzeug, meine Damen und Herren.
1: Zig Fernsehauftritte, Deutscher Kleinkunstpreis, Salzburger Stier, eine eigene Sendung im Deutschlandfunk und einen eigenen WDR-Podcast. Der Kabarettist und Musiker Martin Singsheim ist auch bei ganz ernsten Themen ein Meister der treffsicheren, scharfen Pointe und der frechen Musik, die er selbst am Klavier beisteuert. Gerade ist Martin Singsheim wieder auf Deutschlandtour mit zwei aktuellen Programmen und kommt auch zu uns in den Südwesten. Heute ist er aber erstmal unser Gast hier in SWR Kultur am Samstagnachmittag. Herzlich willkommen, Martin Singsheim.
2: Vielen Dank für die Einladung, hallo.
1: Irgendwas mache ich falsch, heißt eines der Programme, mit dem Sie gerade auf Tour sind. Das klingt wie ein selbstbewusstes Geständnis. Ich kapiere nichts mehr, aber ich stehe dazu. Überfordert uns diese Welt in jeder Hinsicht?
2: Ob uns, das weiß ich nicht. Mich auf jeden Fall. Ich hatte immer das Problem mit dem Kabarett, dass da immer jemand steht und alles weiß und als einziger gut vorbereitet ist und die Welt kapiert. Das kam für mich irgendwie nicht mehr hin. Und dann habe ich gedacht, ich mache jetzt ein komplettes Programm, was eigentlich nur auf dem einen Sprungbrett basiert, dass ich selber auch da draußen nichts mehr kapiere, überfordert bin und einfach nicht mehr klarkomme.
1: Was überfordert uns denn?
2: Naja, ich glaube, das Relevante vom Unwichtigen zu filtern, überhaupt die Informationsflut zu filtern, die Ansprüche sind, glaube ich, nicht geringer als vor ein paar Jahrzehnten. Man ist eigentlich an der privaten, an der beruflichen, an der politischen, gesellschaftspolitischen Front. Überall ist man eigentlich so leicht über Limit schon, aber hat immer noch so den Anspruch, man muss performen, man muss Leistung bringen, man muss das alles wuppen und auf die Kette kriegen. Und das ist eine ganz gute Fallhöhe für Scheitern Deluxe.
1: Aber es ist ja tatsächlich so, dass auch die Ansprüche immer höher geworden sind. Also wenn man sich diese ganzen Optimierungsdinge auf Social Media und so anguckt, dann denkt man ja, um Gottes Willen, wie soll ich das jemals schaffen, wenn man das ernst nimmt, ne?
2: Ja, meine Mutter sagte, also sie hat manchmal als junger Mensch einfach auf der Wiese gelegen und auch mal in die Wolken geguckt. Und ich weiß nicht, wann ich das zum letzten Mal gemacht habe. Zweckfrei, nicht sinnlos, aber zweckfrei einfach da sein, mal abschalten, genießen, durchatmen.
1: Irgendwas mache ich falsch, das transportiert aber eben auch eine ganze Menge Trotz. Ist Ihr Programm denn dann auch ein Plädoyer, nicht immer stark und perfekt sein zu müssen für die Reduzierung aufs Wesentliche im Leben?
2: Ja, die Schlusspointe oder die Schlussrampe in dem Programm ist eigentlich, dass ich das so einlade, das menschliche Scheitern als die eigentliche Normalität zu akzeptieren. Das ist bestimmt eher so ein bisschen Selbsttherapie, weil ich auch immer dazu neige, zu performen, zu noch ein To-Do und noch einen Text abschicken und noch eine Sendung produzieren und immer alles gleichzeitig. Ich bin auch jemand, der immer Ja sagt und immer noch alles möglich macht. Man predigt ja meistens das, was man selber nicht gut auf die Kette kriegt.
1: Wie entstehen denn dann Ihre Programme, wenn das so ist?
2: Also ich mache mir immer, wenn mir was Witziges einfällt, mache ich mir eine Notiz im Handy. Das ist fürs soziale Umfeld manchmal ziemlich nervtötend, wenn man mitten im Gespräch plötzlich ein Endgerät rausholt, um einen lustigen Gedanken festzuhalten. Und das sammle ich so das ganze Jahr über. Irgendwann, wenn ein neues Programm ansteht, fahre ich für ein paar Tage in die Berge nach Kärnten. Und dann ist das eher so ein rauschhafter Zustand. Dann tippe ich 3 Tage durch und gehe aber ganz viel wandern und spazieren dabei und versuche dann beim Laufen sozusagen den Text schon mal zu lernen und mir auszudenken und tippe dann im Hotel abends, tippe ich dann wieder fleißig in den Laptop und dann habe ich meistens nach 3 Tagen habe ich dann irgendwie hohes Fieber und bin völlig erschöpft, aber das Programm ist fertig.
1: Sie kombinieren in Ihren Programmen wirklich meisterhaft den Tiefgang von Musikkabarett mit der Unterhaltung von Comedy. Noch vor 10 bis 15 Jahren war Comedy ja bei strengen Kabarettfans richtig igitt. Mittlerweile gehört nach meinem Eindruck eigentlich beides viel enger zueinander. Was verbindet denn aus Ihrer Sicht die beiden Genres? Was trennt sie noch?
2: Ja, irgendwie alles hat ja in erster Linie einen Unterhaltungsauftrag. Und ich glaube, das ist ein großes Glück, dass wir diese Genregrenzen nicht mehr ganz so ernst nehmen heutzutage. Und dass man von den Stand-up-Comedians viel gelernt hat, auch im Kabarett, was Erzählhaltung angeht, was Timing angeht. Eine bestimmte Art, Dinge aus der eigenen Perspektive sehr subjektiv zu formulieren und gar nicht so an der Rampe zu stehen und zu sagen, meine Freunde, das Problem in diesem Land ist A, B, C, sondern so von der eigenen Situation her raus zu formulieren. Und das ist eigentlich deutlich sympathischer. Insofern, glaube ich, hat das Kabarett, wenn es das denn noch gibt, so als eigenständiges Genre, glaube ich, sehr profitiert.
1: Also wären Sie gar nicht beleidigt, wenn ich Sie jetzt Comedian nennen würde?
2: Überhaupt nicht, nein.
1: Gut. Sie spielen hervorragend Klavier. Sie sind auch promovierter Musikwissenschaftler. Darüber und über Ihr Leben insgesamt sprechen wir gleich. Doch erstmal Ihr Musikwunsch, den haben ja alle unsere prominenten Gesprächsgäste in SWR Kultur am Samstagnachmittag frei. Was ist es für ein Stück und warum gerade dieses?
2: Ja, warum gerade dieses? Flow My Tears. Ich hätte auch ein anderes Stück von John Dowland nehmen können, aber das ist somit das todtraurigste überhaupt. Ich bin darauf gekommen, weil ich letztens von WDR 3 gefragt worden bin, was mich am Musikhören glücklich macht. Und da ist mir aufgefallen, dass ich, glaube ich, umso glücklicher hinterher bin, desto trauriger die Musik eigentlich gewesen ist. Und
1: geht mir völlig anders.
2: Wirklich? Ja. Ich könnte also so eine seelische Abgründe durchforstende Bach-Kantate oder eben so ein unfassbar todtrauriges, melancholisches Lied von John Dowland. Danach bin ich wie gelöst und danach geht es mir eigentlich wieder blendend. Wahrscheinlich parke ich die eigene Depression bei Herrn Dowland und bedanke mich dafür ganz herzlich. Das ist ja Musik, die aus dem elisabethanischen Zeitalter kommt, also eigentlich unfassbar alt ist. Und ich finde es faszinierend, wie diese Songs ganz nah an heutiger Popmusik sind und total unmittelbar ins Herz treffen.
1: Aber eben gesungen von einem Countertenor.
2: Ja, also das hat mich immer schon begeistert. Ich gebe zu, ich hatte selber mal überlegt, ob das nicht auch ein Jobprofil für mich wäre, weil ich habe das total gerne geübt. Nicht besonders gut, aber laut. Und insofern, Andreas Scholl bewundere ich wirklich sehr und auch andere Countertenöre. Und in meinem nächsten Leben, wenn ich denn als Countertenor wiedergeboren werde, werde ich auch John Dowland singen.
1: Ja, und hier ist das Stück, der Musikwunsch von Martin Singsheim. Flow My Tears, gesungen von Andreas Scholl.

0: Musik aus dem späten 16. Jahrhundert. Flow My Tears von John Dowland, gesungen von Andreas Scholl. Der Musikwunsch des Kabarettisten und Musikers Martin Singsheim. Heute unser Gesprächsgast in SWR Kultur am Samstagnachmittag. Sie sind 1984 in Köln geboren, leben bis heute mit ihrer Frau und 4 Kindern dort. Sie und Köln. Ist das wie bei so vielen Kölnern eine lebenslange Liebe?
1: Das ist eher so eine On-Off-Beziehung. Also ich hatte immer schon eine unfassbare Abneigung gegen so hysterischen Lokalkolorit, muss ich sagen. Ich bin als Jugendlicher immer an Karneval geflüchtet, habe mich in den Zug gesetzt und bin nach Wien gefahren und habe mich dann zwischen Oskar-Kokoschka-Ausstellung und Wiener Staatsoper aufgehalten. Aber durch die Kinder, glaube ich, habe ich mich sogar dem für mich etwas befremdlichen Phänomen des Kölner Karnevals wieder angenähert und mache von Jahr zu Jahr mehr und mehr meinen Frieden mit der kölschen Mundart und mit der kölschen Feierlaune und so weiter. Also mittlerweile kann ich das ganz gut.
0: Waren Sie denn schon als Jugendlicher mit so viel Humor gesegnet? Sowas kann man sich ja nicht antrainieren. Waren Sie in der Schule schon der Klassenclown?
1: Überhaupt nicht. Ich war eher der angepasste Schülersprecher und hatte teilweise ein besseres Verhältnis zu meinen Lehrern als zu meinen Mitschülern. Und ich war so ein richtiger kleiner Musterschüler, war aber immer schon der absolute Kulturfreak. Also meine Freunde wussten immer schon, ich komme immer als Letzter zur Party, weil ich vorher in der Philharmonie saß. Also da war ich schon kulturell gesehen eher verhaltensauffällig. Und das mit dem Humor hat sich wirklich so per Zufall ergeben. Immer wenn ich gefragt werde, wie ich denn dazu gekommen bin, sage ich immer, ich bin abgerutscht in die Comedy-Szene wie andere in die Drogenszene, nämlich durch fragwürdigen Umgang. Per Zufall, dass ich während des Studiums angefangen habe, in so einem Dinner-Party-Theater ein bisschen Klavier zu spielen und habe da Sebastian Puffpaff kennengelernt, dann waren wir zu dritt in einem Ensemble unterwegs und so bin ich quasi im Schongang in die Kleinkunstszene reingefallen.
0: Aber es war ja wirklich nicht der Weg, der vorgezeichnet war. Sie haben ein klassisches Kulturstudium gemacht, Musikwissenschaft, Philosophie, Theater, Film- und Fernsehwissenschaften und eine sehr gute Ausbildung am Klavier auch noch genossen. Und dann haben Sie über Karlheinz Stockhausens intuitive Musik promoviert.
1: Bäm.
0: Bäm. Nichts davon deutet auf Kabarett. Wie kam es denn dazu, dass Sie nicht Komponist, was Sie ja gerne werden wollten, oder Musikwissenschaftler geworden sind, sondern Kabarettist? War das tatsächlich der schlechte Umgang, Puffpaff und Co.?
1: Ja, es ist wirklich ein bisschen per Zufall gekommen. Es war wirklich nicht der Plan. Ich war fest davon überzeugt, als ich so 16, 17 war, dass ich neue Musikkomponist werde. Und das war ein sehr schmerzhafter Ablösungsprozess, mich von diesem, ich will nicht sagen Hirngespinst, aber von diesem schon ziemlich abgedrehten Traum zu verabschieden, weil ich irgendwann dann auch ehrlicherweise zugeben musste, dass ich das niemals geschafft hätte, auch nur die Aufnahmeprüfung zu schaffen. Und dann war diese Musikwissenschaft eigentlich schon der Plan B. Und da habe ich wirklich mit großer Liebe angedockt und war aber parallel immer abends im Theater, habe so Impro-Theater, Klavier gespielt und bin dann mal auf so eine Mixshow-Bühne gegangen, habe mal 5 bis 10 Minuten was gemacht, mehr so am Klavier. Und dann hat mich ein Kölner Theaterbetreiber gefragt, willst du mal ein ganzes Programm machen? Und geisteskrank wie ich bin, habe ich gesagt, ja natürlich. Und dann sagte er, ja, 7. April, zack. Und dann musste ich innerhalb von ein paar Monaten, musste ich mir ein 90-minütiges Programm aus den Fingern saugen und das habe ich dann gemacht. Und dann war das plötzlich klar, okay, ich mache diese Dissertation noch. Das hat schon auch richtig viel Spaß gemacht. Und dann war aber auch klar, ich muss diese Doktorarbeit vor der Geburt des zweiten Kindes unbedingt abgeben, weil danach werde ich zu nichts mehr kommen.
0: In der Pandemie kam dann das Radiomachen bzw. Podcastmachen dazu. Und es gibt diesen schönen WDR-Podcast, Singsheim geigt rein. Und da spüren wir auch den Kulturmenschen. Da mixen sie Kabarett mit klassischer Musik. Und sie geben da aber auch ganz konkrete Lebenshilfe, zum Beispiel gegen die große Hitze in diesem Sommer. Wir hören mal rein.
2: Von wegen Strandbad, Baggersee und Swimmingpool. Alles überhitzte Hotspots mit Hautkrebspotenzial, wenn Sie mich fragen. Die wahren Places to be sind beim aktuellen Bratpfannenwetter folgende: Konzerthäuser, Museen, Klöster und natürlich Geburtshäuser von Komponisten. Die alten Steinmauern schützen ganz wunderbar vor Überhitzung. Und während im Schwimmbecken gerade dicht gedrängte Menschensuppe angesagt ist, hat man Komponierstube oder Kreuzgang häufig ganz für sich allein. Ach so, ab 40 Grad Außentemperatur empfehle ich dringend eine Kryptaführung.
0: Sie schreiben diesen Podcast, Sie schreiben ein Kabarettprogramm nach dem anderen, sind ständig auf Tour, haben die Sendung im Deutschlandfunk, treten im Fernsehen auf. Dazu das Dasein als Vater von 4 Kindern und als Ehemann. Um das alles zu schaffen, haben Sie, glaube ich, wie ich gelesen habe, einen ganz simplen Trick. Ganz wenig Medienkonsum, oder?
1: Ja, jetzt würde ich mir sehr gerne einfach auf die Schulter klopfen und sagen, das stimmt. Ich bin, wie wir alle, auch ein gewisser Smartphone-Junkie mittlerweile, aber habe immer noch mir eine gesunde persönliche Abneigung gegen Social Media bewahrt, weil ich merke, dass das jemanden, der so auch anfällig ist für eine Dopaminschleife, dass das für mich die große Gefahr ist, da hängen zu bleiben. Und ja, mit 4 Kindern in der heutigen Zeit, wo die Politik und die Gesellschaft massiv hinterherhinken, neben den Möglichkeiten, auch die Gefahren zu realisieren und entsprechende Schutzmaßnahmen durchzusetzen, das ist einer der Hauptkämpfe und Hauptverhandlungsstress und sonstigen Punkte, an denen man als Elternteil so rumfuhrwerken kann.
0: Inspirieren Ihre 4 Kinder Sie auch zu den Programmen?
1: Ich hoffe, die werden das niemals richtig checken, wie viel Anteil sie am Textbuch haben, weil sonst müsste ich wahrscheinlich regelmäßig Tantiemen und nicht nur Taschengeld abdrücken. Ja, natürlich, vom Kleinkindalter an haben die immer einen Teil des Programms beigesteuert, kostenlos. Dafür bin ich sehr, sehr dankbar. Und das fällt dir natürlich auch deswegen ab und zu auf, weil ich sehr gerne ein Kind mitnehme auf Tournee.
0: Sie sind ja gerade mit 2 Programmen gleichzeitig auf Tour. Über irgendwas mache ich falsch, dieses Programm haben wir schon gesprochen. Das andere, mit dem Sie gerade auf Tour sind, heißt, kannst du dir nicht ausdenken. Wahrscheinlich, weil ständig Sachen passieren, von Trump bis zur Aufhebung der Rotsperre bei der letzten Fußball-WM, die so klingen, als wären sie aus einem ganz schlechten Film. Aber so Sachen passieren im Moment am laufenden Meter.
1: Genau, und das ist ja auch so ein bisschen, steht das so in dem Verdacht, so eine alte Leute-Haltung zu sein. Also in was für einem Land leben wir denn eigentlich? Was ist denn hier los? Aber wenn man ehrlich ist, so ein bisschen fühlt man es ja auch so. Und insofern, ich bin immer auf der Suche nach so einem Titel, der irgendwie das zu fassen kriegt, was einen gerade so emotionalisiert. Und bei dem einen Programm war es eben das Erleben der eigenen Überforderung. Und hier war es wirklich so das ununterbrochene Kopfschütteln, was man mittlerweile so, wenn man morgens die Nachrichtenlage anschaut, dass man eigentlich nur mit dem Kopfschütteln möchte. Und auf einer anderen Ebene verschwimmen natürlich das, was man sich ausgedacht hat und das, was es wirklich gibt, auch immer mehr miteinander. Stichwort Deepfake, Stichwort künstliche Intelligenz und so weiter. Das wird einer großen Fragen ja der Zukunft werden, wie wir uns noch auf Wahrheiten, auf Tatsachen, auf Fakten verständigen werden können. Und insofern auf mehreren Ebenen entsprach mir das auf einmal sehr zu sagen, kannst du dir nicht ausdenken. Und beim Kabarett ist ja auch immer so ein bisschen, dass man gar nicht weiß, ich werde auch hinterher oft gefragt, so, hören Sie mal, haben Sie wirklich 4 Kinder? Haben Sie das und das wirklich erlebt? Und ich sage immer, ja, ich erzähle Ihnen doch keinen Quatsch. Also ich erzähle Ihnen natürlich nur Quatsch. Und das ist das Problem, dass man eben auch beim Kabarett, genau wie bei gefakten Videos, nie richtig weiß, woran man ist.
0: Live erleben können wir den Kabarettisten und Musiker Martin Zingsheim unter anderem am 13. September in Frankfurt-Höchst, am 18. in Backnang, am 19. in Bruchsal und am 12. November in Mainz. Und egal, welches der beiden Programme da gerade gespielt wird, es lohnt sich in jedem Fall. Vielen Dank, weiter viel Erfolg auf Tour und mit allem anderen. Vielen Dank, Martin Zingsheim.
1: Herzlichen Dank.

0: Den Sprachen seiner Heimat hat der brasilianische Multiinstrumentalist und Komponist Lucas Santana sein neues Album Brasiliano gewidmet. Denn die Portugiesen haben es zwar geprägt, aber Brasilien ist viel mehr. 1200 Sprachen der indigenen Völker mischen sich dort mit den portugiesisch-europäischen Einflüssen. Im Stück Liga, das wir gerade hier gehört haben, fordert er uns auf, uns das klarzumachen, damit, wie er sagt, unsere Geschichte nicht noch einmal ausgelöscht wird. Und das in SWR Kultur am Samstagnachmittag. Wann haben Sie das letzte Mal einen persönlichen Brief verschickt oder einen bekommen? Ist eine Weile her, oder? Und ein Brief, der Gedichte und poetische Gedanken enthält, das klingt so richtig aus der Zeit gefallen. Genau das will die Lyrikerin Karolja Jäckel ändern. Sie verschickt viermal im Jahr Briefe mit Gedichten und Infos dazu an ihre Abonnenten. Per Post. Die Gedichte stammen von ihr selbst oder von anderen. Zum Teil sind sie neu und bisher unveröffentlicht. Die Zahl der Abonnenten wächst, genauso wie die Zahl derer, die ihre Lyrik in der Poetenpost gern veröffentlichen möchten. Poetry and Pulse nennt Karolja Jäckel ihr Projekt. Und so heißt auch ihre Internetseite, auf der sie so ein Abonnement bestellen können. Kerstin Bachter hat mit Karolja Jäckel darüber gesprochen und stellt Lyrik aus der Poetenpost vor.
1: Anfang dieses Jahres hat Karolja Jäckel das Start-up-Unternehmen Poetry and Pulse gegründet. Sie ist promovierte Literaturwissenschaftlerin und arbeitet für eine Schweizer Wohltätigkeitsorganisation. Das Ziel ihres Poetry-Projekts? Lyrik in den Alltag der Menschen zu bringen. Nicht als intellektuelles Nischenprodukt, sondern als ein lebendiges Gefäß für Emotionen und menschliche Berührbarkeit. Karolja Jäckel sucht dafür nach einem Mix aus alten und zeitgenössischen Gedichten.
2: Das ist natürlich irgendwie sehr spannend, das immer mal so abzuwechseln, zu sehen, wie relevant auch Lyrik von vor 200 Jahren noch sein kann, wie frisch das klingen kann, weil wir uns als Menschen vielleicht gar nicht so stark verändert haben. Und dann ist es aber auch richtig schön, die zeitgenössischen Stimmen zu hören von Dichtern, die es wagen, ganz tief nachzudenken und zu fühlen und da eine Sprache für zu finden, für teilweise sehr komplexe Gefühlsschichten. Es gibt eine richtige Community von zeitgenössischen Dichtern im deutschsprachigen Raum. Die sind alle sehr aktiv, vor allem auch in den sozialen Medien. Und es ist einfach toll, da nach den spannendsten Stimmen zu suchen und die in der Post zu featuren.
1: Die Post als Medium der Übermittlung in Zeiten moderner Technologie? Für Karolja Jäckel hat die Post nichts Altmodisches, sondern sie erfüllt einen Zweck, der gerade in unserer oft sehr schnelllebigen Zeit besonders wichtig sein kann, um zu entschleunigen.
2: Wir bedienen uns da eines traditionellen Kommunikationsstücks, das vielleicht ein bisschen aus der Mode geraten ist, aber doch viele Menschen immer noch sehr berührt. Ich bekomme es mit aus meinem Freundeskreis, dass das immer so bedauert wird, dass der Briefkasten leer ist und niemand mehr Postkarten schreibt oder Briefe, aber das Smartphone kommt halt irgendwie immer dazwischen und da ist so eine Verkürzung da und es geht viel verloren. In einem Brief hat man eine andere Ruhe, eine andere Geduld und vor allem hat man was, was bleibt. Und es scheint doch einigen Menschen zu gefallen.
1: Die Idee zur Poetenpost kam Karolja Jäckel schon vor einigen Jahren. Aber sie ließ sie erst lange reifen, bevor sie damit an die Öffentlichkeit ging. Genauso machte sie es auch, als sie anfing, eigene Lyrik zu schreiben. Darüber reflektiert sie in ihrem Gedicht »Fang an heimlich«, das sie vor 5 Jahren verfasste.
2: »Fang an heimlich«, sagte Klee. So fing ich an und ich schrieb und ich sah und schrieb und sah und erkannte und floss hinein in den stillen Nachmittag, hinein in Landschaften der Erinnerung, Kindheitsatmosphären, der Duft von Leder in einem ortlosen Zimmer, warme Sonnenstrahlen auf der Haut, sanft tänzelnde Staubkörner in der Luft und ich, stille Beobachterin, denke nach über Zeit, verschwimme mit ihr, werde eins mit ihr, gehe über von der Zeit hinein in die Zeitlosigkeit und zurück zu mir.
1: Karolja Jäckel war früher jahrelang in der humanitären Hilfe und Entwicklungszusammenarbeit tätig und hat währenddessen viele Reisen in den Libanon unternommen. In Beirut lernte sie die Lyrik und Bilder der libanesisch-amerikanischen Künstlerin Ethel Adnan kennen. Sie gab Karolja Jäckel den Impuls zu schreiben.
2: Mit ihr habe ich einen Briefwechsel angefangen und das hat mich so stark stimuliert. Auch so dieses Rätselhafte in ihren Texten, dieses Nicht-Verstehen-Können, das hat mich so motiviert, dass es mich selbst ganz stark hineingezogen hat in die Lyrik und auch in eigenes Schreiben.
1: Edel Adnan ließ sich von dem deutsch-schweizerischen Maler Paul Klee inspirieren. Auf ihn bezieht sich Carola Jeckel in ihrem Gedicht.
2: In einem Kunstwerk von Edel Adnan habe ich diese Referenz auf Klee finden können. Und so bin ich irgendwann mal in das Klee-Zentrum nach Bern gekommen. Und auf einem seiner Arbeiten konnte man die Worte lesen, fang an heimlich. So habe ich es gemacht mit Poetry and Pulse und mit der Poetenpost. Ich gönne mir mittlerweile diesen privaten Raum, dass ich mit Dingen heimlich anfange, weil in der Heimlichkeit, das ist dann so ein geschützter Raum. Man kann sich erstmal ein bisschen ausprobieren und prüfen, woran man da eigentlich arbeitet. Und so wurde dieses Gedicht, was ich schon vor ein paar Jahren geschrieben habe, fang an heimlich, sagte Klee, zu so einer Art self-fulfilling prophecy.
0: Mittlerweile ist Carola Jeckels Lyrikprojekt Poetry and Pulse nicht mehr heimlich und es ist richtig erfolgreich. Mehr Informationen finden Sie auf poetryandpulse in einem Wort geschrieben.de. Was für eine Idee, die kühlen Elektronik-Songs des New Wave als Bossa Novas zu spielen. Jetzt haben sich Nouvelle Vague, so der passende Name des Projekts, die Songs von Depeche Mode vorgenommen. Enjoy the silence.

0: SWR Kultur am Samstagnachmittag. Kirschenplotzer, Kerscheplotzer, Kirschmichel, Kirschenjockel oder auch Kirschenofenschlupfer, wie er bei uns hieß. Und ich habe ihn geliebt als Kind. Viele schöne Worte für eine traditionsreiche, süße Köstlichkeit, die vor allem in Südbayern, Südhessen, Franken, der Pfalz und in Baden-Württemberg mit leichten Varianten gemacht wird. Um diesen Kirschenplotzer geht's heute mit unserem Genussforscher Thomas Filges vom Max-Planck-Institut in Mainz. Hallo, Herr Filges.
1: Hallo, Herr Brock.
0: Warum heißt das eigentlich Kirschenplotzer? Was ist Plotzen? Und was ist das überhaupt für ein Gericht für die, die das noch nie gehört haben im hohen Norden zum Beispiel?
1: Ja, ich weiß auch nicht. Also, bei uns hieß das einfach Kirschkuchen. Also Plotzer, das habe ich erst gelernt, eigentlich in Baden. Ich habe das von meiner Schwiegeroma sozusagen gelernt und von der Verwandtschaft in Baden seitens meiner Frau. Und dort wurde das zum einen Plotzer genannt, weil man den einfach in den Ofen dann gibt und dann einfach dann wieder rausholt. Oder weil man die Kirschkerne, da werden also ganze Kirschen genommen, beziehungsweise ganze Schadenmorallen. Das variiert je nach Saison, ein bisschen nach Verfügbarkeit, werden natürlich mit dem Kirschkern gemacht. Das gibt so ein bisschen Aroma dazu und den kann man natürlich ordentlich ausspucken und dann gibt es sowas Weltmeisterschaften im Kirschkern weitspucken und all solche Geschichten, das hat vermutlich auch was mit Plotzen zu tun und da gibt es wahrscheinlich von Dorf zu Dorf verschiedene Erklärungen, die man dann herziehen kann.
0: Wie verfeinern Sie denn den Kirschenplotzer aus Rheintal und Schwarzwald als Wahlmainzer, der aus dem Ostalbkreis stammt und inzwischen meistens in Frankreich lebt?
1: Schwierig. Also mir hat eigentlich eine Variation am besten gefallen und die habe ich für mich auch so ein bisschen herausgesucht und für mich auch ein bisschen lieb gewonnen, ist tatsächlich die mit Sauerteigbrot. Also Roggenbrot, das so getrocknet wird, also ein bisschen angetoastet, dann wird das so schön trocken und dann kann man das einfach richtig schön in den Blitzhacker durchziehen. Dann gibt es größere Trümmer und auch feine Brottrümmer. Und das gibt dann so einen richtig herzhaften Geschmack, weil man darf ja eins nicht vergessen, das Sauerteigbrot, da steckt ja das Wort sauer schon drin, dann hat man eine gewisse Säure im Teig, die also egal, ob man jetzt Süßkirschen nimmt oder ob man die Schattenmorellen nimmt, also die ohnehin mehr Säure haben, da würde ich eine gute Grundlage liefern für einen richtig ausgewogenen, tiefen Geschmack. Und das ist mir eigentlich das Liebste. Also es gibt auch viele Variationen, da nimmt man Mehl und solche Sachen, aber das hat mir nie so gut gefallen, eben wie die Version tatsächlich mit dem Brot.
0: Und warum Schattenmorellen? Das ist ja eine Sorte von Sauerkirschen. Also warum keine Süßkirschen, sondern Sauerkirschen und möglichst Schattenmorellen da rein?
1: Also man kann das auch mit Süßkirschen machen. Ich meine, dann wird er einfach ein bisschen süßer. Ich bin immer sehr großer Freund von intensiveren Geschmäckern. Mit den Schattenmorellen, die schmecken mir einfach so aus der Hand nicht so gut, muss ich sagen. Aber in diesen herzhaften Gerichten, zum Beispiel in diesem Kirschenplotzer oder im Kirschmichel oder auch als Beilage für Wildfleisch oder auch Entenfleisch, finde ich die wiederum genial. Deswegen gehen die bei mir immer so in Richtung herzhaft. Und insofern auch zu dem herzhaften Kirschenplotzer, der eben mit dem Sauerteigbrot ohnehin schon unterlegt ist. Und dann habe ich da einen perfekten Geschmack.
0: Dazu gibt es eine Soße mit Kirschwasser. Den Klassiker, so wie ich das kenne und als Kind natürlich geliebt habe, mit der Vanillesoße mögen Sie nicht so.
1: Ja gut, ich meine, ich bin da mittlerweile schon alt und erwachsen und da kann man die Vanillesoße gut mal vergessen. Ich meine, eben eine ordentliche Schnapssoße. Ich meine, ich lege die Sauerkirsche natürlich ein bisschen in Kirschwasser ein oder auch in Wein. Und dann habe ich dieses schöne Kirschwasser und dann nehme ich die Schattenmorellen da raus oder die Kirschen dort raus. Und dann überlege ich mir, was mache ich mit dieser Flüssigkeit? A, ist es schön aromatisch, also zum einen das Kirschwasser, zum anderen eben die ganzen schönen Aromen der Schattenmorellen. Also wegwerfen kann ich das nicht. Zum Trinken ist es eigentlich fast ein bisschen zu heftig, weil es natürlich schon ordentlich Alkohol hat. Es eignet sich so vielleicht als, ja, man kann auch dann filtern und dann zum Kirschenplotzer dazu trinken. Ich habe mir diesmal eine Erlaubnis, Soße zu machen, dann habe ich zumindest ein bisschen Alkohol draußen. Ist nicht mehr ganz so streng, aber es bleibt natürlich schon Alkohol übrig, das muss man schon sagen.
0: Und die Schattenmorellen, wenn wir das Ganze jetzt backen, die werden nicht entsteint. Warum ist das wichtig, dass die Kerne drin bleiben, außer dass man hinterher einen Weitspuckwettbewerb damit machen kann?
1: Ja, das hat zwei Aspekte. Zum einen, wenn man die Kerne rausnimmt, dann muss ich die Kirsche ja zerstören. Das heißt, es wird natürlich während des Backens unheimlich viel Wasser frei. Kirschsaft geht verloren, also über diese Oberflächen. Und das ist natürlich etwas, was den Kuchen natürlich stark aufweicht. Und das will ich ja gerade nicht. Der soll ja die Knackigkeit einfach behalten, dass das Sauerteigbrot sozusagen noch richtig durchkommt und dann eben die Flüssigkeit sozusagen weitgehend in der Kirsche hält. Das andere ist natürlich, wenn man das Kirschwasser mal probiert und man nimmt dann ordentliches Schwarzwälder Kirschwasser, das eben gut gebrannt ist, dann hat man dort immer so einen Mandelton. Nicht dieser Mandelton, den man dann beim Schwenken von Steinobstbränden sozusagen hat, der kommt eigentlich meistens von den Kernen, weil dort eben diese Mandeln, also bei der Aprikose, bei Kirschen, man kennt es auch von Apfelkernen, nicht? Wenn man auf einen Apfelkern drauf beißt, da ist es am einfachsten, da hat man so ein richtiges Bittermandelgefühl. Und das ist genau eben das, was die Kerne liefern, eben dieses Bittermandelaroma, das Benzaldehyd. Ich meine, das liegt daran, dass eben viele dieser Steinobstkerne haben so ein bisschen in Anführungszeichen Blausäure und das wandelt sich einfach um zu Benzaldehyd und das ist einfach dann so eine richtige gute Würzung, dann auch im Kuchen noch drin ist.
0: Klar, Sie haben schon gesagt, wie wir mit dem Sauerteigbrot umgehen. Das mischen wir dann mit gemahlenen Mandeln und Nüssen, rühren Butter mit Zucker schaumig, schlagen Eigelb drunter, Weißwein und Zimt dazu und heben dann diese Schwarzbrot-Mandel-Walnussmasse unter. Dann schlagen wir Eiklar steif und heben es mit den abgetropften Sauerkirschen unter die Masse. Das alles in eine leicht ausgebutterte Springform und ab in den Ofen. Dann muss man es eigentlich nur ein bisschen abkühlen lassen und raus aus der Form und mit Puderzucker bestäuben. Der ist ja eigentlich ein Hauptgericht der Kirschenplotzer. Essen Sie den, wenn Sie von der Kirschkuchentradition kommen, lieber als Dessert? Und wie sollte man den als Hauptgericht essen? Richtig warm oder wie isst man den?
1: Also in beiden Fällen ist er eigentlich so halbwarm, frisch aus dem Ofen, eigentlich richtig gut, muss ich sagen. Als Hauptgericht esse ich den grundsätzlich nicht. Ich kann alles haben in meinem Leben, nur keine süßen Hauptgerichte. Also wenn es dann Pfannkuchen mit Apfelbrei gibt und sowas, dann esse ich dann lieber irgendwie ein Sandwich.
0: Aber es ist deswegen Geschmackssache.
1: Ja, ist Geschmackssache.
0: Dann kommt natürlich noch die leckere Soße drüber. Egal, wie wir es essen wollen. Wir erhitzen Milch mit Sahne, rühren ein bisschen Tannenhonig rein, kochen es auf, lassen es abkühlen. Dann kommt etwas in Milch gelöste Speisestärke dazu, Hitze wieder rauf und dann unter ständigem Rühren den Kirschsaft rein, bis die Soße andickt. Und man sollte das am besten im Garten essen. Habe ich von Ihnen gehört. Zumindest haben Sie diesen Tipp von Ihrer Verwandtschaft im Nordwesten Karlsruhes in Knielingen bekommen. Warum?
1: Genau, das muss man im Freien essen, weil dann kann man einfach diese Kirschkerne, die man dann zwangsläufig beim Genießen des Kirschenplotzers sozusagen freilegt, einfach in die Landschaft spucken. Gut, das ist ziemlich kernig. Ich mag das mittlerweile natürlich auch nicht mehr, aber das ist natürlich das, was mich geprägt hat für diesen Kirschenplotzer sozusagen, als ich zum ersten Mal den eben die badische Version dann genießen durfte, damals als meine Schwiegeroma noch lebte.
0: Ja, und spätestens damit lieben es dann auf jeden Fall alle Kinder. Und ich
1: so
0: glaube, die Erwachsenen auch, wenn man mal so richtig nach
1: aber
0: Herzenslust rausspucken
1: darf. Bei Kindern ohne Schnaps.
0: Bei Kindern ohne Schnaps. Aber das ginge ja auch mit der Soße.
1: Ja, dann kann man Kirschsaft reingeben oder Sauerkirschsaft. Ich meine, das ist kein Problem.
0: Das komplette Rezept zum Nachmachen und unser Gespräch finden Sie auf swrkultur.de. Vielen Dank, lieber Herr Filges.
1: Sehr gerne, Herr Brock.

0: Fatoumata Diawara aus Mali war das. Die afrikanische Musik mit Pop mixt und von Mutterschaft, Glauben, Erinnerung und Widerstandskraft singt. Sie will uns einladen, dankbar zu sein. Sigui heißt dieser Song gerade.
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0: in einem Konzert der Reihe Jazz at Berlin Philharmonic. Der Mitschnitt ist jetzt beim Label ACT erschienen. Jazz Goes Baroque. Jazz at Berlin Philharmonic 18 heißt er. Unser Album-Tipp Jazz diese Woche in SWR Kultur am Samstagnachmittag. Niklas Wandt hat mit Bernd Lutzki gesprochen und stellt uns die Platte vor.
1: Ein locker swingender Groove der Rhythmussektion, darüber ein bluesiges Thema im luftigen Klang von Sopransaxophon, Flöte und Cembalo. Schon der Opener La Roue de Hamster, das Hamsterrad, geht dem Quintett um Keyboarder Bernd Lutzki wunderbar leicht von der Hand. Dabei war die Integration des Cembalos in einen verstärkten Bandkontext auf einer so großen Bühne wie der Berliner Philharmonie durchaus eine Herausforderung. Bernd Lutzki?
2: Es hat weder die Anschlagsdynamik noch lässt sich so gut stimmen, aber das sind nämlich dann doch Farben, die sich da auftun. Da ist der Lautenzug, der das Ganze abdämpft. Und dann klingt das Ganze eher wie eine begleitende Gitarre. Und manchmal, wenn man entsprechend viele Töne spielt, dann kann das Cembalo klingen wie eine E-Gitarre. Für mich klingt das Cembalo immer dann am besten, wenn es das Instrument begleitet, das mehr Farben bietet. Dann kann das Cembalo so einen wunderbaren Raum aufmachen.

Inspiration für Jazz Goes Baroque ist das gleichnamige Album des Schweizer Pianisten Georges Grunz, mit dem er 1964 seine Karriere startete. In einer Zeit, als diese Begegnungen von historischem Repertoire und Jazz-Feeling gerade schwer in Mode gerieten. Aufgenommen wurde dieses Album ganz in der Nähe der Berliner Philharmonie, in den Philips-Studios. Und produziert hat es Siegfried Loch, der Gründer des Plattenlabels ACT und auch der Konzertreihe in der Philharmonie. Auch Besetzung und Stücke sind inspiriert vom Originalprogramm von Jazz Goes Baroque. Eine Jazz-Rhythmus-Sektion, Henning Sieverts am Kontrabass und Erik Schäfer am Schlagzeug, trifft auf Emile Parisiens Sopransaxophon, Frédéric Couderc's Quer- und Blockflöten und das Cembalo, gespielt von Bandleader Bernd Lotzki. Faszinierend, wie kompatibel der Kontrapunkt dieser drei grazilen, schlanken Stimmen und das swingende Rhythmusfundament sind. Etwa in Double Talk, A Fugue.

0: ich habe natürlich ganz viel Bach gespielt, die ganze Zeit, während des Klavierstudiums. Und der hat jetzt Musik geschrieben, die sehr komplex ist. Und beim Spielen im Konzert, wenn man auswendig spielt, eine große Gedächtnisleistung verlangt. Und eine Musik, die sich nicht so leicht verändern lässt. Da war ich jetzt ganz froh, mit diesem Projekt und eben durch die Platte von George Kunz einen völlig anderen Barock zu entdecken, mit dem ich mich überhaupt noch nicht so auseinandergesetzt hatte und festgestellt habe, dass das ja eine sehr erdennahe Musik ist und eine volkstümliche Musik, eine tanzbare Musik, die sich sehr gut anbietet, um drüber zu improvisieren.
1: Die Klarheit der Linien und die Transparenz der Instrumente wird auf Jazz Goes Baroque in den energischeren Momenten diskret aufgeraut und verwischt, mit zupackendem Spiel des Schlagzeugs, mit dichten Cembalo-Voicings und tief bluesigen Bendings von Flöte und Sopransaxophon. Mitunter entsteht ein freudiges Stimmgewirr, eine Körperlichkeit, die die Performances bei aller konzeptueller Aufladung erfrischend unmittelbar und zugänglich machen.
2: Niklas Wandt über Jazz Goes Baroque, Jazz at Berlin Philharmonic 18 von Bernd Lotzky, Emile Parisien, Frédéric Coudet, Henning Sieverts und Eric Schäfer. Erschienen ist das Album beim Label Act und wir hören daraus noch Pasquinis Slow Drag nach dem italienischen Barockkomponisten Bernardo Pasquini.

So wie das ursprünglich im Barock komponiert war, kommt jetzt ein Stück, das eigentlich für Klavier gedacht ist, vom deutschen Pianisten Chris Gall. Der Vibraphonist Tim Collins und der Saxophonist Mulo Franzell haben das wunderbar für sich adaptiert. Vibraphon und Saxophon greifen auf ihrem neuen breit gefächerten Album How Did We Get There perfekt ineinander. Wie hier in SWR Kultur am Samstagnachmittag beim Stück Yorks Gitarre.

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1: Um 16 Uhr mit Christiane Mascherjechi. Nach dem Fund einer Sprengstoffdrohne am Flughafen Leipzig-Halle hat die Polizei dort ein Radarsystem zur Drohnenabwehr installiert. Die deutsche Presseagentur berichtet, dass die Technik auf der Besucherplattform des Alten Towers eingerichtet worden sei. Laut dem Nachrichtenportal Tag24 handelt es sich um ein spezielles Radarsystem, das anfliegende Drohnen auf größere Distanzen erkennen und deren Flugbahn verfolgen kann. Die Bundespolizei hat bisher nichts dazu gesagt. Vor einigen Tagen war am Leipziger Flughafen in der Nähe eines ukrainischen Transportflugzeugs eine Drohne gefunden worden, die mit Sprengstoff und Zünder bestückt war. Im NATO- und EU-Mitgliedsland Bulgarien ist am Morgen eine Drohne nahe einer Gaspipeline explodiert. Ministerpräsident Radev sagte nach einer Sitzung des Sicherheitsrates in Sofia, die Drohne sei mit einer großen Menge Sprengstoff bestückt gewesen. Sie sei aus Richtung Rumänien gekommen und in einem Feld im Grenzgebiet explodiert. Es gebe keine Verletzten oder Sachschäden, so Radev weiter. Das unbemannte Fluggerät sei zuvor weder im bulgarischen noch im rumänischen Luftraum entdeckt worden. Über die Herkunft der Drohne könne man nichts sagen. Bundesfinanzminister Klingbeil will im Rahmen der Einkommenssteuerreform 2027 viele Vereine stärker besteuern. Der bisherige Steuerfreibetrag soll laut einem Referentenentwurf sinken, von 5.000 Euro auf eine Freigrenze von 1.000 Euro. Ehrenamtliche und gemeinnützige Vereinsarbeit soll davon nicht betroffen sein. Das Finanzministerium verspricht sich rund 45 Millionen Euro Steuermehreinnahmen. In Ungarn hat die Regierungspartei TISA den Juristen und ehemaligen Hohen Richter Baka als nächsten Staatspräsidenten nominiert. Das hat die Partei von Ministerpräsident Modor bekannt gegeben. Die Wahl des 76-Jährigen durch das Parlament gilt als sicher und soll am Dienstag erfolgen. Baka gilt als Kritiker der abgewählten Regierung Orbán. Er war früher Richter am Europäischen Gerichtshof für Menschenrechte und 2011 von Orbáns Regierung als Präsident des Obersten Gerichtshofs abgesetzt worden. Baka hatte zuvor die Justizreformen des damaligen Regierungschefs Orbán kritisiert. Auf Mallorca haben heute wieder Menschen gegen den Massentourismus auf ihrer Insel demonstriert. Bis zu 2000 Demonstranten sind dazu in der Stadt Soler im Westen der Urlaubsinsel zusammengekommen. Im Mittelpunkt der Proteste steht die Wohnungsnot, die durch den Tourismus angetrieben wird. Vor zwei Wochen hatten zehntausende Menschen in der Hauptstadt Palma de Mallorca demonstriert. Dabei hat es auch Auseinandersetzungen mit der Polizei gegeben. Dazu kam es heute aber nicht. Die beiden Fußball-Zweitliga-Vereine aus Baden-Württemberg sind erfolgreich in die neue Saison gestartet. Heidenheim hat zu Hause 4:3 gegen Osnabrück gewonnen. Karlsruhe besiegte im Heimspiel Bielefeld mit 2:1. Außerdem trennten sich Darmstadt und Kiel 2:2 und Magdeburg verlor zu Hause 1:6 gegen Braunschweig. Heute Abend spielt noch Kaiserslautern in Wolfsburg. SWR-Nachrichten, Redaktion Petra Muhr. Das Wetter in Baden-Württemberg und Rheinland-Pfalz. Morgen nähert sich von Westen her ein schwaches Tief. Die Vorhersage. Bis zum Abend überwiegend Sonne, stellenweise ein paar Wolken. In der Nacht meist sternenklar. Tiefstwerte 19 bis 12 Grad. Morgen anfangs Sonne, am Nachmittag vereinzelt Schauer und Gewitter bei maximal 30 bis 36 Grad. Die weiteren Aussichten. Am Montag noch örtlich Schauer und Gewitter, sonst scheint häufig die Sonne bei 29 bis 36 Grad. Am Dienstag ist es überall sonnig und trocken und vorübergehend etwas weniger heiß. Die Zeit 16.04 Uhr.
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2: Mit Markus Brock. Wussten Sie, dass es im Wilden Westen ganz viele schwarze Cowboys gab? In dieser Stunde hören wir mehr darüber. Außerdem schauen wir in den Hollywood-Film Marty Supreme, der für 9 Oscars nominiert war und die Geschichte eines Tischtennisspielers erzählt.
3: Verdienst du Geld mit diesem Tischtenniszeug?
4: Noch nicht.
3: Gehst du arbeiten?
4: Nein.
3: Wovon lebst du?
4: Natürlich vom Glauben an mich selbst, dann kommt das Geld von ganz alleine.
3: Und was ist, wenn aus seinem großen Traum nichts wird?
4: Darüber mache ich mir erst gar keine Gedanken.
2: Und wir hören in den neuen Roman von Heinz Strunk, Memories of Heidelberg, gelesen von ihm selbst. Doch zuerst J. Jerome 87, den die Geburt seiner Tochter so überwältigt hat, dass er gleich mal ein Soloprojekt neben seiner Band Alt J gestartet hat. Walk Away Music.

0: Diesen Song können Sie sicher alle noch mitbrummen oder mitsummen, je nach Stimmlage. Zumindest, wenn Sie in den 90er Jahren Radio gehört haben. Die kanadische Band Crash Test Dummies war das mit 16 M's insgesamt. Schon der Titel ist ungewöhnlich und auch, dass der Refrain überwiegend gesummt wird. Und was ist eigentlich aus dieser Band geworden, die damit einen Riesenhit gelandet hat, aber dann, zumindest bei uns, nicht mehr so viel? Klarer Fall für unseren Pop-Erklärer Professor Udo Dahmen. Hallo, Herr Dahmen.
1: Ja, ich grüße Sie. Hallo.
0: Was hat Sie an diesem Stück besonders fasziniert?
1: Ja, auf der einen Seite dieses One-Hit-Wonder einer Band, die mit diesem einen Titel wirklich Weltklasse zeigen konnte. Und auf der anderen Seite die besondere Stimme des Sängers, der Brad Roberts heißt und so ein Bassbariton hat. Das ist eigentlich sehr selten in der Popmusik. Oft sind es helle Stimmen, hohe Stimmen, Tenöre. Aber hier haben wir einen ganz besonderen Fall. Und dazu kommt, dass der Song und die Band eben auch eine ganz eigene Ausstrahlung hatte, damals und bis zum heutigen Tage.
0: Man hat den Song eigentlich nie wieder aus dem Ohr gekriegt und die Stimme ist wirklich super ungewöhnlich, finde ich, unglaublich tief. Aber Roberts hat der Band auch noch anders seinen Stempel aufgedrückt. Ne? Er hat ja auch die Stücke für die Crash Test Dummies geschrieben und in seinen Texten sehr viel eigene Erfahrungen verarbeitet.
1: Das ist so. Man muss dazu wissen, dass er englische Literatur studiert hat und damit eben auch selbst als Literat herausragende Texte geschrieben hat und die auch umgesetzt hat. Und in diesem Falle, bei diesem Song, sind es persönliche Erlebnisse, die er in Form von drei Kindern umsetzt und drei Beispiele dafür gibt, wie man mit bestimmten Schicksalsschlägen umgehen kann und wie sich Dinge dabei entwickeln für die einzelnen Personen.
0: Welche Rolle spielt dabei dann dieses im Refrain?
1: Ja, das ist, glaube ich, für die Sprachlosigkeit angesichts solcher Schicksalsschläge zu sehen. Also ich will es kurz beschreiben. Es handelt von einem Jungen, der nach einem Verkehrsunfall seine Haare von dunkler Haarfarbe zu grau erlebt und dann wieder in die Schule kommt und gemobbt wird aufgrund dessen. Ein Mädchen, das CMN hat, also Muttermale am ganzen Körper. Und zum Dritten ein Junge, der durch die Religiosität der Eltern eigentlich in seiner Entwicklung beeinflusst wird und auch zurückgehalten wird. Das Ganze beruht tatsächlich auf persönlichen Erlebnissen von ihm, von denen er gehört hat, an denen er beteiligt war. Oder in seinem Fall sogar, er hat selbst Verkehrsunfälle erlebt in seiner Kindheit, die ihn stark beeindruckt haben.
0: Crash-Test-Dummies sind ja Puppen, an denen man Verkehrsunfälle simuliert. Wie viel hat der Bandname dann tatsächlich mit den Dramen im Leben von Brad Roberts zu tun?
1: Ich würde annehmen, dass er sich manchmal selbst wie ein Crash-Test-Dummy gefühlt hat und dass das ein Teil dessen ist, warum er in der Band genau solche Texte geschrieben hat und eben gerade diesen Song so deutlich damit verbunden hat.
0: Wir hören mal den Anfang des Songs und achten vor allem auf den Sound der Band.

0: Das klingt alles sehr fein und handgemacht. Und das in den 90er Jahren, wo alle zu Computern und Synthesizern gegriffen haben. Was ist am Sound der Band wirklich bemerkenswert?
1: Ja, das Besondere ist, dass Folkrock eine große Rolle im Hintergrund gespielt hat. Man kann es hören, akustische Gitarren spielen eine große Rolle. Das war in der Tat auch in der Zeit eine Besonderheit und hat diesen Song eben auch so besonders gemacht und auch so weltweit erfolgreich.
0: Produzent war damals Jerry Harrison von den Talking Heads. Das Album God Shuffled His Feet war das zweite der Crash Test Dummies, hat sich irre gut verkauft weltweit. Und Anfang der 2000er Jahre hat die Band dann aber eine lange Pause gemacht. Und seit Mitte der 10er Jahre sind sie wieder auf Tour, waren auch in Deutschland, touren im Herbst durch die USA und ihre Heimat Kanada. Auf welche Art von Bühnenshow und auf welche Art Crash Test Dummies können sich denn die Leute, die ein Konzert erleben können, freuen?
1: Ja, interessanterweise ist die Band nach wie vor in Originalbesetzung unterwegs, mit ruhiger Atmosphäre auf der Bühne. Und im Grunde entspricht es unserem Zeitgeist, die Sehnsucht nach Ruhe, Frieden, Gelassenheit. Wir erleben ja auch viele Bands im Moment, die genau diesen Zusammenhang wiederherstellen. Und die Crashless Dummies sind ein Beispiel dafür.
0: Haben Sie eine Erklärung, warum eine Band, die eigentlich so einen ungewöhnlichen eigenen Sound hat, so einen ungewöhnlichen Sänger mit einer Stimme mit enormem Wiedererkennungswert, der auch noch tolle Songs und tolle Texte schreiben kann, warum die nie wieder einen richtig großen Hit gelandet haben?
1: Ja, das ist wirklich manchmal die große Frage, warum das so entsteht. Ich nehme an, dass ihm über auch eine lange Zeit dieser große Erfolg nicht so wichtig war. Das kam immer wieder mal zum Ausdruck und er hat ja unterschiedlichste Dinge versucht, ein eigenes Label gegründet, eine Zeit lang damit gearbeitet, um seine eigene Musik so betreiben zu können, wie er sich das vorstellt. Und das war durchaus nicht chartgetrieben.
0: Dann könnte man doch vielleicht sogar sagen, die Crash Test Dummies haben durchaus eine Chance, dass sie nochmal in der heutigen Musikszene mitmischen können, weil sie sich eben treu geblieben sind. Wer weiß, vielleicht kommt ihre Zeit nochmal.
1: Absolut. Also eigentlich ist das ein sehr gutes Beispiel für eine Independent-Band, die sich immer unabhängig gesehen hat und passt damit eben auch in diese Szenerie sehr, sehr gut hinein.
0: Vielen Dank, Udo Dahm. 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Und hier der Hit von den Crash-Test-Dummies in voller Länge.

0: 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Ratzfatz war er Nummer 1 in der Bestsellerliste. Der neue Roman von Heinz Strunk, dem wir ja auch schon Meisterwerke wie Fleisch ist mein Gemüse und Der goldene Handschuh zu verdanken haben. Auch der neue Titel ist wieder sehr einprägsam. Memories of Heidelberg. Boomer wie ich müssen das nur hören und schon lässt uns der Ohrwurm von Peggy March nicht mehr los. In dem Roman geht's um ein norddeutsches Ehepaar, das Urlaub in einem dubiosen Luxushotel in Heidelberg macht. Die Hörbuchfassungen seiner Romane liest ja der 1962 geborene Strunk grundsätzlich selbst, trotz seines Essfehlers. Genau dafür lieben ihn seine Fans, darunter auch meine Kollegin Mareike Gries. Sie hat Memories of Heidelberg gelesen und gehört.
1: Bei den Hörbüchern von Heinz Strunk gibt es keine Grauzone. Sie trennen die Zuhörenden in unversöhnliche Verächter und enthusiastische Anhänger. In den Kommentarspalten der digitalen Hörbuchanbieter heißt es über den neuen Roman Memories of Heidelberg entweder: unterhaltsame Geschichte, aber mir wurde durch das hastige, silbenverschluckende, unprofessionelle Lesen des Autors die Freude genommen. Oder aber: Heinz Strunk könnte mir auch das Telefonbuch vorlesen, ich würde es immer wieder hören. Allerdings ist Memories of Heidelberg sehr viel mitreißender als jedes Telefonbuch. Im Zentrum stehen Bertram und Isolde aus Oldenburg.
2: Auf Empfehlung eines Freundes hin haben sich Isolde und Bertram für eine Woche im direkt am Neckarufer gelegenen Boutique-Hotel und Spa Kurpfalz eingebucht. Mondpreis 500 Euro für eine Deluxe-Suite, aber angeblich noch besser und exklusiver als das ausgezeichnete und nur halb so teure 5-Sterne-Grand-Hotel Europäischer Hof, in dem sie für gewöhnlich absteigen. Nach 6-mal Europäischer Hof dürstete es Isolde nach Abwechslung und sie findet sich am anderen, weniger verkehrsreichen, vielleicht auch schöneren Ufer des Neckars. The grass is always greener on the other side, denkt Bertram.
1: Bertram und Isolde sind Ende 40, Anfang 50. Jünger jedenfalls, als ihre Vornamen vermuten lassen. Wie Bertram es selbst in Worte fasst: Leute, die so heißen, kann man per se nicht ernst nehmen. Das Ehepaar ist nach Heidelberg gereist, um den Geburtstag von Isoldes Mutter zu feiern. Allerdings muss diese überraschend ins Krankenhaus. Die Feier wird abgeblasen, alle Pläne von Bertram und Isolde sind hinfällig. Deshalb, und weil ihr Luxushotel geisterhaft ausgestorben ist, landen sie, wie magnetisch davon angezogen, jeden Abend auf einem Restaurantschiff. Obwohl der Service von Mal zu Mal schlechter wird und das Essen von Koch Enrico immer eintöniger.
2: Ah, ihr seid, hatte wohl Sehnsucht. Was für eine seltsam abweisende Begrüßung. Vielleicht hat Enrico einen schlechten Tag. Guten Abend erstmal, sagt Bertram betont neutral. Buona serata, entschuldige mich bitte. Weg ist er. Der Giftzwerg lässt sie einfach stehen.
1: Die Bücher von Heinz Strunk werden seit über 20 Jahren mit verlässlicher Regelmäßigkeit zu Verkaufsschlagern. Das liegt unter anderem an seiner Gabe, scheinbar uninteressante Otto-Normalos punktgenau und gnadenlos zu beschreiben. In den Hörbüchern gibt Strunk, der auch Musiker und Schauspieler ist, diesen Durchschnittstypen jeweils ihre unverkennbare Stimme. Die Dialoge gehören deshalb auch bei Memories of Heidelberg zu den Höhepunkten.
2: Zwei Männer. Einer schon älter, der andere noch jünger, lassen sich weder von der trostlosen Atmosphäre noch vom beißenden Geruch abschrecken. Der Ältere grüßt höflich immerhin mit tiefer Stimme. Guten Abend. Isolde schaut von ihrem pappigen, lauwarmen Pizzafladen auf. Ihnen auch einen guten Abend. Es ist uns etwas unangenehm, aber wir wurden zum Rauchen rausgeschickt. Uns wurde gesagt, dass es den Leuten, die hier sitzen, nichts ausmacht. Ist das korrekt? Tun sich keinen Zwang an, sagt Bertram. Passt schon, ergänzt Isolde.
1: Bertram und Isolde führen eine Beziehung im Endstadium. Und das offenbar seit Jahren. Strunk als vielwissender Erzähler lässt die Leserinnen und Zuhörer an Bertrams Gedankenwelt teilhaben. Dessen letzte Lebensfreude steckt im zügellosen Essen. Oft heimlich, um die gehässigen Kommentare von Isolde zu vermeiden. Die hält ihm stattdessen unangekündigt die Handykamera ins Gesicht, um zu dokumentieren, wie ihr Mann schwitzend, schnaubend und mit knallrotem Kopf den Heidelberger Philosophenweg erklimmt. Die beiden haben sich kaum noch was zu sagen. Eine Trennung steht trotzdem außer Frage.
2: Sitzen und warten, warten und sitzen. Apathisch versickernde Gesprächsbemühungen. 17 Jahre Ehe haben ihre Kommunikation auf ein Minimum eingedampft. Ein Strom wortloser Gedanken drängt sich ihm in die Kehle, aber es kommt nichts raus. Irgendetwas riecht säuerlich. Bertram haucht unauffällig in seine Hand und stellt fest, dass der saure Geruch aus seinem Magen stammt.
1: Heinz Strunk schont seine Figuren nicht. Er gibt sie der Lächerlichkeit preis und aus genau diesem Grund schließt das Publikum sie ins Herz. Zumindest die Teile des Publikums, die sich ihrer eigenen Fehlbarkeit bewusst sind. Das ist sich auch der Autor, weshalb er seine Lesekünste selbstironisch als lispelnd und sprötzelnd und gewohnt unprofessionell bezeichnet. Aber nicht nur das. Heinz Strunk ist, ganz objektiv betrachtet, wohl einer der wenigen Menschen, die außerstande sind, beim Singen auch nur einen einzigen Ton zu treffen. Natürlich hindert das den Autor nicht daran, den titelgebenden Schlager von Peggy March immer wieder anzustimmen.
2: Memories of Heidelberg sind Memories of you. Und von dieser schönen Zeit, da träum ich immer zu. Memories of Heidelberg sind Memories vom Glück. Doch die Zeit von Heidelberg, die kommt nie mehr zurück.
1: Die weichgespülte, heile Schlagerwelt zitiert Heinz Strunk regelmäßig in seinen Büchern. Eines seiner Markenzeichen. Seine Romane sind allerdings das glatte Gegenteil dieser musikalischen Weichzeichner. Bei Strunk wird es oft schmerzlich ekelhaft, teilweise unerträglich brutal, dann wieder lächerlich und banal. Stimmlich trifft dieses vielschichtige Spannungsverhältnis keiner so zielsicher wie der Autor selbst.
0: Memories of Heidelberg, gelesen von Autor Heinz Strunk höchstpersönlich, ist bei Tacheles erschienen. Und weil die meisten von Ihnen jetzt sowieso Memories of Heidelberg im Kopf haben, spielen wir auch den sauber gesungenen Ohrwurm mit Peggy March von 1967 hier in SWR Kultur am Samstagnachmittag mit seiner simplen wie cleveren Melodie, die beim Lieblingsitaliener von Bertram und Isolde in Dauerschleife läuft, was dann natürlich schnell zur Folter werden kann. Amen.

0: Das waren noch Zeiten. Memories of Heidelberg von Peggy March, passend zum neuen Roman von Heinz Strunk in SWR Kultur am Samstagnachmittag. Die Helden des Wilden Westens. Da denken wir schnell an Typen wie John Wayne, Clint Eastwood und an Serien wie Bonanza. Cowboys sind für uns auf jeden Fall weiße Männer. Dabei waren ein Viertel der Cowboys schwarz. Auf die geht auch der Ursprung des Wortes zurück. Es stammt aus der Zeit der Sklaverei, denn unter den Sklaven gab es Houseboys, Yardboys und eben Cowboys. Einen Weißen hätte man damals nie als Boy bezeichnet. Die Fotografen Sabine Bungert und Stefan Dolfen haben sich intensiv mit diesen Cowboys beschäftigt. Kreuz und quer sind sie durch die USA gereist, auf den Spuren der Black Cowboys. Was sie fotografiert haben, können sie jetzt im Stadthaus Ulm sehen. Rainer Schlenz war für uns dort.
1: Mehr Südstaaten geht kaum. Junge Kerle galoppieren, kernige Frauen posieren auf Pferden unter gleißender Sonne. Man schwitzt schon beim Hingucken. Sabine Bungert und Stefan Dolfen haben sich die Trailride-Festivals in den Staaten angeschaut. In Shelby, North Carolina, wird die Black-Cowboy-Kultur gefeiert mit langen Ausritten, mit Essen, Musik und mit Rodeos.
2: Shelby ist Kult und Shelby ist wild. Also es wird mit vollem Tempo über den Platz geritten, hat eine irre Atmosphäre. Also es ist heiß, es ist staubig, es ist laut, die Generatoren laufen, es wird Musik gemacht. Es sind Hunderte von Cowboys da.
1: Auf das Thema der Black Cowboys sind Bungert und Dolfen durch Zufall gekommen. In Fernsehberichten über George Floyd und die Black Lives Matter Bewegung fielen den Fotografen die schwarzen Reiter und damit auch der Begriff der Black Cowboys auf. Die Idee fürs nächste Fotoprojekt war geboren.
3: Weil die Geschichte der Schwarzen in der amerikanischen Geschichte oftmals ja übergangen wurde einfach, ne? Und jetzt kommt es erst dazu, dass gesagt wird, okay, wir haben Amerika mit aufgebaut.
2: Also es geht schon darum, dass sie sichtbar auch werden wollen mit ihrer Geschichte und im Prinzip die Geschichtserzählung ein Stück weit korrigieren wollen.
1: Die Black Cowboys schauen selbstbewusst, cool. Ihre Gesichter sind unglaublich anziehend. Es sind kraftstrotzende und zugleich elegante Typen. Sie identifizieren sich mit den USA, schwingen den Star Spangled Banner oder tragen Schuhe mit dem rot-weiß-blauen Flaggenmuster. Aus der Black-Cowboy-Bewegung sind teils schräge Erfolgsgeschichten entstanden, wie die von Chanel. Man sieht sie lächelnd hoch zu Ross vor hohen Palmen. Ihre Mähne passt zu der ihres Pferdes.
3: Cowgirl Chanel, sie haben wir in Los Angeles besucht. Sie hat ein Unternehmen gegründet, das nennt sich Main Tresses. Sie kreiert und gestaltet Perücken gleicher Farbigkeit und Aussehens für das Pferd und für sich selber. Das ist ihre unternehmerische Idee gewesen. Und ist auch sehr erfolgreich damit.
1: Es geht überhaupt nicht um Folklore mit Fransen, Colt und Cowboyhut und schon gar nicht um Verklärung. Die Ausstellung will zeigen, dass die Black Cowboys schlicht ernst und wahrgenommen werden wollen.
3: Es ist jetzt kein, weiß nicht, in Deutschland würde man sagen, Mittelalterfest. Also sie verkleiden sich nicht, das ist ihre Identität und sie verstehen sich so. Und es ist wahnsinnig wichtig für sie, dass ihre schwarze Identität als Teil der amerikanischen Geschichte gesehen wird.
1: Da wird die Geschichte eines Black Cowboys erzählt, der als Streetworker arbeitet und damit Identifikationsfigur für Jugendliche geworden ist. Porträtiert wird auch der Gründer des Black Cowboy Festivals, Mark Myers, in South Carolina. Die Vorfahren der Familie waren nach Ende der Sklavenzeit sogenannte Sharecroppers. Auf dem Papier waren sie freie Landwirte.
3: Mussten allerdings, und das ist jetzt das Perfide, am Ende des Jahres einen Großteil der Ernte abgeben, mussten alle Kleidung, alle Gerätschaften, alles, was sie brauchten, um das Land zu bearbeiten, beim Grundbesitzer auf Kredit kaufen und hatten niemals die Möglichkeit, aus dieser ständigen Verschuldung und immer weiteren Verschuldung rauszukommen.
1: Jetzt guckt Mark Myers zufrieden unter dem Cowboyhut hervor. Das Gelände ist im Besitz seiner Familie. Solche Geschichten dokumentiert die Ausstellung eindrucksvoll. Aber sie ist nicht nur ein Dokument, sondern ein starkes künstlerisches wie politisches Statement.
0: Die Ausstellung Black Cowboys können Sie noch bis zum 20. September im Stadtmuseum Ulm anschauen. Und hier kommen Our Native Daughters, denen nicht nur die afroamerikanische Musiktradition pflegen, sie erzählen auch Geschichten aus der Zeit der Sklaverei. Hier sind sie mit der Anti-Sklaverei-Hymne von Bob Marley in einer ganz eigenen Version, Slave Driver.

0: 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Timothy Chalamet hat schon einige Superhelden der Popkultur gespielt. Vom künftigen Messias im Science-Fiction-Drama Dune bis zur Folk-Ikone Bob Dylan. In seinem letzten Film Marty Supreme spielt er einen Außenseiter, der sich aber aufführt, als wäre er ein Popstar. Den hochbegabten und mittellosen Tischtennisspieler Marty Mauser. 9 Oscar-Nominierungen, unter anderem für den besten Film und den besten Hauptdarsteller, hat Marty Supreme bekommen. Und auch wenn der Film am Ende bei den Oscars leer ausgegangen ist, es lohnt sich allemal, findet Julia Haungs, die sich den Film für uns angeschaut hat. Denn jetzt können Sie ihn auf DVD und als Video on Demand bekommen.
1: Marty Supreme beginnt wie ein Sportlerfilm. Ein junger, ambitionierter Tischtennisspieler will 1952 das Unmögliche schaffen und als erster US-Amerikaner Weltmeister werden. Das Talent dazu hat Marty Mauser, allein die Mittel fehlen. Statt rund um die Uhr zu trainieren, muss er sich im New Yorker Schuhladen seines Onkels das Geld für den Flug zum nächsten großen Turnier in London verdienen.
2: Wenn ich von meiner Reise zurück bin, kann ich hier nicht mehr arbeiten. Apropos, können wir jetzt abrechnen? Ich muss mein Flugticket bezahlen.
3: Wir rechnen ab bei Ladenschluss.
2: Ich wollte in der Mittagspause ins Reisebüro.
3: Dann kommst du nach der Pause doch nicht wieder.
2: Ach so, denkst du über mich?
1: Gegen alle Widerstände schafft es Marty nach London, unterliegt im Finale allerdings dem Japaner Koto Endo. Bei der anstehenden Weltmeisterschaft hofft Marty auf die Revanche. Soweit so Sportlerfilm. Doch die Sporterzählung sprengt schnell alle Grenzen. Schließlich heißt der Regisseur Josh Safdie. Zusammen mit seinem Bruder Benny hat er verrückte, hochtourige Filme wie Good Time oder Der schwarze Diamant gedreht. Marty Supreme ist seine erste große Soloarbeit. Und auch hier lässt Safdie die Sache völlig aus dem Ruder laufen, treibt Marty auf seiner ständigen Suche nach Geld zu immer waghalsigeren Aktionen und lässt ihn von einer Verfolgungsjagd in die nächste taumeln.
4: Verdienst du Geld mit diesem Tischtenniszeug?
5: Noch nicht.
4: Gehst du arbeiten?
5: Nein.
4: Wovon lebst du?
5: Natürlich vom Glauben an mich selbst, dann kommt das Geld von ganz alleine.
4: Und was ist, wenn aus deinem großen Traum nichts wird?
5: Darüber mache ich mir erst gar keine Gedanken.
1: Timothy Chalamet ist umwerfend als Marty. Ein pickliger Spaddel mit Brille und Schnurrbart, rastlos angetrieben von seinem Ehrgeiz und einem überbordenden Selbstbewusstsein. Ein Trickster, der das eigene Blatt oft überreizt. Allerdings erquatscht er sich mit seiner Chuzpe auch einiges, was eigentlich völlig außer Reichweite liegt. Ein Zimmer im Ritz genauso wie eine Affäre mit einer ehemaligen Stummfilm-Diva, die Gwyneth Paltrow mit trockenem Humor spielt.
5: Ich habe gerade alles bestellt, was es beim Zimmerservice gibt. Das schaffe ich vollkommen unmöglich allein.
6: Ah, Sie möchten also, dass ich auf Ihr Zimmer komme?
5: Mhm.
6: Vielleicht sollte ich Ihnen lieber meinen Mann schicken.
5: Oh, gern. Wenn er raufkommt, komme ich zu Ihnen nach unten.
6: Okay, wunderbar. Danke.
5: Augenblick, ich will mich weiter unterhalten.
6: Und warum?
5: Ich habe mich noch nie mit einem richtigen Filmstar unterhalten.
6: Gut, haben Sie jetzt. Ich hoffe, die Erfahrung hat Ihre Erwartungen erfüllt.
1: Neben seiner schrägen Überdrehtheit ist der Film zugleich eine Hommage an die frühen Tage des Tischtennis in den USA, als Ping-Pong weniger als richtige Sportart galt, denn als Subkultur. Safdie, selbst ein großer Tischtennis-Fan, taucht ein in die schummrigen Hinterhofzimmer, in denen sich schräge Typen die Bälle um die Ohren schlagen. Hier ist alles historisch korrekt, vom Schlägerbelag bis zu Tempo und Stil der Ballwechsel, die der Film in langen, teils ungeschnittenen Einstellungen zeigt. 6 Jahre hat Chalamet nach eigener Aussage für diese Szenen trainiert. Das zahlt sich aus. Ebenso echt wie die Tischtennisszenen fühlen sich die Charaktere an. Das liegt an der exzellenten Besetzung, aber auch daran, dass in diesem Film ausschließlich interessante Gesichter zu sehen sind, die schwitzen oder schlechte Haut haben, also in keiner Weise den glattgezogenen Schönheitsnormen Hollywoods entsprechen. Dadurch bekommt der Film etwas geradezu Haptisches. Tischtennis sei wie Schach bei 100 Stundenkilometern, sagt eine Sportweisheit. Und das trifft auch auf diesen Film zu. Marty Supreme schaltet 150 Minuten lang auf Highspeed, während die Handlung ständig Spin in unerwartete Richtungen bekommt.
0: Tischtennis ist wie Schach bei 100 Stundenkilometern. Den Satz merke ich mir. Marty Supreme mit Timothy Chalamet ist jetzt auf DVD und im Stream erschienen. Das hier ist Musik aus Marty Supreme, ein Klassiker von Peter Gabriel über das Leben in der Masse, das Geschiebe, die Kraft von außen und über Kontaktaufnahmen. Typisch Gabriel, Philosophie verpackt in einfachen Worten. 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

0: 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Was eine Halluzination ist, wissen wir eigentlich alle. Wenn wir Dinge hören, sehen, fühlen oder schmecken, die es gar nicht gibt. Wenn also eine Wahrnehmung ohne äußere Reize entsteht. Auslöser dafür können psychologische oder medizinische Gründe sein. Aber hätten Sie gedacht, dass auch künstliche Intelligenzen wie ChatGPT Halluzinationen haben können? Das klingt verrückt. Ist aber so. Und deshalb ist die Halluzination unser Wort der Woche. Und dieses Wort hat natürlich Annette Gloser-Kückelhaus vom Leibniz-Institut für Deutsche Sprache in Mannheim mitgebracht. Hallo.
1: Hallo, Herr Brock, guten Tag.
0: Erklären Sie uns doch bitte, wann KI halluziniert.
1: Sie halluziniert dann, wenn sie ein Resultat ausspuckt, sage ich mal, produziert, formuliert, das unglaublich überzeugend klingt, aber das eigentlich nicht durch die Daten, die reingefüttert wurden, gerechtfertigt zu sein scheint und das sogar objektiv wirklich falsch sein kann. Da spricht man in einer neuen Bedeutung zum schon alten Wort Halluzination dann eben davon. Das Programm halluziniert.
0: Wie kommt es dazu? Wie kann das passieren?
1: Das kann aus ganz verschiedenen Gründen passieren, soweit ich das verstanden habe. Ich bin ja nun, weiß Gott, keine IT-Spezialistin. Ich weiß zwar, mit so etwas wie ChatGPT umzugehen, aber was dahinter eigentlich passiert, musste ich mir auch anlesen. Also es gibt wohl Forscher, die meinen, solche Fehler können passieren, weil einfach nicht genug Daten reinprogrammiert wurden. Und dann generiert das Projekt etwas, um überhaupt eine Antwort zu liefern sozusagen. Es können auch Fehler beim Kodieren und Dekodieren von Daten passieren und so weiter. Also es gibt eine ganze Idee, wie das eigentlich entstehen kann. Allein das fand ich schon total spannend für mich. Ich hätte jetzt gedacht, ja okay, das ist halt ein bestimmter Fehlertyp und es ist völlig klar, woher der kommt und bei den nächsten Versionen, dann ist der weg. Aber es scheint so zu sein, dass man noch gar nicht ganz sicher ist, wie es tatsächlich zu diesen Halluzinationen kommt. Und das fand ich spannend. Aber es stimmt tatsächlich, für uns ist es ein gewisses Risiko, denn wir bekommen Daten, denen wir als Mensch vertrauen möchten, aber die im Grunde nicht gerechtfertigt bis hin zu falsch sind.
0: Haben Sie Beispiele vielleicht aus Ihrer Erfahrung mit ChatGPT?
1: Also ein Beispiel ist, dass ich eine Anfrage bekommen habe von einer anderen Linguistin aus dem Ausland. Sie hätte einen Aufsatz gelesen und da wäre eine Literatur von mir drin zitiert worden und sie würde diesen Text so gerne lesen, aber sie findet das nirgends und ob ich ihr den schicken kann. Und dann habe ich das gelesen und dachte, das kommt mir eigentlich nicht bekannt vor. Also der Titel klang so, wie wenn ich das hätte schreiben können, weil es da irgendwie um Wörterbücher, Wörter, Neologismen und so weiter ging. Aber mir selbst war es gar nicht präsent und es war tatsächlich eine Erfindung. Diesen Aufsatz gibt es überhaupt nicht. Den habe ich nie geschrieben und nie veröffentlicht. Und deswegen konnte ich ihn der Kollegin auch nicht zuschicken. Und die hat dann nachgeforscht und es stellte sich heraus, tatsächlich dieser Text, den sie gelesen hatte, das war also eine Studierendenarbeit. Und diese Studierende hatte mit ChatGPT gearbeitet und dann hat das Programm eben diese Literaturangabe generiert. Die sah genauso aus wie was ich hätte schreiben können. Und dann hat die Studierende das nicht überprüft und in ihren Text übernommen. Das darf man natürlich auf gar keinen Fall machen.
0: Wenn jetzt zum Beispiel Menschen auf einem KI-bearbeiteten Foto 6 Finger haben oder wenn, wie es einem Freund von mir passiert ist, bei der Geburtstagsrede, die er für seinen Vater geschrieben hat, in gereimter Form zum 80. Wurden alle möglichen Promis aufgeführt, die auch in diesem Jahr 80 wurden. Das stimmte aber alles gar nicht. Der wurde dann irgendwann mal stutzig. Ist das alles auch Halluzinieren oder ist das einfach Quatsch?
1: Also man würde schon in der Sprechweise der IT-Menschen sagen, das sind Halluzinationen. Allgemeinsprachlich würde man vielleicht sagen Quatsch, wobei das vielleicht zu harmlos gegriffen ist. Ich meine, in so einem privaten Kontext des Geburtstags kann man sagen, naja gut, hatte das jetzt wirklich Relevanz, dass da manche der genannten Prominenten nicht wirklich 80 Jahre alt wurden? Da hätte man es vielleicht trotzdem gerne richtig gehabt. Man will sich ja auch nicht blamieren. Und Quatsch klingt für mich so nach Spaß machen. Das hat irgendwie keine schlimmen Konsequenzen.
0: Ja, Sie haben recht, das ist zu verharmlosend. Aber ich meine, halluzinieren ist ja auch verharmlosend. Es ist einfach falsch. Die KI erzählt Mist, falsche Sachen, Fake News.
1: Ganz genau. Und die klingen aber furchtbar plausibel. Und denen auf die Schliche zu kommen, ist halt schwer und mühsam. Ich darf das nicht einfach glauben. Und das ist natürlich unangenehm, denn man benutzt das Tool, um sich das Leben leichter zu machen. Und es kann ja auch das Leben in vielerlei Hinsicht leichter machen, tatsächlich. Aber dann kommt eben ein neuer Arbeitsgang dazu, durch das Tool, den man vorher nicht hatte, so in dem Sinne. Vorher hat man selber die Literatur gesammelt und bibliografiert und konnte sich auf seine eigenen Angaben verlassen. Jetzt muss man nacharbeiten. Und damit rechnet man in dem Moment nicht. Das ist sicherlich eins der Risiken. Und natürlich die Frage auch des Copyrights. Also wenn ich jetzt zum Beispiel so eine Rede KI generieren lasse und sage das nicht, dann denken ja alle Anwesenden, die das hören, dass der, der die Rede gehalten hat, sie geschrieben hat und schreiben ihm sozusagen die Autorenschaft daran zu. Aber das stimmt ja eigentlich gar nicht.
0: Ist es nicht unverantwortlich, dass die KI-Experten halluzinieren sagen, anstatt zu sagen, die produziert schlicht falsche Sachen?
1: Ja, es gibt tatsächlich auch Kritik an diesem Begriff, gar nicht so sehr im Hinblick auf den normalen Menschen, sondern vor allem im Hinblick auch auf politische Entscheidungsträger. Also wenn man mit dieser Metapher, mit diesem Bild arbeitet und möchte gleichzeitig eigentlich politisch erreichen, dass diese Technologien gefördert werden, dann kann man, wenn man ganz boshaft denkt, sagen, ja, ja, das wird hier so verharmlosend dargestellt und dann ist ja auch gar nicht so ganz klar, woran das letztendlich liegt. Aber an sich ist künstliche Intelligenz der Weg in die Zukunft, also müssen wir die Politik auch davon überzeugen, uns zu fördern. Da wird schon gesagt,

0: so wie es vielleicht im lateinischen Ursprungswort war. Da bedeutet Halluzinatio nämlich unter anderem Träumerei und gedankenloses Reden. Da hat es überhaupt noch nicht so was Krankhaftes, aber im Deutschen ist es eben anders. Und wenn ich dann sage, ja, auch das Programm, jetzt überspitzt formuliert, träumt da so vor sich hin und redet gedankenlos, na, das ist viel zu verharmlosend.
1: Annette Kloser-Kückelhaus vom Leibniz-Institut für Deutsche Sprache in Mannheim über unser Wort der Woche. Halluzination. Vielen Dank.
0: Gerne.

Need the Silence aus About Me, dem neuen Album der afrikanischen Soul-Sängerin Siou, die da auf ihr Leben, auf spirituelle Erfahrungen und ihre afrikanische Prägung schaut. Das knackige Bassfundament übrigens stammt vom legendären Ulmer Bassisten Helmut Hattler. Und das war SWR Kultur am Samstagnachmittag. Redaktion Franziska Kottmann, Musik Rainer Schlenz, Technik Alexander Kote. 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Im SWR Kulturgespräch hören Sie gleich den Philosophen Thilo Wäsche im Gespräch mit Dietrich Brandts. Ich bin Markus Brock und wünsche Ihnen noch ein schönes, sonniges Wochenende.

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1: Um 17 Uhr mit Christiane Mascherjechi. Das Bundesinnenministerium plant offenbar Änderungen beim Personalausweis. Künftig könnte bei den Dokumenten die Angabe der Adresse entfallen, schreibt die Rheinische Post aus der Nachrichtenredaktion Thomas Bertsch.
2: Bisher muss die Adresse beispielsweise bei Umzügen mit einem Aufkleber auf dem Personalausweis aktualisiert werden. Verzichte man auf die Adresse, würde das die Bürokratie entlasten, schreibt die Zeitung und beruft sich auf einen Ministeriumssprecher. Für Fälle, in denen der Ausweis bislang als Adressnachweis diene, könne es barrierearme und unkomplizierte digitale Lösungen geben. Im Gespräch seien bei der neuen Generation der Ausweise auch ein größeres Foto und weitere Sicherheitsmerkmale wie etwa ein spezieller Code. Bis Ende kommenden Jahres wird demnach an der Konzeption des neuen Personalausweises gearbeitet.
1: Nach dem Fund einer Sprengstoffdrohne am Flughafen Leipzig-Halle hat die Polizei dort ein Radarsystem zur Drohnenabwehr installiert. Die Deutsche Presseagentur berichtet, dass die Technik auf der Besucherplattform des Alten Towers eingerichtet worden sei. Laut dem Nachrichtenportal Tag24 handelt es sich um ein spezielles Radarsystem, das anfliegende Drohnen auf größere Distanzen erkennen und deren Flugbahnen verfolgen kann. Im NATO- und EU-Mitgliedsland Bulgarien ist am Morgen eine Drohne nahe einer Gaspipeline explodiert. Ministerpräsident Radev sagte nach einer Sitzung des Sicherheitsrates in Sofia, die Drohne sei mit einer großen Menge Sprengstoff bestückt gewesen. Sie sei aus Richtung Rumänien gekommen und in einem Feld im Grenzgebiet explodiert. Die Herkunft sei unklar. In Ungarn hat die Regierungspartei Tiska den Juristen und ehemaligen Hohen Richter Baka als nächsten Staatspräsidenten nominiert. Das hat die Partei von Ministerpräsident Modjar bekannt gegeben. Die Wahl des 76-Jährigen durch das Parlament gilt als sicher und soll am Dienstag erfolgen. Baka gilt als Kritiker der abgewählten Regierung Orbán. Er war früher Richter am Europäischen Gerichtshof für Menschenrechte und 2011 von Orbáns Regierung als Präsident des Obersten Gerichtshofs abgesetzt worden. Mitten in der Urlaubszeit ist am Gardasee in Oberitalien ein Waldbrand ausgebrochen. 200 Menschen wurden zwischenzeitlich in Sicherheit gebracht. Mittlerweile dürfen sie nach einem Bericht der Bild aber wieder zurück in ihre Häuser. Besonders betroffen von dem Feuer ist die Gemeinde Tignale am Westufer des Sees. Auf Sizilien ist der Vulkan Ätna erneut ausgebrochen. Am nahegelegenen Flughafen Catania war zeitweise der Flugverkehr unterbrochen, weil eine Wolke aus Rauch und Asche in der Luft war. In der Nähe der norwegischen Stadt Trondheim ist ein Reisebus aus Deutschland auf die Seite gekippt. An Bord waren etwa 30 deutsche Touristen. Laut Polizei wurden mehrere Menschen leicht verletzt. Die Unfallursache ist noch nicht bekannt. Die beiden Fußball-Zweitliga-Vereine aus Baden-Württemberg sind erfolgreich in die neue Saison gestartet. Heidenheim hat zu Hause 4:3 gegen Osnabrück gewonnen. Karlsruhe besiegte im Heimspiel Bielefeld mit 2:1. Außerdem trennten sich Darmstadt und Kiel 2:2 und Magdeburg verlor zu Hause 1:6 gegen Braunschweig. Heute Abend spielt noch Kaiserslautern in Wolfsburg. SWR Nachrichten, Redaktion Petra Muhr. Das Wetter in Baden-Württemberg und Rheinland-Pfalz. Morgen nähert sich von Westen her ein schwaches Tief. Die Vorhersage. Bis zum Abend Sonne, in der Nacht meist klar bei 19 bis 12 Grad. Morgen Anfang Sonne, am Nachmittag vereinzelt Schauer und Gewitter, maximal 30 bis 36 Grad. Und die weiteren Aussichten. Am Montag noch örtlich Schauer und Gewitter, sonst häufig Sonne bei 29 bis 36 Grad. Und die Zeit ist es gleich 17.04 Uhr.
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3: Mit Dietrich Brandt und vor allem mit Thilo Wesche, Professor für praktische Philosophie an der Karl-von-Ossietzky-Universität in Oldenburg und Autor des Buchs Die Rechte der Natur vom nachhaltigen Eigentum. Ich freue mich, dass wir jetzt darüber sprechen können, Herr Wesche, um welche Rechte der Natur es da genau geht und wie Sie Natur anders denken. So haben wir diese Reihe in SWR Kulturgespräch genannt. Damit herzlich willkommen zu dieser Sendung.
4: Guten Tag, Herr Brandt. Vielen Dank für die Einladung.
3: Wenn man hört, dass die Natur Rechte braucht, könnte man denken, hat sie doch schon. Es gibt Gesetze, wie Natur zu schützen ist, vor dem Zugriff des Menschen im Umweltrecht oder im Naturschutzgesetz. Sie gehen weit darüber hinaus und sagen, das alles genügt nicht. Man muss der Natur Eigentumsrechte geben. Sie muss Eigentümerin ihrer Naturgüter sein. Ein Wald oder ein Fluss muss sich immer auch selbst gehören, muss somit mindestens ein Mitspracherecht haben, was mit der betreffenden Natur geschieht. Warum, Herr Wesche, braucht die Natur solche Rechte? Warum ist das wichtig?
4: Also zum einen, wir haben ja bestehende Schutzrechte, Umweltschutzrechte, Artenschutzrechte, Klimaschutzrechte, Naturschutzrechte. Und diese Schutzrechte zeichnen sich dadurch aus, dass auch hier die Natur nach wie vor nur ein Objekt ist und nicht ein Subjekt, so wie Menschen, das heißt Trägerin von eigenen Rechten. Das war eine Entdeckung der Bewegung von ökologischen Eigenrechten, die es weltweit schon gibt, dass man durchaus der Natur insgesamt, aber auch bestimmten Ökosystemen eigene Rechte verleihen kann. Und dadurch hat man einen stärkeren Schutz dieser Ökosysteme oder der Natur insgesamt.
3: Warum? Weil Menschen dann nicht wie über Sachen verfügen können. Wenn eine Natur eine Sache ist, dann können Menschen darüber nach dem bestehenden Eigentumsrecht verfügen. Und wenn die Natur Rechte hat, ist das dann eingeschränkt. Dann kann man nicht frei entscheiden, obwohl einem das Land gehört, wie man Pestizide in den Boden ausbringt, ob man Urwälder abholzt oder wie man Meere vermüllt. Wird das dadurch verhindert oder eingeschränkt?
4: Das ist zumindest die Hoffnung und es gibt auch einige Beispiele, wo in der Tat schon dieser stärkere Nachhaltigkeitsschutz über die Rechte der Natur durchgesetzt wurde. Der Gedanke ist, stellen Sie sich Menschen vor, wo eine Menschengruppe eigene Rechte hat, eine andere Gruppe nicht. Das ist ganz klar eine Ungleichheit, dass die letztere Gruppe, die keine eigenen Rechte hat, immer schwächer ist als die andere Gruppe, die eben Rechte besitzt. Und genauso sollte man sich das Naturverhältnis auch vorstellen, dass solange es nur die bestehenden Naturschutzrechte gibt, eine Ungleichheit besteht zwischen Menschen, die über Natur bestimmen, sie nutzen können, beherrschen und der Natur, die eben lediglich ein Objekt ist, über das Rechte ausgeübt werden. Aber erst einmal gilt das Eigentumsrecht eines Unternehmens beispielsweise so weit, bis es eben ein Schutzrecht gibt. Das ist in Deutschland ziemlich stark, ein Artenschutzrecht. Deswegen werden einige ökologische Konflikte immer in Berufung auf den Schutz einer bestimmten Fledermausart, einer bestimmten Eidechsenart durchgesetzt. Und es kommt eben darauf an zu sagen, dass von vornherein Eigentum begrenzt ist und erst nicht im Nachhinein durch ökologische Begründungen nachreguliert wird, ne? Sondern es geht darum, dass man von vornherein eine Gleichheit herstellt zwischen Mensch und Natur.
3: Wird Natur dadurch auch in gewisser Weise und zu einem bestimmten Grad unverfügbar?
4: Also Eigentum ist ein Verfügungsrecht. Der Eigentümer verfügt frei über sein Hab und Gut. Und wenn die Natur zu diesem Hab und Gut zählt, dann bestimmt eben der Eigentümer auch über die Natur frei. Und diese Verfügbarkeit sollte eingeschränkt werden. Etwas entzieht sich dann dem Verfügungsrecht der Menschen, nämlich dieser Nachhaltigkeitsgedanke, dass die Natur erhalten bleiben muss, wenn man sie nutzt.
3: Das ist der Grundgedanke und warum wir das brauchen, sagen Sie, hängt auch damit zusammen, dass alle anderen Strategien der Nachhaltigkeit nicht den erwünschten Erfolg gebracht haben bisher. Also grünes Wachstum zum Beispiel, Green Growth, saubere Technologien, sagen Sie, reichen nicht, um die Ökologiekrisen in den Griff zu bekommen, das Artensterben zu stoppen, die Plastikvermüllung zu reduzieren oder die Übersäuerung der Weltmeere zu verhindern. Was genau kritisieren Sie an grünem Wachstum?
4: Wenn man sich genauer anschaut, was sind eigentlich die Hauptursachen unserer Ökologiekrise? Da haben Sie vollkommen recht, das ist eben nicht nur die Erderwärmung, das ist auch Globalvermüllung, das Artensterben und die Ressourcenerschöpfung. Dann muss man zuallererst unser Eigentumsrecht nennen. Eigentum verleiht dem Menschen gewissermaßen eine Legalität, die Natur uneingeschränkt auszunutzen.
3: Und deshalb ist das Eigentumsrecht, wie Sie es beschreiben, ursächlich verantwortlich für die Ökologiekrisen, die Sie gerade genannt haben.
4: Ja, und deswegen, glaube ich, muss man eben auch an dem Eigentumsrecht ansetzen. Also wir können eine Gesellschaft nicht ökologisieren, ohne dass wir Eigentumsrechte ökologisieren. Und das, glaube ich, ist das Problem eben beim grünen Kapitalismus, dass er im Wesentlichen die Eigentumsrechte unverändert lässt. Wir behalten unsere bestehenden Eigentumsrechte, die dann eben ökologisch nachträglich eingeschränkt werden. Und von diesen Gedanken müssen wir weg. Es geht nicht darum, Eigentum abzuschaffen, zum Verschwinden zu bringen, sondern es einfach nur zu ökologisieren. Und das scheint mir im grünen Wachstumsgedanken nicht der Fall zu sein.
3: Aber da spricht man ja von Nachhaltigkeit und die Formel ist ja eigentlich ganz einfach bei grünem Wachstum. Wenn es ökologisch nachhaltig ist, dann geht der Ressourcenverbrauch zurück und die Produktion und die Konsumtion steigen. So hat man ökonomisches Wachstum und ökologische Nachhaltigkeit. Das ist der Gedanke, den zum Beispiel der frühere Bundeswirtschaftsminister Habeck geäußert hat, als er von grünem Stahl gesprochen hat oder grüner Wasserstoff, wenn er die Energie liefert. Was ist daran falsch?
4: Daran ist nichts grundsätzlich falsch, bloß es kann nicht die einzige Lösung sein. Also ich finde, in Fragen der Ökologie, die ja alle drängenden Fragen sind, müssen wir mal arbeitsteilig vorgehen. Es geht nicht nur um den einen oder den anderen Weg, sondern wir müssen verschiedene Wege gehen. Und ich glaube, dass auch grüner Wachstum sehr hilfreich sein kann, um eine gewisse ökonomische Effizienz aufrechtzuerhalten. Aber sie funktioniert deshalb nicht, weil auch im grünen Wachstumsgedanken die Natur immer noch ein Gratisgut zu sein scheint, das niemandem gehört. Also die Rechnungen von Kosten und Lasten sind immer noch rein ökonomische Verhältnisse, in der die Ökologie, in der die Natur keine Rolle spielt.
3: Dann gibt es als zweite große Strategie der Nachhaltigkeit immer die moralischen Appelle an die Verantwortung der Einzelnen. Also mehr Verantwortung zu übernehmen für Natur und Umwelt. Mehr Bio, kein Fleisch, keine Verbrenner, nicht fliegen, kein Plastik. Das ist alles richtig und sicher alles gut, um den ökologischen Fußabdruck zu verkleinern. Aber gleichzeitig sagen sie, das reicht auch nicht, um die Ökologiekrisen irgendwie in den Griff zu bekommen.
4: Genau, es verhält sich hier beim grünen Wachstum, ist nicht falsch, es reicht aber nicht aus. Genauso moralisches Handeln ist nicht falsch, es reicht aber nicht aus, weil es zum einen uns überfordert. Es gibt ja viele Beispiele, dass man, wenn man seine CO2-Belastungsgrenzen einhalten würde, schon im Januar, Februar eigentlich den Kühlschrank abstellen müsste, kein Internet mehr benutzen dürfte und immer nur noch zu Fuß gehen müsste, weil eben die Strukturen fehlen. Wir müssen die Strukturen ändern und nach diesen neuen ökologischen Strukturen können wir dann eben auch einfacher moralisch nachhaltig angemessen uns verhalten.
3: Alles, was Sie sagen, läuft darauf hinaus, dass man einen Rahmen braucht dafür, und zwar einen anderen Rahmen, den sehen Sie im Recht, speziell natürlich im Eigentumsrecht, weshalb Sie der Natur Eigentumsrechte zuweisen wollen. Nun gibt es ja schon viele Fälle, wo die Natur Rechte bekommen hat, also auch sogar in der EU. Die Lagune Mar Menor in Spanien hat Rechte bekommen, aber Gesetzeskraft haben Naturrechte vor allem im globalen Süden, zum Beispiel in Ecuador, wo sie auch in der Verfassung stehen. Mehrere Flüsse im globalen Süden sind bereits mit Rechten ausgestattet worden. In Indien der Oberlauf des Ganges und des Yamuna, der beiden größten Flüsse, Teile des Amazonas in Kolumbien. Das berühmteste Beispiel ist immer der Whanganui River in Neuseeland, mit dem auch Ihr Buch beginnt. Dort hat die indigene Bevölkerung der Maori in einem jahrelangen Rechtsstreit gegen die Regierung von Neuseeland erkämpft, dass der Fluss die gleichen Rechte hat wie die Anwohner, deswegen nicht beliebig genutzt werden kann. In Uganda sind sogar alle Ökosysteme mit Eigenrechten ausgestattet worden. Auch in USA und Kanada hat die indigene Bevölkerung Rechte an ihrer Natur erstritten. Und nun sagen Sie, auch das reicht nicht, denn diese Fälle kann man letztlich nicht auf unser Rechtssystem übertragen. Warum?
4: Also erst einmal kann man da sehr viel lernen vom globalen Süden, weil die Gesellschaft, also nicht alle, aber viele Gesellschaften im globalen Süden gewissermaßen unter einem Kompromissdruck stehen. Es gibt indigene Kulturen, die integriert werden müssen in eine moderne Staatlichkeit. Und eine moderne Staatlichkeit zeichnet sich im Wesentlichen durch Rechtsordnung aus. Also in Ecuador war das der Fall, dann natürlich schon der von Ihnen genannte Fall des Whanganui Rivers in Neuseeland, dass man einen Kompromiss finden musste zwischen den Weltanschauungen, den Naturverhältnissen der Indigenen einerseits und andererseits eben der modernen Rechtsordnung. Und der Kompromiss bestand eben darin zu sagen, dass man der Natur Rechte verleiht, sogenannte ökologische Eigenrechte. Und wie gesagt, das ist schon ein Kompromiss. Also Indigene würden nicht sagen, dass die Natur in ihren Kulturen, Weltanschauungen Rechte hätte.
3: Da hat die Natur eher einen Wert, da ist sie eher im Sinne eines Animismus Teil einer beseelten Welt, weil alles beseelt ist, ist auch der Fluss beseelt. Und in diesem besagten Fluss in Neuseeland leben die Ahnen zum Beispiel. Deswegen braucht er einen Wert, der ihm zugeschrieben wird. Seine Existenz darf nicht in Frage gestellt werden. Und jetzt ist der Spagat zwischen den Werten Freiheiten, die ihm zugemessen werden durch die Maori, aufgrund ihrer Religion zum Beispiel, und dem Rechtssystem, dem modernen Rechtssystem der Demokratie in Neuseeland.
4: Genau, ne, das war ein Kompromiss zwischen einer Wertegemeinschaft indigener Gesellschaften, die der Natur einen bestimmten Wert zumessen, einen Wert der Fruchtbarkeit, einen Wert von Existenz, einen Wert der Ahnen, die in einem Fluss leben. Ein Kompromiss mit dem modernen Recht. Das sind in der Tat funktionierende Rechtspraktiken. Meine Frage war gewesen, wie können wir diese Rechtspraktiken, ökologische Eigenrechte, auf säkulare Gesellschaften übertragen, in denen eben Rechte nicht auf Werte begründet werden, sondern eine eigene Rechtslogik haben. Wie können wir die Rechte der Natur in unseren Gesellschaften institutionalisieren, die eben nicht mehr auf religiöse oder kulturelle Grundüberzeugungen über die Natur beruhen?
3: Dann öffnen wir da nochmal den Bogen, weil alles, was Sie jetzt geschildert haben, zum Beispiel über die Maori, das ist ja das, was man in der Wissenschaft dann Ökozentrismus nennt. Also da steht die Natur im Mittelpunkt, hat an sich ein Recht auf Existenz, ein Recht darauf, erhalten zu werden, im Gegensatz zum Anthropozentrismus, wo die Natur nur ein Mittel zum Zweck für uns ist. Auch damit kann man natürlich Natur schützen, schlicht weil wir sie brauchen. Aber Eigenwert besitzt sie eben nur im Ökozentrismus. Das ist eine riesige Bewegung, die zum Beispiel von James Lovelock und Lynn Margulis mit der Gaia-Theorie vertreten wird, wo die Erde insgesamt als Organismus verstanden wird und alles miteinander zusammenhängt, sich selbst reguliert, der Mensch deswegen nicht störend eingreifen darf. Oder das von Ihnen erwähnte Beispiel Ecuador in der Verfassung, beruft man sich ganz konkret auf Pachamama, also die lebensspendende Gottheit, so steht sie tatsächlich im Gesetzestext, die man natürlich nicht verletzen darf. Und haben Sie gesagt, man kann viel von den indigenen Bevölkerungen lernen, kann man aber nicht genau das gerade von ihnen lernen, dass diese Existenzansprüche der Natur den Eigentumsrechten widerspricht, gerade in kolonialen oder postkolonialen Verhältnissen, wo die Eigentumsrechte ja von den Kolonisatoren mitgebracht wurden, dazu genutzt wurden, Land zu stehlen, um es auszubeuten, die Menschen mit auszubeuten. Und jetzt klagen indigene Bevölkerungen ihr Erbe ein und mit dem Erbe ihre Rechte. Das ist doch eigentlich ganz plausibel.
4: Das ist eigentlich ganz plausibel und ich war völlig überrascht, als ich in Neuseeland dann mit Maoris diskutiert hatte und dann meinen Vorschlag vorgestellt hatte, dass man der Natur ja Eigentumsrechte übertragen könnte und die Natur dadurch geschützt sei. Und dann guckten sie mich mit großen Augen an und sagten, ja, das ist genau das, was wir vorhaben. Weil sie erstens gesagt haben, Eigentumskonflikte sind die entscheidenden Konflikte. Also wenn Eigentümer ihre Rechte geltend machen, dann steht man unter Druck. Und warum sollte man nicht dann eben der Natur Eigentumsrechte verleihen? Also bei ökologischen Konflikten haben ökologische Anliegen immer das Nachsehen gegenüber Eigentumsrechten. Und dann ist die Frage, warum man sich dieses starke Eigentumsrecht nicht im Namen der Nachhaltigkeit nutzbar macht. Das war der eine Gedanke der Maoris. Und der andere war eben zu sagen, unser Glaube ist, dass die Ahnen im Fluss leben. Und deshalb sollte der Fluss eigene Rechte verdienen. Aber sie wissen natürlich, dass nicht alle Neuseeländerinnen Maoris sind. Und deswegen muss man eben einen Kompromiss finden. Und sie sagten, dass genau dieser Gedanke, dass die Natur nicht nur Rechte, sondern insbesondere Eigentumsrechte haben sollte, entspricht am allerersten ihren kulturellen und religiösen Überzeugungen. Und drückten mir dann irgendwie 700 Seiten Papier genau zu diesem Thema in die Hand.
3: Apropos kulturelle Traditionen und Überzeugungen, das ist ja vielleicht auch etwas, was man im globalen Norden von indigenen Bevölkerungen im globalen Süden lernen kann, dass man nicht gegen die Natur, nicht nur von der Natur leben kann, sondern eben auch mit der Natur leben muss.
4: Man kann wirklich von indigenen Gesellschaften nicht nur lernen, dass es ein anderes gelebtes Naturverhältnis gibt, ne, in Gestalt von Religion, in Gestalt von bestimmten kulturellen Praktiken, sondern dass man dieses Naturverhältnis in ein Rechtsverhältnis übersetzen kann. Dass der Natur als eine eigene Größe Rechnung getragen wird, indem man ihr Rechte verleiht. Und ich glaube, das sollte für uns eine Anregung sein, dass wir auch an dem Gedanken arbeiten sollten, wie man in unseren Gesellschaften eigene Rechte der Natur verleihen kann.
3: Also die Begründungszusammenhänge könnten unterschiedlich sein. Bei den Maori hat es dann etwas mit Ahnenkult zum Beispiel zu tun. Bei Lynn Margulis und James Lovelock hat es was mit Biologie und der Vorstellung der Erde als Organismus zu tun. Oder es ist eben eine Rechtslogik als Begründungszusammenhang. Die können unterschiedlich sein, aber die Praxis muss, weil es immer verrechtlichte Gesellschaften sind, dann in einem Rechtsrahmen stattfinden.
4: Das ist der Punkt. Also es gibt in den verschiedenen Fällen der ökologischen Eigenrechte in Neuseeland, Ecuador, Kolumbien immer eigene religiöse, kulturelle Kontexte. Und man muss aus dem jeweiligen Kontext heraus ökologische Eigenrechte begründen können. Es geht nicht darum, dass man eine Idee, wie die Rechte der Natur aussehen könnten, über alle Gesellschaften drüber stülpen sollte, sondern man muss aus den eigenen Kontexten herausdenken. Und genauso sollten wir aus unseren Kontexten herausdenken, wie wir in unseren Gesellschaften ökologische Eigenrechte begründen könnten. Und wir leben nun mal in Eigentumsgesellschaften und da wäre es ganz interessant zu fragen, ob man nicht sozusagen aus unseren bestehenden, geltenden Eigentumsvorstellungen Rechte der Natur herleiten könnte.
3: Dann gehen wir dem mal nach und schauen uns das im Detail an. Da ist man ja als erstes mal bei der Grundfrage, ob Natur überhaupt eigentumsfähig ist. Damit jemand Eigentum haben kann in solchen Rechtsgesellschaften, müssen ja immer Bedingungen erfüllt sein. Also zuerst mal muss es ein Rechtssubjekt geben. Nur ein Rechtssubjekt kann Eigentum haben, kann darüber verfügen, es veräußern, übertragen, beleihen, vermieten etc. Und so ein Rechtssubjekt kann natürlich eine Einzelperson sein. Das kann aber auch ein Unternehmen sein, es kann eine Kulturinstitution sein. Es kann eine GmbH oder ein kommunaler Energieträger sein, immer unter der Bedingung, dass das Rechtssubjekt die Freiheit besitzt, über das Eigentum zu entscheiden. Und jetzt sagen viele, genau das kann ja die Natur nicht. Sie ist ja nicht in dem Sinne frei, dass sie über ihr Eigentum verfügen und frei entscheiden könnte. Deshalb hat sie auch keine Rechte verdient. Sie sagen, das Gegenteil ist der Fall. Die Natur kann ein Rechtssubjekt sein. Wie begründen Sie das?
4: Also es gibt einige Hürden und ich glaube, die lassen sich ausräumen. Das eine ist der Gedanke, dass man einem Ökosystem, einem Wald, einem Fluss eigene Rechte verleiht, ist rechtstechnisch betrachtet kein großes Problem. Unternehmen, Schiffe, Institutionen, aber auch Staaten sind eben solche Rechtsträger. Aber natürlich haben Sie vollkommen recht, dass man sagt, naja, Eigentumsrechte haben Personen aufgrund ihrer Freiheit. Und gerade die Natur ist nicht frei. Und dem würde ich vollkommen zustimmen. Ich glaube, wir sollten der Natur nicht menschliche Eigenschaften zuschreiben, Bedürftigkeit, Verletzbarkeit oder eben auch eine eigene Freiheit.
3: Oder Gewalt.
4: Und jetzt gucken wir uns genau an, wie begründen wir eigentlich unsere Eigentumsrechte in unseren Gesellschaften, die wir haben. Und da ist immer wieder der gleiche Gedanke des Rechts auf die Ergebnisse des eigenen Tuns. Wenn jemand einen Beitrag zur Wertschöpfung leistet, dann hat er da gewissermaßen auch einen Anspruch auf die Ergebnisse, auf die Früchte dieser Wertschöpfung. Das ist am allerdeutlichsten beim Urheberrecht, beim Patentrecht. Immer dann, wenn ich jetzt etwas geschöpft habe, dann bin ich auch ein Eigentümer der Früchte dieser Schöpfung. Wenn wir uns aber genauer anschauen, dann ist genau dieser Beitrag zur Wertschöpfung das, was Natur auszeichnet. Durch sogenannte Ökosystemdienstleistungen, man kann auch einfach sagen Naturleistungen, wird zur gesellschaftlichen Wertschöpfung beigetragen. Und deswegen würde ich sagen, wenn Menschen Eigentumsrechte haben, indem sie sagen, naja, wenn Menschen zur Wertschöpfung beitragen, dann haben sie auch einen Anspruch auf das Eigentum an den Erzeugnissen ihres Tuns. Und wenn wir jetzt aber sehen, dass eben auch durch Natur zur Wertschöpfung beigetragen hat, dann müsste konsequenterweise eigentlich auch die Natur Eigentumsrechte verdienen.
3: Sehr witzig, das ist ja eigentlich die Mehrwerttheorie von Marx. Der sagt, wenn jemand bestimmte Leistungen erbringt, durch seine Arbeit, Güter schafft, Werte schafft, dann muss er am Ertrag entsprechend anteilig beteiligt sein. Dann muss er am Mehrwert verdienen. Und jetzt produziert die Natur ihrer Meinung nach offenbar auch so etwas wie einen Mehrwert, indem sie Naturleistungen erbringt. Was sind das denn für Naturleistungen, die die Natur oder die ein Ökosystem erbringt? Also was macht ein Boden zum Beispiel, damit man sagen kann, er hat etwas beigetragen zu dem, was Menschen dann vielleicht als Ressourcen nutzen, die es rechtfertigen, ihm Eigentumsrechte zuzuschreiben?
4: Also zum einen würde ich sagen, dass Sie sagten jetzt Karl Marx, das ist aber nur ein Beispiel, der eben eine solche Ansicht vertritt, dass durch Wertschöpfung ein Eigentumsrecht entsteht.
3: Es gibt noch John Locke, wenn man einen Nicht-Linken nennen möchte.
4: Das ist eben das Interessante, dass also durch das ganze Spektrum politischer Ideengeschichte hinweg, ob Thomas von Aquin, John Locke als Gründungsvater des Liberalismus oder Karl Marx, sie teilen alle diesen gemeinsamen Gedanken, dass Wertschöpfung Eigentum rechtfertigt. Und ich glaube, genau diesen Gedanken sollte man auch konsequenterweise auf die Natur anwenden.
3: Und welche Naturdienstleistungen oder Ökosystemdienstleistungen sind das? Bei einem Wald zum Beispiel, weil er saubere Luft produziert oder weil über die Verdunstung des Wassers, über die Blätter dann Niederschläge produziert werden, die dann auf Felder regnen, was dann wiederum zu Wachstum von Getreide und etc. führt. Sind das solche Ökosystemdienstleistungen?
4: Ja, also für diese Ökosystemdienstleistung oder Naturleistung gibt es unzählige Beispiele. Das klassische Beispiel ist natürlich die Biene. Befruchtung. Ohne die Biene würden keine Blüten befruchtet werden. Ohne Blütenbestäubung gäbe es eben auch keine Früchte und damit eben auch Grundnahrungsmittel für Menschen nicht. Aber es sind auch eher unsichtbare Ökosystemdienstleistungen, Transport von Wasser zum Beispiel, Feuchtigkeit durch Wolken, durch Flüsse, die Reinigung von Wasser, Böden reinigen Wasser, ganz wichtige Ökosystemdienstleistungen, die wir einfach so für selbstverständlich betrachten. Aber auf all diese Beiträge, die durch die Natur zur Wertschöpfung geleistet wird, ist menschliches Leben überhaupt erst möglich.
3: Also Flüsse, die Sand produzieren, indem sie Steine abschleifen, würden wahrscheinlich noch dazugehören.
4: Also man sagt mal, es gibt ja Sprichworte, es ist so viel wie Sand am Meer einfach. Also Sand am Meer, das ist gewissermaßen die Metapher für Überfluss. Das stimmt aber nicht, weil wir brauchen Bausand, um Gebäude, um Straßen, um Häfen zu bauen. Dafür muss der Sand eine bestimmte Qualität besitzen. Er darf nicht rund sein. Er muss irgendwie kantig, eckig sein, damit sich der Sand dann eben auch verkeilt. Und dieser Sand, den findet man eben eigentlich nur an Stränden und an Flussmündungen oder Flussufern. Der Sand in den Wüsten der Sahara, der Namib, der Gobi, der Atacama-Wüste ist eigentlich in dem Sinne wertlos, weil er zu rund ist. Auch Sand ist eine knappe Ressource und auch Sand ist genau eben ein solches Naturgut, von dessen Eigenschaften unser gesellschaftliches Leben als Menschen abhängt.
3: Und die Pointe ist, dass die Natur das ohne Zutun des Menschen produziert, diese Leistung erbringt, deswegen diesen Anspruch hat.
4: Genau, also einerseits sagen wir, durch menschliche Arbeit wird zur Wertschöpfung beigetragen und durch diese Ökosystemdienstleistung, die eben gerade nicht von Menschen stammen. Also nicht Menschen haben Sand dann geformt und eckig gemacht. Nicht Menschen treiben Wolken an und transportieren dadurch Feuchtigkeit, sondern das sind eben Leistungen der Natur, ganz unabhängig von menschlichen Anstrengungen oder Willensäußerungen.
3: Und warum, sagen Sie, können nun nur Ökosysteme, also ein Fluss zum Beispiel oder ein Wald oder eine bestimmte Landschaft, die Kohlevorkommen hervorgebracht hat oder ein Boden, der Wasser speichert und reinigt oder Mineralwasser, da ist es ja sogar schon im Namen enthalten, was das Gestein vollbracht hat. Warum kann nur ein Ökosystem Rechte erwerben und nicht die Natur als Ganzes?
4: Das ist durchaus auch möglich. In Ecuador zum Beispiel ist die Natur insgesamt Rechtsträgerin. Und zwar genau aus diesem Gedanke der Wertschöpfung, nämlich aus Gründen der Fruchtbarkeit. Die Fruchtbarkeit der Natur insgesamt ist eine Grundlage für die Existenz von Menschen. Ein anderes Modell der bestehenden Rechte der Natur ist das neuseeländische, in dem nämlich gesagt wird, nicht die Natur an sich hat Rechte, sondern die Natur verdient die gleichen Rechte wie die Menschen. Der Fluss Whanganui River hat die gleichen Rechte wie seine Anwohnerinnen, unter anderem eben auch Eigentumsrechte.
3: Ja, weil er diese Naturleistungen erbringt. Aber was macht man jetzt mit so einem Naturraum wie dem Wattenmeer zum Beispiel, wo erstmal nichts produziert wird oder vor allem auch nichts produziert werden sollte aus Sicht des Naturschutzes, was dem Menschen dient, oder ein Bannwald, wo kein Holz geschlagen wird, der erbringt keine Naturleistung, die in eine Ressource für Menschen überführt wird, könnte nach Ihrer Logik dementsprechend aber ja auch keine Rechte haben.
4: Doch, also weil wir nicht nur von einem ökonomischen Nutzen sprechen. Das heißt nicht nur, dass die Natur ein wertvolles Ökosystem ist, weil Menschen sie nutzen, sondern weil ein Ökosystem auch eine Herberge sein kann für andere Tiere, die für uns wichtig sind. Also wenn es keine Fische in der Nordsee gäbe, würde das gesamte Ökosystem Nordsee kippen. Also es geht auch um die Stabilisierung der verschiedenen Ökosysteme untereinander. Beispiel Wald. Also die Frage nach dem Nachhaltigkeitsschutz ist ja nur dann relevant, wenn wir eine Ressource nutzen und dadurch eben möglicherweise gefährden könnten in ihrem Erhalt.
3: Wie wir Natur nutzen, das führt zu der Idee des Sacheigentums. Sie haben es anfangs schon genannt. Dahinter steht die Vorstellung, dass Menschen Eigentum besitzen, zum Beispiel an Natur, Land oder an Wald, und diese Natur Güter wie ein Sacheigentum benutzen können. Ähnlich wie sie ein Haus nutzen, das ihnen gehört, oder ein Computer. Ihre Argumentation ist, dass man Natur nicht wie ein Sacheigentum benutzen darf, wenn man die Ökologiekrisen stoppen möchte, sondern wie ein Gütereigentum. Was macht den Unterschied?
4: Also wir sprechen zum Beispiel im deutschen Recht gar nicht vom Eigentumsrecht, sondern vom Sachenrecht. Die Vorstellung ist, dass wir ein Anspruchsrecht über eine Sache ausüben. Stellt sich mir die Frage immer, was ist eigentlich eine Sache? Möbel, Kleidung zum Beispiel. Da würde ich sagen, das sind Gebrauchsgüter. Das ist was ganz anderes, ein anderes Gut als Naturgüter. Die Ökosystemdienstleistung, das ist das, was Naturgüter von Gebrauchsgütern, Kleidung, Computer, Bücher unterscheidet. Das sind verschiedene Arten von Gütern und unser Eigentumsrecht täuscht darüber hinweg. Es wird gewissermaßen genau das abstrahiert, was Naturgüter auszeichnet, ihre Wertschöpfung. Dadurch unterscheiden sie sich zum Beispiel von Gebrauchsgütern, die wir herstellen und nutzen. Naturgüter nutzen wir zwar auch, aber wir haben sie eben nicht selber hergestellt. Und das wird durch das Eigentumsrecht, wie wir es haben, unsichtbar gemacht. Und man muss sich auch immer vor Augen halten, unser Eigentumsrecht ist über 200 Jahre alt. Wir leben im Anthropozän unter ganz anderen Bedingungen. Und es geht gar nicht darum, Eigentumsrechte abzuschaffen oder völlig neu zu erfinden, sondern in ihrer eigenen Logik dafür zu sorgen, dass das Eigentumsrecht sich weiterentwickelt und wir eben ein für das Anthropozän zeitgerechtes Eigentumsrecht haben.
3: Jetzt kommt der nächste Punkt. Sie sagen, Eigentum an Natur enthält eine Pflicht zur Nachhaltigkeit. Denkt man, ja, schön wär's, dann hätte sich vieles anders gestaltet im Umgang mit der Natur. Warum enthält ein Eigentum der Natur diese Pflicht zur Nachhaltigkeit?
4: Unsere bestehenden Eigentumsrechte besagen, dass der Eigentümer frei mit seinem Eigentum verfügen kann. Und das heißt, dass eben er auch mit Eigentum an Natur eigentlich erstmal nach Belieben, wie es im deutschen Recht heißt, verfahren darf. Es sei denn, es wird dann eben nachträglich nochmal eingeschränkt durch Schutzrechte. Wenn wir sagen, die Natur hat selbst Eigentum an ihren Gütern, dann heißt es ja, dass wenn Menschen jetzt Naturgüter nutzen, ein Fluss zum Beispiel oder ein Wald, dass sie immer auf fremdes Eigentum nutzen. Und fremdes Eigentum verpflichtet immer zu einer sorgfältigen Nutzung. Denken Sie daran, wenn Sie in eine öffentliche Bibliothek gehen und sich ein Buch ausleihen, dann dürfen Sie dieses Buch nutzen. Aber Sie müssen es sorgfältig nutzen, weil es nicht Ihnen gehört. Was Sie mit Ihrem eigenen Buch machen, ne, das ist wirklich Ihnen anheimgestellt. Aber ein Bibliotheksbuch eben nicht, weil es nicht Ihnen gehört, sondern der Gemeinschaft gehört. Es ist eine öffentliche Bibliothek. Und genauso sollte es mit Naturgütern auch sein. Wenn Menschen Naturgüter nutzen, nutzen sie immer auch fremdes Eigentum, mit dem sie eben nicht machen können, was sie wollen, weil es nicht ihnen gehört. Und sie müssen dieses fremde Eigentum eben sorgfältig, und das heißt in Bezug auf Natur, nachhaltig nutzen.
3: Also die Nachhaltigkeitspflicht ist im Naturrecht nur deshalb enthalten, weil es sich um fremdes Eigentum handelt.
4: Genau, deswegen ist der Gedanke wichtig, dass wir nicht nur allgemein von Rechten der Natur sprechen, sondern insbesondere von Eigentumsrechten sprechen, weil erstens die Nutzung von fremdem Eigentum immer dazu verpflichtet, dieses fremde Eigentum, weil es nicht einem selbst gehört, sorgfältig bzw. nachhaltig zu nutzen. Und zum anderen ist eben auch geklärt, worum es eigentlich bei diesen Rechten der Natur geht, um den Erhalt. Denken Sie an das Bibliotheksbuch. Der eigentliche Inhalt eines Eigentumsrechts hier ist der Erhalt einer Sache. Also deswegen, das Bibliotheksbuch muss erhalten bleiben, wenn Sie es nutzen. Und genauso sollte eben auch ein Ökosystem erhalten bleiben, wenn Sie es nutzen.
3: Und wenn man als Mensch dann eingreift, also sozusagen dieses fremde Eigentum nicht gebraucht, sondern missbraucht, ist dann das so was wie Diebstahl, Piraterie, Hausfriedensbruch?
4: Ja, man könnte sagen, wenn jemand durch das Einleiten von giftigen Gewässern einen Fluss zerstört, dann hat hier eigentlich fremdes Eigentum zerstört. Und wir wissen, Eigentumsrecht ist ein sehr starkes Recht und deswegen sollte das eben auch stark geahndet werden.
3: Das Ganze bringen Sie auf den Begriff nachhaltiges Eigentum und damit auch zum Ausdruck, dass Eigentum an Naturgütern eine Verpflichtung zu ihrer nachhaltigen Nutzung zwangsläufig mit einschließt. Ich wüsste noch gerne, wie das dann konkret aussieht. Also bei nachwachsenden oder erneuerbaren Rohstoffen wie Holz oder Bambus kann man sich das sofort vorstellen. Gibt es auch viele Traditionen, wie man einen Wald nachhaltig nutzt. Auch in der Landwirtschaft weiß man natürlich, was geschehen müsste. Aber wie ist das bei nicht erneuerbaren Rohstoffen? Sagen wir seltene Erden, die gerade so gefragt sind, weil man sie unbedingt braucht für die Herstellung von Smartphones oder Lithium, das man für Batterien von E-Autos braucht. Wie sieht denn da eine nachhaltige Nutzung aus, dieser riesige Lithiumsee in Bolivien? Der ist doch einfach irgendwann weg.
4: Das ist ein sehr guter Punkt. Also die Unterscheidung zwischen nachwachsenden und nicht nachwachsenden, nicht erneuerbaren Ressourcen ist sehr wichtig. Da gibt es zwei Klassen eigentlich. Einmal das nicht vermehrbare Naturgut, Boden zum Beispiel, lässt sich nicht vermehren. Er regeneriert sich in einer gewissen Weise, aber es lässt sich nicht vermehren. Und da wäre die Sachlage, dass man sagt, okay, eine Stadt muss eben wachsen. Mit der Folge, dass man neuen Boden versiegeln müsste. Und es müsste in dem Sinne eben eine Kompensation geben, eine Entschädigung derart, dass woanders entsprechende Flächen entsiegelt werden. Und daher gibt es unglaublich viel Potenzial. Es gibt Studien, die sagen, dass ungefähr ein Drittel der Metropolen unnötigerweise versiegelt ist. Also man könnte erstmal riesige Flächen entsiegeln als Kompensation. Und mit dieser Kompensation ist ja ein Gedanke gemeint, den wir auch in unseren Eigentumsvorstellungen für selbstverständlich erachten. Es ist der Punkt der Enteignung und der Entschädigung. Durch die Versiegelung von Flächen würde die Natur gewissermaßen enteignen und müsste dann entschädigt werden durch Entsiegelung entsprechender Flächen. Und das müsste eben auch alles gerichtlich abgesichert sein. Aber dann gibt es eben die andere Klasse von nicht erneuerbaren Ressourcen, die Sie schon angesprochen haben. Wir verbrauchen dann seltene Erden und die sind dann verbraucht. Die sind dann erstmal weg. Und da gibt es wiederum dann zwei Nachhaltigkeitspflichten. Die eine ist Kreislaufwirtschaft. Man müsste eben dann auch Technologien, mit denen diese seltenen Erden dann verarbeitet worden sind, möglichst recyceln, wiederverwenden können, um diese Ressourcen, diese natürlichen Ressourcen, die seltenen Erden, wieder zu nutzen, zu erhalten. Das andere ist zu sagen, diese Nachhaltigkeitspflicht gegenüber der Natur verpflichtet uns, von Technologien loszukommen, die die Natur verbraucht. Wir wären gewissermaßen verpflichtet, Alternativen zu entwickeln und auch umzusetzen. Das kostet Geld. Das kostet sehr viel Geld. Die Frage ist, woher kommt das Geld her? Und da ist der Gedanke, stellen Sie sich wiederum die Bibliothek vor, öffentliche Bibliothek, in der Sie sich ein Buch leihen. Es darf eine gewisse Gebühr erwartet werden dafür, dass Sie ein Buch aus der öffentlichen Bibliothek leihen. Und diese Gebühr ist dafür da, diese Institution, die Bibliothek, zu erhalten. Und genauso sollte das mit der Natur auch sein. Wer die Natur nutzt und dadurch auch Gewinne erzeugt, der müsste eigentlich dafür eine Gebühr bezahlen. Und diese Gebühr ist zweckgebunden dafür, dass man eben solche alternativen Technologien entwickelt und anwendet.
3: Also wer die Natur nutzt, muss eine Gebühr bezahlen, weil die Naturleistung natürlich einen Preis hat, wie der Lohn der Arbeit. Aber wie ist das, wenn man Natur schädigt, indem man sie verbraucht, zum Beispiel beim Lithium, wenn der See einfach weg ist? Wer muss entschädigen? Die Produzenten von Lithium oder die Leute, die es nutzen, also die Konsumenten, ähnlich wie bei fossilen Energieträgern, sagen wir Erdöl, wer es nutzt, schädigt die Natur, muss Entschädigung bezahlen, auch als Konsument, als sagen wir Autofahrer?
4: Also enteignet wurde die Natur, weil sie eben Eigentümerin ist. Im Grunde müssten diese Entschädigungen dann an die Natur fließen. Das macht erstmal keinen Sinn, es sei denn, es gibt Stellvertreter. Es müsste gewissermaßen einen Fonds geben, in den diese Entschädigungen fließen. Und wie gesagt, das sind eben keine Steuern, sondern das sind eben Gebühren, die zweckgebunden sind. Also wenn wir Lithium verbrauchen, oder wenn ein Unternehmen Lithium verbraucht, muss das Unternehmen eben auch den entsprechenden Preis dafür zahlen. Und diese Gelder fließen dann in einen solchen Fonds, dessen Gelder dann genutzt werden, um alternativen Technologien zu entwickeln, die von dem Lithiumverbrauch wegkommen.
3: Da braucht die Natur sowas wie eine Treuhänderin.
4: Genau, das sind die Rechtsvertreterinnen. Das ist ein Gedanke, den wir aber vielerlei kennen schon einfach. Also schon bei den üblichen Schutzrechten, die wir haben. Es gibt ja Tierschutzrechte, aber auch ein Huhn kann nicht vor Gericht gehen. Und deswegen muss dieses Huhn auch vor Gericht vertreten werden. Dann bedarf es eben Stellvertreter. Sie hatten vorhin schon einige konkrete Fälle genannt. 2022, vor 4 Jahren in Spanien, die Salzwasserlagune Mar Menor in der Nähe von Murcia. Die ist zweimal gekippt, ist völlig tot gewesen. Jegliches Leben ist erloschen in dieser Lagune, weil die Düngemittel der Landwirtschaft in diese Lagune flossen, Algenwuchs dann befördert hatten und Fische, Krebstiere, Vögel alle gestorben sind. Die Anwohnerinnen haben dafür gekämpft, dass diese wunderbare Lagune erhalten bleibt und dass dieser Lagune eigene Rechte verliehen werden müssen. Also hier beginnt schon die Stellvertretung, dass Anwohnerinnen, die Zivilgesellschaft aufsteht und sagt, wir wollen einen wirksamen Schutz eines bestimmten Ökosystems. Der Druck ist durchgedrungen. Das spanische Parlament hat dann eben 2022 beschlossen, dass diese Lagune eigene Rechte bekommt. Also es ist einfach eine parlamentarische Entscheidung gewesen, damit rechtsgültig. Das wurde dann nochmal vor dem obersten Gerichtshof in Spanien sogar bestätigt, dass das alles seine Ordnung hat. Seitdem hat die Salzwasserlagune eigene Rechte. Und siehe da, der Naturschutz ist wesentlich wirksamer. Und die Lagune lebt. Aber Sie sehen, diese stellvertretende Rechtswahrnehmung erfolgt auf unterschiedlichen Ebenen. Es ist einmal die Zivilgesellschaft, die Anwohnerinnen einer Lagune oder eines Flusses zum Beispiel. Dann aber das Parlament, es muss eben ein Gesetzgeber nehmen, der eben dann diese Rechte auch verleiht. Und drittens Gerichte, dass dann auch geklagt werden kann und die Natur Stellvertreter vor Gericht hat.
3: Beim Gesetzgeber braucht es Mehrheiten in einem Parlament, im Bundestag zum Beispiel. Sehen Sie da Chancen, dass solche Naturrechte installiert werden oder vielleicht ein Grundrecht auf Naturrechte analog zu den Menschenrechten, was dann weit über das hinausgeht, was Artikel 20a mit dem Nachhaltigkeitsgebot meint?
4: Ja, also ich bin da jetzt nicht überschäumend optimistisch, aber doch zuversichtlich. Wir müssen uns auch immer fragen, was sind die Alternativen? Dass wir einfach so weitermachen, das ist uns allen klar, dass wir damit unseren Planeten ruinieren. Wir brauchen Alternativen. Wir brauchen alternative Naturverhältnisse, mit denen sich Gesellschaften eben auch organisieren lassen. Und das sind meistens Rechtsverhältnisse. Wir brauchen also neue Rechtsverhältnisse. Der Punkt ist, dass die Rechte der Natur, die ja nicht nur eine luftige Idee von irgendeinem Professor sind, sondern es sind weltweite Rechtspraktiken, dass wir in Deutschland verstehen, dass die Rechte der Natur keine Traumtänzerei sein müssen. Es gibt Länder, in denen das sehr gut funktioniert und von denen können wir lernen. Zumal auch in Frankreich zum Beispiel es sehr viele Initiativen gibt, die eigene Rechte der Natur implementieren wollen und was in Spanien in einem Mitgliedstaat der EU möglich ist, ist grundsätzlich in anderen Mitgliedstaaten eben auch möglich. Warum nutzen wir nicht das in Spanien bereits geltende Recht, am Ökosystem eigene Rechte zu verleihen, um auch in Deutschland Ökosysteme zu schützen? Und ich glaube, ein wichtiger Punkt ist, dass man erst einmal die Rechte der Natur als eine funktionierende Rechtspraxis bekannter macht. Und das andere ist, zu zeigen, dass man nichts verliert.
3: Es gäbe noch einen weiteren institutionellen Weg, Rechte der Natur in der Rechtspraxis zu verankern. Das wäre die Rechtsprechung oder das sogenannte Richterrecht, wie im April 2021, also das höchste deutsche Gericht, das Bundesverfassungsgericht, den Klimaschutz als Staatsziel vorgeschrieben hat, was der Gesetzgeber umsetzen sollte. Wenn aber beide jetzt nicht tätig werden, Gesetzgeber, Parlament und Rechtsprechung, Richterrecht, wenn die solche Rechte der Natur nicht implementieren, damit sie auch umgesetzt werden können, dann kommt die Zivilgesellschaft ins Spiel, die Sie jetzt am spanischen Beispiel genannt haben. Da gibt es aber auch in Deutschland ein gutes Beispiel, nämlich die Proteste im Hambacher Forst. Also das letzte kleine Stück Wald des sogenannten Bürgewalds zwischen Köln und Aachen. 10.000 Jahre alter Wald, man könnte auch sagen ein Urwald, der schon zu einem großen Teil abgeholzt war, um dort Braunkohle zu fördern. Jetzt ging es um das letzte Stück, den Hambacher Forst. Da haben sich AktivistInnen in Baumhäusern eingenistet, mehr oder weniger, um zu verhindern, dass dieser Wald abgeholzt wird. Würden Sie sagen, das ist jetzt ein legitimes Mittel, um Rechte der Natur durchzusetzen? Oder sind das vielleicht sogar die Leute gewesen, die eigentlich die Rechte der Natur geltend machen wollten?
4: Also von den über 200 Fällen, die es weltweit gibt an geltenden Rechten der Natur, in Spanien, in Ecuador, in Neuseeland, ist kein einziges Recht der Natur verliehen worden ohne zivilgesellschaftlichen Druck. Also Gerichte und Regierungen und Parlamenten werden nicht von sich aus initiativ, um der Natur Rechte zu verleihen. Es bedarf immer des zivilgesellschaftlichen Druckes. Und der Hambacher Forst ist deshalb ein gutes Beispiel, wenn man an diesem Beispiel verdeutlichen kann, wie sich recht betrachtet die Verhältnisse eigentlich verhalten. Es war ja so gewesen, dass Klimaaktivistinnen den Wald besetzt hatten, weil sie schon antizipiert hatten, dass das Unternehmen an die darunter liegende Braunkohle möchte und deshalb den Forst abholzen wird. Und das Energieunternehmen hat sich, und das ist wichtig, auf seine Eigentumsrechte berufen. Die haben gesagt, das ist unser Land. Wir bestimmen, wer auf unserem Land sich aufhalten darf und wer nicht, und haben deshalb eben für die Räumung gesorgt, der Klimaaktivistin vor Gericht. Und sie haben gesagt, das ist unser Wald, wir sind die Eigentümer dieses Walds und wir dürfen mit diesem Wald machen, was wir wollen. Wir dürfen ihn auch abholzen. Ganz wichtig, ne? Der Eindruck war gewesen, dass das Energieunternehmen die Eigentumsrechte geltend macht und schützen will und dass die Klimaaktivistinnen eigentlich Eigentumsrechte verletzt haben. Aber wenn man jetzt vom Standpunkt der Rechte der Natur betrachtet, also wenn der Hambacher Forst, so wie die Salzwasserlagune Maminor oder der Whanganui River in Neuseeland, eigene Rechte hätte, dann zeigt sich, dass sich die Verhältnisse genau umgekehrt verhalten. Die Klimaaktivisten nehmen nämlich stellvertretend Eigentumsrechte wahr, und zwar die Eigentumsrechte der Natur. Und das Unternehmen, das diesen Wald abforsten will, verletzt eigentlich Eigentumsrechte. Also man kann durch diese kleine Veränderung eigentlich einen Gamechanger einführen.
3: Heißt das auch, der Konzern RWE hätte seine Eigentumsrechte an dem Land verwirkt, weil er Eigentumsrechte der Natur verletzt hat?
4: Naja, er wäre ja nicht alleiniger Eigentümer an einem Wald oder an den darunterliegenden Ressourcen, sondern es wäre immer auch fremdes Eigentum, was der Konzern nutzen würde und hätte dadurch eben auch Pflichten, zum Beispiel den Wald zu erhalten. Das wäre zum Beispiel eine Frage, muss dieser Rest des Waldes wirklich abgeholzt werden? Gibt es keinen anderen Weg, keine andere Alternative? Es müsste vor Gericht geklagt werden. Und in dem Fall hat sich ja gezeigt, natürlich gab es einen anderen Weg. Es war gar nicht erforderlich, sondern es war einfach aus unternehmerischen Gewinninteressen der Fall.
3: Nun haben wir bisher immer nur über Rechte gesprochen, wenn es um Eigentum geht. Nun gibt es noch Artikel 14 Grundgesetz, Eigentum verpflichtet. Mit jedem Eigentum sind Pflichten verbunden. Das würde ja dann auch für Eigentumsrechte der Natur gelten. Welche Eigentumspflichten könnte denn die Natur haben, wenn nicht solche, die im Interessenkonflikt gegenüber menschlichen Rechtssubjekten, Unternehmen wie RWE oder Einzelpersonen, einzelnen Waldbesitzern zum Beispiel stehen? Und wie könnte die Natur dann Pflichten nachkommen gegenüber Menschen?
4: So wie die Rechte stellvertretend wahrgenommen werden könnten, könnten eben auch Pflichten der Natur wahrgenommen werden, stellvertretend. Und zwar besitzt die Natur die Pflicht, die Eigentumsansprüche anderer anzuerkennen und zu achten. Also wenn jemand an Naturgütern Eigentümer ist, ob ein Unternehmen oder eine Privatperson, jemand am Flussufer, dann ist die Natur durch ihre Stellvertreter eben auch verpflichtet, diese Eigentumsrechte von Anwohnerinnen oder Unternehmen zu achten. Deswegen dürfen Unternehmen und Anwohnerinnen auch diese Ressourcen nutzen. Sie dürfen es, aber immer nur unter der Bedingung der Nachhaltigkeit, zu der diese Nutzer verpflichtet sind, weil sie auch fremdes Eigentum verwenden, das der Natur gehört und nicht ihnen.
3: Das ist doch eigentlich eine Rechtsgemeinschaft.
4: Genau, das ist dann eine Rechtsgemeinschaft zwischen Mensch und Natur. Es ist eine Gemeinschaft, ein Verhältnis von Gleichberechtigten, Natur und Mensch, die nicht jetzt ursprünglich gegeben ist durch einen Schöpfungsgott, sondern das ist eine Rechtsgemeinschaft, die Menschen machen. Indem der Natur eigene Rechte verliehen werden, wird die Natur eben auch als gleichberechtigtes Mitglied einer Gemeinschaft gemacht, die Natur und Menschen gemeinsam teilen. Ganz wichtiger Gedanke, dass mit den Rechten der Natur eben auch ein alternatives, nicht extraktives Naturverhältnis gedacht wird, dass irgendwie eine Einheit zwischen Natur und Mensch herstellt. Und das Interessante ist, dass wir dieses alternative Naturverhältnis aus unseren bestehenden Rechten eigentlich herleiten können. Wir müssen nicht unsere Gesellschaften zu ganz anderen Gesellschaften erst formen, um ein anderes Naturverhältnis zu gewinnen, sondern wir können aus unseren bestehenden Eigentumsrechten dieses alternative Naturverhältnis herleiten.
3: Und idealerweise geht es harmonisch zu, aber so verläuft es ja selten, wenn es Konflikte um Natur gibt oder eigentlich fast nie. Alle Umweltkonflikte werden in der Regel als Eigentumskonflikte ausgetragen. Also siehe Hambacher Forst in Deutschland und alle indigenen Bevölkerungen, die Naturrechte erstritten haben, haben das zum Teil mit Aufständen, Protesten immer im Konflikt um Eigentum realisieren können. Wird es in Deutschland ohne Konflikte gehen können?
4: Das glaube ich nicht. Also Konflikte sind einfach ein Antreiber für Entwicklung, für Fortschritte. Es wird sozialen Druck geben müssen, aber da bin ich sehr zuversichtlich, dass gerade das Recht in der Lage ist, solche Konflikte eben auch gewaltfrei zu schlichten. Aber ohne Konflikte, ohne dass wir uns streiten, geht es nicht. Und das finde ich jetzt auch nicht so schlimm. Also Streitereien haben manchmal auch etwas Erklärendes.
3: Wie man mit Rechten der Natur, vor allem mit nachhaltigen Eigentumsrechten der Natur, den Ökologiekrisen entgegentreten kann, damit Natur auch anders denken. Dazu war das Thilo Wesche, Professor für praktische Philosophie an der Karl-von-Ossietzky-Universität in Oldenburg. Die Rechte der Natur vom nachhaltigen Eigentum heißt Ihr Buch zum Thema. Haben Sie vielen Dank für das schöne Gespräch, Herr Wesche.
4: Vielen Dank für die Fragen.
3: Mein Name ist Dietrich Brandz.
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1: Passend zu den Sommerferien hören Sie Summer No School und im Anschluss Great Ocean Road, gesungen von Satchal Vasandani und am Klavier Romain Collin. Der Text von No School stammt übrigens von Eric Privat. Den Text von Great Ocean Road hat Romain Collin beigesteuert.

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3: Um 18 Uhr mit Florian Esche. Bundesverkehrsminister Bilger hat die Lockerung des Sonntagsfahrverbots für Lkw wegen des Niedrigwassers in den Flüssen verteidigt. Unternehmen bräuchten diese Flexibilität jetzt, sagte Bilger im Deutschlandfunk. Ab Mitternacht setzen 4 Bundesländer die Maßnahme um: Rheinland-Pfalz, das Saarland, Niedersachsen und Nordrhein-Westfalen. Der Bund für Umwelt- und Naturschutz kritisiert, dass die vorübergehende Neuregelung Menschen und Klima belaste. Die Regierung habe nicht verstanden, dass niedrigere Flusspegel ein Symptom der Klimakrise sind, so BUND-Chef Band. Bundesfinanzminister Klingbeil will im Rahmen der Einkommenssteuerreform Vereine stärker besteuern. Der bisherige Freibetrag auf Gewinne soll laut einem Referentenentwurf sinken, und zwar von 5.000 auf 1.000 Euro. Ehrenamtliche und gemeinnützige Vereinsarbeit soll davon nicht betroffen sein. Das Finanzministerium verspricht sich rund 45 Millionen Euro Steuermehreinnahmen. Kritik kommt vom bayerischen Finanzminister Füracker. Er schlägt eine Verdopplung des Freibetrags vor. Das Bundesinnenministerium arbeitet nach Presseinformationen an einer neuen Generation von Personalausweisen. Künftig könnte bei den Dokumenten die Adressangabe entfallen, schreibt die Rheinische Post und zitiert einen Ministeriumssprecher. Das Ziel sei Bürokratieabbau. Bisher muss die Adresse bei Umzügen mit einem Aufkleber auf dem Personalausweis aktualisiert werden. Im Gespräch sind demnach bei den neuen Ausweisen auch größere Fotos und weitere Sicherheitsmerkmale. In Ungarn hat die Regierungspartei Tisza den Juristen und ehemaligen Hohen Richter Baka als nächsten Staatspräsidenten nominiert. Das hat die Partei von Ministerpräsident Motyar bekannt gegeben. Die Wahl des 76-Jährigen durch das Parlament gilt als sicher und soll am Dienstag erfolgen. Baka gilt als Kritiker der abgewählten Regierung Orbán. Er war früher Richter am Europäischen Gerichtshof für Menschenrechte, außerdem Präsident des Obersten Gerichtshofs in Ungarn. Aus diesem Amt hat Orbán ihn allerdings verdrängt. Der Waldbrand am Gardasee soll unter Kontrolle sein. Wegen des Feuers waren mehr als 200 Menschen in der Gemeinde Tignale in Sicherheit gebracht worden, darunter zahlreiche Italienurlauber. Sie durften mittlerweile zurück in ihre Unterkünfte. Der Brand in den Bergen oberhalb des Gardasee-Westufers hatte sich seit gestern Abend ausgebreitet, begünstigt durch Hitze und Trockenheit. In Italien hält die Hitzewelle mit Temperaturen über 40 Grad seit Wochen an. Zum Auftakt der neuen Saison in der zweiten Fußball-Bundesliga hat Heidenheim zu Hause 4:3 gegen Osnabrück gewonnen. Karlsruhe besiegte Bielefeld mit 2:1. Darmstadt und Kiel trennten sich 2:2. Magdeburg hat 1:6 gegen Braunschweig verloren. Bei der Schwimm-EM in Paris hat die deutsche Klippenspringerin Maike Halbisch Bronze gewonnen. Nach 4 Sprüngen von einem 20 Meter hohen Podest in die Seine lag die Ukrainerin Nelly Tschukanivska vorne. Zweite wurde Elisa Cossetti aus Italien. Am Vormittag hatte die Mixed-Freiwasserstaffel um Florian Wellbrock in Paris Gold gewonnen. SWR Nachrichten, Bettina Kurzaner. Der Wetterbericht für Baden-Württemberg und Rheinland-Pfalz. Morgen nähert sich vom Westen her ein schwaches Tief. Die Vorhersage: aktuell noch viel Sonne, in der Nacht meist klar bei 19 bis 12 Grad. Morgen anfangs Sonne, Nachmittag vereinzelt Schauer, maximal 30 bis 36 Grad. 18.04 Uhr.
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4: Mit Stefan Bosch, guten Abend. Drohnen bedrohen auch hierzulande Militäreinrichtungen und kritische Infrastruktur. Wie die Abwehr organisiert werden soll, ist aber nicht ganz klar. Ein Experte zeigt Möglichkeiten auf. Der ukrainische Präsident Selenskyj besucht zum ersten Mal offiziell Serbien und wirbt um Unterstützung, ausgerechnet bei einem Russlandfreund. Und die Trockenheit hat Europa im Griff und droht Ungarn, den Strom abzustellen. Das gibt's hier in der nächsten Viertelstunde. Zunächst reden wir aber erstmal übers Geld. Unstrittig ist wahrscheinlich, dass es in Deutschland einen enormen Reformstau gibt. Wie der aber zu beheben ist, da gibt es je nach Themenfeld sehr unterschiedliche Meinungen. Fest steht, den Menschen soll so einiges abverlangt werden, zumindest wenn es nach den Plänen der Bundesregierung geht. Stichwörter sind hier Rentenreform oder auch Reform des Beitrags zur gesetzlichen Krankenversicherung. Jetzt gibt es ein neues Stichwort: Einkommensteuerreform. Dazu gibt es nun einen Referentenentwurf und der dürfte vor allem bei Vereinen, sagen wir mal, kein Anlass zur Freude sein. Bianca Schwarz berichtet.
5: Zum Beispiel will SPD-Finanzminister Lars Klingbeil den bisherigen Steuerfreibetrag für Vereine senken von 5.000 Euro auf eine Freigrenze von 1.000 Euro. Das heißt, erzielt ein Verein dann Gewinne über 1.000 Euro, wird das gesamte Einkommen steuerpflichtig, darunter bleibt es steuerfrei. Ehrenamtliche und gemeinnützige Vereinsarbeit soll davon nicht betroffen sein. Das Finanzministerium verspricht sich davon rund 45 Millionen Euro Steuermehreinnahmen. Kritik kommt vom bayerischen Finanzminister Albert Füracker. Er wünscht sich einen Schritt in die entgegengesetzte Richtung und kündigt an, dass Bayern sich für eine Verdopplung des Freibetrags auf 10.000 Euro einsetzen will. Im Referentenentwurf aus dem Bundesfinanzministerium geht es auch um das Kindergeld. Es soll im kommenden Jahr um 8 Euro steigen. 2028 soll eine weitere Erhöhung um 5 Euro pro Kind und Monat folgen, auf dann 272 Euro. Zur Einordnung: ein Referentenentwurf ist ein sehr frühes Stadium eines Gesetzentwurfs, bei dem noch einiges geändert werden kann. Der Referentenentwurf aus dem Bundesfinanzministerium liegt dem ARD-Hauptstadtstudio vor.
4: In einem frühen Stadium ist offenbar auch ein anderes Thema, und zwar ein wohl sehr entscheidendes für unsere Sicherheit: die Drohnenabwehr. Immer wieder gibt es Meldungen über Drohnen über Flughäfen. Diese Woche wurde nun eine Drohne mit Sprengstoff am Leipziger Flughafen nur durch Glück entdeckt und entschärft. Und später gab es noch eine Drohnensichtung über einem Militärstützpunkt in Nordrhein-Westfalen, in dem das Flugabwehrsystem Patriot gewartet wird. Diese Vorfälle sind natürlich für viele Menschen beunruhigend und sie haben inzwischen auch die Bundesanwaltschaft auf den Plan gerufen, die ermittelt. Allerdings, so der Politikwissenschaftler Nico Lange im Bayerischen Rundfunk, ist die prinzipielle Bedrohung durch Drohnen nichts wirklich Neues.
6: Was Drohnen betrifft, die über Bundeswehrstandorten, über Häfen, über kritischen Infrastrukturen spionieren, erleben wir das ja schon länger. Und es ist peinlich, dass Deutschland da so wehrlos ist. Also warum können Drohnen stundenlang über einem Bundeswehrstandort kreisen, der ja zum Beispiel die Wartung für die Patriot-Systeme übernimmt? Und da gibt es ja noch andere militärische Einrichtungen direkt in der Nähe. Also das ist ganz erstaunlich und auch beunruhigend, dass wir da offensichtlich so schlecht aufgestellt sind. Dass diese Drohnen dazu da sind, Daten zu sammeln, das ist lange bekannt, aber sie werden eben zunehmend auch für Sabotagezwecke eingesetzt.
4: Das wurde in Leipzig gerade noch verhindert, dank der Aufmerksamkeit eines Flughafenmitarbeiters und dank eines defekten Zünders. Auf so viel Glück kann man sich auf Dauer aber nicht verlassen, und so ist für lange klar, welche Konsequenzen es geben muss.
6: Also es ist ja gar nicht so sehr politisch. Also wir leben ja in einer Verwaltungsrepublik, wo man immer denkt, da muss man jetzt ein neues Gremium gründen und ganz viele Leute müssen sich besprechen und da muss man neue Institutionen gründen und irgendwo Türschilder anschrauben. Das muss man aber alles gar nicht machen, sondern man muss eine vernünftige Sensorik aufbauen, die ist technologisch auch möglich, um solche Drohnen zuverlässig erkennen zu können, verfolgen zu können, zu unterscheiden, sind die gefährlich, sind die nicht gefährlich und sich nicht auf Sichtungen zu verlassen. Wir leben ja nicht mehr im Jahr 1960, dass man nur mit dem Fernglas solche Dinge beobachten kann. Und dann gibt es auch eine ganze Reihe von Technologien, um Drohnen zu kontrollieren, zu übernehmen, gezielt zum Absturz zu bringen. Und man muss jetzt flächendeckend an kritischen Infrastrukturen, aber auch bei Bundeswehrstandorten, diese technischen Infrastrukturen aufbauen.
4: Wichtig, solange es darf keine reinen Zuständigkeitsdebatten geben. Viele Beobachter kritisieren, dass zu viele verschiedene Behörden für die Drohnenabwehr zuständig sind.
6: Aber daran lag es ja jetzt in Leipzig nicht. Die Zuständigkeit für den Flughafen Leipzig ist eindeutig bei der Bundespolizei. Wie bei den anderen Flughäfen auch. Da muss die Bundespolizei das machen. Und für Bundeswehrstandorte hat die Bundeswehr die Zuständigkeit. Also mir wäre schon aus meiner Sicht geholfen, wenn man nicht jetzt eine ewige Zuständigkeitsdiskussion führt und sich in diese bürokratischen Dinge verstrickt, sondern wenn diejenigen, die ganz klar verantwortlich sind, nämlich die Bundespolizei und die Bundeswehr, in ihrem Verantwortungsbereich jeweils den neuesten Stand der Drohnenerkennung und der Drohnenabwehr endlich installieren.
4: Mit Blick auf die bevorstehenden Landtagswahlen im Osten Deutschlands, wo die AfD laut Umfragen stark abschneiden wird, warnt Lange vor zu viel Russlandnähe. Andere Parteien rief er indirekt auf, unabhängig vom Wahlergebnis nicht auf die AfD zuzugehen.
6: Also ich kann mir nicht vorstellen, dass irgendwer in Deutschland es gut findet, wenn Drohnen über Bundeswehrstandorten fliegen oder wenn fast eine riesige Explosion und Katastrophe in Leipzig ausgelöst worden wäre. Insofern müssen sich diejenigen, die hier das Lied des Kreml singen, mal die Frage stellen lassen, unterstützen sie eigentlich diese russischen Angriffe auf Deutschland? Die Menschen wollen, glaube ich, diese Angriffe nicht. Und die Frage der Ukraine-Unterstützung wie die Frage der Diskussion zu Russland generell muss man, glaube ich, mit Führung, Klarheit und Orientierung beantworten. Jedenfalls nicht damit, dass man denjenigen, die hier im Grunde verlängerte Arm des Kreml sind, irgendwie entgegenkommt.
4: Sagt Nico Lange, Politikberater, Politikwissenschaftler und Mitglied der Münchner Sicherheitskonferenz. Seit knapp 4,5 Jahren kämpft die Ukraine jetzt gegen den Angriffskrieg Russlands. Und sie ist ebenso lange auf Hilfe des Westens angewiesen. Die Bereitschaft zur Hilfe ist dabei wechselhaft, nicht nur in den USA. Während die EU inzwischen einigermaßen geschlossen hinter der Ukraine steht, ist einer der Beitrittskandidaten auf einem anderen Kurs. Serbien ist traditionell und auch in diesen Kriegszeiten eng mit Russland verbunden und hält sich mit Unterstützung für die Ukraine entsprechend zurück. Deren Präsident Zelensky will das naturgemäß ändern und ist deshalb heute zu Besuch bei seinem serbischen Amtskollegen Vucic zum ersten Mal. Clemens Fehrenkotte.
7: Auftakt des ersten offiziellen Besuchs des ukrainischen Staatspräsidenten in Belgrad. Zu den Klängen der ukrainischen Nationalhymne verfolgten Volodymyr Zelensky und sein Gastgeber, Serbiens Präsident Alexander Vucic, die Begrüßungszeremonie unter einer heißen Samstagssonne. Für beide Staatschefs war es eine politische Premiere. Doch beide konzentrierten sich während der Visite Zelenskys beim Partnerland Russlands in Europa vor allem auf eine engere wirtschaftliche Zusammenarbeit. Zelensky und Vucic vereinbarten, bis zum Jahresende ein Freihandelsabkommen zwischen beiden Staaten abschließen zu wollen. Der serbische Präsident betonte auf der gemeinsamen Pressekonferenz:
8: Das Free Trade Agreement is of utmost importance.
7: Das Freihandelsabkommen mit der Ukraine ist von höchster Bedeutung für unser Land und wir werden hart arbeiten, um für unsere Bevölkerungen dies zustande zu bekommen. Für Serbien ist das angestrebte Freihandelsabkommen tatsächlich von großer Bedeutung, da es eine Voraussetzung für Serbiens Beitritt zur Welthandelsorganisation und zur Europäischen Union ist. Der ukrainische Präsident hob hervor, bei seinen Gesprächen mit Vucic sei es unter anderem um gemeinsame Infrastrukturprojekte sowie um die Zusammenarbeit bei der Energie- und Ernährungssicherheit für den kommenden Winter gegangen. Zelensky warnte in Anwesenheit des serbischen Präsidenten vor den Folgen der verstärkten russischen Angriffe für die Energieversorgung seines Landes. Die Ukraine habe vor dem kommenden Winter, Zitat, praktisch keine intakten Wärmekraftwerke mehr, sagte Zelensky. Auf die Frage nach den aktuellen Verteidigungsfähigkeiten der Ukraine, sagte der ukrainische Präsident: Wer verfügt über ballistische Raketen und Systeme? Der Hersteller. Das sind in erster Linie die Vereinigten Staaten von Amerika. Können Sie helfen? Wir arbeiten daran. Werden Sie uns jeden Monat Raketen liefern? Ja, wir haben entsprechende Vereinbarungen getroffen. Aber reichen diese Raketen aus? Nein. US-Präsident Trump hatte vor wenigen Wochen Zelensky zugesagt, die Patriot-Raketen in Lizenz in der Ukraine produzieren zu dürfen, die für die Luftabwehr der russischen ballistischen Raketen unverzichtbar sind. Kurz darauf stellte Trump jedoch diese Absicht in Zweifel. Der ukrainische Präsident erklärte in diesem Zusammenhang, er stünde in einem engen Austausch mit Washington. Die Lage in der Ukraine sei schwierig, sagte Zelensky. Letzte Nacht habe es einen weiteren Raketenangriff mit ballistischen Raketen gegeben, Zitat, die auf unsere Infrastruktur abzielten. Einigkeit bestand zwischen beiden Staatspräsidenten in der Frage, die für Serbien von zentraler Bedeutung ist. Die Ukraine erkennt die Unabhängigkeit des Kosovo nicht an. Serbien im Gegenzug betont die territoriale Integrität der von Russland überfallenen Ukraine.
4: Die anhaltende Trockenheit wird zu einem immer größeren Problem und Besserung ist vorerst nicht in Sicht. Auf den deutschen Flüssen können Frachtschiffe schon seit Tagen nur noch mit verminderter Fracht fahren. Die Landwirtschaft leidet, weil Obst verdörrt. In Südeuropa flammen immer wieder Waldbrände auf, wenngleich das auch in nördlicheren Gegenden der Fall ist, nur nicht in gleichem Ausmaß. Und im Südosten führt das Niedrigwasser der Flüsse noch zu ganz anderen Problemen, nämlich zu Schwierigkeiten bei der Energieversorgung. Das ungarische Atomkraftwerk Pax an der Donau braucht zum Beispiel dringend Wasser zur Kühlung, aber es kommt nicht viel. Trotz offizieller Bitten der ungarischen Regierung an die Slowakei. Matthias von Lieben berichtet.
9: Die Hitzewelle beherrscht auch in der Slowakei die Nachrichtensendungen. Am Donnerstag hatte der slowakische Wetterdienst mit 42,2 Grad Celsius einen neuen Temperaturrekord gemessen. Mal wieder. Besonders deutlich zeigen sich die Folgen der Dürre am Donaukraftwerk Gabčíkovo, rund 60 Kilometer südlich von Bratislava. Hier wird die Donau aufgestaut. Ein Teil bleibt im alten Flussbett. Der größere fließt durch einen Kanal zu den Kraftwerksturbinen. Normalerweise produzieren hier 8 Turbinen fast 10% des slowakischen Stroms. Wegen des Niedrigwassers läuft zurzeit aber nur noch eine, sagt Peter Molder, Chef des staatlichen Kraftwerksbetreibers. Sollte sich die Situation noch weiter verschlechtern und die Durchflussmenge sinken, würde das zum Stillstand der Turbine führen. Dann würde das Wasser nicht mehr abfließen. Und natürlich hätte dies erhebliche Einschränkungen für die Wasserzufuhr in das rechte Seitenarmsystem zur Folge. Das Kraftwerk liefert nicht nur Strom. Es regelt auch, wie schnell, wie viel Donauwasser nach Ungarn fließt. Dort bekommt das Atomkraftwerk Poksch die Folgen des Niedrigwassers seit einigen Tagen zu spüren. Weil es Donauwasser zur Kühlung braucht, musste seine Leistung zuletzt deutlich gedrosselt werden. Ungarn hatte die Slowakei deshalb gebeten, mehr Wasser durchzuleiten. Der slowakische Umweltminister Tomáš Taraba musste jedoch passen. Das werden wir wohl nicht machen können, denn andernfalls würde auch uns schon 2 Tage später Wasser fehlen. Und weder Sie noch wir hätten mehr davon. Das würde also das Grundsatzproblem nicht lösen. Taraba telefonierte mit der ungarischen Außenministerin. Und auch Peter Motyor, der ungarische Ministerpräsident, schaltete sich ein. Wir stehen in ständigem Kontakt mit der Slowakei. Sie hat öffentlich bestätigt, dass sie ihren internationalen Verpflichtungen nachkommt und die Ungarn zustehende Wassermenge ungehindert weiterleitet. In den 1980er Jahren hatten Ungarn und die damalige Tschechoslowakei ein gemeinsames Donau-Staustufenprojekt geplant. Als Ungarn ausstieg und nur noch auf der heute slowakischen Seite weitergebaut wurde, klagte Budapest dagegen. Aus Sorge, flussabwärts komme zu wenig Donauwasser an. 1997 verpflichtete ein Gerichtsurteil beide Länder dazu, die Wasserverteilung gemeinsam zu regeln. Die Slowakei halte sich an die Vereinbarungen, betont Umweltminister Taraba. Aktuell würden rund 400 Kubikmeter Wasser pro Sekunde Richtung Ungarn fließen. Und er versichert, man wolle dem Nachbarn Ungarn helfen. Sollte es bald regnen und deshalb mehr Donauwasser vorhanden sein, werde man das bevorzugt weitergeben. Aber wir müssen andererseits Wassermanagement so betreiben, dass wir nicht selbst in eine kritische Situation geraten. Am Donnerstagabend meldete die ungarische Außenministerin schließlich Entspannung. Die Wassermenge auf ungarischer Donauseite habe sich stabilisiert. Man danke der Slowakei und den Fachleuten beider Länder für die Zusammenarbeit. Für Susanne Schmeier, Professorin für Wasserdiplomatie, Wasserrecht und Wasserkooperation an der Universität Utrecht, zeigt der Fall einen grundlegenden Wandel. Lange ging es bei grenzüberschreitenden Flüssen vor allem um Wasserqualität. Zukünftig werde immer häufiger über die Verteilung knapper Wassermengen verhandelt.
10: Das ist definitiv eine neue Entwicklung, die wir in Europa sehen, dass es Aushandlungsprozesse geben muss. Wer bekommt wann wie Wasser in Zeiten von Niedrigwasser und von Dürre, wie wir sie jetzt eben sehen. Das ist wirklich neu. Aber es funktioniert und es passiert und das ist eigentlich eine gute Nachricht.
9: Mit dem Klimawandel werde Wasser zum Thema politischer Verhandlungen, sagt Schmeier. Entscheidend sei, dass Staaten kooperieren. Geeignete Plattformen dafür gebe es bereits, etwa die grenzübergreifend aktive Donauschutzkommission. Auch am Rhein zeichne sich diese Entwicklung bereits ab. In den Niederlanden wächst laut Schmeier zum Beispiel die Sorge, Deutschland könnte bei Dürre mehr Wasser entnehmen oder die Schweiz mehr Wasser in Stauseen zurückhalten.
10: Und das ist aber natürlich auch die Gefahr, dass wenn Länder nur mit dem Finger aufeinander zeigen, dass man damit auch die Gelegenheit verpasst, zu gemeinsamen Lösungen zu kommen. Am Ende ist die Lösung ja nur mit den neuen Herausforderungen Niedrigwasser, Klimawandel gemeinsam irgendwie umzugehen und zu gemeinsamen Ansätzen zu kommen.
9: Inzwischen rufen die Behörden in der Slowakei die Bevölkerung zum Wassersparen auf. Die beiden Atomkraftwerke des Landes sind nach Betreiberangaben vorerst nicht gefährdet. Sie werden aus Stauseen versorgt. Vorerst aber soll die Hitzewelle weiter andauern.
4: Da geht's in Ungarn und den Slowaken nicht anders als uns. Und das war SWR Kultur aktuell. Mein Name ist Stefan Bosch. Ich wünsche Ihnen einen schönen Abend. Es ist 20 nach 6.
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11: Jazz ist letztendlich Clubmusik. Da entstanden und entstehen die Neuerungen, kleine Clubs und große Momente. Manche bleiben unerkannt, manche werden zum Meilenstein. Ein paar davon stellen wir heute vor und dazu begrüßt sie Henry Altmann. Mai 1925. Der afroamerikanische Bandleader Sam Wooding wird auf Europa-Tournee geschickt. Eine Broadway-Show mit Tanz und Jazz. Man verspricht sich einen guten Start, wenn man bei den Crowds drüben in Berlin beginnt. Für die ist Jazz oder das, was sie dafür halten, zwar nicht völlig neu, aber sowas haben sie noch nicht erlebt. Das wissen auch Wooding und Co. Die Spannung steigt.
12: Ich sagte mit meiner tapfersten Stimme, die zitterte, macht euch keine Sorgen, wir schaffen das.
11: Am 25. Mai haut Wooding im Admiralspalast also in die Tasten. Nach dem ersten Titel ist es totenstill. Einige Musiker schielen schon Richtung Bühnenausgang, erst recht, als ein Riesengeschrei losbricht. Aber es ist tosender Applaus, Wooding.
12: Nie in meinem Leben hatte ich einen solchen Beifall erhalten. Und wenn ich heute, 40 Jahre später, daran denke, fühle ich immer noch den Nervenkitzel dieser Premiere.
11: Der Auftritt wird sowas wie ein Startschuss für europäischen Jazz. 7 Jahre später aber legt sich über Deutschland und dann über fast ganz Europa die kulturelle Eiszeit der Nazi-Ära. Die US-Jazz-Stars schauen zu, dass sie Land gewinnen und nach Hause kommen. Einer davon, der Saxophonist Coleman Hawkins.

0: Coleman Hawkins Solo über Body and Soul gehört zu den großen Momenten des Jazz, eine Studioaufnahme aber ohne Club undenkbar. Eigentlich ist am 11. Oktober 1939 die Session im Victor Studio schon gelaufen. Da meldet sich der Aufnahmeleiter, ein Kollege aus dem Büro habe Hawkins mit Body and Soul in Kelly's Stable gehört, ob er das nicht auch aufnehmen könne. In diesem kleinen Club auf der 52. Straße hat Hawkins eine Heimstatt gefunden, als er im Juli aus Europa zurückkam.
1: Manchmal spielte ich nach einer Reihe von doppelten Scotches 10 Chorusse über Body and Soul, einfach um die Zeit totzuschlagen. Dann stiegen die Jungs ein und spielten Background, bis ich fertig war. So entstand das.
0: Die Aufnahme hilft Hawkins wieder in den Sattel. 5 Jahre zuvor hat er auf einer Jam-Session in Kansas City seinen Status als führender Saxophonist noch knapp verteidigt. Diese Nacht gehört zu den Legendären des Jazz, bleibt aber ohne Folgen. Nach 5 Jahren Abstinenz aber sägen nun Jüngere an Hawkins Horst, vor allem einer der damaligen Herausforderer Lester Young. Der hat im Juli 1938 mit der Basie Band im Jazzclub Famous Door einen Wirkungstreffer gelandet. Der Jazz-Impresario John Hammond:
1: Basie war eine Sensation, eine totale und absolute Sensation. Ich glaube nicht, dass New York jemals zuvor so eine Jazzband gehört hatte.

0: Duggin' Around, Count Basie 1938 im Jazzclub Famous Door. 1,5 Jahre lang hat der Bandleader in New York Klinken geputzt. Auf eine Pleite am 24. Dezember 1936 im Roseland Ballroom folgt am 16. Januar 1938 im Savoy Ballroom eine gewonnene Big Band Battle gegen das Chick Webb Orchestra. Der Gig im kleinen Famous Door aber wird der Türöffner für die Basie Band, aber auch dafür, dass die 52. Straße ein paar Jahre zum Jazznabel der Welt wird. Auch eine Sängerin kann man in den 14 Clubs dieser sogenannten Swing Street hören. Dass aber Billie Holiday ein Star ist und dort $1,200 die Woche verdient, das geht auf einen Abend ganz woanders zurück. Am 28. Dezember 1938 hat Barney Josephson in einem ehemaligen Speakeasy am Sheridan Square in Manhattan das Café Society eröffnet, Untertitel »The Right Place for the Wrong People«.
1: Ich wollte einen Club, in dem Schwarze und Weiße hinter dem Rampenlicht zusammenarbeiten und davor zusammensitzen.
0: Dazu braucht Josephson Musik, kennt aber keine Musiker. Der Jazz-Impresario John Hammond verspricht Hilfe.
1: Überlass das mir. Ich hab Billie Holiday. Die bringe ich dir als deine erste Sängerin.
0: Billie Holiday 1939 live im Café Society. Kurz zuvor, die Sängerin probt dort gerade nachmittags, linst ein Mann durch die offenstehende Tür. Er heiße Louis Allen und habe einen Song geschrieben, Strange Fruit, ob sie den vielleicht singen wolle. Holiday zögert, ein Song über die Lynchjustiz im Süden, über seltsame Früchte, die von Pappeln hängen, wie es im Text heißt. Das ist ein heißes Eisen und selbst für das liberale New Yorker Publikum eine kalte Dusche. Barney Josephson aber findet, dass seine Sängerin das Lied singen muss, als letzte Zugabe. Um die Wirkung zu steigern, lässt er das Licht dimmen und den Service einstellen. Billie Holiday erzählt in ihrer Autobiografie Lady Sings the Blues:
2: Es gab nicht mal den Hauch von Applaus. Dann begann eine einzelne Person nervös zu klatschen. Und dann klatschten plötzlich alle.

Billie Holiday im Mai 1939 im Café Society mit Strange Fruit. Die Studioaufnahme davon ist da gerade mal einen Monat raus und schon ein Hit. Holidays Label Columbia wollte den Song nicht aufnehmen, das Kleinstlabel Commodore ist eingesprungen. Ein Artikel im Time Magazine hat sowohl das Society als auch Billie Holiday ins Licht der Öffentlichkeit gerückt. Der Song wird später ein Leitlied der Bürgerrechtsbewegung.

Bernie's Tune, für viele Inbegriff des sogenannten Cool Jazz der West Coast. In Los Angeles ist das Hague zu Beginn der 1950er Jahre die Anlaufstelle für Jazzmusiker. Auch für Jerry Mulligan, der trotz Erfolgen bei Claude Thornhill und den Birth of the Cool-Aufnahmen mit Miles Davis New York enttäuscht den Rücken gekehrt hat. Im Frühsommer 1952 lernt er in L.A. Chet Baker kennen und gründet mit dem Trompeter eine Band. Am 14. Juli soll die im Hague auftreten, aber in der Woche davor hat dort das Trio des Vibraphonisten Red Nervo gespielt, der Flügel ist weg. Also wird der Pianist nach Hause geschickt, das berühmte klavierlose Quartett ist geboren. So zumindest hat es Herb Geller erzählt. Der Saxophonist kommt dabei auch noch ins Spiel. Eine Woche nach dem Debüt brennt Mulligan nämlich mit einer Kellnerin durch und Geller springt für ihn ein. Eine bloße Glosse. Tatsächlich hat Mulligan schon 1951 in New York mit einer klavierlosen Formation experimentiert. Aber die Auftritte im Hague hört Richard Bock und ist davon so begeistert, dass er ein Label gründet. Die ersten Aufnahmen finden im Wohnzimmer des Aufnahmeingenieurs statt, weitere im Studio folgen. Die kontrapunktische, luftige Spielweise trifft den Zeitgeist einer weißen, gebildeten Mittelschicht, macht als Cool Jazz Schule und Chet Baker zur Lifestyle-Ikone. Ob spontan an einem Abend entstanden oder ob über Wochen konzipiert, dass auf einen Schlag die Jazzwelt anders aussieht, das kommt vor, ist aber eher selten. Auch Ken Ball Adderley hat das Saxophonspiel nicht in einer Nacht gelernt, aber er wird über Nacht zu einem der heißesten Acts New Yorks. Am 19. Juni 1955 ist Ken Ball mit seinem Bruder Ned, einem Trompeter aus Florida, nach New York gekommen. In ihrer ersten Nacht gehen sie ins Café Bohemia. Der gebuchte Saxophonist Jerome Richardson taucht nicht auf, im Publikum sitzt dessen Kollege Charlie Roos, hat sein Horn aber nicht dabei. Aber er bemerkt Adderleys Altsaxophonkoffer und überredet den Bandleader Oscar Pettiford, den Unbekannten einsteigen zu lassen. Und der steigt nicht nur ein, der schlägt ein. Zwei Tage später hat Ken Ball einen ersten Gig, eine Woche drauf mit Kenny Clarke ein Studio-Date, bei dem Bohemia After Dark entsteht. Zwei weitere Wochen später nimmt er sein Debütalbum auf und im Oktober ist er Mitglied der angesagtesten Band New Yorks, des Miles Davis Sextets.

The Hottest Jazz Spot New Yorks ist neben dem Bohemia Ende der 1950er Jahre das Five Spot in Benny Golsons Five Spot After Dark 1959 porträtiert. Eine ehemalige Arbeiterkneipe. Der Pianist Don Shoemaker wohnt direkt darüber, holt sich dort immer sein Bier und schlägt schließlich vor, die Betreiber besorgen ein Klavier und er spielt in der Bar mit seiner Band. Als erstes spielt im Five Spot, dann im August 1956 aber das Cecil Taylor Quartet. Es folgen Eric Dolphy, George Russell und Jimmy Jeffrey, die Crème des Avantgarde-Jazz also. Thelonious Monk findet dort ein Nachtasyl. Sieben Monate am Stück spielt der Pianist ab 4. Juli 1957 im Five Spot, das er am Leben hält, während dieses ihn am Leben hält. Gelegentlich ist auch der junge John Coltrane dabei, damals noch eher ein Komma im Jazz. Der mit ihm folgenreichste Saxophonist des Jazz, Ornette Coleman, der setzt dort am 17. November 1959 dann aber ein Ausrufezeichen. Martin Williams, Mitherausgeber der Jazz Review, hat den Altsaxophonisten bei der Summer Lennox School of Music gehört und ihm darauf seinen ersten New York-Gig vermittelt. Colemans Free Jazz löst wenig Begeisterung beim Publikum aus, aber großes Interesse bei Musikern wie Miles Davis, Leonard Bernstein und John Coltrane.

Intune. Ornette Coleman spielt sich im Sommer 1959 für sein New York-Debüt im Five-Spot warm. Dort ist kurz darauf die heiße Phase erloschen. 1962 muss der Club einer Seniorenresidenz weichen. 1967 lassen die Betreiber ihre Cabaret-License auslaufen. Wer will im Rockzeitalter noch Jazz hören? Im Jahr davor fragt ein Trompeter im Village Vanguard, einem der wenigen verbliebenen Jazzclubs, nach, ob er dort nicht mit seiner Big Band spielen könne. Thad Jones hat bei Count Basie gedient und verdient, der aber will Jones' neue Arrangements nicht spielen, zu progressiv. Jones wechselt ins Studiogeschäft. Wöchentlich aber trifft er sich mit ein paar frustrierten Kollegen zum Daddeln. Da spricht sich rum, plötzlich hat er eine Big Band beisammen. Der Betreiber des Vanguard, Max Gordon, ist skeptisch, aber gibt im Februar 1966 dem Mal Lewis Thad Jones Orchestra 3 Montage. Die laufen ganz gut. Gordon sagt, okay, wir lassen das mal weiterlaufen, solange es läuft. Nach 57 Jahren und 3120 Montagen spielt die Band dort noch immer.

Backbone. Das Thad Jones Malloy's Orchestra bei seinem Debütkonzert am 7.2.1966 im Village Vanguard. Die Big Band wird die einflussreichste der Nach-Swing-Ära und zum Vorbild aller Monday Night Ensembles. Als Jones 1978 nach Europa übersiedelt, macht Lewis allein weiter. Nach seinem Tod 1990 wird daraus das Vanguard Orchestra. Das Vanguard selbst spielt ein paar Jahre später noch einmal eine wichtige Rolle für den Jazz. Dexter Gordon ist im Herbst 1976 nach 14 Jahren aus Europa zurückgekehrt. New York liegt öd und leer, R&B-Läden und Discos beherrschen die Szene, ein paar Piano-Bars drücken sich noch verschämt in den Ecken herum. Die klassischen Jazzclubs aber, bis auf das Vanguard, alle verschwunden. Der Club-Jazz löffelt sozusagen die Suppe aus, die er sich zuvor durch Elektrifizierung, durch Fusion, Jazz-Rock und immer größere Bühnen eingebrockt hat. Dexter Gordons umjubelte Auftritte am 11. und 12. Dezember 1976 aber leiten eine Renaissance des Akustik-Jazz ein und die Wiedergeburt des Jazzclubs im neuen Gewand bzw. mit Tischdecke als Upscale Dinner Club. Die Teller füllen sich in den 1980er Jahren also wieder, den Tisch dafür aber hat Dexter Gordon mit seinem Konzerttriumph im Dezember 1976 gedeckt. Also wer weiß, vielleicht findet in irgendeinem kleinen Club gerade das nächste große Ding statt. Mit dieser Perspektive danke Ihnen fürs Zuhören und einen schönen Abend noch. Im Studio war Henry Altmann.

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1: Um 19 Uhr mit Florian Esche. In 4 Bundesländern gilt ab Mitternacht erstmals kein sonntägliches Lkw-Fahrverbot mehr. Rheinland-Pfalz, das Saarland, Niedersachsen und Nordrhein-Westfalen setzen die Maßnahme um, die der Wirtschaft mit Blick auf das aktuelle Niedrigwasser vieler Flüsse Entlastung bringen soll. Bundesverkehrsminister Bilger hat die Lockerung verteidigt. Unternehmen bräuchten diese Flexibilität jetzt, sagte Bilger im Deutschlandfunk. Der Bund für Umwelt und Naturschutz kritisiert, dass die vorübergehende Neuregelung Menschen und Klima belaste. Bundesfinanzminister Klingbeil will im Rahmen der Einkommenssteuerreform Vereine stärker besteuern. Der bisherige Freibetrag auf Gewinne soll laut einem Referentenentwurf sinken, und zwar von 5.000 auf 1.000 Euro. Ehrenamtliche und gemeinnützige Vereinsarbeit soll davon nicht betroffen sein. Das Finanzministerium verspricht sich rund 45 Millionen Euro Steuermehreinnahmen. Kritik kommt vom bayerischen Finanzminister Füracker. Er schlägt eine Verdopplung des Freibetrags vor. Das Bundesinnenministerium arbeitet nach Presseinformationen an einer neuen Generation von Personalausweisen. Künftig könnte bei den Dokumenten die Adressangabe entfallen, schreibt die Rheinische Post und zitiert einen Ministeriumssprecher. Das Ziel sei Bürokratieabbau. Bisher muss die Adresse bei Umzügen mit einem Aufkleber auf dem Personalausweis aktualisiert werden. Im Gespräch sind demnach bei den neuen Ausweisen auch größere Fotos und weitere Sicherheitsmerkmale. Die mit Sprengstoff beladene Drohne, die in der Nähe einer Gaspipeline in Bulgarien abgestürzt ist, soll aus der Ukraine stammen. Davon geht das bulgarische Verteidigungsministerium aus. Der Drohnentyp werde oft vom ukrainischen Militär eingesetzt. Nichts deutet darauf hin, dass der Absturz vorsätzlich herbeigeführt wurde. Die Drohne war nahe der Grenze zum Nachbarland Rumänien explodiert, in etwa 1 Kilometer Entfernung zu der Pipeline, die die Ukraine und die Türkei verbindet. Der Waldbrand am Gardasee soll unter Kontrolle sein. Wegen des Feuers waren mehr als 200 Menschen in der Gemeinde Tignale in Sicherheit gebracht worden, darunter zahlreiche Italienurlauber. Sie durften mittlerweile zurück in ihre Unterkünfte. Der Brand in den Bergen oberhalb des Gardasee-Westufers hatte sich seit gestern Abend ausgebreitet, begünstigt durch Hitze und Trockenheit. In Italien hält die Hitzewelle mit Temperaturen über 40 Grad seit Wochen an. Zum Auftakt der neuen Saison in der 2. Fußball-Bundesliga hat Heidenheim zu Hause 4:3 gegen Osnabrück gewonnen. Karlsruhe besiegte Bielefeld mit 2:1, Darmstadt und Kiel trennten sich 2:2, Magdeburg hat 1:6 gegen Braunschweig verloren. Bei der Schwimm-EM in Paris hat die deutsche Klippenspringerin Maike Halbisch Bronze gewonnen. Nach 4 Sprüngen von einem 20 Meter hohen Podest in die Seine lag die Ukrainerin Nelly Tschukanivska vorne. Zweite wurde Elisa Cossetti aus Italien. Am Vormittag hatte die Mixed-Freiwasserstaffel um Florian Wellbrock in Paris Gold gewonnen. SWR Nachrichten, Redaktion Bettina Kozana. Der Wetterbericht für Baden-Württemberg und Rheinland-Pfalz. Unter Hochdruckeinfluss kommt die Hitze wieder zurück, bevor sich von Westen ein schwaches Tief nähert. Die Vorhersage. In der Nacht ist es meist sternenklar bei Tiefstwerten von 19 bis 12 Grad. Tagsüber morgen anfangs Sonne, am Nachmittag vereinzelt Schauer und Gewitter, maximal 30 bis 36 Grad. Die weiteren Aussichten. Am Montag im südlichen Baden-Württemberg örtlich Schauer und Gewitter, sonst häufig Sonne und wieder Höchstwerte bis 36 Grad. Die Zeit 19:04.
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2: Im Frühsommer 1886 in Rio de Janeiro. Detektiv Sherlock Holmes und sein Freund Watson ermitteln im ersten Fall eines Serienmörders. Die Fakten in Zahlen. Nacheinander wurden 3 Morde an jungen Frauen verübt. Insgesamt fehlen 6 Ohren. Je eine Geigensaite einer gestohlenen Stradivari hat der Killer auf der Scham eines jeden Opfers platziert. Die vierte Saite dürfte sich noch am Instrument befinden. Die Stradivari stammt aus dem Besitz der Baronin de Albuquerque, einer besonderen Freundin des brasilianischen Kaisers Dom Pedro II. Die Ermittlungen stocken. Also haben Kommissario Pimenta und Senior Holmes den früheren Psychiater Adherbal Camara besucht, der jetzt an Kannibalismus leidet und selbst Patient in der Heil- und Pflegeanstalt Rios ist. Camara hat den beiden Ermittlern eine Nuss in Form von Fersen mit auf den Weg gegeben. Und darüber brüten die beiden nun. Ach ja, mein Name ist José do Patrocínio, Zeuge, Schreiber und Begleiter dieser sonderbaren Geschichte.
3: Von etlichen Inseln umringt, die schöne Bezeichnung vorzüglich und passend als Name klingt, dachte Paulo Barbosa glücklich.
4: Was fangen wir jetzt nur mit diesem Gedicht an, Holmes?
3: Abgesehen von der miesen Qualität ist nichts ersichtlich. Es ergibt keinerlei Sinn.
4: Mag der Ursprung auch griechisch sein, das tut nicht viel zur Sache.
3: Die nächste Zeile?
4: Denn der Monarch liebt wie Latein auch diese tote Sprache. Alle Welt weiß, dass Don Pedro griechisch, Latein und Provenzalisch spricht.
3: Er spricht Provenzalisch?
4: Aber ja.
3: Und mit wem?
4: Das weiß niemand.
0: 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Dritter Teil.
5: Mello, nochmal, warum hast du mir denn nicht gesagt, dass Senior Holmes mit zum Essen kommt?
3: Machen Sie sich keine Sorgen, Senora. Ich bin kein Feinschmecker und kein Vegetarier wie mein Freund Dr. Watson. Er leidet unter Magenschmerzen und ist deshalb im Hotel geblieben.
5: Na, das ist aber wirklich schade. Was ist denn das für eine Scharade?
4: Ach, von etlichen Inseln umringt, die schöne Bezeichnung vorzüglich und passend als Name klingt, dachte Paulo Barbosa glücklich. Mag der Ursprung auch griechisch sein, das tut nicht viel zur Sache, denn der Monarch liebt wie Latein auch diese tote Sprache.
3: Wer ist Paulo Barbosa?
4: Ja, das weiß ich auch nicht, Senior Holmes.
6: Hast du das wirklich vergessen, Melu?
4: Was vergessen?
6: Na, dass Paolo Barbosa Oberhofmeister von Dom Pedro II war.
4: Wann war das denn?
6: Senior Holmes muss dich ja für vollkommen ungebildet halten. Barbosa war es doch, der die Stadt Petropolis nach dem Kaiser benannt hat.
4: Stimmt. Jetzt erinnere ich mich.
6: Übrigens ein berühmter historischer Fall von Liebedienerei. Als man nach einem Namen für die Stadt suchte, sagte Barbosa: Erst fiel mir Petersburg ein, das bedeutet im Portugiesischen die Stadt des Pedro. Aber dann habe ich mich nochmal im griechischen Archipel umgesehen und eine Stadt namens Petropolis entdeckt. Und da der Kaiser Pedro heißt, fand ich, dieser Name würde sehr gut passen.
3: Ich glaube, Doña Espiridiana hat das Rätsel gelöst.
4: Ja. Dr. Camara will uns also sagen, dass der Täter aus Petropolis stammt.
6: Naja, ich denke, er will euch damit zu verstehen geben, dass der Mörder zum Hofstaat gehört oder bei Hof verkehrt.
4: Da könnte die gelehrte, gnädige Frau mir vielleicht auch sagen, warum Adherbal Camara den kaiserlichen Palast nicht direkt genannt hat?
6: Gerne. Er wollte erstens den Hinweis in Form einer Charade präsentieren. Zweitens, hätte er nur den Palast genannt, würde sich der Kreis der Verdächtigen auf den Hof beschränken. Und drittens gibt unser berühmter Geiger José White Lafitte am Wochenende zu Ehren der Prinzessin Isabel ein Konzert im Kristallpalast in Petropolis. Die Bernard ist auch eingeladen und sie hat zugesagt.
4: Na, woher weißt du das denn alles?
6: Aus der Kolumne Mondänes Leben im Journal do Comércio. Es wird übrigens auch Pferderennen geben.
3: Dann auf nach Petropolis.
7: O amor, Sara Bernard vai estar hoje à noite nesse concerto.
2: Holmes wollte die Gelegenheit nutzen, mehr vom Land zu sehen. So ging es zuerst mit dem Dampfboot von Rio über die Guanabara-Bucht zum Hafen von Mauer und dann mit der Kutsche die Sea hinauf nach Petropolis. Rechtzeitig zum Empfang erreichten Holmes und Pimenta den Palast.
3: Irgendetwas sagt mir, dass sich der Killer in unserer Nähe befindet.
8: Aha.
3: Vielleicht begeht er hier den nächsten Mord.
8: Mitten in dieser Menschenmenge.
3: Nach dem Konzert?
8: Ich weiß nicht, Holmes. Ich fürchte, das hier ist reine Zeitverschwendung. Oder haben Sie etwa einen konkreten Verdacht?
3: Nur so ein dumpfes Gefühl. Ein, wie soll ich das ausdrücken? Im Englischen sagen wir a hunch. Just a hunch.
8: Ich habe auch eine Ahnung. Aber in unserem Beruf zählen einzig Tatsachen. Und leider haben wir außer Ohren und Seiten keine weiteren Anhaltspunkte.
3: Doch. Wo hab ich's denn jetzt? Flickst. Hier.
8: Was ist das?
3: Ein Haar vom Schweif eines englischen Vollbluts.
8: Woher haben Sie das denn?
3: Das habe ich an den Kleidern des dritten Opfers, der unglückseligen Carolina Gilloches Callisto, gefunden. Kurz bevor ihr Vater in die Pathologie gestürmt kam.
8: Und was bedeutet das jetzt?
3: Dass wir zum Pferderennen gehen.
9: Kein Schmerz, so wie früher. Denn die Stunde der letzten Begegnung naht. Und trotz aller Fährten hat man mich nicht entlarvt. Im Palast stand sie wieder neben mir. Die letzte Frau. Niemand hat bemerkt, wie mir bei jeder Berührung geschaudert hat. Mein Organismus versagte. Ein Jammer, dass es nicht möglich war, sie direkt im Saal zu.
2: Die Rennbahn in Petropolis ist Teil der Sommerresidenz von Kaiser Dom Pedro II und unverzichtbar für das gesellschaftliche Leben. Dort hält sich der Adel für sportlich, weil er auf Pferde wettet. Und die Damen halten sich für frei, weil sie lächeln dürfen. Alles, was Rang und Namen hat, findet sich nach und nach ein. Darunter die Baronin Giavare mit vollem Namen Maria Luisa Caterina de Albuquerque sowie Guimarães Passos, der Buchhändler Solera Gilara, natürlich der Marquês de Sales. Und alle sind in heller Vorfreude, dass endlich der Kaiser und die göttliche Sara Bernard auftauchen, die weltberühmte Theaterdiva aus Paris. Die ganze gehobene Gesellschaft hat sich in Schale geworfen.
3: Zu schade, dass Anna Candelaria nicht hier sein kann.
10: Sie hätten sich nicht in eine Schauspielerin verlieben dürfen, Senor Holmes. So ist nun mal das Theaterleben. Proben und spielen, proben und spielen.
3: Ja, ich bin untröstlich.
11: Hier herrscht ein großzügiges Angebot. Sag, Miguel, du bist doch Junggeselle und giltst als gute Partie. Kriegst du da keine Lust, dich umzusehen?
12: Aber Guimarães, unser lieber Solera Gilara ist ein Ehrenmann.
13: Ehrlich gesagt, mein lieber Guimarães, finde ich solche übertrieben zur Schau gestellte Gefallsucht nachgerade lächerlich. Adios.
11: Tja, was soll ich sagen, ein getroffener Hund bellt.
3: Miguel war jetzt aber not amused. Dabei, sehen Sie doch, diese Kleider.
14: Baronin, ich hätte mir denken können, dass Sie in der Gesellschaft von Senior Holmes sind.
12: Nun, ihr müsst ja immer euren kaiserlichen Verpflichtungen nachgehen.
14: Ja, das stimmt, meine liebe Maria Luisa.
11: Ah, da kommt ja Senora Bernard.
15: Mes amis, verzeiht die Verspätung.
14: Ah, möchten Madame wetten, das Rennen beginnt jeden Moment.
15: Mais non, aber würde ich wetten, Welches Pferd ist denn der Favorit?
11: Scarlet Thunder macht eindeutig den besten Eindruck.
15: Oh. Ich glaube, mein lieber Sherlock, du hast dich für dieses Pferd nur entschieden, weil es einen englischen Namen hat.
3: Ja.
15: Würde ich wetten, also ich als Französin, ich hielte mich an Panache.
14: Warum sind Sie denn so spät dran, Madame?
15: Ach, ich bin in eine Kundgebung gegen die Sklaverei geraten.
11: Trevor.
15: Menschen aus allen Gesellschaftsschichten trugen Plakate und sangen und dieser Protest geriet zu einem Fest mit Musik und Tanz. Apropos Majestät, bitte überbringen Sie Ihrer Tochter mein Kompliment. Ich habe gehört, dass auch die Prinzessin für die Abschaffung der Sklaverei eintritt.
14: Sehr gerne. Ja. Ich hoffe dennoch, man hat Sie nicht belästigt, Madame.
15: Im Gegenteil, es hat mir so gut gefallen, dass ich mich der Gruppe fast angeschlossen hätte. Nur gestern, am späten Abend, da war ich ein bisschen verängstigt.
11: Aber wieso denn?
15: Ich wurde von jemandem verfolgt.
11: Haben Sie gesehen, von wem?
15: Nein, es war dunkel. Wahrscheinlich war es ein Verehrer. Wie so oft?
14: Achtung! Der Starter hebt die Fahne hoch und los!
15: Panasch! Ja, los, Panasch! Panasch!
16: Mach schneller, nicht so langsam!
15: Panasch, schneller! Stüte, Panasch! Lauf! Ja, Panasch hat gewonnen! Bravo, Panasch! Was sagst du nun, lieber Sherlock? Zumindest auf der Rennbahn hat Frankreich England geschlagen.
11: Ja, nur Pech für Frankreich, dass Napoleons Generäle nicht den gleichen Spürsinn besaßen wie du, Sarah. Und dein Pech, dass du nicht wetten wolltest.
15: Touché.
11: Gut, erlauben Eure Majestät, dass ich mich verabschiede.
14: So zeitig schon?
11: Leider ja, Majestät. Die Pflicht ruft. Es war ein reizender Nachmittag. Meinen tief empfundenen Dank.
2: Sherlocks Pflicht ist seine Verabredung bei den Pferdesternen.
11: Kommissario!
4: Na endlich! Werter Marquis, Sie auch hier?
10: Natürlich. Ich besuche jedes Rennen.
4: Gratuliere. Sherlock, wollen Sie mir jetzt verraten, warum wir hier sind?
11: Lassen Sie mich erst das Pferd hier untersuchen, dann erkläre ich Ihnen alles. Meine Lupe. Aha. Genau, wie ich vermutet hatte.
4: Was hatten Sie vermutet, Senor Holmes?
11: Moment noch. Ruhig, ich brauche nur ein Haar aus deinem Schwein. Wirst du wohl? Ruhig.
4: Oh, um Gottes Willen, Senor Holmes!
11: Man muss das Pferd auch gleich ausschlagen. Wenigstens habe ich gefunden, was ich gesucht habe. Aua.
4: Darf ich endlich erfahren, wovon Sie sprechen? Und warum quälen Sie dieses Tier?
11: In der Pathologie habe ich ein Pferdehaar sichergestellt an der Kleidung der toten Carolina. Ich habe sofort erkannt, dass es sich um das Haar eines Vollbluts handelt.
10: Aber woran denn?
11: Üblicherweise werden Mähne und Schweif der Tiere mit einer besonderen Brillantine behandelt. Und beide Haare sind mit der gleichen Paste überzogen.
10: Und?
11: Es handelt sich um Mr. Brewster Pomade, die speziell in der German Street hergestellt wird. Bei genauem Hinsehen werden Sie überall im Stall Spuren dieser Paste finden. Die Pferde reiben sich an der Stallwand.
4: Daraus folgt,
11: dass der Mörder mit Vollblutrennpferden zu tun hat.
4: Ich glaube, wir sind in unseren Ermittlungen einen großen Schritt weiter.
10: Was ich stark bezweifle.
4: Wieso? Marquise, Sherlocks Folgerung ist doch vollkommen schlüssig.
10: Wenn Sie erlauben, fast schlüssig. Denn diese beiden Haare sind mit unterschiedlichen Stoffen imprägniert. Das Haar dieses Pferdes ist tatsächlich mit Pomade überzogen. Aber das andere ist, wie Sie sagen, von der Kleidung der toten Carolina. Und darauf befindet sich eine Substanz, die rauer ist und nicht so glänzend. Hier, fühlen Sie mal.
4: Und was?
10: Das ist Pech.
4: Ja.
10: Beziehungsweise Kolophonium. Wie Ihnen bekannt sein dürfte, werden Geigenbögen mit Rosshaar bespannt. Und dieses wird immer mit Kolophonium überzogen. Das Haar, das Sie an der Kleidung des Opfers gefunden haben, stammt von dem Geigenbogen, den der Mörder benutzt.
17: Sie haben völlig recht. Ich habe das natürlich sofort erkannt und wollte nur Ihr logisches Denkvermögen auf die Probe stellen. Oh. Kompliment, Marquez.
2: Nach dem aufregenden, aber auch etwas enttäuschenden Ausflug nach Petropolis und nach all dem Lärmen der feinen Gesellschaft trifft Sherlock Holmes zurück in Rio wieder auf die belebende Fröhlichkeit einer Candelarias.

0: Wie schön, dass du heute Abend nicht ins Theater musst.
1: Ja.
0: Mein Schatz. Ja. Man sagt, dass Engländer diese asymmetrischen Gärten erfunden haben.
1: Sherlock?
0: Hier.
1: Ich würde dich jetzt gern küssen.
0: Hier?
1: Aha.
0: Aber das ist doch verboten.
1: Jetzt sei doch nicht so... Englisch!
2: Polizei! Sie sind verhaftet.
0: Ich? Aber wieso denn
1: ich? Sargento, wir haben uns doch nur unterhalten.
2: Papalapap, Sie kommen mit. Das ist Gesetz.
0: Ich bin Engländer.
2: Gratuliere. Vamos!
3: Tja, in einem Land, wo man Verbrechen übersieht, aber öffentliche Zärtlichkeit bestraft, findet sich der große Detektiv hinter Gittern wieder.
2: Ganz ruhig, hier geht's lang. Jetzt aber, aua!
0: Ich verlange zumindest eine Einzelzelle.
4: Lassen Sie den Mann los.
2: Aber er hat im Park gegen die öffentliche Ordnung verstoßen, Kommissario.
0: Hören Sie nicht, Sie sollen mich loslassen.
5: Alles in Ordnung, Sherlock?
2: Unglaublich.
0: Schön, Sie zu sehen, Mello. Aber woher wussten Sie, wo ich bin?
5: Signorina Anna hat mich über die Wache ausfindig gemacht.
0: Ach, Anna.
6: Kommen Sie, Holmes. Es ist Sarah Bernards letzte Vorstellung der Kameliendame.
0: Moment, Watson. Ich suche nur nach meiner Pfeife.
6: Wir dürfen auf gar keinen Fall nach dem Kaiser eintreffen. Herein.
7: Guten Abend, Señores.
6: Mokumbe, endlich.
0: Steht die Kutsche bereit?
7: Bedauere, nein. Denn die Herren werden heute Abend nicht ins Theater gehen.
0: Wie bitte?
6: Moment.
7: Haben Sie schon einmal etwas von Candomblé gehört?
0: Wie meinen Sie das?
3: Auch wenn ich Journalist bin und somit der Wahrheit verpflichtet, halte ich es gerne mit Goethe. Denn zwei Herzen schlagen ach in meiner Brust. Candomblé. Mein zweites Herz. Denn wenn die Trommeln rufen, dann zittern die Mauern der Herrenhäuser. Wir aber... Wir hören den Klang unserer Ahnen. Wir flüstern ihre Namen. Ogun, Yimongja, Shango. Götter, die mit uns gekommen sind über den Ozean, eingepfercht in Ketten. Aber hier, frei in unseren Liedern.
7: Candomblé, unsere heimliche Freiheit. Verborgen unter dem Kreuz, lebendig im Trommelschlag. Die Religion der Yoruba, meines Volkes. Candomblé.
6: Candomblé hin oder her, wir haben keine Zeit, uns mit spirituellen Fragen auseinanderzusetzen. In wenigen Minuten geht der Vorhang hoch.
7: Dr. Watson, Senior Holmes, die Angelegenheit ist ernst. Mein Babalorisha, König Obashi Teterseru, hat angeordnet, ich soll sie beide zu seinem Ile bringen. Es hat etwas mit den Morden zu tun.
0: Zunächst einmal, was bitte sehr bedeutet Babalorisha und Ile?
7: Babalorisha ist der Hohepriester und Ile ist der Tempel, wo er uns erwartet.
0: Und was haben Sie mit dem Ganzen zu tun?
7: Ich bin der Ogun Ashogun des Königs Obashite.
0: Ich verstehe nichts.
6: Sherlock, bitte, wir müssen los.
7: Ogun ist der Opfermeister, der mit der schneidenden Hand. Wir haben nicht viel Zeit, Senor. König Obashi Teterseru hat von den Orishas eine wichtige Botschaft über den erhalten, der die Frauen mordet.
6: Sagen Sie Ihrem König Obelix, wir werden vom Kaiser erwartet.
0: Mein lieber Watson, ob wir wollen oder nicht, wenn wir diese Angelegenheit klären wollen, dann müssen wir mit Mukumbi gehen.
3: Zu Pferd erreichen Sherlock Holmes, Dr. Watson und Mukumbi den Kultplatz. Jaos. Die Töchter der Heiligen singen für ihre Orishas, die Gottheiten, um sie zu verehren und zu verkörpern, indem sie sich in Trance versetzen und von ihnen besessen werden.
7: Wie Sie an den Trommeln und Gesang der Yaos hören können, sind wir gleich da. Sie brauchen sich nicht zu fürchten. Wir kommen als Freunde.
6: Ja, Dr.
0: Watson, es geht hier um Gottheim.
6: So. Ja, dann Verzeihung.
7: Ups. Ich habe Sie schon erwartet. Kommen Sie, gehen wir in das Peiji.
3: Das Peiji ist das stille Herz des Teheros. Ein Raum, in dem die Götter wohnen, bevor sie tanzen. Hier ruhen die Asetamentos der Orishas. Die heiligen Gefäße. Hier atmet das Ashe. Hier berühren sich Himmel und Erde in der Dunkelheit des Geheimnisses. Candomblé.
7: Mein Sohn, mit diesen heiligen Muscheln werde ich feststellen, welcher Orisha in deinem Kopf wohnt.
0: Mein Orisha?
7: Eine Gottheit unserer afro-brasilianischen Religion.
3: Die vier wichtigsten sind Ogun, Xango, Oshosi und Iemanjá.
7: Du bist ein Sohn des Xango. Diese Kette musst du immer tragen. Xango ist dein Vater, dein Beschützer.
3: König Obashite III. Sammelt die Muscheln ein und wirft sie zusammen mit Steinen und Münzen wieder auf den Tisch.
7: So. Das verstehe ich nicht. Die Orishas haben dich zwar hierher gerufen, doch jetzt wollen sie sich nicht weiter äußern.
6: Ich mache bei diesem Fetischzauber hier auf gar keinen Fall mit.
7: Aber?
6: Avocado. Ich reise ab.
7: Ich spüre. Sie wollen mit deinem Freund sprechen.
6: Ich reise ab. Ich reise ab. Ab, ab, ab.
0: Was geht hier vor?
7: Nichts Schlimmes, Senior Holmes. Ein Heiliger ist in Dr. Watson geraten. Schauen Sie, der Buckel. Es ist Omulu, der Blattengott. Dr. Watson scheint für das Spirituelle besonders empfänglich. Bedauerlicherweise wehrt er sich dagegen. Aber ob es ihm nun passt oder nicht, ihm muss der Kopf geschoren werden.
0: Ich weiß, dass Sie die besten Absichten hegen, verehrtester König, aber wir haben leider keine Zeit für eine Initiationszeremonie. Watson! Watson! Watson!
7: Keine Sorge, Senior. Das ist nur ein Zeichen dafür, dass Dr. Watson ein sehr sensibler Mensch ist. Es ist eine Bumbajira.
0: Was heißt das?
3: Eju. Ein weiblicher Dämon mit erotischem Naturell, der nur in Frauen fährt.
7: Ist dieser junge Mann Ade?
0: Ade?
7: Liebt er Männer?
0: Nein, er ist Engländer.
7: Das heißt?
0: Er interessiert sich auf jeden Fall für Frauen.
7: Dann hat sich die Bumbajira vielleicht verirrt.
3: Watson steht auf, stemmt die Hände in die Hüften und tänzelt auf Holmes zu.
2: Warum sie tun? Dieser Ebo.
7: Er sagt, dass sie ein wohlriechender Weißer sind.
0: Hör auf damit, Watson.
2: Ich will Oti. Ich will die Zaba. Und zünde die Inas an.
0: Was zum Teufel ist das?
3: König Obashite III. Sucht das Gewünschte zusammen und kommt an den Tisch zurück.
7: Zuckerrohr, Schnaps, Zigarren, Kerzen. Haben wir alles. Hier. Hier. Und hier.
2: Que disse? Que sons? Que sabe? Quem é o Serikili?
0: Ja, ganz richtig. Wir müssen herausfinden, wer der Serienkiller ist. Hast du dich deshalb in dieses Wesen verwandelt, Watson? Sind wir deswegen hier?
2: Aber du kennst doch den Serikili. Bist mit ihm ausgegangen. Hast ihn ganz dicht gehabt.
0: Ja.
2: Kriegst es nur nicht raus, weil du zu viel Cannabis in der Pfeife geraucht hast.
0: Na.
2: Warum Serikili Seite da lässt und Ohr mitnimmt. Oh, Serikili. E un corin. Giovodare. E ainda.
6: Vai kuffa, otrai birin, qua obete.
7: Dr. Watson Bombagira sagt, dass der Serienkiller ein Mann mit viel Geld ist und dass er noch eine Frau mit dem Dolch töten wird.
0: Aber warum?
2: Warum?
0: Warum tut er das?
2: Weil der Serienkiller Color ist.
0: Ich verstehe schon, psychisch krank. Sag, wer ist der Killer?
2: Nein! Nur wenn ich Menschen kriege. Und sonst gehe ich nicht.
7: Die Bombagira will ein Geflügelopfer, bevor sie seinen Körper verlässt.
0: Lachhaft. Watson ist seit jeher Vegetarier.
2: Oluparun. Oluparun. Oluparun.
0: Watson.
7: Senor, es ist nicht Dr. Watson, sondern die Bombagira, die diesen Wunsch geäußert hat. Ihr Freund ist nur das Medium der Gottheit.
2: Oluparun, Oluparun.
0: Was ruft er da immer? Könnte er sie mir nicht endlich sagen, wie der Mörder heißt?
8: Zu spät. Die Bombagira hat seinen Körper verlassen und wird nichts mehr sagen.
6: So. Können wir jetzt gehen?
0: Watson? Können Sie sich an irgendetwas erinnern?
6: Natürlich. An alles. Wir haben diesen Raum hier betreten und dann hat dieser Mann dort ein paar Muscheln hin und her geschoben. Weiter nichts. Und deswegen haben wir die wunderbare Bernard verpasst.
0: Strengen Sie sich an. Sagen Sie mir, wie der Serienkiller heißt.
6: Lieber Freund, ich fürchte, die Sonne hat Ihnen das Hirn verbrannt. Wie in aller Welt kommen Sie darauf, dass ich diesen abscheulichen Mörder kenne? Auf geht's, Sherlock.
0: Aber Watson...
6: Gehaben Sie sich wohl, meine Herren. Obrigado.
0: Ach, da fährt sie hin. Unsere verehrte Bernard.
6: Guten Morgen, die Herren. Sie kommen alle auch zu Sarahs Abschied?
3: Aber natürlich. Guten Morgen, Dr. Watson, Senior Holmes.
9: Ach, das darf man doch nicht verpassen.
6: Genau, so wie wir Sarahs letzte Vorstellung.
9: Wegen Gandombe. Wo ist denn die gute Bernard?
6: Sie ist schon auf dem Schiff, da oben winkt sie.
0: Und da kommt noch Kommissario Pimenta.
10: Sherlock, ich habe sie gesucht. Ich habe Neuigkeiten. Ja.
0: Was ist in dem Umschlag?
10: Auf der Wache ist ein Brief des Mörders eingegangen.
0: Geben Sie ihn mir schnell.
10: Senior Holmes, hier sind einfach zu viele Leute.
9: Dann lasst uns doch alle zusammen im La Combi zum Mittagessen. Ich sage dem Rest der Bande Bescheid.
3: Na bon, im La Combi. Senior Holmes kann bei mir mitfahren. Als Senior Holmes und ich eintreffen, sitzen nur zwei Mitglieder der Bande bei Kommissario Pimenta. Die Komponistin Chiquinha Gonzaga und der Buchhändler Miguel Solera Gilara.
11: Na endlich! Wir warten schon eine Weile.
3: Pardon, Chiquinha.
0: Dr. Watson wollte unbedingt ins Hotel.
3: Kommissario, was steht denn jetzt in diesem Brief?
12: Also, Folgendes. Verehrter Chef der Polizei, ich dachte, der Engländer wäre schlauer als du. Doch wie es scheint, ist er so dumm, dass er größere Ohren verdient hätte, als alle zusammen, die ich abgeschnitten habe.
0: Preposterous. Also wirklich.
12: Was muss noch alles geschehen, damit ich endlich enttarnt werde? Tut bald etwas, denn ich habe großen Hunger und mir bleibt noch eine Seite auf der Fiedel. Apropos Fiedel, fidele Grüße, signiert mit Oluparun.
0: Oluparun. Das hat Watson beim Candomblé öfter gerufen.
9: Also dann ist der Mörder ein Schwarzer? Naja.
3: Marquez, ich protestiere aufs Äußerste. Kaum ist von einem meiner Hautfarbe die Rede, unterstellt man ihm sofort, dass er ein Verbrecher ist. Also, wie es scheint, werden wir nicht nur für die Abschaffung der Sklaverei, sondern auch um unsere Unschuld kämpfen müssen. Ja.
11: Du musst mit dem Marquez Nachsicht haben, José, vorschnell wie er ist.
9: Es tut mir aufrichtig leid, José. Ich wollte dich nicht verletzen.
3: Gut, aber merkt euch das ein für alle Mal. Chiquinha, was weißt du über Oluparun?
11: Das bedeutet der Vernichtende oder der Exterminator. Also eine Art Entweser.
3: Kam der Brief denn mit der Post?
12: Nein, ein Botenjunge hat ihn auf der Wache abgegeben.
13: Was bedeutet nur das Abschneiden der Ohren?
11: Vielleicht eine Form von Fetischismus eines Menschen, der gierig nach Zuneigung dürstet.
12: Und die Saiten?
3: Ein geschmackloser Scherz?
0: Der Mörder sagt, es handelt sich um absichtlich gelegte Spuren.
11: Aber warum bringt er denn die Frauen um?
13: Na, weil er sie hasst.
0: Hasst er denn alle Frauen?
13: Vielleicht. Vielleicht ist die Frau für ihn das Symbol für den Sittenverfall, der in unserer heutigen Zeit um sich greift.
11: Was für ein Blödsinn. Der Kerl hat einfach nur Angst.
0: Vor irgendetwas, das sie in ihm auslösen.
13: Ja, oder in ihm nicht auszulösen vermögen. Lustige Kurtisane am Kaiserhof.
14: Sie haben mich zu Tode erschreckt. Was gibt es denn zu so später Stunde? Mukumbi hat sie nicht angekündigt.
13: Meine Mutter ist...
14: Wie leid mir das tut. Ich weiß ja, wie sehr Sie geliebt haben.

0: Die Señores Holmes und Pimenta konnten die Baronin nicht retten. Jetzt liegt ihre Leiche in der Gerichtsmedizin. Und Dr. Saraiva notiert ihre Erkenntnisse der Obduktion.
1: Wieder hat der Mörder die Ohren des Opfers abgetrennt und die Geigensaite im Schambereich platziert. Dieses Mal aber hat er dem Opfer das Herz entrissen und mit Blut das Wort Geheimnis auf die Stirn geschrieben. Das deutet auf eine Eskalation der Rituale hin, die dem Mörder vielleicht Entlastung gewähren. Arme Baronin.
2: Für mich steht außer Zweifel, dass es der Killer von Anfang an auf die Baronin abgesehen hatte.
3: Aha.
2: Dafür spricht die Stradivari, die er entwendet hat, bevor er anfing zu morden.
3: Mit der Tötung der Baronin im eigenen Palais ist er schließlich ein großes Risiko eingegangen. Und er musste Mokumbi töten, um zu ihr vorzudringen.
2: Ja, aber nur ihr ist diese rätselhafte Inschrift zuteil geworden.
4: Die natürlich ein Verweis auf die Offenbarung des Johannes ist. Wo es ja, wie wir alle wissen, ungefähr heißt, auf ihrer Stirn stand ein Name. Ein geheimnisvoller Name, Babylon, die Mutter aller Abscheulichkeiten, Verzeihung, beim Anblick der Frau aber ergriff mich großes Erstaunen. Der Engel sagte zu mir, warum bist du erstaunt? Ich will dir das Geheimnis der Frau enthüllen und das Geheimnis des Tieres,
2: Watson.
4: Auf dem sie sitzt.
3: Dr. Watson, allerhand.
4: Avocado, Kommissario.
3: Aber müssen wir uns nicht vielmehr fragen, warum der Täter so einen Hass auf die Baronin hat?
2: Das ist eines der Rätsel, Pimenta.
3: So grausam es auch ist, ich habe ein seltsam unbehagliches Gefühl der Erleichterung verspürt, als ich die letzte Geigensaite zusammengerollt habe.
5: Señores, señores, etwas Furchtbares ist geschehen.
0: Ino Josas, die gute Seele des Hotel Albion, sieht sehr verzweifelt aus.
2: Ino Josas, was ist denn passiert?
5: Nie in all meinen Jahren im Hotel ist so etwas vorgekommen.
3: Mann, nun sagen Sie doch schon, was passiert ist.
5: In Ihre Räume ist eingebrochen worden.
2: Wie bitte?
3: Was?
5: Das Zimmermädchen hat es mir gerade mitgeteilt. Als sie zum Aufräumen hineinging, sah sie, dass das Fenster aufgehebelt worden war.
3: Da. Señor Holmes.
2: Die Stradivari. Auf meinem Bett. Ganz nackt.
3: Am Geigenbogen steckt ein Zettel.
2: Goodbye. Well.
0: Ob Holmes je so gedemütigt wurde? Der Mörder überlässt ihm die Stradivari und zollt ihm so verhöhnende Anerkennung. Und die Aufklärung der Mordserie ist nicht in Sicht. Vielmehr liegt alles weiter im Dunkeln. So bleibt Holmes nichts anderes übrig, als sich von Rio und dem Kaiser zu verabschieden.
6: Mr. Holmes, ich bedauere, dass Ihr Besuch unter so unseligen Umständen stattgefunden hat. Wollen Sie sich nicht noch einige Zeit in Petropolis erholen?
2: Eure Majestät sind sehr liebenswürdig, verehrtester Don Pedro. Aber wir müssen mit dem nächsten Schiff abreisen. Ich wollte mich für die Gastfreundschaft bedanken und euch die Stradivari zurückbringen, trotz der schlimmen Umstände. Hier.
6: Ich will sie nicht. Allein ihr Anblick bricht mir das Herz. Die arme Baronin. Darf ich sie Ihnen schenken?
2: Aber auch wenn ich leidenschaftlich Geige spiele, es ist eine Stradivari.
6: Diese Geige hat doch offiziell nie existiert. Bitte behalten Sie sie.
2: Ich weiß nicht, ob ich ein so wertvolles Geschenk annehmen kann.
6: Es bleibt unter uns. Zur Erinnerung an Ihren Aufenthalt in den Tropen. Bitte behalten Sie die Schwanengesang als Trophäe des Falls, den Sie nicht haben aufklären können.
2: Ach, auch wenn diese Wunde schmerzt, ich bin Ihnen zutiefst dankbar, Majestät. Eines allerdings beschäftigt mich immer noch. Hm? die Spuren, die zu legen, dem Mörder so wichtig waren. Er hat davon sogar in dem Brief gesprochen. Ich konnte leider nicht entschlüsseln, was sie bedeuten.
6: Wenn Sie es nicht ergründen konnten, Mr. Holmes, dann kann es niemand.
2: Ja. Als einziger Trost bleibt uns die Gewissheit, dass der Täter kein weiteres Verbrechen mehr begehen wird.
6: Können wir uns dessen wirklich sicher sein?
2: Die Saiten sind verbraucht und die Geige ist zurückgegeben. Also nehme ich an, dass die Mordserie beendet ist.
6: Eine brillante Schlussfolgerung. Senor, wie gelingt Ihnen das nur?
0: Apropos Abschied. Obwohl Sherlocks Entscheidung zur Abreise gefallen ist, will er dennoch versuchen, Anna zu überzeugen, ihn nach London zu begleiten. Etwas verwunderlich aber ist der Treffpunkt, den Anna vorschlägt. Bei den Mumien im Museum National.
7: Anna, warum treffen wir uns denn hier? Und was hat es mit dieser speziellen Mumie auf sich?
8: Sie ist ein Geschenk an Dom Pedro II. Als er Ägypten besuchte, machte ihm der Vizekönig Ismael den Sarkophag und die Mumie aus dem Tempel des Gottes Amun zum Geschenk. Aha. Die ägyptische Geschichte fasziniert mich schon lange.
7: Und deshalb kommst du oft hierher?
8: Nur wenn ich über etwas Wichtiges nachdenken muss, Liebling. Hier herrscht Stille und man ist ganz allein. Es reinigt meinen Geist, wenn ich neben Menschen, die schon lange tot sind, über das Leben nachdenke.
7: Und? Worüber hast du nachgedacht?
8: Über dein Angebot, mit dir nach London zu gehen.
7: Ich hoffe, die Mumie hat sich als gute Ratgeberin erwiesen.
8: Ich fürchte, du wirst sie hassen. Und mich auch.
7: Das heißt, du kommst morgen nicht mit?
8: Meu amor, in London wäre ich doch wie ein Fisch auf dem Trockenen. Wie lange würde unsere Liebe in der Fremde währen?
7: Aber ich bin doch hier auch in der Fremde.
8: Amor, das ist etwas anderes.
7: Wieso?
8: Du sprichst unsere Sprache. Du hast so mühelos die hiesigen Sitten angenommen, dass man dich schon für einen Brasilianer halten könnte. Hättest du nicht deinen lustigen Akzent.
7: Aber in London wärst du meine Frau. Wärst Anna Candelaria Holmes.
8: Aber
7: außerdem zählt das englische Theater zu den besten Spielstätten der Welt.
8: Sherlock.
7: Es wird ein Talent wie dich mit offenen Armen aufnehmen.
8: Wem willst du etwas vormachen, Amor? Ich spreche doch kein Wort Englisch. Ach,
7: das würdest du im Handumdrehen lernen.
8: Sherlock, man hat mir eben eine große Rolle in Sekai Border versprochen. Machado will es im Teatro Principe Imperial einstudieren. Ach. Ich habe heute den Vertrag unterschrieben.
7: Ach. Ich verstehe. Anna. Aber es fällt mir so schwer, dich hier zu lassen.
8: Ich weiß. Geliebter Sherlock.
7: Gut. Kommst du denn zum Schiff?
8: Nein. Ich sage dir lieber jetzt, lebe wohl.
7: Leb wohl, Anna. Ich muss wohl meine Keuschheit wieder mit nach London nehmen.
8: Ach, Sherlock.
0: Der Juli beschert Rio de Janeiro milde Temperaturen. Am nächsten Morgen findet sich der eine oder andere Begleiter der letzten Wochen am Kai des Hafens ein, um Holmes und Watson Adeus zu sagen. Holmes, zwar mit einem ungelösten Fall, dafür aber mit einer Stradivari im Gepäck, verabschiedet sich herzlich vom Kommissario.
2: Pimenta, sollten Sie je nach London kommen, gibt es in der Baker Street immer Platz für Sie. Sie wissen, dort ist der Sitz von Scotland Yard.
9: Danke, Senor Holmes.
10: Und sollten Sie wieder nach Brasilien kommen, besuchen wir meine Finke.
2: Vielen Dank für das liebenswürdige Angebot, Marquez.
9: Sehen Sie mal da vorne.
3: ist das nicht zu Lehrer Gilara?
10: Miguel! Hier! Miguel!
11: Guten Tag, meine Herren. Wir reisen also zusammen. Senior Holmes, Dr. Watson. Welch glückliche Fügung.
7: Mikkel, Bombcheer.
2: Ich wusste gar nicht, dass Sie nach England fahren. Eine Vergnügungsreise?
11: Nein, ich beabsichtige mich in London niederzulassen.
10: Du gehst also nach England? Warum weiß die Bande denn gar nichts davon?
11: Ich hege diesen Wunsch doch schon lange.
3: Sie wollten schon immer in London leben, Sir Miguel.
11: Ja, Kommissario. Hätte meine arme Mama nicht immer gekränkelt, wäre ich schon vor langer Zeit umgezogen. Jetzt aber, da sie nicht mehr ist.
2: Mein aufrichtiges Beileid, Signor Gilara.
11: Danke, Signor Holmes. Die Ironie des Schicksals will es, dass mir der Albtraum, den der Verlust meiner Mutter für mich bedeutet, die Verwirklichung meines liebsten Traums ermöglicht. Eine kleine Buchhandlung in London zu eröffnen, ein beschauliches Leben zu führen und mich dem Studium der Klassiker zu widmen.
2: Es wird mir eine Freude sein, die Gastfreundschaft Brasiliens erwidern zu können. Sie dürfen sich immer an mich wenden, sollten Sie je Hilfe brauchen.
11: Haben Sie vielen Dank, Senior Holmes. Wenn Sie mich jetzt bitte entschuldigen, ich muss mich um mein Gepäck kümmern.
7: Selbstverständlich. Armer Kerl. Er wirkt wirklich niedergeschmettert.
10: Ja, er hat sich für seine Mutter aufgeopfert. Igeo ist ein edelmütiger Mensch.
3: Senior Holmes, leben Sie wohl. Ich empfinde es als Ehre und besondere Gunst, dass ich Sie kennenlernen durfte. Auch Ihnen gute Reise, Senior Watson.
4: Avocado, Kapitän.
2: Seo Pimenta. Obrigado, Pratudo. Leben Sie wohl. Ach, Marquez, hier ist mein letzter Rest Cannabis. Bitte. Ich könnte es nicht mehr rauchen, ohne dabei an Anna Candelaria zu denken.
12: Dieser Engländer vermochte nicht, die deutlichen Zeichen meiner blutigen Spur zu lesen. Zugegeben, ich habe mit gezinkten Karten gespielt. In England werden die Noten der Tonleiter mit Buchstaben bezeichnet. Für den einfältigen Holmes heißen die Saiten der Geige G, D, A und E. Aber für uns in der romanischen Welt heißen sie Sol, Re, La und Mi. Mi von Migueu, Sol von Solera, La von Lara, Re von Recanto Ciafrodici, meine Buchhandlung. Ich bin ein Genie. Aphrodite. Dieser begriffsstutzige Spurentüftler hat nicht an die Göttin gedacht. Die Tochter des Uranus. Geboren aus dem Schaum der Meere. Von den Liebenden verehrt. Von den Gefallenen angebetet. Die Schirmherrin der Schönheit und der Wollust. In ihrer Muschel verehrt. Der Ohrmuschel. Ohren. Eselsohren. Eselsohren in Büchern. Bücher, Holmes. Bücher. Miguel Solera Gilara, ein Buchhändler.

Das Tier ist erlöst. 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

0: Albions Nebel erwarten mich.
1: Was schreiben Sie da, Watson, über Ihre Eindrücke von der Reise?
2: Nein, Holmes. Ich befolge endlich den Rat, den Madame Bernard mir schon früher gegeben hat. Ich werde alle Ihre Fälle aufschreiben.
1: Ah.
2: Was halten Sie davon?
1: Ja.
2: Ich habe auch schon den Titel. Die Abenteuer des Sherlock Holmes und Dr.
1: Ausgezeichnet, Watson. Aber die Geschichte, die wir hier in Brasilien erlebt haben, die dürfen Sie als Einzige niemals erwähnen. Bei meiner gläsernen Shango-Kette.
3: Cavo Caviesle!
2: Schauen wir mal.
1: The Star, London, den 2. September 1888. Whitechapel. Nie zuvor wurde ein Mord auf solche Art und Weise begangen. Aus Rücksicht auf unsere sensiblen Leser haben wir uns entschieden, das hier nicht zu beschreiben. Ah. Ziemlich sicher war das Tatwerkzeug ein Messer mit einer breiten, spitzen Klinge. Eine solche Tat kann nur das Werk eines psychisch Kranken sein. Merkwürdig. Sehr merkwürdig.
0: The Times, London, den 4. Oktober 1888. An den Chef Central News Office London City. Verehrter Chef, wie ich höre, heißt es noch immer, die Polizei hätte mich am Wickel. Aber das ist gelogen. Wenn Sie jetzt die Schlauen spielen wollen und behaupten, Sie wären auf der richtigen Fährte, dann kann ich nur lachen. Gute Arbeit, die ich beim letzten Mal geleistet habe. Ich liebe mein Handwerk. Das will ich in Kürze wieder aufnehmen und so werden Sie alsbald aufs Neue von mir hören. Das nächste Mal schneide ich auch die Ohren ab und schicke sie der Polizei. London, den 3. Oktober 1888. Jack the Ripper.
4: Sherlock Holmes in Rio. Krimisatire nach dem gleichnamigen Roman von Jô Soares. Aus dem brasilianischen Portugiesisch von Karin von Schweder-Schreiner. Dritter und letzter Teil. Es sprachen Sherlock Holmes, Irka Z. Dr. Watson, Lukas Rüppel. José do Patrocínio, Bless Armada. Melio Pimenta, Heiko Raulin. Irna Candelaria, Edith Saldanha. Inojosas und Mukumbi, Clovis Cassanda. Miguel Solera Gilara und Jack the Ripper, Hans Löw. In weiteren Rollen Jean-Marie Bertram, Gottfried Breitfuß, Crescentia Dünzer, Holger Kunkel, Sebastian Miro, Anne Müller, Felix Strobel, Valerie Ceplanova, Marc Tumba und Patricia Ziolkowska. Herzlichen Dank an die Mitglieder des deutsch-brasilianischen Kulturvereins Donaflor, Freiburg. Ton und Technik Andreas Völzing und John Krohl. Besetzung Kirstin Petri. Regieassistenz Andreas Reinhardt. Hörspielbearbeitung und Regie Alexander Schumacher. Produktion Südwestrundfunk 2026. Redaktion und Dramaturgie Uta Maria Heim.
5: Das Festival in Aix-en-Provence. Anfang Juli wurde da Francesco Filadeis Accabadora uraufgeführt. Eine Oper über die großen Fragen des Lebens und des Sterbens. Denn eine Accabadora ist wörtlich eine Beenderin. Eine geheimnisvolle Figur der sardischen Kultur, deren Aufgabe es war, das Leiden unheilbar Kranker zu beenden. Bekannt geworden durch den preisgekrönten Roman von Michela Murgia.

0: Französische Kulturmagazin Télérama sagt, existenziell, strahlend und absolut präzise. Dirigentin Lucie Leguet, die Hauptrolle der Zia Bonaria von Noah Frenkel und die Maria wird gespielt von Rachel Masclé. Acabadora, gleich nach den Nachrichten. Im Anschluss präsentieren sich PreisträgerInnen des ARD-Wettbewerbs im Jubiläumskonzert bei den Schwetzinger SWR-Festspielen. Ab 23 Uhr Jazz mit Hören wir Gutes und reden darüber. Einen schönen Radioabend wünscht SWR Kultur.
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2: Um 20 Uhr mit Florian Esche. In den USA gibt es angeblich Geheimdienstinformationen, die die Sprengstoffdrohne vom Flughafen Leipzig-Halle Russland zuschreiben. Der US-Sender CNN spricht von einer Drohne des russischen Geheimdienstes. Das Wall Street Journal nennt die russische Regierung als Drahtzieher. Bundesinnenminister Dobrindt hatte von einem hybriden Angriff fremder Mächte gesprochen. Die Drohne war in der Nähe ukrainischer Transportflugzeuge entdeckt und zum Absturz gebracht worden. Die mit Sprengstoff beladene Drohne, die in der Nähe einer Gaspipeline in Bulgarien abgestürzt ist, soll aus der Ukraine stammen. Davon geht das bulgarische Verteidigungsministerium aus. Der Drohnentyp werde oft vom ukrainischen Militär eingesetzt. Nichts deutet darauf hin, dass der Absturz vorsätzlich herbeigeführt wurde. Die Drohne war nahe der Grenze zum Nachbarland Rumänien explodiert, in etwa einem Kilometer Entfernung zu der Pipeline, die die Ukraine und die Türkei verbindet. In 4 Bundesländern gilt ab Mitternacht erstmals kein sonntägliches Lkw-Fahrverbot mehr. Rheinland-Pfalz, das Saarland, Niedersachsen und Nordrhein-Westfalen setzen die Maßnahme um. Sie soll der Wirtschaft mit Blick auf das aktuelle Niedrigwasser vieler Flüsse Entlastung bringen. Bundesverkehrsminister Bilger hat die Lockerung verteidigt. Unternehmen bräuchten diese Flexibilität jetzt, sagte Bilger im Deutschlandfunk. Der Bund für Umwelt- und Naturschutz kritisiert, dass die vorübergehende Neuregelung Menschen und Klima belaste. Das Bundesinnenministerium arbeitet nach Presseinformationen an einer neuen Generation von Personalausweisen. Künftig könnte bei den Dokumenten die Adressangabe entfallen, schreibt die Rheinische Post und zitiert einen Ministeriumssprecher. Das Ziel sei Bürokratieabbau. Bisher muss die Adresse bei Umzügen mit einem Aufkleber auf dem Ausweis aktualisiert werden. Im Gespräch sind demnach bei den neuen Ausweisen auch größere Fotos und weitere Sicherheitsmerkmale. Zum Sport. Die weiteren Ergebnisse vom ersten Spieltag in der zweiten Fußball-Bundesliga. Karlsruhe-Bielefeld 2:1, Heidenheim-Osnabrück 4:3, Magdeburg-Braunschweig 1:6 und Darmstadt-Kiel 2:2. Bei der Schwimm-EM in Paris hat die deutsche Klippenspringerin Maike Halbisch Bronze gewonnen. Nach 4 Sprüngen von einem 20 Meter hohen Podest in die Seine musste sie sich der Ukrainerin Nelly Czukanivska und Elisa Cossetti aus Italien geschlagen geben. Zuvor hatte die deutsche Mixed-Freiwasserstaffel Gold geholt. SWR-Nachrichtenredaktion Bettina Kozana. Das Wetter in Baden-Württemberg und Rheinland-Pfalz. In der Nacht ist es meist klar bei Tiefstwerten von 19 bis 12 Grad. Tagsüber dann morgen erst Sonne, dann vereinzelt Schauer und Gewitter. Die Temperaturen maximal 30 bis 36 Grad. Und am Montag ist es ähnlich heiß. Die Zeit 20.03 Uhr.
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3: Ein junger Mann verliert bei einem Racheakt ein Bein. Er wird depressiv, bittet schließlich die Acabadora Bonaria, ihn zu töten. Acabadora, das ist eine Art Sterbehelferin, die es bis Mitte des 20. Jahrhunderts vor allem im ländlich geprägten Sardinien gab. Sie wurde von Familien gerufen, um unheilbar kranke, dahin siechende Menschen von ihren Qualen zu erlösen. Acabadora, so heißt auch die neueste Oper von Francesco Filidei, uraufgeführt am 4. Juli im Théâtre du Jeu de Paume beim Festival Aix-en-Provence. Ich freue mich, Ihnen diese Opernuraufführung sowie ab 21.45 Uhr ein Kammermusikkonzert mit Preisträgern des ARD-Wettbewerbes im ARD-Radio-Festival vorstellen zu können. Mein Name ist Bettina Volksdorf. Ja, er ist inzwischen ein erfolgsverwöhnter Opernkomponist, der Italiener Francesco Filidei. Zuletzt feierte der 53-Jährige mit Il Nome della Rose, nach dem Roman von Umberto Eco, an der Mailänder Scala einen Riesenerfolg. Accabadora ist seine vierte Oper. Er hat sie kammermusikalisch besetzt und die Handlung führt nach Sardinien, denn da gibt es eine biografische Verbindung, wie Francesco Filidei sagt.
4: Meine Mutter und meine Oma sind Sardinnen. Als ich dann dieses Buch von Michela Murgia gelesen habe, begriff ich plötzlich, dass die Figur der Accabadora meiner Oma sehr ähnlich war. Wobei ich hoffe, dass sie niemanden getötet hat.
3: Ja, das wird sie ganz sicher nicht getan haben, die Großmutter von Francesco Filidei. Aber da sowohl seine Oma als auch die der Schriftstellerin Michela Murgia im sardischen Montevecchio lebten, haben ihn die beiden Damen offenbar zu seiner Oper Accabadora inspiriert. Dabei kommt Francesco Filidei ursprünglich von der Orgel. Er lernte sein kompositorisches Handwerk unter anderem bei Salvatore Sciarrino, probierte als komponierender Jungspund viel aus. Zum Beispiel wie Speichel, Zähne oder die Atmung klingen. Später kamen dann auch Naturtöne dazu und in Accabadora hat er sich zum Beispiel durch musikalische Traditionen der Sarden inspirieren lassen. Manuel Bruck, der sowohl die Filidei-Opernuraufführung in Mailand als auch die in Aix miterlebt hat, ordnet dessen musikalisch-stilistische Herangehensweise ein.
5: Er findet thematisch Anschlüsse eben auch an diese Musikkultur, vor allem an diesen inzwischen ja auch von der UNESCO als Weltkulturerbe geschützten Canto di Tenori. Das sind diese obertönhaften, teilweise sehr, sehr alten Hirtengesänge, die oft so im Quintenabstand sind. Und er hat eben auch in dieser Oper einen natürlich so ein bisschen antikisch gemeinten Chor, in dem aber auch zwei Frauenstimmen zu hören sind, die eben so mit gewissen Anspielungen an diesen Canto die Tenore zu hören sind. Es gibt aber eben auch, er hat eben auch gesagt, in Sardinien, wenn er da früher zu Hause war, die Natur, die Geräusche der Natur, selbst die Macchia, wo eben die Insekten ihre Laute von sich geben, das Vögelgezwitscher, der Wind in den Weiden, wie man so schön sagt, und das Meer, das Tuten, die Glocken in den Kirchen der Dörfer, das hat ihn alles beeinflusst und das hört man auch in dem Stück. Es gibt auch zum Beispiel ein Intermezzo, das ist ja auch eine Tradition bei italienischen Einaktern, angefangen von Cavalleria Rusticana, und da erklingt zum Beispiel eine Fahrradklingel.
3: Mal schauen, ob Sie sie entdecken werden, die soeben erwähnte Fahrradklingel. Fakt ist, dass Filidei eine aparte musikalische Melange aus tradierten und modernen musikalischen Elementen gelungen ist. Apropos Moderne, die spielt ja eine bedeutende Rolle beim Festival Aix-en-Provence, wobei neue Stücke, übrigens auch Accabadora, in der Regel koproduziert werden, um nach der Uraufführung eine größere Strahlkraft entwickeln zu können. So war das zum Beispiel bei Kaya Sarriaus Oper Innocence, die 2021 im Grand Théâtre de Provence von Aix uraufgeführt wurde und in der neuen Spielzeit von Elisabeth Stöppler an der Oper Leipzig inszeniert werden wird. Filideis Accabadora basiert auf dem gleichnamigen Roman der aus Sardinien stammenden Schriftstellerin Michela Murgia. Und wenngleich ich den Begriff eingangs schon erwähnte, wofür Accabadora im Detail steht, erläutert Manuel Bruck folgendermaßen.
5: Die Accabadora, das ist eine mythische Figur. Und zwar war das eine alte, meistens unverheiratete Frau im Dorf, die Sterbehilfe geleistet hat. Also man hat dort quasi etwas, worüber wir heute natürlich ausführlichst diskutieren, damals quasi sozusagen als Kreislauf des Lebens und Sterbens, auch natürlich eng verbunden mit Vieh, das sind natürlich, ist ja auch ein Bauernvolk, sehr ernst genommen. Und sowohl der Betroffene selber oder eben auch die Verwandten, wenn die das Gefühl hatten, es geht jetzt wirklich zu Ende, es ist jetzt nur noch ein Leiden, dann konnte die geholt werden und hat dann, man muss das jetzt ganz drastisch sagen, mit einem Hammerschlag oder eben mit einem Kissen dieses Leben beendet. Das waren gläubige Frauen, die waren hoch angesehen, weil die quasi sozusagen eine Arbeit übernommen haben, die die Familie selber in dem Fall natürlich nicht leisten konnte. Und das hat sich dann natürlich in den 50er Jahren irgendwann dann verflüchtet. Das wäre ja auch dann damals zu Anklagen gekommen. Aber es ist eben sozusagen, es gehört zu diesen Volksmythen in Sardinien dazu.
3: So, damit kurz zur Handlung des knapp anderthalbstündigen Einakters. Die Accabadora Zia Bonaria lebt im fiktiven sardischen Dorf Soreni. Sie ist eine geachtete Schneiderin und sie ist kinderlos. Eines Tages nimmt Zia Bonaria die jüngste Tochter einer kinderreichen, mittellosen Witwe bei sich auf. Es ist Maria, die lange Zeit nichts vom Tun ihrer Ersatzmutter ahnt, bis diese, ich hatte es eingangs erwähnt, einen jungen, schwer verletzten Mann auf dessen Bitten hin von seinen Schmerzen und irdischen Leiden entbindet. An diesem Punkt kappt Maria sämtliche Bindungen und verlässt das Dorf sowie die Bonaria. Jahre später kehrt sie zurück, findet ihre Ziehmutter Bonaria alt, krank und bettlägerig vor. Und wie Maria sich in dieser Situation entscheidet, ja, dazu mehr, nachdem sie die Oper gehört haben. Zur Besetzung. In den Hauptrollen erleben sie Noa Frenkel-Alt als Zia Bonaria bzw. Accabadora, Rachel Masclé als Maria, Lodovico Filippo Ravizza, Bariton, als Nicola Bastiu. Sein kleiner Bruder ist Andrea Bastiu, gesungen von Hugo Brady, Tenor. Zudem gibt es einen kleinen Chor sowie ein Kammerorchester, dessen Größe Francesco Filidei an die Grabengröße im Théâtre du Jeu de Pomme angepasst hat. Und so spielten 16 Mitglieder des Orchesters der Oper von Lyon. Lucie Leguet leitete diese Uraufführung der Accabadora von Francesco Filidei.

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0: Applaus für alle an der Uraufführung von Accabadora Beteiligten. Applaus für diese neue Oper des Komponisten Francesco Felidei im Théâtre du Jeu de Pomme beim Festival Aix-en-Provence. Jeu de Pomme meint übrigens ein Spiel, das als Vorläufer des heutigen Tennis gilt. Das Théâtre du Jeu de Pomme wurde im 18. Jahrhundert just an einem Ort in Aix errichtet, wo zuvor eine königliche Halle für dieses Ballspiel stand. Ja, und wie ging sie nun aus, die Beziehung zwischen der alten Accabadora Bonaria und Marie? Sie setzt offenbar fort, was ihre Ziehmutter und Sterbeamme, wie sie ja auch genannt wurde, einst tat, um schwerkranken Menschen ohne Heilungschancen zu helfen. Insofern beendet Maria auch das Leben der Bonaria. Sie sind zu Gast beim ARD Radio Festival und ich nenne Ihnen an dieser Stelle die komplette Besetzung. Zu hören waren die Altistin Noah Frankel. Sie sang die Zia Bonaria Urai, die Accabadora also. Auch Sopranistin Rachel Masclet, die Partie der Maria gesungen hat. Die Französin ist übrigens 22 Jahre jung, erhielt ihre erste Ausbildung im Chor bzw. der Maîtrise Populaire der Pariser Opera Comique. Lodovico Filippo Ravizza, Bariton, sang den Nicola Bastio. Der Italiener begann im Knabenchor des Mailänder Doms und als Nicola Bastio, also in der Partie, war er es, der die Accabadora um Sterbehilfe bat. Die Partie des Bruders Andrea Bastio sang Hugo Brady, Tenor. Victoire Bunel, Mezzosopran, war Maestra Luciana. Giannina Bastio, eine Stimme. Francesco Leone, diverse Rollen, darunter Santino Litorra. Und als Chor agierten Camille Primo, Sopran, Olga Simenschuk, Sopran, sowie Lofro Korosec, Bass. Zudem waren 16 Damen und Herren des Orchesters der Opéra de Lyon sowie Lucie Leguet als musikalische Leiterin beteiligt. Ab der neuen Saison, der neuen Spielzeit, wird die 36-Jährige übrigens musikalische Leiterin der Sinfonietta Lausanne. Wenn Sie die stilistische Fülle, zugleich auch Transparenz der Musik von Francesco Felidei erreicht, möglicherweise auch begeistert hat, hier umreißt er einmal, wovon er sich beim Komponieren leiten lässt.
1: What I'm trying to do with the name of the rose, with the inundation with Giordano Bruno and now with the Accabadora.
2: Was ich in L'Inondation, Giordano Bruno, Il Nome della Rosa und Accabadora versucht habe, an die Kraft unserer Tradition anzuknüpfen. Ich verweigere mich dem nicht, sondern nutze alles, was es gibt, weil ich denke, dass die Oper für uns eine wunderbare Möglichkeit bietet, in einem Moment, in dem wir auf Virtualität und künstliche Intelligenz zurückgreifen können, uns auf die Menschlichkeit zu besinnen, weil zum Beispiel die menschliche Stimme nicht verstärkt ist. Es gibt keine Schutzwand zwischen der Stimme und uns. Sie kann 500 oder 1000 Menschen miteinander verbinden. Und sie bietet die wundervolle Chance zu fühlen, wer wir sind.
0: Die Meinung von Francesco Felidei. Manuel Bruck hat die Uraufführung der Oper am 4. Juli in Aix-en-Provence miterlebt. Hier fasst er seine Eindrücke danach folgendermaßen zusammen.
3: Ich würde mal sagen, mir hat in dem Stück ein bisschen das Ariose, das Opernhafte, wenn man so will, gefehlt, gerade an diesen Stellen. Das ist natürlich ein sehr dramatisches Geschehen dann. Das ist der Freund der Ziehtochter, dieser Accabadora, die im Grunde gar nicht weiß, was ihre Ersatzmutter da ab und zu nachts tut, der wiederum ja quasi von der Accabadora das Leben geschenkt und eine Erziehung geschenkt wird. Also das ist eben auch wieder so Geburt und Tod. Das ist auch sehr schön auf der Bühne dargestellt. Es geht da eben auch um Handwerkliches, um Erde und zum Beispiel der Geburtsvorgang. Also die Frauen, die gebären quasi Mehl. Dieses Mehl landet auf dem Tisch, wird mit Wasser vermischt, geknetet, wird ein Teig und ein Brot und aus einem Riesenleib steigt dann dieses Kind heraus. Also sozusagen, es hat alles so ein bisschen was mit aus der Erde kommst du, zur Erde wirst du zu tun. Mhm. Und die erlebt dann eben mit, wie eben sozusagen dieser Freund von ihr, der ein Weinbauer ist, in einer Eifersuchtsgeschichte eben ins Bein geschossen wird und dann eben sagt, ich bin jetzt kein voller Mann mehr und ich kann nicht mehr arbeiten und sozusagen der Accabadora nahelegt, sie jetzt umzubringen, was die erst nicht tun möchte, weil sie natürlich sagt, du bist jung und das ist kein Grund, aber sie lässt sich dann doch eben überzeugen. Und das ist aber auch der Grund für die junge Frau, die das dann eben mitbekommt, sozusagen, dass ihre Ziehmutter auch noch etwas anderes tut, der Grund wegzugehen, sich zu emanzipieren, heranzuwachsen und dann aber als ihre Ziehmutter im Sterben liegt, als sie das erfährt, muss sie auch sich entscheiden, was sie jetzt mit der macht. Und das ist sozusagen dann das Ende. In 80 Minuten erzählt, in einem etwas palandohaften, sehr eben, wie gesagt, geräuschintensiven, sehr atmosphärischen Stil, wo mir ein bisschen eben teilweise quasi sozusagen die Operndramatik gefehlt hat.
0: Die Meinung von Musikkritiker Manuel Brug. Accabadora, das hatte ich bereits erwähnt, wurde koproduziert. Im Juli gab es bereits Aufführungen bei den Tiroler Festspielen in Erl und es sind weitere Vorstellungen an den Opernhäusern von Lyon, Dijon, Bologna sowie am Grand Théâtre in Luxemburg geplant. Sie sind zu Gast beim ARD Radio Festival. Ja, bis zum 13. September geht es noch unter gemeinsames sommerliches Festivalprogramm mit herausragenden Konzerten und Opern von Musikfestivals in Deutschland und Europa. Traditionell enden diese Festivalwochen mit den Preisträgerkonzerten des ARD Musikwettbewerbs. Ein halbes Jahr nach dem Wettbewerb treffen sich einige der jungen Musikerinnen und Musiker zum Festival der ARD-Preisträger. Ja, und sie machen gemeinsam Kammermusik. 4 Tage intensives Trainingscamp, bei dem sie Werke in verschiedenen Besetzungen einstudieren. Wenn alles konzertreif ist, gehen sie dann auf Tournee. Die Schwetzinger SWR-Festspiele, die gehören jedes Jahr zu den Tourneestationen. 2 Tage lang gastieren die jungen Musiker dort im Schwetzinger Schloss und SWR Kultur zeichnet diese Konzerte auf. Wir haben jetzt noch Zeit für Musik von Beethoven, Rebecca Clark, Henriette Bosmans und zu Beginn von Vincent d'Indy. Konkret dessen Trio für Klarinette, Cello und Klavier, B-Dur Opus 29. Praktischerweise spielte D'Indy die 3 Instrumente alle selbst, verlangt den Interpreten in diesem Stück einiges ab. Kein Problem für die 3 jungen Musiker. Elad Navon an der Klarinette. 2025 erspielte er sich den 1. sowie den Publikumspreis beim ARD-Musikwettbewerb. Alexander Warenberg am Cello. Er hat 2024 den 3. Preis gewonnen. Und Lia Wang am Klavier. 2025 war sie die erste Preisträgerin, erhielt zugleich den Publikumspreis.

Das Klarinettentrio in B-Dur Opus 29 von Vincent Dandy. Gespielt wurde es von Elad Navon, Klarinette, Alexander Warenberg, Cello und Lia Wang, Klavier. Alle drei haben sich Preise erspielt beim internationalen Musikwettbewerb der ARD. Alle drei waren am 16. und 17. Mai zu Gast bei den Schwetzinger SWR-Festspielen. Künstlerisches Miteinander statt Wettbewerbsanspannung, das ist die Devise des Festivals der ARD-Preisträger. Seit 2001 organisiert der ARD-Musikwettbewerb diese Kammermusiktournee zur großen Begeisterung der jungen Musiker und des Publikums, das natürlich neugierig ist, die jungen Talente einmal in kammermusikalischer Formation zu erleben. In unserem nächsten Stück ist diese Formation ziemlich außergewöhnlich. Die britische Komponistin Rebecca Clarke kombiniert Klarinette und Bratsche miteinander in Prälude, Allegro und Pastorale. Zwei Melodieinstrumente, aber, Sie werden es gleich merken, die Musik ist fast durchweg dreistimmig. Die Bratsche spielt ständig Doppelgriffe, also in zwei Stimmen auf zwei Seiten. Rebecca Clarke selbst war eine ausgezeichnete Bratschistin, ihr Bruder spielte Klarinette. 1941 hat sie dieses Duo komponiert und wir hören es jetzt mit Elad Navon an der Klarinette sowie Yonel Ungureanu an der Bratsche. 2023 gewann er den dritten Preis beim ARD-Musikwettbewerb.

Rebecca Clark, Prälude, Allegro und Pastorale mit Elad Navon an der Klarinette und Yonel Unguriano an der Bratsche. Beide sind sie Preisträger beim internationalen Musikwettbewerb der ARD und haben dieses Jahr am Festival der ARD-Preisträger teilgenommen. Und das ist so etwas wie das Bonbon des Wettbewerbs. Kammermusik in unterschiedlichen Besetzungen, gemeinsam mit anderen Musikerinnen und Musikern, die auf demselben hohen Niveau spielen und die man im Wettbewerbsstress nur zwischen Tür und Angel kennenlernen konnte. Oder bislang gar nicht, weil sie vielleicht schon ein Jahr früher oder später am Start waren. Für alle ist es eine schöne Gelegenheit, hier gemeinsam Musik zu machen und dabei unter anderem bei den Schwetzinger SWR-Festspielen zu gastieren. Die finden jedes Jahr im Mai statt, wenn in Schwetzingen der Flieder und die ersten Rosen blühen. Ein Spaziergang durch den wunderschönen und, wie ich unlängst festgestellt habe, auch weitläufigen barocken Park zwischen Probe und Konzert, ja, das gehört hier unbedingt zum Programm. So wie ein Spargelessen in einem der vielen Restaurants rund um das Schloss. Das führt uns direkt zu unserem nächsten Stück. Ehe ich ans Werk gehe, muss ich etwas essen. Das ist der Text einer Arie aus einer komischen Oper von Josef Weigel, im Original allerdings auf Italienisch. Zu Beethovens Zeit war diese Melodie ausgesprochen populär, ein echter Gassenhauer. Beethoven hat darüber Variationen geschrieben, als fulminantes Finale seines Klaviertrios Opus 11. Spitzname: Gassenhauer Trio. Wir hören das Trio jetzt mit Yonel Unguriano. Den Wettbewerb hat er auf der Bratsche gewonnen. Für dieses Stück nimmt er allerdings eine Geige. Mit Alexander Warenberg am Cello und Lia Wang am Klavier.

Ludwig van Beethoven, das Gassenhauer Trio B-Dur Opus 11, gespielt von Preisträgern des ARD-Musikwettbewerbs Jonel Ungoriano, Alexander Warenberg und Lia Bom. Im Mai haben sie bei den Schwetzinger SWR-Festspielen gastiert. So, wir haben noch Zeit für eine Zugabe. Nuit Calme aus den drei Impressions der niederländischen Komponistin Henriette Bosmans mit Alexander Warenberg am Cello und Lia Wang am Klavier.

Mit dieser Zugabe aus den Impressions von Henriette Bosmans geht diese Sendung zu Ende. Dank der Kollegin Doris Bleich für ihre Stückauswahl sowie die Vorstellung der ARD-Wettbewerbspreisträger, die im Mai bei den Schwetzinger SWR-Festspielen zu Gast waren. Nach den Nachrichten geht es im ARD-Radiofestival weiter mit Samson, Spiegel und Habe, die viel guten Jazz gehört haben und ab 23.03 Uhr darüber reden werden. Mit Musik von Johann Sebastian Bach bedankt sich Bettina Volkster für ihr Interesse und ich wünsche noch einen guten Abend.

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1: Um 23 Uhr mit Martin Seiler. Niedersachsen und drei weitere Bundesländer haben das Sonntagsfahrverbot für Lkw ausgesetzt. Das stößt auf ein geteiltes Echo. Bundesverkehrsminister Bilger verteidigte im Deutschlandfunk die Entscheidungen. Aus der Nachrichtenredaktion Christoph Johansen.
2: Der CDU-Politiker verwies auf das Niedrigwasser in deutschen Flüssen, das den Warentransport derzeit massiv beeinträchtigt. Unternehmen brauchten jetzt Flexibilität und zusätzliche Möglichkeiten, so Bilger. Der Bundesverband der deutschen Industrie begrüßte die Entscheidung mehrerer Bundesländer, Lastwagen vorerst auch an Sonntagen fahren zu lassen. Das könne die Auswirkungen des Niedrigwassers abmildern und die Wertschöpfungsketten stabilisieren. Kritik kommt von der Umweltorganisation BUND. Die Verlagerung von Transporten auf die Straße belaste Mensch und Klima. Neben Niedersachsen erlauben vorerst auch Nordrhein-Westfalen, Rheinland-Pfalz und das Saarland Fahrten von Lkw an Sonn- und Feiertagen.
1: Nach dem Fund einer Sprengstoffdrohne auf dem Flughafen Leipzig-Halle berichten US-Medien über Hinweise,

0: auf eine russische Herkunft des Flugkörpers. Das Wall Street Journal schreibt unter Berufung auf US-Beamte, Washington sei zu dem Schluss gekommen, dass die Drohne von einem russischen Geheimdienst stamme. In Deutschland hatten bereits der CDU-Verteidigungspolitiker Kiesewetter und Grünen-Fraktionschefin Dröge die Vermutung geäußert, dass Moskau für den Drohnenvorfall verantwortlich sei. Bundesinnenminister Dobrindt sprach dagegen nur von einem hybriden Angriff durch fremde Mächte. Wer in Paris mit einem E-Scooter durch die Stadt fahren will, muss ab sofort einen Helm tragen. Die Polizei reagiert damit nach eigenen Angaben auf die gestiegene Zahl an Unfällen. Neben dem Helm muss auch eine Warnweste oder eine andere reflektierende Ausrüstung oder Kleidung getragen werden. Wird jemand ohne Helm erwischt, droht eine Geldstrafe. Der VfL Wolfsburg hat einen Sieg zum Saisonbeginn in der zweiten Bundesliga verpasst. Der Bundesliga-Absteiger kam gegen den ersten FC Kaiserslautern nur zu einem 0:0. Aus der Sportredaktion Mats Nicholson.
1: Fast 30 Jahre nach ihrem letzten Zweitligaspiel haben die Wolfsburger zu spüren bekommen, wie kompliziert diese Liga ist. Nur in der ersten Hälfte hatte der VfL gute Torchancen. Auch der Gast aus Kaiserslautern kam zu Möglichkeiten und freut sich über einen Auswärtspunkt zum Saisonbeginn. Der erste Tabellenführer kommt aus Braunschweig. Es sei denn, ein Team schießt am Zweitligasonntag ebenfalls 6 Tore. Die Braunschweiger gewannen 6:1 in Magdeburg. Bundesliga-Absteiger Heidenheim besiegte Aufsteiger Osnabrück 4:3. Darmstadt und Kiel trennten sich 2:2. Karlsruhe gewann 2:1 gegen Bielefeld.
0: Das waren die Nachrichten. Das Wetter in Deutschland in der Nacht trocken, Tiefstwerte 20 bis 12 Grad. Morgen meist sonnig, Höchstwerte 23 Grad auf den nordfriesischen Inseln bis 36 Grad im Rhein-Main-Gebiet. Am Montag wechselhaft gebietsweise Regen 20 bis 36, am Dienstag viel Sonne, im Norden wolkiger 18 bis 32 Grad. Es ist 23.03 Uhr.
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3: Und herzlich willkommen zu dieser Sendung mit
4: Beate Sampson,
5: Ulrich Habersetzer und
3: Roland Spiegel.
4: Wer die Wahl hat, hat es besser.
3: Wir genießen das hier in dieser Sendung in musikalischer Hinsicht. Wir wählen besondere Jazzalben aus.
5: Hören wir Gutes und reden darüber.
3: So heißt unsere 2022 mit dem Deutschen Radiopreis ausgezeichnete Sendung von BR Klassik, heute im ARD Radio Festival Jazz.
4: Und hier überraschen wir uns gegenseitig mit den Jazz-Neuerscheinungen, die uns besonders faszinieren.
5: Und wissen nicht, was die anderen beiden mitgebracht haben.
3: Ein Ratespiel also für Sie und für uns. Aber noch viel mehr eine Chance zum ganz unmittelbaren Austausch über Töne.
5: Frei, ohne Einschränkungen und spontan ist dieser Austausch.
4: Und jetzt geht er los. Roland Spiegel beginnt.
3: Und ich gebe das Wort gleich an die Musik weiter.

0: Ja, das Stück ist eigentlich noch nicht zu Ende. Wir mussten uns hier herausschleichen. Beate Sampson, Uli Habersetzer, was habt ihr gehört und was habt ihr dabei empfunden?
1: Oh, was haben wir empfunden? Oh, das ist aber jetzt eine sehr intime Frage. Nein. Also ich habe zumindest mich darüber gefreut, wie toll die Musik gegroovt hat. Und das hat mich auch erfreut, mal so eine Allianz zu hören von Gitarre und Trompete, hätte ich jetzt gesagt. Beides natürlich mit Effektgeräten ausgestattet und dann ein Klaviertrio mit einem Kontrabass, quasi ganz jazzklassisch. Und dann aber dieser rockige Impetus vom Groove her, gerade am Anfang mit dieser sich immer wiederholenden rhythmischen Figur. Und dann habe ich mir gleich gedacht, ich weiß überhaupt nicht, wer das ist. Klingt vielleicht nach Europa oder vielleicht auch Israel. Also so in der Richtung habe ich seltsamerweise gedacht. Gefühlt habe ich mich wohl.
2: Ich kann da immer mitgehen. Ja, gut. Ja. Ich finde es auch total interessant, diese Mischung aus der verzerrten E-Gitarre und der Trompete mit Effekt, wo man dann manchmal denkt, ist da noch ein zweites Instrument dabei? Ich glaube nicht. Ja. Ich fand es dann spannend, dass es so einen Bruch gibt, wo die Effekte sozusagen weg sind und auf einmal spielt dann dieses traditionell klingende Trio im Klavier, Kontrabass und Schlagzeug so ganz pur. Und das fand ich total reizvoll. Ich habe auch überhaupt keine Ahnung, wer hier gespielt hat. Also ich weiß es einfach nicht und bin sehr gespannt.
1: Ich fand, es sprach für mich zumindest daraus sehr viel junge Energie. Also so,
2: ja, könnte ja, sein.
1: So,
2: ja,
1: da,
2: ja.
1: Da hatte ich schon so das Gefühl. Und wenn sie nicht jung sind an Jahren, dann sind sie es jung im Geiste.
0: Also das kann ich schon mehr verraten. Die sind auch jung an Jahren, soweit es sich feststellen ließ. Ich sage mal, wie das Stück heißt. Wingspan, Flügelspanne. Ich kannte keine der Personen, die hier spielen, vorher. Für mich war das alles neu. Und darum gehe ich davon aus, dass es euch ein bisschen auch so geht. Vielleicht kennt ihr einige, aber es sind Personen, die wir, glaube ich, noch nicht ausführlich vorgestellt hatten. Es ist ein Quintett einer Trompeterin namens Emily Kuhn. Und das Album, das mir sehr gefällt, heißt Feathered Things. Fällt euch dazu was ein?
1: Emily Dickinson.
0: Genau, und noch mehr. Also die große amerikanische Dichterin Emily Dickinson hat ein Gedicht geschrieben mit dem Titel Hope is a Thing with Feathers. Hoffnung ist das Ding mit Federn. Und es gibt einen Roman von 2015 von Max Porter, der hat es geändert, der hat darauf geantwortet, mit dem Titel Grief is the Thing with Feathers. Also Trauer ist das Ding mit Federn. Und da geht es wirklich um das Verarbeiten eines Schicksalsschlages. Und es erscheint eine große schwarze Krähe, die einen Witwer und seine zwei Kinder dazu zwingt, sich nochmal ganz stark mit dem Tod der Mutter auseinanderzusetzen. Und in dem Moment, wo sie die Auseinandersetzung wirklich annehmen, verschwindet die Krähe wieder. Darauf bezieht sich die Trompeterin Emily Kuhn implizit. Sie gibt aber Erklärungen ab, die zeigen, dass sie wirklich im Hinterkopf diese beiden literarischen Vorlagen hatte. Mhm. Denn zu diesem Stück Wingspan steht im Pressematerial, da geht es um Trauer und Zorn über die Normalisierung von Gewalt. Und das Stück mündet dann in die Hoffnung für die Gesellschaft. Ich finde, das sind wirklich beide literarischen Quellen dann mit drin.
2: Hilf uns ein bisschen, wer ist die Dame? Wo kommt die her?
0: Die kommt aus Chicago.
2: Okay.
0: Oder lebt in Chicago. Und ich finde nirgends eine genaue Angabe über ihr Geburtsjahr, aber sie hat 2016 ihren Abschluss gemacht. Dann ist sie wahrscheinlich in ihren frühen 30ern und bei ihrer Band ist es ungefähr dieselbe Altersriege. Ich sag mal die anderen Leute, die da mitspielen am Klavier. Megan Stagel, das schreibt sich, als wäre es ein österreichischer Name, Stagel. Und in einem Stück singt diese Megan Stagel auch. Dann Eric Skoff an der Gitarre, Kit Lyles am Kontrabass und Gustavo Cortinas am Schlagzeug. Das sind Musikerinnen und Musiker, die seit 10 Jahren in der Szene von Chicago zusammenspielen.
1: Also Ich finde es ja spannend, immer die Motivation kennenzulernen der jeweiligen KomponistInnen auch. Sie hat ja wahrscheinlich auch die Stücke komponiert. Genau. Und gerade wenn es dann um Instrumentalmusik geht, aus der man ja nichts heraushören kann, was irgendwie textlich eine Richtung vorgeben könnte, wohin das geht oder woher das kommt, die Musik. Wie ist das über das ganze Album verteilt? Hört man denn da das Thema Trauer auch heraus oder Trauerbewältigung ist es ja eher, weil was wir gerade gehört haben, war ja eigentlich
2: haben uns wohl gefühlt.
0: Genau, da steckt ja auch Zorn mit drin, zunächst in Zorn gewandelte Trauer, die dann in Hoffnung münden soll. Dieses Album ist angelegt wie eine Suite. Es sind insgesamt 8 Stücke. Und beim nächsten Stück, das ich ausgewählt habe, wird ganz deutlich, wie die Musik auch das transportiert, was die Komponistin sagen will. Ich wollte nur noch auf eines hinweisen, nämlich wie die Kompositionen entstanden sind. Nämlich, sie hatte eine Woche Rückzug an einem Ort, der mitten im Wald liegt, eine Künstlerkolonie, östlich des Michigansees, Oxbow School of Art heißt die. Und dort hat sie sich zurückgezogen und diese Stücke geschrieben und dann mit ihrer Band eingespielt. Noch dazu war das mitten im Winter und ich hatte gehofft, dass in einem warmen Sommer diese Musik vielleicht auch ein bisschen erfrischende Abkühlung bringt.
2: Jetzt Musik, ich will mehr hören.
0: Genau. Das nächste Stück hat eine Vorgeschichte. Das ist nämlich inspiriert von einem Konzert und einem Künstlergespräch mit dem Pianisten Brad Mehldau. Und dieses Konzert und dieses Künstlergespräch hatte offenbar Emily Kuhn miterlebt und wollte dann die Dankbarkeit darüber ausdrücken, Kunst ausüben und empfangen zu können, besonders in schwierigen Zeiten. Und da merkt man, das hat etwas sehr Politisches und hebt eigentlich auch die politische Rolle der Kunst hervor, aber auf ganz leise Art.

0: das Stück Gratitude aus dem Album Feathered Things der Trompeterin Emily Kuhn, beziehungsweise von deren Quintett.
1: Gratitude ist ja die Dankbarkeit, genau. Wenn mich nicht alles so. Da sind wir dir jetzt mal sehr dankbar, dass du uns das mitgebracht hast, eine Entdeckung aus den USA. Und jetzt klang es auch amerikanischer oder sehr inspiriert von der amerikanischen Musiktradition, was wir hier gehört haben. Und jetzt bin ich natürlich wahnsinnig gespannt, was Ulrich Habersetzer da drauf zu setzen
2: hat. Ich sage jetzt mal so, diese Sendung lebt von den Kontrasten. An vielen Stellen wird es jetzt Kontraste geben, an manchen gibt es aber auch Ähnlichkeiten. Ich bin einfach sehr gespannt, was ihr von dieser Musik haltet.

0: Ja, ich habe mir gedacht, einfach mal was ganz Entspanntes, was Ruhiges für mitten in der Nacht. E-Gitarre, das kann man auch mal machen. Also, wie geht's euch?
1: Ja, das war ein ganz schönes Brett und richtig Rock und richtig doll. Und ich bin jetzt so leicht meditativ geplättet von dem Ganzen. Nein, nein, also ich habe dann gleich gedacht, das sind bestimmt wieder Österreicher. Ich habe dann an Herbert Pirker kurz gedacht, am Schlagzeug, aber habe ich auch wieder verworfen. Ich habe gehört, also ein Schlagzeug, ich habe einen Bass gehört, ich habe mindestens eine Gitarre gehört und vielleicht noch eine zweite Gitarre mit Synthi dran oder ein Synthesizer. Und dann habe ich ein Sopransaxophon gehört, das ganz schlimm verfremdet war an manchen Stellen, aber halt sehr passend zu dieser Musik. Und ich habe mich gefragt, in welchem Jazzclub wird das wohl gespielt oder auf welchen Festivals? Und dann habe ich mir auch gedacht, liebe Hörerinnen und Hörer, das ist das Ende der Beschaulichkeit.
0: Ja,
1: das vorläufige Ende der Beschaulichkeit, jedenfalls in dieser Ausgabe von Hören wir Gutes und reden darüber. Und jetzt bin ich sehr gespannt, was Roland Spiegel dazu zu sagen hat.
2: Ja, ich fand, das waren laute und lautere musikalische Anstrengungen. Ich habe am Anfang gerätselt, ob es ein Sopransaxophon ist oder ein Electric Wind Instrument, aber es war vielleicht einfach nur die Verfremdung, denn später war ich mir eigentlich eher sicher, dass es in Richtung Sopransaxophon geht. Die Energie hat mir sehr gefallen, aber ich bin mir noch nicht sicher, dass ich jetzt schon gespürt habe, worauf diese Musik hinausläuft. Ob sie nur durch Kante beeindrucken will oder ob da noch mehr ist. Und da bin ich sehr gespannt.
0: Mich hat das auch begeistert wegen der Menschen, die dahinter stehen.
2: Das sind wahrscheinlich jetzt ganz Bekannte und wir sagen, oh.
0: Also, ich fange mal mit dem Sopransaxophon an. Das hat ein Musiker gespielt, den ich dieses Jahr zum ersten Mal live gehört habe, nämlich bei der Jazzwoche in Burghausen. Das hat Emilio Modeste gespielt. Er ist aber, sag ich mal, eher der Jungspund der Band. Es gibt noch andere Musiker, die finde ich auch total spannend. Bass spielt ein Herr, der heißt Felix Pastorius. Und auch ist es so, dass sein Vater Jaco Pastorius ist, aber der Sohn hat Bass gelernt und spielt ziemlich gut E-Bass. Zakai Curtis ist der Keyboarder und der ist der Pianist in der Band von Lakeisha Benjamin. Und dann kommt hier noch ein junger, aufstrebender Gitarrist dazu, der heißt Carlos Santana. Ich weiß nicht, ob ihr von dem schon mal was gehört habt. Der hat relativ viel Musik gemacht. Und am Schlagzeug ist deshalb auch natürlich seine Frau Cindy Blackman Santana.
1: Okay.
0: Und es ist ein Stück, das heißt, passt auch irgendwie zu der Sendung The Message is Love. Habt ihr die Liebe rausgehört? Ich glaube schon.
1: Ja, es gibt halt alle möglichen Arten.
0: Die ist halt sehr
1: Liebe,
0: massiv.
2: Okay. Na, ich hatte beim Hören massive sozusagen ein Brett Liebe vor der Liebe.
0: Ja. Coherence heißt das Album, das Ende Juli erschienen ist. Ich habe mir gedacht, ich muss mir jetzt endlich mal was von Cindy Blackman Santana anhören, weil ich kenne natürlich ihren Namen und weiß, dass sie seit Jahren und Jahrzehnten in der Szene unterwegs ist, aber hatte irgendwie das einfach verpasst und habe mir gedacht, das muss ich jetzt mitbringen, weil vielleicht geht es euch ja so ähnlich und vielleicht geht es ganz vielen Hörerinnen und Hörern auch so. Und ich habe mir gedacht, die Frau, die muss ich einfach mal vorstellen oder in die Sendung mit reinbringen. Vielleicht ganz kurz, Cindy Blackman Santana heißt sie seit 2010, da hat sie den Gitarristen geheiratet. Sie ist Jahrgang 1959 aus Yellow Springs, Ohio. Und mit 13 hat sie Max Roach gehört und war entflammt für den Jazz. Art Blakey wurde dann aber sowas wie ihr Mentor. Und sie hat dann in unterschiedlichen Bands gespielt und hatte eine eigene Band mit Kenny Garrett Altsaxophon, Joe Henderson Tenorsaxophon und Wallace Rooney Trompete. Also echt high level, hat dann aber auch 18 Jahre lang Live-Konzerte zusammen mit Lenny Kravitz gespielt, also einem sehr bekannten Rockmusiker. Und sie ist eben schon ein totaler Star, aber ich glaube, sie tritt einfach nicht so wahnsinnig viel in Europa, zumindest nicht in Deutschland auf. Und deswegen hatte ich sie nicht so auf dem Schirm, nur vom Namen her.
1: Und sie ist die Bandleaderin.
0: Sie ist die Bandleaderin.
1: Und das ist quasi ihr Album.
0: Es ist
1: und
0: ihr Album.
1: Carlos Santana, der ja doch eine ganze Ecke älter ist als sie.
0: Der ist bei 6 Stücken ist er dabei. Auch noch eine Sache. Ganz am Anfang gab es so kurz so was Gesprochenes. diese Worte hat Snoop Dogg eingesprochen. Und auch, was ich auch total super finde, das Album ist in Las Vegas aufgezeichnet. Also es ist alles irgendwie so ein bisschen...
2: Okay. Coole Kombi.
1: Es ist aufgezeichnet, aber es war kein Live-Konzert, sondern es ist schon Studio.
0: Ist im Studio.
1: Und die Stücke hat die auch Cindy Blackman geschrieben?
0: Ja, stammen von ihr. Mhm. Genau.
1: Okay, und jetzt Frage, ich empfand dieses Stück jetzt als deutlich sehr rockig, ja, so, wo ich auch sagen würde, okay, jazzinformierte Spielerinnen, Spieler, so können das sein, aber gibt es auch Stücke auf dem Album, wo noch ein bisschen mehr Jazz drinsteckt?
0: Ja, wir hören mal ganz kurz in eins rein, da werden wir uns relativ schnell wieder rausblenden, da ist auch noch ein anderer Gast dabei und da gibt es Fachkräfte, die den sicher sofort erkennen.

0: Ja, Gitarren über Gitarren. Und ich sag euch was, dieses Stück hieß auch Guitar Love. Und es war neben Carlos Santana, das löse ich jetzt schon auf, ein zweiter Gitarrist dabei. Und ihr habt ihn sicher erkannt. Ich sag's jetzt mal.
1: Also ich kann jetzt nur sagen, das war ein Stück ganz nach meinem Geschmack. Ich habe es total genossen. Ich finde es eine Schande, das ausgeblendet zu haben. Wunderschön. Und bei diesem Stück hat mir auch das Schlagzeug viel, viel besser gefallen als bei dem ersten. Weil da waren ganz tolle Drum-Passagen drin. Und ich glaube, ich schiebe die Frage nach dem zweiten Gitarristen ein bisschen auf. Mich würde aber interessieren, am linken Kanal haben wir da Carlos Santana gehört, weil das dachte ich, dass er das auf jeden Fall war.
0: Du meinst die Person, die jetzt gerade am Schluss noch Solo gespielt hat?
1: Nee, sondern am Anfang.
0: Ja, genau. Am Anfang hat Carlos Santana gespielt und am Ende hat John McLaughlin Gitarre gespielt.
1: Ja, die beiden sind ja ein bewährtes Gespann.
0: Genau.
1: Aber der McLaughlin hat sich sehr zurückgehalten.
0: Ich habe noch ein Stück und das wird das jazzige Stück sein. Es trägt einen tollen Titel. Ich finde den sehr schön. Das Stück heißt Peace, Please. Hier kommen auch noch Streicher dazu, was normalerweise überhaupt nicht mein Fall ist. Ich finde sie aber da ja richtig interessant eingesetzt.
1: Da bin ich gespannt.
0: Sakai Curtis, der Pianist, wird hier ein paar tolle Passagen haben. Und das Stück hören wir jetzt. Peace, Please.

0: Peace, Please, so hieß dieses Stück von Cindy Blackman, Santana und ihrer Band Coherence heißt das Album, das Ende Juli erschienen ist und das wir hier gehört haben, zur Freude aller. Jetzt hören wir weitere gute Musik, oder?
1: Ja, was mir auch noch aufgefallen ist, ist, dass das eigentlich für mich das Stück war, wo man mal das ganze Können von Cindy Blackman so unfassbar ausgewalzt bekommen hat, weil der Rest von dem Stück hat mich eigentlich nicht so interessiert, aber wie sie gespielt hat, das fand ich richtig interessant. Da musste ich auch an Art Blakey, den du vorhin als ihren Mentor genannt hast, denken, wo man auch gemerkt hat, hier steht jetzt quasi das Schlagzeug im Mittelpunkt des musikalischen Geschehens. Wollte ich noch kurz angemerkt
0: haben. Ja, sehr gut.
1: Ja, super. Und jetzt kommt noch ein Jazz mit, würde ich sagen, einem Anliegen. Wir hatten ja Trauerbewältigung in unserer ersten Band, wir hatten die Liebe in unserer zweiten Band und jetzt müsst ihr herausfinden, was wir in der dritten Band zu bieten haben. Und Sie auch, liebe Hörerinnen und Hörer.
2: Okay, begin. African music is highly improvised. A core rhythm

0: Hören wir Gutes und reden darüber. Ja, und ich frage meine Kollegen Roland Spiegel und Ulrich Habersetzer, was habt ihr gehört?
1: Also Musik offenbar mit ganz starken afrikanischen Einflüssen oder aber direkt afrikanische Musik, das kann ich schwer sagen, mit jemandem, der auf eine ruhige Art sehr eindringlich gesprochen und gesungen hat und eine Band, die ganz stark gegroovt hat und ganz gelassen und locker gegroovt hat. Und dann gab es noch Hintergrundchöre. Und das Anliegen könnte vielleicht sein, der Wunsch, die ganz starken afrikanischen Wurzeln vieler unterschiedlicher populärer Musik anzuerkennen. Darauf würde ich tippen, aber es kann natürlich auch was ganz anderes sein.
2: Ich finde auch, der Groove ist schon ganz besonders und ist aber auch tricky. Also da gibt es auch immer mal wieder so Wendungen und sowas. Ich glaube, die Person, die hinter dem Groove steckt, muss sehr genau wissen, was sie will oder das sehr genau konzipiert haben oder überlegt haben und da viel Idee reingesteckt haben, glaube ich. Es ist auch durch unterschiedliche Sprachen ganz interessant. Mir kam es jetzt vor, als gäbe es auch eine Passage, die eigentlich eher von lateinamerikanischer Musik beeinflusst ist, wo das so irgendwie kippte. Also ganz genau beschwören kann ich es nicht. Ich glaube, ich müsste es einfach noch ein paar Mal anhören.
0: Ja.
2: Aber das ist schon sehr interessant. Es ist irgendwie auch produziert, also auch popmusikalisch produziert, aber hat trotzdem so was Leichtes drin.
1: Ja, also, sehr transparent. Sehr,
2: ja, genau, ja, genau.
0: Ich gebe euch mal ein paar kleine Tipps, bevor wir die nächste Musik hören. Also auf diesem Album, da gibt es eine Band, die spielt seit einigen Jahren schon zusammen. Und dann gibt es insgesamt 27 Personen, die als GastmusikerInnen eingeladen worden sind. Davon allein 12 VokalistInnen, 7 InstrumentalistInnen, MCs, also Rapper, 4er derer und Spoken Word Artists, auch nochmal 4 Personen. Also dieses Durchdachte liegt daran, dass es ein ganz starkes Konzeptalbum ist, das ganz viele gesellschaftlich relevante Themen aufgreift. Und bevor wir noch darüber weiterreden, möchte ich euch einen anderen Song dieser insgesamt 13 Songs auf dem Album vorstellen, der komplett anders klingt.

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1: So, ich würde mal sagen, ich habe hier Musik gehört, die unfassbar groovt und die zum Tanzen anregt, aber die auch ganz viel Botschaft in sich trägt. Und jetzt frage ich meine Kollegen Roland Spiegel und Ulrich Habersetzer, welche Botschaft habt ihr gehört in diesen Texten?
2: Geh du mal voran. Okay?
3: Naja, also It's My Body hört man ja als sozusagen Refrain oder immer wiederkehrend. Und ich glaube, es ist schon eine Musik über die Selbstbestimmung, über den eigenen Körper und über auch, ja, wie soll ich sagen, die Selbstwahrnehmung und auch die Ablehnung dessen, dass andere Leute richten drüber, wie der eigene Körper ist. Das ist irgendwie schon interessant, weil es alles natürlich irgendwie sehr, ich sag mal, sweet gesungen ist und daherkommt, aber die Botschaft ist natürlich schon eine unglaublich klare und sehr selbstbewusste und sehr deutliche. Die männliche Stimme kommt dann, um das auch nochmal gesprochen zu unterstreichen.
1: Dieser Song heißt Autonomy Song, also der Autonomie-Song. Und es geht um all das, was du gerade beschrieben hast, Uli. Und das ist einer dieser von mir schon erwähnten 13 Songs. Und jeder dieser Songs hat ein eigenes Thema. Und die Idee zu all dem, ich spreche auch gleich über diese Themen, stammt von einer Schlagzeugerin, die eine Band gegründet hat im Jahr 2017. Und diese Band heißt Social Science und die Schlagzeugerin heißt Terry Lynn Carrington, eine Amerikanerin, die wir senden ja hier aus München, ja, die wir jetzt in München auch sehr doll erleben können, weil sie hier gerade eine Spitzenprofessur hat am Jazzinstitut der Musikhochschule. Ein Jazzstar, eine Frau von jetzt 61 Jahren, die mit 10 Jahren das erste Mal beim Wichita Jazz Festival aufgetreten ist mit Clark Terry zusammen, die aus einem Haushalt kommt, wo Vater und Großvater professionelle Musiker waren, die unfassbar viele CDs aufgenommen hat und produziert hat und die Stücke schreibt, arrangiert, die auch selbst ganz schön singt, wenn sie hin und wieder mal singt. Und die mit der Social Science Band, die hat sie gegründet mit dem Pianisten und Keyboarder Aaron Parks, Jahrgang 1983 ist er, und dem kanadischen Gitarristen Matthew Stevens, Jahrgang 1982. Und sie haben auch noch einen ganz jungen Typen dabei, der heißt Morgan Guerin, ist Jahrgang 1998, ist ein Multiinstrumentalist, also Saxophone, Flöten, Bassklarinetten, E-Way, Basskeyboards, alles Mögliche. Und die sind quasi dieses Core-Team und haben jetzt ihre zweite CD herausgebracht. Die erste erschien im Jahr 2019 und diese zweite CD jetzt heißt Trip the Night Fantastic. Und man fragt sich, was soll denn das bitte bedeuten? Das ist abgeleitet von einem Idiom, einem amerikanischen, das heißt eigentlich Trip the Light Fantastic. Und das heißt so, man hat die Nacht durchgetanzt, we trip the light fantastic, super. Und das wiederum bezieht sich auf ein Gedicht von John Milton aus dem 17. Jahrhundert, also ein Engländer. Aber in der Neuzeit jetzt und auf diesem Album würde ich sagen, bedeutet der Titel vielleicht, es ist vielleicht eine durchtanzte Nacht, aber es ist vielleicht auch ein nächtlicher Streifzug. Die Musik klingt danach, sie ist die Tragfläche für einen ganzen Kanon von gesellschaftlichen und politischen Überlegungen und Aufrufen. Und das ist die Band Social Science. Ich weiß, vor Jahren, als das erste Album erschienen ist, hat mir Terry Lynn Carrington mal im Interview gesagt, Jazz war schon von Anfang an in seiner Neuartigkeit politisch und Ausdruck einer sozialen Bewegung. Der Ruf nach Freiheit ist ein Teil davon und auch der Grund, warum wir, also die Jazz-Community, Jazz spielt. Wir wollen Zugang zu dieser Freiheit und erlangen ihn wahrscheinlich nur in diesem Raum der Musik. Und jetzt die Songs. Der erste Song war der Rhythm Song, tatsächlich mit einer Sängerin aus Mali und mit einer kubanischen Sängerin und Perkussionistin, Brenda Navarrete heißt die. Und es ging um weibliches Empowerment, ja, um schwarzen Feminismus, um die Verbindung zur afrikanischen Diaspora. Es gibt Songs über Gender-Identität, den Identity-Song, über queere Identitäten. Es gibt den Climate-Song, es gibt den Children-Song, um die Rechte von Kindern und das Unrecht, das ihnen angetan wird. Es gibt Songs über die Stärkung von Gemeinschaft. Es gibt Songs über die Zerstörung des Waldes. Es gibt Songs über Solidarität. Es gibt Songs über die Abschaffung der Unfreiheit. Es gibt sogar einen Song, den Pet-Song, wo es um die Würde der Tiere geht. Es gibt einen Blues-Song, wo es um revolutionäre und politische Kraft geht. Und es gibt einen Reckoning-Song ganz am Ende. Das ist ein regelrechter Aufruf dazu, die Demokratie zu schützen und für die Demokratie zu kämpfen. Und das ist das Brett, das hier inhaltlich gebohrt wird und in einer Art und Weise umgesetzt wird, die mich komplett in allerschönster Art und Weise umgehauen hat, als ich dieses Album entdeckt habe. Am 31.07. ist es erschienen bei Candid Records.
2: Ich glaube, man könnte alle Themen unter einem Wort zusammenfassen: Respect.
1: Ja.
2: Denn all die einzelnen Themen haben damit zu tun, finde ich. Mhm. Respect ist ja auch ein Grundbaustein der Demokratie.
1: Ohne den geht es nicht. Und ich habe jetzt auch Respekt davor, dass wir nicht mehr viel Sendezeit haben, obwohl ich noch gerne mehr berichten würde. Mhm. Ich kann das Album wirklich nur wärmstens empfehlen und habe zum Ende ein Stück dabei, das ist der Prayer Song. Darin geht es halt wirklich um Resilienz und auch um einen Optimismus, den man beibehält, in einem Streben nach Gleichheit, nach Frieden und nach Menschenrechten, auch und gerade in Zeiten, wo es so aussieht, als wären genau diese Themen, als wären diese Werte permanent unter Beschuss. Und das ist ein wunderschöner Song, den man sich mitnehmen kann und sich vielleicht auch mitnehmen kann in sein eigenes Leben, um dort gewisse Wirksamkeiten vielleicht selbst an den Start zu bringen.
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1: Und hier kommt der Prayer Song aus dem Album Trip the Night Fantastic von Terry Lynn Carrington und der Band Social Science.

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1: Um 24 Uhr mit Stefanie Müller. Erste Bundesländer sind dem Vorschlag von Bundesverkehrsminister Bilger gefolgt, das Sonntagsfahrverbot für Lkw vorübergehend und teilweise aufzuheben. Rheinland-Pfalz, Nordrhein-Westfalen, Niedersachsen und das Saarland verkündeten Ausnahmeregeln, die Folgen des Niedrigwassers auf Flüssen abmildern sollen. Der Industrieverband BDI begrüßte den Schritt. Der Chef der Umweltorganisation Bund, Band, sagte hingegen der Rheinischen Post, er werde Menschen und Klima belasten. Linken-Chef Pantisano sprach von Schnellschüssen, die das Problem auf die Lkw-Fahrer abwälzten. Zwei US-Medien berichten über Hinweise, dass Russland hinter der Drohne mit Sprengstoff am Flughafen Leipzig-Halle stecken könnte. Das Wall Street Journal beruft sich auf mit Geheimdienstberichten vertraute US-Beamte, der TV-Sender CNN auf einen US-Verteidigungsbeamten in Europa. Dieser sagte laut CNN, die USA seien zu dem Schluss gekommen, dass die Drohne von einem russischen Geheimdienst sei. Vor einigen Tagen war sie auf dem Leipziger Flughafen nahe ukrainischer Frachtflugzeuge entdeckt worden. Russland weist jede Verantwortung zurück. Serbien und die Ukraine wollen enger zusammenarbeiten. Das haben die Präsidenten beider Länder, Vucic und Zelensky, in Belgrad vereinbart. Konkret planen sie etwa ein Freihandelsabkommen. Serbien ist traditionell ein enger Verbündeter Russlands und von dessen Gaslieferungen abhängig. In der spanischen Region Andalusien ist ein neuer Waldbrand ausgebrochen. Das Feuer nahe der Stadt Niebla hat am Abend laut Behörden rund 4000 Hektar

0: hektar Fläche erfasst. Unter Kontrolle ist hingegen ein Waldbrand am Gardasee in Italien. 200 Menschen waren vorübergehend in Sicherheit gebracht worden, darunter einige Urlauber. Der Streit um den YouTuber Drachenlord hat erneut zu Gewalt geführt. Trotz eines Verbots sind laut Polizei rund 3500 Menschen zum sogenannten Schanzenfest im bayerischen Emskirchen gekommen. Dort hatte der YouTuber früher gewohnt. Die Beamten verhinderten demnach, dass die Menschen in den Ort eindrangen. Daraufhin seien sie beleidigt und angegriffen worden. Einzelne Teilnehmer wurden festgenommen. Der YouTuber hatte in der Vergangenheit in seinen Videos mit teils extremen Ansichten provoziert. Mehrere seiner Gegner wurden wiederum wegen Straftaten gegen den Blogger verurteilt. Zum Fußball. Der Bundesliga-Absteiger VfL Wolfsburg ist in seinem ersten Spiel in der zweiten Liga nicht über ein Unentschieden hinausgekommen. Gegen den ersten FC Kaiserslautern stand es am Ende 0:0. Das Wetter in Deutschland: in der Nacht fast überall klar, in den Tälern Abkühlung bis auf 10 Grad, sonst bis auf 20 Grad. Im Tagesverlauf verbreitet sonnig, später im Südwesten und in den Bergen einzelne Schauer oder Gewitter, bei Höchstwerten um 25 Grad an den Küsten und über 30 Grad im Süden. Und damit ein Blick auf die Uhr, es ist jetzt 0:03.
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2: Mit Jerzy May für Sie am Mikrofon und in dieser ersten großen Runde mit Aufnahmen des Saarländischen Rundfunks. Die musikalische Bandbreite bis 2 Uhr reicht von Paganini bis Piazzolla. Los geht's mit Beethoven, und zwar mit seinem zweiten Klavierkonzert in Bedo Opus 19. Zu Gast im Februar 2015 bei der Deutschen Radiophilharmonie Saarbrücken-Kaiserslautern und ihrem damaligen Chefdirigenten Karl-Marc Chichon war für den Solopart der französische Pianist François Frédéric Guy. Viel Vergnügen!

Der französische Pianist François Frédéric Guy ist in letzter Zeit zunehmend auch als Dirigent zu erleben, gerne auch in Doppelfunktion, wenn er vom Flügel aus leitet. Hier in dieser Aufnahme von 2015, da konzentrierte er sich ganz auf das Spiel als Solist in Beethovens zweitem Klavierkonzert in B-Dur Opus 19. Die Leitung der Deutschen Radiophilharmonie Saarbrücken-Kaiserslautern lag in den Händen des damaligen Chefdirigenten Karel Marc Chichon. 10 Jahre zuvor entstand die folgende Kammermusikaufnahme, bei der die Konzertmeisterin des Orchesters den Geigenpart übernahm, Dora Bratschkova, am Flügel Andreas Meyer-Hermann. Die Noten, die lieferte einst ein deutsch-dänischer Komponist, der mit Beethoven befreundet war und ihn sehr verehrte, Friedrich Kuhlau.

Friedrich Kuhlau, Beethoven, Zeitgenosse aus dem niedersächsischen Uelzen. Dort übrigens ist ein Flötenwettbewerb nach ihm benannt. Seine zweite Heimat fand Kuhlau allerdings in Dänemark, bis zu seinem Tod 1832 in Kopenhagen. Wir hörten hier gerade seine Violinsonate F-Dur Opus 79 Nummer 1, 1995 gespielt von der Geigerin Doda Bratschkova und dem Pianisten Andreas Meyer-Hermann. Wir bleiben hier im ARD-Nachtkonzert bei einer Duo-Besetzung, aber in völlig anderer Klangfarbe. Nun kommt auch die Flöte zum Einsatz. Statt Klavier gibt's Gitarre, gemeinsam auf den historischen Spuren des Tango, skizziert von einem, der sich mit Tango, argentinischem Tango, bestens auskannte, Astor Piazzolla. Die klingenden Details bei der Tour hat ein chilenisches Duo, spezialisiert auf südamerikanische Musik, Flötist Alfredo Mendieta und Gitarrist Luis Orlandini, 1991 zu Gast in Saarbrücken.

Musikgeschichte ohne Worte, die Historie des Tango in vier Sätzen beschrieben von Astor Piazzolla und in einem Studio in Saarbrücken gespielt von Alfredo Mendieta Flöte und Luis Orlandini Gitarre. Zwei weitere Aufnahmen des Saarländischen Rundfunks haben wir für Sie in dieser ersten großen Runde des heutigen ARD-Nachtkonzerts. Nachher mit einer großen sinfonischen Dichtung von Arnold Schönberg. Jetzt aber erstmal eine Paganini-Caprice, ein hochvirtuoser Solo-Hit eigentlich, der aber auch wunderbar mit Orchesterbegleitung klingen kann. Und so trifft der Geiger Niklas Liepe auf die Deutsche Radiophilharmonie Saarbrücken-Kaiserslautern, dirigiert von Gregor Bühl.

Stefan Konz, Cellist der Berliner Philharmoniker, ist auch ein hervorragender Bearbeiter und Arrangeur. Von ihm stammt diese Version von Paganinis A-Moll Caprice Nummer 24, Opus 1, gespielt im Dezember 2017 vom Geiger Niklas Liepe und der von Gregor Bühl dirigierten Deutschen Radiophilharmonie Saarbrücken-Kaiserslautern, die wir in der nächsten guten Dreiviertelstunde mit der großen sinfonischen Dichtung hören, die Arnold Schönberg Anfang des 20. Jahrhunderts nach Maurice Maeterlincks Liebestragödie Pelléas et Mélisande komponierte. Am Pult der Spanier Josep Pons.

Die Deutsche Radiophilharmonie Saarbrücken-Kaiserslautern im September 2011 bei einem Konzert unter Leitung des spanischen Gastdirigenten Josep Pons. Das war die sinfonische Dichtung Pelléas et Mélisande Opus 5 von Arnold Schönberg, Anfang des 20. Jahrhunderts inspiriert vom Stück des belgischen Schriftstellers Maurice Maeterlinck. Und es waren noch 2 Stunden mit Aufnahme des Saarländischen Rundfunks in dieser ersten großen ARD-Nachtkonzertrunde. Mit einem kurzen Kontretanz von Mozart geht's auf 2 Uhr zu und mit einer Mozart-Sinfonie gleich nach den Nachrichten weiter. 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
1: Um 2 Uhr mit Felix Sprung. Die Aufhebung des Sonntagsfahrverbots für Lkw in einigen Bundesländern wegen des Niedrigwassers in mehreren Flüssen stößt auf ein geteiltes Echo. Kritik kommt von der Umweltorganisation BUND. Aus der Nachrichtenredaktion Henning Knipp.
2: Die Verlagerung von Transporten auf die Mensch und Klima hieß es vom BUND. Besser seien eine Stärkung der Schiene und eine Anpassung der Binnenschifffahrt. Bundesverkehrsminister Bilger verteidigte dagegen die Entscheidung, das Niedrigwasser beeinträchtige den Warentransport massiv. Unternehmen bräuchten jetzt Flexibilität und zusätzliche Möglichkeiten, so Bilger. Der Bundesverband der deutschen Industrie begrüßte die Entscheidung. Das könne die Auswirkungen des Niedrigwassers abmildern. Neben Niedersachsen erlauben vorerst auch Nordrhein-Westfalen, Rheinland-Pfalz und das Saarland Fahrten von Lkw an Sonn- und Feiertagen.
1: Nach dem Fund einer Sprengstoffdrohne auf dem Flughafen Leipzig-Halle berichten US-Medien über Hinweise auf eine russische Herkunft des Flugkörpers. Das Wall Street Journal schreibt unter Berufung auf US-Beamte, Washington sei zu dem Schluss gekommen, dass die Drohne von einem russischen Geheimdienst stamme. Bundesinnenminister Dobrindt sprach dagegen von einem hybriden Angriff durch fremde Mächte. Der Deutsche Wetterdienst hat für den heutigen Sonntag eine Hitzewarnung herausgegeben. Betroffen sind demnach weite Teile des Landes. Aus der Nachrichtenredaktion Ronald Lessig.
3: Der Hitzealarm gilt ab 11 Uhr und vor allem für den Südwesten und Süden von Deutschland. Betroffen sind demnach Gebiete in Bayern, Baden-Württemberg, Hessen und Rheinland-Pfalz. Dort werden Schattentemperaturen um 35 Grad erwartet. Diese Hitzebelastung könne für Menschen gefährlich werden und zu Problemen mit der Gesundheit führen, warnen die Experten. Sie rufen deshalb dazu auf, ausreichend Wasser zu trinken und die Innenräume kühl zu halten. Eine durchgreifende Wetteränderung und Abkühlung ist nach Angaben der Meteorologen erst einmal nicht in Sicht.
1: In der zweiten Fußball-Bundesliga ist der VfL Wolfsburg mit einem Unentschieden in die Saison gestartet. Die Niedersachsen kamen gegen Kaiserslautern nicht über ein 0:0 hinaus. Eintracht Braunschweig gewann dagegen beim 1. FC Magdeburg mit 6:1 und steht vorerst an der Tabellenspitze. Der VfL Osnabrück unterlag in Heidenheim 3:4, Holstein Kiel spielte in Darmstadt 2:2 unentschieden. Der Karlsruher SC besiegte Arminia Bielefeld mit 2:1. Das waren die Nachrichten. Das Wetter in Deutschland. Überall trocken bei Tiefstwerten von 20 bis 12 Grad. Am Tage meist sonnig, im Norden später mehr Wolken, örtlich Schauer und Gewitter. Höchstwerte 23 Grad auf den nordfriesischen Inseln bis 36 Grad im